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2: Petrus, ein Apostel Jesu Christi an die auserwählten Fremdlinge, die verstreut wohnen in Pontus, Galatien, Kappadokien, der Provinz Asien und Bithynien, die Gott, der Vater, ausersehen hat durch die Heiligung des Geistes zum Gehorsam und zur Besprengung mit dem Blut Jesu Christi. Gott gebe euch viel Gnade und Frieden. Gelobt sei Gott, der Vater unseres Herrn Jesus Christus, der uns nach seiner großen Barmherzigkeit wiedergeboren hat zu einer lebendigen Hoffnung durch die Auferstehung Jesu Christi von den Toten, zu einem unvergänglichen und unbefleckten und unverwelklichen Erbe, das aufbewahrt wird im Himmel für euch, die ihr aus Gottes Macht durch den Glauben bewahrt werdet zur Seligkeit, die bereit ist, dass sie offenbar werde zu der letzten Zeit. Dann werdet ihr euch freuen, die ihr jetzt eine kleine Zeit, wenn es sein soll, traurig seid in mancherlei Anfechtungen, damit euer Glaube als echt und viel kostbarer befunden werde als das vergängliche Gold, das durchs Feuer geläutert wird. Zu Lob, Preis und Ehre, wenn offenbart wird Jesus Christus. Ihn habt ihr nicht gesehen und habt ihn doch lieb. Und nun glaubt ihr an ihn, obwohl ihr ihn nicht seht. Ihr werdet euch aber freuen mit unaussprechlicher und herrlicher Freude, wenn ihr das Ziel eures Glaubens erlangt, nämlich der Seelenseligkeit. Nach dieser Seligkeit haben gesucht und geforscht die Propheten, die von der Gnade geweissagt haben, die für euch bestimmt ist, und haben geforscht, auf welche und was für eine Zeit der Geist Christi deutete, der in ihnen war und zuvor bezeugt hat die Leiden, die über Christus kommen sollten, und die Herrlichkeit danach. Ihnen ist offenbart worden, dass sie nicht sich selbst, sondern euch dienen sollten mit dem, was euch nun verkündigt ist durch die, die euch das Evangelium verkündigt haben durch den Heiligen Geist, der vom Himmel gesandt ist, was auch die Engel begehren zu schauen. Darum umgürtet die Lenden eures Gemüts, seid nüchtern und setzt eure Hoffnung ganz auf die Gnade, die euch angeboten wird in der Offenbarung Jesu Christi. Als gehorsame Kinder gebt euch nicht den Begierden hin, denen ihr früher in der Zeit eurer Unwissenheit dientet, sondern wie der, der euch berufen hat, heilig ist, sollt auch ihr heilig sein in eurem ganzen Wandel. Denn es steht geschrieben, ihr sollt heilig sein, denn ich bin heilig. Und da ihr den als Vater anruft, der ohne Ansehen der Person einen jeden richtet nach seinem Werk, so führt euer Leben, solange ihr hier in der Fremde weilt, in Gottesfurcht. Denn ihr wisst, dass ihr nicht mit vergänglichem Silber oder Gold erlöst seid von eurem nichtigen Wandel nach der Väterweise, sondern mit dem teuren Blut Christi als eines unschuldigen und unbefleckten Lammes. Er ist zwar zuvor ausersehen, ehe der Welt grundgelegt wurde, aber offenbart am Ende der Zeiten um euretwillen, die ihr durch ihn glaubt an Gott, der ihn auferweckt hat von den Toten und ihm die Herrlichkeit gegeben, damit ihr Glauben und Hoffnung zu Gott habt. Habt ihr eure Seelen gereinigt im Gehorsam der Wahrheit zu ungefärbter Bruderliebe? So habt euch untereinander beständig lieb aus reinem Herzen. Denn ihr seid wiedergeboren nicht aus vergänglichem, sondern aus unvergänglichem Samen, nämlich aus dem lebendigen Wort Gottes, das da bleibt. Denn alles Fleisch ist wie Gras und all seine Herrlichkeit wie des Grases Blume. Das Gras ist verdorrt und die Blume abgefallen, aber des Herrn Wort bleibt in Ewigkeit. Das ist aber das Wort, welches unter euch verkündigt ist. So legt nun ab alle Bosheit und allen Betrug und Heuchelei und Neid und alle üble Nachrede und seid begierig nach der vernünftigen, lauteren Milch wie die neugeborenen Kindlein, damit ihr durch sie zunehmt zu eurem Heil, da ihr ja geschmeckt habt, dass der Herr freundlich ist. Zu ihm kommt als zu dem lebendigen Stein, der von den Menschen verworfen ist, aber bei Gott auserwählt und kostbar. Und auch ihr als lebendige Steine erbaut euch zum geistlichen Hause und zur heiligen Priesterschaft, zu Opfern geistlicher Opfer, die Gott wohlgefällig sind durch Jesus Christus. Darum steht in der Schrift, siehe, Ich lege in Zion einen auserwählten, kostbaren Eckstein. Und wer an ihn glaubt, der soll nicht zu Schanden werden. Für euch nun, die ihr glaubt, ist er kostbar. Für die Ungläubigen aber ist der Stein, den die Bauleute verworfen haben und der zum Eckstein geworden ist, ein Stein des Anstoßes und ein Fels des Ärgernisses. Sie stoßen sich an ihm, weil sie nicht an das Wort glauben, wozu sie auch bestimmt sind. Ihr aber seid das auserwählte Geschlecht, die königliche Priesterschaft, das heilige Volk, das Volk des Eigentums, dass ihr verkündigen sollt die Wohltaten dessen, der euch berufen hat, von der Finsternis zu seinem wunderbaren Licht, die ihr einst nicht ein Volk wart, nun aber Gottes Volk seid, und einst nicht in Gnaden wart, nun aber in Gnaden seid. Liebe Brüder, ich ermahne euch als Fremdlinge und Pilger. Enthaltet euch von fleischlichen Begierden, die gegen die Seele streiten, und führt ein rechtschaffenes Leben unter den Heiden, damit die, die euch verleumden als Übeltäter, eure guten Werke sehen und Gott preisen am Tag der Heimsuchung. Seid untertan aller menschlichen Ordnung um des Herrn willen, es sei dem König als dem Obersten oder den Statthaltern als denen, die von ihm gesandt sind zur Bestrafung der Übeltäter und zum Lob derer, die Gutes tun. Denn das ist der Wille Gottes, dass ihr mit guten Taten den unwissenden und törichten Menschen das Maul stopft, als die Freien, und nicht als hättet ihr die Freiheit zum Deckmantel der Bosheit, sondern als die Knechte Gottes. Ehrt jedermann, habt die Brüder lieb, fürchtet Gott, ehrt den König. Ihr Sklaven, ordnet euch in aller Furcht den Herrn unter, nicht allein den Gütigen und Freundlichen, sondern auch den Wunderlichen. Denn das ist Gnade, wenn jemand vor Gott um des Gewissens willen das Übel erträgt und leidet das Unrecht. Denn was ist das für ein Ruhm, wenn ihr um schlechter Taten willen geschlagen werdet und es geduldig ertragt? Aber wenn ihr um guter Taten willen leidet und es ertragt, das ist Gnade bei Gott. Denn dazu seid ihr berufen, da auch Christus gelitten hat für euch und euch ein Vorbild hinterlassen, dass ihr sollt nachfolgen seinen Fußtapfen. Er, der keine Sünde getan hat und in dessen Mund sich kein Betrug fand, der nicht wieder schmähte, als er geschmäht wurde, nicht drohte, als er litt. Er stellte es aber dem anheim, der gerecht richtet, der unsere Sünde selbst hinaufgetragen hat an seinem Leibe auf das Holz, damit wir, der Sünde abgestorben, der Gerechtigkeit leben. Durch seine Wunden seid ihr heil geworden. Denn ihr wart wie die irrenden Schafe, aber ihr seid nun bekehrt zu dem Hirten und Bischof eurer Seelen. Desgleichen sollt ihr Frauen euch euren Männern unterordnen, damit auch die, die nicht an das Wort glauben, durch das Leben ihrer Frauen ohne Worte gewonnen werden, wenn sie sehen, wie ihr in Reinheit und Gottesfurcht lebt. Euer Schmuck soll nicht äußerlich sein, wie Haarflechten, goldene Ketten oder prächtige Kleider, sondern der verborgene Mensch des Herzens im unvergänglichen Schmuck des sanften und stillen Geistes. Das ist köstlich vor Gott. Denn so haben sich vor Zeiten auch die heiligen Frauen geschmückt, die ihre Hoffnung auf Gott setzten und sich ihren Männern unterordneten. Wie Sarah Abraham gehorsam war und ihn Herr nannte, deren Töchter seid ihr geworden, wenn ihr recht tut und euch durch nichts beirren lasst. Desgleichen ihr Männer, wohnt vernünftig mit ihnen zusammen und gebt dem weiblichen Geschlecht als dem Schwächeren seine Ehre. Denn auch die Frauen sind Miterben der Gnade des Lebens und euer gemeinsames Gebet soll nicht behindert werden. Endlich aber seid allesamt gleichgesinnt, mitleidig, brüderlich, barmherzig, demütig. Vergeltet nicht Böses mit Bösem oder Scheltwort mit Scheltwort, sondern segnet vielmehr, weil ihr dazu berufen seid, dass ihr den Segen ererbt. Denn wer das Leben lieben und gute Tage sehen will, der hüte seine Zunge, dass sie nichts Böses rede, und seine Lippen, dass sie nicht betrügen. Er wende sich ab vom Bösen und tue Gutes. Er suche Frieden und jage ihm nach. Denn die Augen des Herrn sehen auf die Gerechten, und seine Ohren hören auf ihr Gebet. Das Angesicht des Herrn aber steht wider die, die Böses tun. Und wer ist's, der euch schaden könnte, wenn ihr dem Guten nacheifert? Und wenn ihr auch leidet um der Gerechtigkeit willen, so seid ihr doch selig. Fürchtet euch nicht vor ihrem Drohen und erschreckt nicht. Heiligt aber den Herrn Christus in euren Herzen. Seid allezeit bereit zur Verantwortung vor jedermann, der von euch Rechenschaft fordert über die Hoffnung, die in euch ist. Und das mit Sanftmut und Gottesfurcht. Und habt ein gutes Gewissen, damit die, die euch verleumden, zu Schanden werden, wenn sie euren guten Wandel in Christus schmähen. Denn es ist besser, wenn es Gottes Wille ist, dass ihr um guter Taten willen leidet, als um böser Taten willen. Denn auch Christus hat einmal für die Sünden gelitten, der Gerechte für die Ungerechten, damit er euch zu Gott führte und ist getötet nach dem Fleisch, aber lebendig gemacht nach dem Geist. In ihm ist er auch hingegangen und hat gepredigt den Geistern im Gefängnis, die einst ungehorsam waren, als Gott harrte und Geduld hatte zur Zeit Noahs, als man die Arche baute, in der wenige, nämlich 8 Seelen, gerettet wurden durchs Wasser hindurch. Das ist ein Vorbild der Taufe, die jetzt auch euch rettet. Denn in ihr wird nicht der Schmutz vom Leib abgewaschen, sondern wir bitten Gott um ein gutes Gewissen durch die Auferstehung Jesu Christi, welcher ist zur Rechten Gottes, aufgefahren gen Himmel, und es sind ihm untertan die Engel und die Gewaltigen und die Mächte. Weil nun Christus im Fleisch gelitten hat, so wappnet euch auch mit demselben Sinn, denn wer im Fleisch gelitten hat, der hat aufgehört mit der Sünde, dass er hinfort die noch übrige Zeit im Fleisch nicht den Begierden der Menschen, sondern dem Willen Gottes lebe. Denn es ist genug, dass ihr die vergangene Zeit zugebracht habt nach heidnischem Willen, als ihr ein Leben führtet in Ausschweifung, Begierden, Trunkenheit, Fresserei, Sauferei und greulichem Götzendienst. Das befremdet sie, dass ihr euch nicht mehr mit ihnen stürzt in dasselbe wüste, unordentliche Treiben und sie lästern. Aber sie werden Rechenschaft geben müssen dem, der bereit ist zu richten, die Lebenden und die Toten. Denn dazu ist auch den Toten das Evangelium verkündigt, dass sie zwar nach Menschenweise gerichtet werden im Fleisch, aber nach Gottes Weise das Leben haben im Geist. Es ist aber nahe gekommen das Ende aller Dinge. So seid nun besonnen und nüchtern zum Gebet. Vor allen Dingen habt untereinander beständige Liebe, denn die Liebe deckt auch der Sünden Menge. Seid gastfrei untereinander ohne Murren und dient einander, ein jeder mit der Gabe, die er empfangen hat, als die guten Haushalter der mancherlei Gnade Gottes. Wenn jemand predigt, dass es rede als Gottes Wort, wenn jemand dient, dass es tue aus der Kraft, die Gott gewährt, damit in allen Dingen Gott gepriesen werde durch Jesus Christus. Sein ist die Ehre und Gewalt von Ewigkeit zu Ewigkeit. Amen. Ihr Lieben, lasst euch durch die Hitze nicht befremden, die euch widerfährt zu eurer Versuchung, als widerführe euch etwas Seltsames, sondern freut euch, dass ihr mit Christus leidet, damit ihr auch zur Zeit der Offenbarung seiner Herrlichkeit Freude und Wonne haben mögt. Selig seid ihr, wenn ihr geschmäht werdet, um des Namens Christi willen. Denn der Geist, der ein Geist der Herrlichkeit und Gottes ist, ruht auf euch. Niemand aber unter euch leide als ein Mörder oder Dieb oder Übeltäter oder als einer, der in ein fremdes Amt greift. Leidet er aber als ein Christ, so schäme er sich nicht, sondern ehre Gott mit diesem Namen. Denn die Zeit ist da, dass das Gericht anfängt an dem Hause Gottes. Wenn aber zuerst an uns, was wird es für ein Ende nehmen mit denen, die dem Evangelium Gottes nicht glauben? Und wenn der Gerechte kaum gerettet wird, wo wird dann der Gottlose und Sünder bleiben? Darum sollen auch die, die nach Gottes Willen leiden, ihm ihre Seelen anbefehlen als dem treuen Schöpfer und Gutes tun. Die Ältesten unter euch ermahne ich, der Mitälteste und Zeuge der Leiden Christi, der ich auch teilhabe an der Herrlichkeit, die offenbart werden soll. Weidet die Herde Gottes, die euch anbefohlen ist. Achtet auf sie, nicht gezwungen, sondern freiwillig, wie es Gott gefällt. Nicht um schändlichen Gewinns willen, sondern von Herzensgrund. Nicht als Herren über die Gemeinde, sondern als Vorbilder der Herde. So werdet ihr, wenn erscheinen wird der Erzhirte, die unvergängliche Krone der Herrlichkeit empfangen. Desgleichen ihr Jüngeren, ordnet euch den Ältesten unter. Alle aber miteinander haltet fest an der Demut, denn Gott widersteht den Hochmütigen, aber den Demütigen gibt er Gnade. So demütigt euch nun unter die gewaltige Hand Gottes, damit er euch erhöhe zu seiner Zeit. Alle eure Sorge werft auf ihn, denn er sorgt für euch. Seid nüchtern und wacht, denn euer Widersacher, der Teufel, geht umher wie ein brüllender Löwe und sucht, wen er verschlinge. Dem widersteht, fest im Glauben, und wisst, dass eben dieselben Leiden über eure Brüder in der Welt gehen. Der Gott aller Gnade aber, der euch berufen hat zu seiner ewigen Herrlichkeit in Christus Jesus, der wird euch, die ihr eine kleine Zeit leidet, aufrichten, stärken, kräftigen, gründen. Ihm sei die Macht von Ewigkeit zu Ewigkeit. Amen. Durch Silvanus, den treuen Bruder, wie ich meine, habe ich euch wenige Worte geschrieben, zu ermahnen und zu bezeugen, dass das die rechte Gnade Gottes ist, in der ihr steht. Es grüßt euch aus Babylon die Gemeinde, die mit euch auserwählt ist, und mein Sohn Markus. Grüßt euch untereinander mit dem Kuss der Liebe. Friede sei mit euch allen, die ihr in Christus seid. Simon Petrus, ein Knecht und Apostel Jesu Christi, an alle, die mit uns denselben teuren Glauben empfangen haben durch die Gerechtigkeit, die unser Gott gibt und der Heiland Jesus Christus. Gott gebe euch viel Gnade und Frieden durch die Erkenntnis Gottes und Jesu, unseres Herrn. Alles, was zum Leben und zur Frömmigkeit dient, hat uns seine göttliche Kraft geschenkt, durch die Erkenntnis dessen, der uns berufen hat, durch seine Herrlichkeit und Kraft. Durch sie sind uns die teuren und allergrößten Verheißungen geschenkt, damit ihr dadurch Anteil bekommt an der göttlichen Natur, die ihr entronnen seid der verderblichen Begierde in der Welt. So wendet alle Mühe daran und erweist in eurem Glauben Tugend und in der Tugend Erkenntnis und in der Erkenntnis Mäßigkeit und in der Mäßigkeit Geduld und in der Geduld Frömmigkeit und in der Frömmigkeit brüderliche Liebe. Und in der brüderlichen Liebe, die Liebe zu allen Menschen. Denn wenn dies alles reichlich bei euch ist, wird's euch nicht faul und unfruchtbar sein lassen in der Erkenntnis unseres Herrn Jesus Christus. Wer dies aber nicht hat, der ist blind und tappt im Dunkeln und hat vergessen, dass er rein geworden ist von seinen früheren Sünden. Darum, liebe Brüder, bemüht euch desto mehr, eure Berufung und Erwählung festzumachen. Denn wenn ihr dies tut, werdet ihr nicht straucheln. Und so wird euch reichlich gewährt werden der Eingang in das ewige Reich unseres Herrn und Heilands Jesus Christus. Darum will ich's nicht lassen, euch alle Zeit daran zu erinnern, obwohl ihr's wisst und gestärkt seid in der Wahrheit, die unter euch ist. Ich halte es aber für richtig, solange ich in dieser Hütte bin, euch zu erwecken und zu erinnern. Denn ich weiß, dass ich meine Hütte bald verlassen muss, wie es mir auch unser Herr Jesus Christus eröffnet hat. Ich will mich aber bemühen, dass ihr dies alle Zeit auch nach meinem Hinscheiden im Gedächtnis behalten könnt. Denn wir sind nicht ausgeklügelten Fabeln gefolgt, als wir euch kundgetan haben die Kraft und das Kommen unseres Herrn Jesus Christus, sondern wir haben seine Herrlichkeit selber gesehen. Denn er empfing von Gott dem Vater Ehre und Preis durch eine Stimme, die zu ihm kam von der großen Herrlichkeit. Dies ist mein lieber Sohn, an dem ich wohlgefallen habe. Und diese Stimme haben wir gehört vom Himmel kommen, als wir mit ihm waren auf dem heiligen Berge. Umso fester haben wir das prophetische Wort, und ihr tut gut daran, dass ihr darauf achtet als auf ein Licht, das da scheint an einem dunklen Ort, bis der Tag anbreche und der Morgenstern aufgehe in euren Herzen. Und das sollt ihr vor allem wissen, dass keine Weissagung in der Schrift eine Sache eigener Auslegung ist. Denn es ist noch nie eine Weissagung aus menschlichem Willen hervorgebracht worden, sondern getrieben von dem Heiligen Geist haben Menschen im Namen Gottes geredet. Es waren aber auch falsche Propheten unter dem Volk, wie auch unter euch sein werden falsche Lehrer, die verderbliche Irrlehren einführen und verleugnen den Herrn, der sie erkauft hat. Die werden über sich selbst herbeiführen ein schnelles Verderben. Und viele werden ihnen folgen in ihren Ausschweifungen. Um ihretwillen wird der Weg der Wahrheit verlästert werden. Und aus Habsucht werden sie euch mit erdichteten Worten zu gewinnen suchen. Das Gericht über sie bereitet sich seit langem vor, und ihr Verderben schläft nicht. Denn Gott hat selbst die Engel, die gesündigt haben, nicht verschont, sondern hat sie mit Ketten der Finsternis in die Hölle gestoßen und übergeben, damit sie für das Gericht festgehalten werden. Und hat die frühere Welt nicht verschont, sondern bewahrte allein Noah, den Prediger der Gerechtigkeit, mit 7 anderen, als er die Sintflut über die Welt der Gottlosen brachte. Und hat die Städte Sodom und Gomorra zu Schutt und Asche gemacht und zum Untergang verurteilt und damit ein Beispiel gesetzt den Gottlosen, die hernach kommen würden. Und hat den gerechten Lot errettet, dem die schändlichen Leute viel Leid antaten mit ihrem ausschweifenden Leben. Denn der Gerechte, der unter ihnen wohnte, musste alles mit ansehen und anhören und seine gerechte Seele von Tag zu Tag quälen lassen durch ihre bösen Werke. Der Herr weiß die Frommen aus der Versuchung zu erretten, die Ungerechten aber festzuhalten für den Tag des Gerichts, um sie zu strafen, am meisten aber die, die nach dem Fleisch leben, in unreiner Begierde und jede Herrschaft verachten. Frech und eigensinnig schrecken sie nicht davor zurück, himmlische Mächte zu lästern, wodurch die Engel, die größere Stärke und Macht haben, kein Verdammungsurteil gegen sie vor den Herrn bringen. Aber sie sind wie die unvernünftigen Tiere, die von Natur dazu geboren sind, dass sie gefangen und geschlachtet werden. Sie lästern das, wovon sie nichts verstehen, und werden auch in ihrem verdorbenen Wesen umkommen und den Lohn der Ungerechtigkeit davontragen. Sie halten es für eine Lust, am hellen Tag zu schlemmen. Sie sind Schandflecken, schwelgen in ihren Betrügereien, wenn sie mit euch prassen, haben Augen voll Ehebruch, nimmer satt der Sünde, locken an sich leichtfertige Menschen, haben ein Herz getrieben von Habsucht, verfluchte Leute. Sie verlassen den richtigen Weg und gehen in die Irre und folgen dem Weg Bileams, des Sohnes Beors, der den Lohn der Ungerechtigkeit liebte, empfing aber eine Strafe für seine Übertretung. Das stumme Lasttier redete mit Menschenstimme und wehrte der Torheit des Propheten. Das sind Brunnen ohne Wasser und Wolken, vom Wirbelwind umhergetrieben. Ihr Los ist die dunkelste Finsternis, denn sie reden stolze Worte, hinter denen nichts ist, und reizen durch Unzucht zur fleischlichen Lust diejenigen, die kaum entronnen waren denen, die im Irrtum ihr Leben führen, und versprechen ihnen Freiheit, obwohl sie selbst Knechte des Verderbens sind. Denn von wem jemand überwunden ist, dessen Knecht ist er geworden. Denn wenn sie durch die Erkenntnis unseres Herrn und Heilands Jesus Christus entflohen sind dem Unrat der Welt, werden aber wiederum in diesen verstrickt und von ihm überwunden, dann ist's mit ihnen am Ende ärger geworden als vorher. Denn es wäre besser für sie gewesen.
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2: Dass sie den Weg der Gerechtigkeit nicht erkannt hätten, als dass sie ihn kennen und sich abkehren von dem heiligen Gebot, das ihnen gegeben ist. An ihnen hat sich erwiesen die Wahrheit des Sprichworts: Der Hund frisst wieder, was er gespien hat, und die Sau wälzt sich nach der Schwemme wieder im Dreck. Dies ist nun der zweite Brief, den ich euch schreibe, ihr Lieben, in welchem ich euren lauteren Sinn erwecke und euch erinnere, dass ihr gedenkt an die Worte, die zuvor gesagt sind von den heiligen Propheten, und an das Gebot des Herrn und Heilands, das verkündet ist durch eure Apostel. Ihr sollt vor allem wissen, dass in den letzten Tagen Spötter kommen werden, die ihren Spott treiben, ihren eigenen Begierden nachgehen und sagen: Wo bleibt die Verheißung seines Kommens? Denn nachdem die Väter entschlafen sind, bleibt es alles, wie es von Anfang der Schöpfung gewesen ist. Denn sie wollen nichts davon wissen, dass der Himmel vor Zeiten auch war, dazu die Erde, die aus Wasser und durch Wasser Bestand hatte durch Gottes Wort. Dennoch wurde damals die Welt dadurch in der Sintflut vernichtet. So werden auch der Himmel, der jetzt ist, und die Erde durch dasselbe Wort aufgespart für das Feuer, bewahrt für den Tag des Gerichts und der Verdammnis der gottlosen Menschen. Eins aber sei euch nicht verborgen, ihr Lieben, dass ein Tag vor dem Herrn wie 1000 Jahre ist und 1000 Jahre wie ein Tag. Der Herr verzögert nicht die Verheißung, wie es einige für eine Verzögerung halten, sondern er hat Geduld mit euch und will nicht, dass jemand verloren werde, sondern dass jedermann zur Buße finde. Es wird aber des Herrn Tag kommen wie ein Dieb. Dann werden die Himmel zergehen mit großem Krachen. Die Elemente aber werden vor Hitze schmelzen und die Erde und die Werke, die darauf sind, werden ihr Urteil finden. Wenn nun das alles so zergehen wird, wie müsst ihr dann dastehen in heiligem Wandel und frommem Wesen, die ihr das Kommen des Tages Gottes erwartet und erstrebt, an dem die Himmel vom Feuer zergehen und die Elemente vor Hitze zerschmelzen werden? Wir warten aber auf einen neuen Himmel und eine neue Erde nach seiner Verheißung, in denen Gerechtigkeit wohnt. Darum, meine Lieben, während ihr darauf wartet, seid bemüht, dass ihr vor ihm unbefleckt und untadelig im Frieden befunden werdet und die Geduld unseres Herrn erachtet für eure Rettung, wie auch unser lieber Bruder Paulus nach der Weisheit, die ihm gegeben ist, euch geschrieben hat. Davon redet er in allen Briefen, in denen einige Dinge schwer zu verstehen sind, welche die Unwissenden und Leichtfertigen verdrehen, wie auch die anderen Schriften, zu ihrer eigenen Verdammnis. Ihr aber, meine Lieben, weil ihr das im Voraus wisst, so hütet euch, dass ihr nicht durch den Irrtum dieser ruchlosen Leute samt ihnen verführt werdet und fallt aus eurem festen Stand. Wachset aber in der Gnade und Erkenntnis unseres Herrn und Heilands Jesus Christus. Ihm sei Ehre, jetzt und für ewige Zeiten. Amen.

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2: Den ersten Bericht habe ich gegeben, lieber Theophilus, von all dem, was Jesus von Anfang an tat und lehrte, bis zu dem Tag, an dem er aufgenommen wurde, nachdem er den Aposteln, die er erwählt hatte, durch den Heiligen Geist Weisung gegeben hatte. Ihnen zeigte er sich nach seinem Leiden durch viele Beweise als der Lebendige und ließ sich sehen unter ihnen 40 Tage lang und redete mit ihnen vom Reich Gottes. Und als er mit ihnen zusammen war, befahl er ihnen, Jerusalem nicht zu verlassen, sondern zu warten auf die Verheißung des Vaters, die ihr, so sprach er, von mir gehört habt.
3: Denn Johannes hat mit Wasser getauft, ihr aber sollt mit dem Heiligen Geist getauft werden, nicht lange nach diesen Tagen.
2: Die nun zusammengekommen waren, fragten ihn und sprachen,
4: Herr, wirst du in dieser Zeit wieder aufrichten, das Reich für Israel?
2: Er sprach aber zu ihnen,
3: Es gebührt euch nicht, Zeit oder Stunde zu wissen, die der Vater in seiner Macht bestimmt hat. Aber ihr werdet die Kraft des Heiligen Geistes empfangen, der auf euch kommen wird, und werdet meine Zeugen sein, in Jerusalem und in ganz Judäa und Samarien und bis an das Ende der Erde.
2: Und als er das gesagt hatte, wurde er zusehends aufgehoben. Und eine Wolke nahm ihn auf, vor ihren Augen weg. Und als sie ihm nachsahen, wie er gen Himmel fuhr, siehe, da standen bei ihnen zwei Männer in weißen Gewändern. Die sagten,
5: Ihr Männer von Galiläa, was steht ihr da und seht zum Himmel? Dieser Jesus, der von euch weg gen Himmel aufgenommen wurde, wird so wiederkommen, wie ihr ihn habt gen Himmel fahren sehen.
2: Da kehrten sie nach Jerusalem zurück, von dem Berg, der heißt Ölberg, und liegt nahe bei Jerusalem, einen Sabbatweg entfernt. Und als sie hineinkamen, stiegen sie hinauf in das Obergemach des Hauses, wo sie sich aufzuhalten pflegten. Petrus, Johannes, Jakobus und Andreas, Philippus und Thomas, Bartholomäus und Matthäus, Jakobus, der Sohn des Alphaeus, und Simon der Zelot und Judas, Jakobus, der Sohn des Alphaeus, und Simon der Zelot und Judas, der Sohn des Jakobus.

0: der denen den Weg zeigte, die Jesus gefangen nahmen. Denn er gehörte zu uns und hatte dieses Amt mit uns empfangen. Der hat einen Acker erworben mit dem Lohn für seine Ungerechtigkeit. Aber er ist vornüber gestürzt und mitten in zwei geborsten, so dass alle seine Eingeweide hervorquollen. Und es ist allen bekannt geworden, die in Jerusalem wohnen, so dass dieser Acker in ihrer Sprache genannt wird Hakeldamach, das heißt Blutacker. Denn es steht geschrieben im Psalmbuch, seine Behausung soll verwüstet werden und niemand wohne darin. Und sein Amt empfange ein anderer. So muss nun einer von diesen Männern, die bei uns gewesen sind, die ganze Zeit über, als der Herr Jesus unter uns ein- und ausgegangen ist, von der Taufe des Johannes an bis zu dem Tag, an dem er von uns genommen wurde, mit uns Zeuge seiner Auferstehung werden.
1: Und sie stellten zwei auf, Josef, genannt Barsabbas, mit dem Beinamen Justus, und Matthias, und beteten und sprachen,
2: Herr, der du aller Herzen kennst, zeige an, welchen du erwählt hast von diesen beiden, damit er diesen Dienst und das Apostelamt empfange, das Judas verlassen hat, um an den Ort zu gehen, wohin er gehört.
1: Und sie warfen das Los über sie, und das Los fiel auf Matthias, und er wurde zugeordnet zu den 11 Aposteln. Und als der Pfingsttag gekommen war, waren sie alle an einem Ort beieinander. Und es geschah plötzlich ein Brausen vom Himmel, wie von einem gewaltigen Wind, und erfüllte das ganze Haus, in dem sie saßen. Und es erschienen ihnen Zungen, zerteilt wie von Feuer. Und er setzte sich auf einen jeden von ihnen. Und sie wurden alle erfüllt von dem Heiligen Geist und fingen an zu predigen in anderen Sprachen, wie der Geist ihnen gab, auszusprechen. Es wohnten aber in Jerusalem Juden, die waren gottesfürchtige Männer aus allen Völkern unter dem Himmel. Als nun dieses Brausen geschah, kam die Menge zusammen und wurde bestürzt, denn ein jeder hörte sie in seiner eigenen Sprache reden. Sie entsetzten sich aber, verwunderten sich und sprachen,
3: »Siehe, sind nicht diese alle, die da reden, aus Galiläa?«
4: »Wie hören wir denn jeder seine eigene Muttersprache? Parther und Meder und Elamiter, und die wir wohnen in Mesopotamien und Judäa, Kappadokien, Pontus und der Provinz Asien, Phrygien und Pamphylien, Ägypten und der Gegend von Kyrene in Libyen und Einwanderer aus Rom, Juden und Judengenossen, Kreter und Araber. Wir hören sie in unseren Sprachen von den großen Taten Gottes reden.«
1: Sie entsetzten sich aber alle und wurden ratlos und sprachen einer zu dem anderen,
4: »Was will das werden?«
1: Andere aber hatten ihren Spott und sprachen,
5: »Sie sind voll von süßem Wein!«
1: Da trat Petrus auf mit den 11, erhob seine Stimme und redete zu ihnen.
0: »Ihr Juden, liebe Männer und alle, die ihr in Jerusalem wohnt, das sei euch kundgetan, und lasst meine Worte zu euren Ohren eingehen. Denn diese sind nicht betrunken, wie ihr meint, ist es doch erst die dritte Stunde am Tage, sondern das ist's, was durch den Propheten Joel gesagt worden ist. Und es soll geschehen in den letzten Tagen, spricht Gott. Da will ich ausgießen von meinem Geist auf alles Fleisch, und eure Söhne und eure Töchter sollen weissagen, und eure Jünglinge sollen Gesichte sehen, und eure Alten sollen Träume haben. Und auf meine Knechte und auf meine Mägde will ich in jenen Tagen von meinem Geist ausgießen, und sie sollen weissagen. Und ich will Wunder tun oben am Himmel und Zeichen unten auf Erden, Blut und Feuer und Rauchdampf. Die Sonne soll in Finsternis und der Mond in Blut verwandelt werden, ehe der große Tag der Offenbarung des Herrn kommt. Und es soll geschehen, wer den Namen des Herrn anrufen wird, der soll gerettet werden. Ihr Männer von Israel, hört diese Worte. Jesus von Nazareth, von Gott unter euch ausgewiesen durch Taten und Wunder und Zeichen, die Gott durch ihn in eurer Mitte getan hat, wie ihr selbst wisst. Diesen Mann, der durch Gottes Ratschluss und Vorsehung dahingegeben war, habt ihr durch die Hand der Heiden ans Kreuz geschlagen und umgebracht. Den hat Gott auferweckt

0: und hat aufgelöst die Schmerzen des Todes, wie es dann unmöglich war, dass er vom Tode festgehalten werden konnte. Denn David spricht von ihm. Ich habe den Herrn alle Zeit vor Augen, denn er steht mir zur Rechten, damit ich nicht wanke. Darum ist mein Herz fröhlich und meine Zunge frohlockt. Auch mein Leib wird ruhen in Hoffnung, denn du wirst mich nicht dem Tod überlassen und nicht zugeben, dass dein Heiliger die Verwesung sehe. Du hast mir kundgetan die Wege des Lebens. Du wirst mich erfüllen mit Freude vor deinem Angesicht. Ihr Männer, liebe Brüder, lasst mich freimütig zu euch reden von dem Erzvater David. Er ist gestorben und begraben, und sein Grab ist bei uns bis auf diesen Tag. Da er nun ein Prophet war und wusste, dass ihm Gott verheißen hatte mit einem Eid, dass ein Nachkomme von ihm auf seinem Thron sitzen sollte, hat er's vorausgesehen und von der Auferstehung des Christus gesagt, er ist nicht dem Tod überlassen und sein Leib hat die Verwesung nicht gesehen. Diesen Jesus hat Gott auferweckt, dessen sind wir alle Zeugen. Da er nun durch die rechte Hand Gottes erhöht ist und empfangen hat den verheißenen Heiligen Geist vom Vater, hat er diesen ausgegossen, wie ihr hier seht und hört. Denn David ist nicht gen Himmel gefahren, sondern er sagt selbst, der Herr sprach zu meinem Herrn, setze dich zu meiner Rechten, bis ich deine Feinde zum Schemel deiner Füße mache. So wisse nun das ganze Haus Israel gewiss, dass Gott diesen Jesus, den ihr gekreuzigt habt, zum Herrn und Christus gemacht hat.
1: Als sie aber das hörten, ging's ihnen durchs Herz, und sie sprachen zu Petrus und den anderen Aposteln:
2: Ihr Männer, liebe Brüder, was sollen wir tun?
1: Petrus sprach zu ihnen:
0: Tut Buße, und jeder von euch lasse sich taufen auf den Namen Jesu Christi zur Vergebung eurer Sünden. So werdet ihr empfangen die Gabe des Heiligen Geistes. Denn euch und euren Kindern gilt diese Verheißung und allen, die fern sind, so viele der Herr unser Gott herzurufen wird.
1: Auch mit vielen anderen Worten bezeugte er das und ermahnte sie und sprach:
0: Lasst euch erretten aus diesem verkehrten Geschlecht.
1: Die nun sein Wort annahmen, ließen sich taufen. Und an diesem Tage wurden hinzugefügt etwa 3000 Menschen. Sie blieben aber beständig in der Lehre der Apostel und in der Gemeinschaft und im Brotbrechen und im Gebet. Es kam aber Furcht über alle Seelen, und es geschahen auch viele Wunder und Zeichen durch die Apostel. Alle aber, die gläubig geworden waren, waren beieinander und hatten alle Dinge gemeinsam. Sie verkauften Güter und Habe und teilten sie aus unter alle, je nachdem es einer nötig hatte. Und sie waren täglich einmütig beieinander im Tempel und brachen das Brot hier und dort in den Häusern, hielten die Mahlzeiten mit Freude und lauterem Herzen und lobten Gott und fanden Wohlwollen beim ganzen Volk. Der Herr aber fügte täglich zur Gemeinde hinzu, die gerettet wurden. Petrus aber und Johannes gingen hinauf in den Tempel um die 9. Stunde zur Gebetszeit. Und es wurde ein Mann herbeigetragen, lahm von Mutterleibe. Den setzte man täglich vor die Tür des Tempels, die da heißt die Schöne, damit er um Almosen bettelte bei denen, die in den Tempel gingen. Als er nun Petrus und Johannes sah, wie sie in den Tempel hineingehen wollten, bat er um ein Almosen. Petrus aber blickte ihn an mit Johannes und sprach:
0: Sieh uns an.
1: Und er sah sie an und wartete darauf, dass er etwas von ihnen empfinge. Petrus aber sprach:
0: Silber und Gold habe ich nicht. Was ich aber habe, das gebe ich dir. Im Namen Jesu Christi von Nazareth, steh auf und geh umher.
1: Und er ergriff ihn bei der rechten Hand und richtete ihn auf. Sogleich wurden seine Füße und Knöchel fest. Er sprang auf, konnte gehen und stehen und ging mit ihnen in den Tempel, lief und sprang umher und lobte Gott. Und es sah ihn alles Volk umhergehen und Gott loben. Sie erkannten ihn auch, dass er es war, der vor der schönen Tür des Tempels gesessen und um Almosen gebettelt hatte, und Verwunderung und Entsetzen erfüllte sie über das, was ihm widerfahren war. Als er sich aber zu Petrus und Johannes hielt, lief alles Volk zu ihnen in die Halle, die da heißt Salomos, und sie wunderten sich sehr. Als Petrus das sah, sprach er zu dem Volk:
0: Ihr Männer von Israel, was wundert ihr euch darüber, oder was seht ihr auf uns, als hätten wir durch eigene Kraft oder Frömmigkeit bewirkt, dass dieser gehen kann? Der Gott Abrahams und Isaaks und Jakobs, der Gott unserer Väter hat seinen Knecht Jesus verherrlicht, den ihr überantwortet und verleugnet habt vor Pilatus, als der ihn loslassen wollte. Ihr aber habt den Heiligen und Gerechten verleugnet und darum gebeten, dass man euch den Mörder schenke. Aber den Fürsten des Lebens habt ihr getötet. Den hat Gott auferweckt von den Toten, dessen sind wir Zeugen. Und durch den Glauben an seinen Namen hat sein Name diesen, den ihr seht und kennt, stark gemacht. Und der Glaube, der durch ihn gewirkt ist, hat diesem die Gesundheit gegeben vor euer aller Augen. Nun, liebe Brüder, ich weiß, dass ihr es aus Unwissenheit getan habt, wie auch eure Oberen. Gott aber hat erfüllt, was er durch den Mund aller seiner Propheten zuvor verkündigt hat, dass sein Christus leiden sollte. So tut nun Buße und bekehrt euch, dass eure Sünden getilgt werden, damit die Zeit der Erquickung komme von dem Angesicht des Herrn und er den sende, der euch zuvor zum Christus bestimmt ist, Jesus. Ihn muss der Himmel aufnehmen bis zu der Zeit, in der alles wiedergebracht wird, wovon Gott geredet hat, durch den Mund seiner heiligen Propheten, von Anbeginn. Mose hat gesagt: Einen Propheten wie mich wird euch der Herr, euer Gott, erwecken aus euren Brüdern. Den sollt ihr hören in allem, was er zu euch sagen wird. Und es wird geschehen, wer diesen Propheten nicht hören wird, der soll vertilgt werden aus dem Volk. Und alle Propheten von Samuel an, wie viele auch danach geredet haben, die haben auch diese Tage verkündigt. Ihr seid die Söhne der Propheten und des Bundes, den Gott geschlossen hat mit euren Vätern, als er zu Abraham sprach: Durch dein Geschlecht sollen gesegnet werden alle Völker auf Erden. Für euch zuerst hat Gott seinen Knecht Jesus erweckt und hat ihn zu euch gesandt, euch zu segnen, dass ein jeder sich bekehre von seiner Bosheit.
1: Während sie zum Volk redeten, traten zu ihnen die Priester und der Hauptmann des Tempels und die Sadduzäer, die verdroß, dass sie das Volk lehrten und verkündigten an Jesus die Auferstehung von den Toten. Und sie legten Hand an sie und setzten sie gefangen bis zum Morgen, denn es war schon Abend. Aber viele von denen, die das Wort gehört hatten, wurden gläubig, und die Zahl der Männer stieg auf etwa 5000. Als nun der Morgen kam, versammelten sich ihre Oberen und Ältesten und Schriftgelehrten in Jerusalem, auch Hannas, der hohe Priester, und Kaiphas, und Johannes und Alexander, und alle, die vom hohen Priestergeschlecht waren, und sie stellten sie vor sich und fragten sie:
3: Aus welcher Kraft oder in welchem Namen habt ihr das getan?
1: Petrus, voll des Heiligen Geistes, sprach zu ihnen:
0: Ihr Oberen des Volkes und ihr Ältesten, wenn wir heute verhört werden wegen dieser Wohltat an dem kranken Menschen, durch wen er gesund geworden ist, so sei euch und dem ganzen Volk Israel kundgetan. Im Namen Jesu Christi von Nazareth, den ihr gekreuzigt habt, den Gott von den Toten auferweckt hat, durch ihn steht dieser hier gesund vor euch. Das ist der Stein, von euch Bauleuten verworfen, der zum Eckstein geworden ist. Und in keinem anderen ist das Heil, auch ist kein anderer Name unter dem Himmel den Menschen gegeben, durch den wir sollen selig werden.
1: Sie sahen aber den Freimut des Petrus und Johannes und wunderten sich, denn sie merkten, dass sie ungelehrte und einfache Leute waren und wussten auch von ihnen, dass sie mit Jesus gewesen waren. Sie sahen aber den Menschen, der gesund geworden war, bei ihnen stehen und wussten nichts dagegen zu sagen. Da hießen sie sie hinausgehen aus dem Hohen Rat und verhandelten miteinander und sprachen:
4: Was wollen wir mit diesen Menschen tun? Denn dass ein offenkundiges Zeichen durch sie geschehen ist, ist allen bekannt, die in Jerusalem wohnen, und wir können's nicht leugnen. Aber damit es nicht weiter einreiße unter dem Volk,
3: Wollen wir ihnen drohen, dass sie hinfort zu keinem Menschen in diesem Namen reden?«
1: Und sie riefen sie und geboten ihnen, keinesfalls zu reden oder zu lehren in dem Namen Jesu. Petrus aber und Johannes antworteten und sprachen zu ihnen:
0: »Urteilt selbst, ob es vor Gott recht ist, dass wir euch mehr gehorchen als Gott. Wir können es ja nicht lassen, von dem zu reden, was wir gesehen und gehört haben.«
1: Da drohten sie ihnen und ließen sie gehen um des Volkes willen, weil sie nichts fanden, was Strafe verdient hätte. Denn alle lobten Gott für das, was geschehen war. Denn der Mensch war über 40 Jahre alt, an dem dieses Zeichen der Heilung geschehen war. Und als man sie hatte gehen lassen, kamen sie zu den Ihren und berichteten, was die hohen Priester und Ältesten zu ihnen gesagt hatten. Als sie das hörten, erhoben sie ihre Stimme einmütig zu Gott und sprachen:
5: »Herr, du hast Himmel und Erde und das Meer und alles, was darin ist, gemacht. Du hast durch den Heiligen Geist, durch den Mund unseres Vaters David, deines Knechtes, gesagt: Warum toben die Heiden und die Völker nehmen sich vor, was umsonst ist? Die Könige der Erde treten zusammen und die Fürsten versammeln sich wider den Herrn und seinen Christus. Wahrhaftig, sie haben sich versammelt in dieser Stadt gegen deinen heiligen Knecht Jesus, den du gesalbt hast, Herodes und Pontius Pilatus mit den Heiden und den Stämmen Israels, zu tun, was deine Hand und dein Ratschluss zuvor bestimmt hatten, dass es geschehen solle. Und nun, Herr, sieh an ihr Drohen und gib deinen Knechten mit allem Freimut zu reden dein Wort. Strecke deine Hand aus, dass Heilungen und Zeichen und Wunder geschehen durch den Namen deines heiligen Knechtes Jesus.«
1: Und als sie gebetet hatten, erbebte die Stätte, wo sie versammelt waren, und sie wurden alle vom Heiligen Geist erfüllt und redeten das Wort Gottes mit Freimut. Die Menge der Gläubigen aber war ein Herz und eine Seele. Auch nicht einer sagte von seinen Gütern, dass sie sein wären, sondern es war ihnen alles gemeinsam. Und mit großer Kraft bezeugten die Apostel die Auferstehung des Herrn Jesus, und große Gnade war bei ihnen allen. Es war auch keiner unter ihnen, der Mangel hatte. Denn wer von ihnen Äcker oder Häuser besaß, verkaufte sie und brachte das Geld für das Verkaufte und legte es den Aposteln zu Füßen. Und man gab einem jeden, was er nötig hatte. Josef aber, der von den Aposteln Barnabas genannt wurde, das heißt übersetzt Sohn des Trostes, ein Levit aus Zypern gebürtig, der hatte einen Acker und verkaufte ihn und brachte das Geld und legte es den Aposteln zu Füßen. Ein Mann aber mit Namen Hananias samt seiner Frau Saphira verkaufte einen Acker, doch er hielt mit Wissen seiner Frau etwas von dem Geld zurück und brachte nur einen Teil und legte ihn den
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1: Als Kind hat es mich total genervt und zum Teil wirklich auch verletzt und beleidigt, wenn die Leute mich angeschaut haben, wie sie sich umgedreht haben nach mir. Die Teenagerzeit hat mich in eine rechte Krise hineingestürzt. Alles hat sich verändert. Mein Selbstbild hat sich verändert. Ich habe die Welt ringsum gesehen, mit ihren Werten, mit dem, was wichtig ist, wie man aussieht. Und ich habe gemerkt, da kann ich einfach schlichtweg nicht mithalten.

Ich bin in eine wunderbare Familie hineingeboren worden. Mit vier Schwestern auf dem Bauernhof aufgewachsen. Wir hatten eine super Zeit zusammen. Meine Eltern haben sich total für mich entschieden. Ich hätte nie auch nur das Geringste gespürt, dass sie sich geniert hätten oder geschämt hätten mit mir. Plötzlich war die behütete Kindheit weg. Ich habe angefangen, mich zu vergleichen mit meinen Schwestern. Und mir ist so richtig das 20 runtergefallen, dass ich einfach anders bin. Dass ich nicht so aussehe wie sie. Dass ich nicht so schöne lange Beine habe, keine Arme und einen krummen Rücken habe. Plötzlich habe ich mich angefangen, schämen für mich selber. Und ich habe mich auch angelehnt. Als Teenager habe ich mir Fragen angestellt. Warum hat es ausgerechnet mich beicht und nicht eine meiner Schwestern? Warum das alles? Warum lässt der liebende Gott so etwas zu? An der Existenz von Gott habe ich nie gezweifelt. Aber dass er mich persönlich liebt, das habe ich überhaupt nicht geglaubt. Ich habe ein Heftchen geschenkt bekommen, das heisst, Gott persönlich kennenlernen. Und das habe ich am Abend ganz für mich allein in meinem Zimmer durchgeschaut. Und das, was dort gestanden ist, hat mich total berührt. Gott ist mir entgegengekommen und ich habe ihn gespürt als jemand, der es gut mit mir meint. Der mich liebt, unabhängig von Leistung, unabhängig von Schönheit. Und er ist mir begegnet als jemand, der einen Plan hat für mein Leben. Und das war so eine geniale Nachricht für mich, weil ich das Gefühl hatte, es gäbe überhaupt keine Chance für mich in dieser Welt. Ich könnte nie irgendwie irgendetwas Gescheites machen. Und das war für mich eine total geniale, gute Nachricht, zu merken, dass da ein Gott ist, der sie mehr liebt und mit ihr wirklich auch etwas vorhat. Jetzt hatte ich einen Ort, wo ich alle meine Selbstzweifel, ja, meine Verzweiflung, meine Wut, meine Frust deponieren konnte, ihm konnte herlegen. Ihm konnte sagen, wie es mir wirklich geht und dass ich wirklich einfach nicht gesehen, was für einen Weg vor mir liegt und dass es mir Mühe macht, dass ich das nicht weiss und dass es mir Mühe macht, in so einem Körper hineinzustecken. All das konnte ich Gott heranlegen. Ich durfte erleben, dass Gott meine geheimsten Wünsche, und Träume und Hoffnungen total ernst nimmt. Er hat gewusst, dass ich gerne mit Leuten zusammenarbeiten würde. Er hat gewusst, dass ich aus dem Büro will und dass ich eher sprachbegabt bin, anstatt mit Zahlen. Und so hatte ich die Möglichkeit, mit einer Freundin auf England zu gehen, Englisch zu studieren. Dann hatte ich die Möglichkeit, an einem theologischen Seminar Theologie zu studieren. Und jetzt bin ich seit einigen Jahren freischaffende Theologin und habe genau das, was ich mir immer gewünscht habe. Nämlich, ich habe zu tun mit Leuten, komme in Kontakt mit Leuten. Und das Geniale ist auch, dass ich mein Maul als sein Werkzeug einsetzen kann. Das hat er mir geschenkt. Und das ist ein riesiges Geschenk. Und merke auch, dass ich anderen dadurch dienen kann. Heute ist die Warum-Frage rund um meine Behinderung überhaupt nicht mehr so wichtig. Ich habe einfach gemerkt, dass auch wenn ich jetzt genau wüsste, warum, dass das gar nicht viel verändern würde in meinem Leben. Ich will vorwärts schauen. Meine Ausgangslage soll mich nicht daran hindern, vorwärts zu gehen und meine Zukunft zu gestalten. Ich bin Simea Schwab und das ist ein Teil meiner Geschichte mit Gott.

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1: Als ich 2 Jahre alt war, sind meine Eltern mit mir nach Japan gereist. Und ich bin dann in japanischen Kindergarten gewesen. Und in der Schule war immer der einzige blonde Kopf zwischen all den schwarzen Köpfen. Und mit 9 Jahren bin ich dann mit meinem Bruder zusammen im Internat nach Singapur. Das waren 6000 Kilometer entfernt. Das war ein ganz starker Einschnitt in meinem Leben. Ich habe meine Eltern geliebt und für mich war das ein ganz schwieriger Schritt. Zuerst habe ich gedacht, das wird gut, neue Freunde kennenlernen und vieles. Und dann merkte ich auf einmal, wie hart das war. Ich habe manche Nacht mich in den Schlaf geweint. Ich habe Angst gehabt vom Verlassensein. Es kam ein Gefühl von Einsamkeit, auch eine Angst vor Trennung. Als ich dann viel später in Deutschland, in der Schweiz war, habe ich dieses Gefühl immer wieder erlebt, in den Momenten, wo ich mit Freunden zusammen war oder mit Kollegen, wo es wie tiefer ging im Gespräch, wo ich merkte, da bauen wir eine Beziehung, da wird es näher. Da hat es bei mir wie blockiert, da habe ich wie gemerkt, da kommt eine Angst, diese alte Angst in mir hoch, die Angst, dass ich die Person dann nicht mehr sehe und ich lebte damit. Der schwierigste Punkt eigentlich, wo ich gemerkt habe, wo bei mir wie der Boden unter den Füßen gerissen worden ist, ist der Moment gewesen, wo ich meine jetzige Frau Barbara kennengelernt habe. Mit der Zeit in der Beziehung habe ich wie gemerkt, dass diese Angst, das Gefühl, was ich mittlerweile so gut kannte, immer wieder hochkam, gerade in den Momenten, wo ich sie verließ. Und schon teilweise, wenn ich zu ihr kam, kam das Gefühl hoch, oh, ich muss sie bald wieder verlassen, immer mit diesem Gefühl, dass sie mir weggenommen wird. Und ich konnte es gar nicht beschreiben. Es gab gar keinen Grund dazu. Wir verstanden uns gut. Und mit der Zeit kam wie so was Melancholisches, was Schwieriges auf die Beziehung. An einem Moment, wo ich spürte, die Beziehung, die geht in die Brüche, wenn es so weitergeht, bin ich so verzweifelt gewesen und ich bin in den Wald gerannt und es war alles dunkel und ich habe einfach geschrien. Ich habe gesagt, Ich kann nicht mehr, ich weiß nicht mehr, was ich machen soll. Und auch zu Gott habe ich angefangen zu schreien. Ich habe gesagt, Gott, hilf mir, wenn du da bist, hilf mir. Von Kind an habe ich an Gott geglaubt und ich wusste, er ist da. Aber in dieser Not drin habe ich wie gemerkt, wenn ich jetzt nicht Hilfe bekomme, dann geht das, was ich am liebsten habe, in die Brüche. Mir fiel ein, dass ich früher als Kind immer wieder einen Psalm gelesen habe. Psalmen sind ja Lieder und Gedichte in der Bibel und damals hat mir es nicht so viel bedeutet. Und in dem Moment merkte ich auf einmal, ich soll einfach das anfangen zu lesen. Da bin ich nach Hause, habe angefangen, einen Psalm nach dem anderen zu lesen. Der Herr ist mein Hirte. Ich habe alles, was ich brauche. Auch wenn ich durchs dunkle Tal des Todes gehe, fürchte ich mich nicht, denn du bist an meiner Seite. Du deckst mir einen Tisch vor den Augen meiner Feinde. Du nimmst mich als Gast auf und salbst mein Haupt mit Öl. Du überschüttest mich mit Segen. Deine Güte und Gnade begleiten mich alle Tage meines Lebens. Und dann habe ich es gelesen und ich merkte auf einmal, das hat so eine Kraft bekommen. Ich spürte, wie dieser Gott, von dem die Psalmen sprachen, dieser Gott, der mir nah sein möchte, der mir helfen möchte, der gegen meine Feinde, gegen diese Gefühle, gegen diese Ängste kämpft, dass er direkt neben mir ist. Ich spürte auf einmal, dass er da ist, dass diese Worte, die dort drinstehen, Kraft haben, dass es real ist, dass das hier in meinem Leben erlebbar war. Das hat so einen Frieden, so eine Ruhe in mich reingebracht und ich spürte, wie Gott auch die alten Gefühle wie anfing zu heilen, wie ein Arzt anfing, diese Gefühle zu heilen. Mittlerweile bin ich jetzt mit meiner Frau 5 Jahre verheiratet und wir haben es so gut zusammen, haben 3 Kinder zusammen. Und ich merke in Momenten, wie zum Beispiel vor 4 Jahren, wo meine Schwiegermutter gestorben ist an Krebs, wo diese Gefühle wieder kommen möchten, diese Angst wieder kommen möchte, habe ich wie gespürt, dass diese Hand von Gott, diese Nähe von Gott da ist und dass alle Angst gehen muss. Für mich bedeutet es so viel. Weil ich einfach mit dieser Angst aufgewachsen bin, ist für mich dieses Gefühl, dass Gott da ist, dieses Bewusstsein, dass Gott nah ist, so wertvoll, so kostbar. Und mein größter Wunsch ist, dass meine Kinder mal und auch um mich herum Menschen wirklich auch diesen lebendigen Gott erleben dürfen, der da ist, der heilt, der befreit, der Neues schafft, wo man alle Hoffnung aufgegeben hat. Ich bin Matthias Langkanz und das ist meine Geschichte mit Gott.

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1: Ich hatte Träume, einer der besten Posaunisten zu werden auf der Welt. Ich habe Musik studiert und habe alles gegeben. Aber als ich mit 25 mein Studium abgeschlossen habe, bin ich in der Realität aufgewacht und habe gemerkt, es gibt noch 100 andere um mich herum, wenn nicht Tausende, die genau das Gleiche wollen und genauso gut sind, wenn nicht noch besser. Ich war verlobt. Sie ist vor der Hochzeit noch für 2 Monate auf Kanada gegangen. Und eines Abends, als ich daheim bin, läutet das Telefon und ich habe nicht gewusst, was los ist. Und sie sagt mir unter Tränen, ich habe mich verliebt in einen anderen Mann. Es war ein Schock. Ich bin völlig unvorbereitet vor eine Tatsache gestellt worden und ich habe nicht mehr gewusst, was machen. Als sie eine Woche später heimkommt, gehe ich sie zu Zürich abholen. Als sie auf mich zukommt und mir Hallo sagt, war es nicht mehr da von Liebe, es war einfach tot. Es war eiskalt. Es hat nichts mehr gegeben, was mich zurückgehalten in der Schweiz. Ich habe gesagt, ihr könnt mir mal auch. Ich habe meine Jobs gekündigt, die ich hatte. Und bin so weit weg, wie ich nur konnte, auf Hawaii. Ich aber nicht nur dort irgendwie wollte Ferien machen, sondern ich wollte auch wissen, was ist wirklich der Sinn von meinem Leben. Warum bin ich da? Warum gibt es mich? Und vor allem wollte ich auch wissen, gibt es wirklich einen Gott? Ich habe einen Christ getroffen und der sagt mir, schau, es gibt einen Gott und der lebt. Und der Gott will reden. Und er will auch in dein Leben hineinreden. Du musst dir einfach mal Zeit nehmen, um auf diesen Gott zu hören. Und die Person fragt mich, ja, wann willst du das machen? Und mir kommt in diesem Moment nichts schlechter in den Sinn, als zu sagen, ja, warum nicht morgen um 4 Uhr? Am nächsten Morgen erwache ich und muss auf das WC. Und bevor ich wieder zurück ins Bett bin, habe ich auf meine Uhr geschaut. Und das war genau 4 Uhr. Ich habe mich angelegt und bin raus, bin unter einer Palme gehockt und dort fange ich einfach mein Leben an Gott herzulegen. Wirklich all das, was kaputt ging, habe ich ihm gesagt. Meine Karriere als Musiker, meine Beziehung zu dieser Frau, die ist kaputt ging. Andere Sachen, habe ich gemerkt, das funktioniert nicht in meinem Leben. Ich habe ihm alles hergelegt und gesagt, schau, das bin ich hier. Und ich habe ihn angefangen zu bitten und gesagt, schau, wenn es dich wirklich gibt, dann bitte ich dich, dass du einfach zu mir redest. Und dann passiert das, was mein Leben total auf den Kopf gestellt hat. Plötzlich kommt etwas über mich, eine Stimme, die in mich hineinredet, durch meinen ganzen Körper, durch mich in mich.
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1: In meine Gedanken, in mein Herz, in meine Gefühle hinein. Und es geht wie durch meinen ganzen Körper durch und die Stimme sagt simpel und einfach, ich liebe dich. Ich konnte nicht mehr anders können, als einfach rennen. Ich habe fast schnell den Gott, der die Palme gemacht hat, wo ich drunter hocke, den Gott, der den Sternenhimmel erschaffen hat, den Gott, der das Meer gemacht hat, der das ganze Universum erschaffen hat. Und ich wusste, dass er mich mit seiner ganzen Liebe liebt, mit seiner ganzen Grösse. Es ist so viel Frieden in mir hineingekommen, es ist so viel von dieser Liebe einfach in mir hineingekommen und ich habe gemerkt, das ist das, nach dem, was ich gesucht habe. Von diesem Tag an war mein Leben wie auf den Kopf gestellt. Und Gott hat immer und immer und immer und immer wieder bis zum heutigen Tag mir x-mal wiederholt, dass er mich liebt. Und weisst du ja, ich begreife, dass mir alles genommen werden kann, innerhalb von kürzester Zeit. Zum Beispiel meine Frau könnte mir genommen werden, mein Sohn, mein Job, den ich liebe. Und genau diese zwei Sachen habe ich schon mal verloren. Aber ich schnalle, dass nicht mehr wegnehmen die Liebe, die Gott für mein Leben hat. Und noch heute, 6 Jahre später, ist bei mir so, ich möchte diesen Gott einfach noch mehr lernen kennen. Ich möchte ihm noch näher kommen, ich möchte noch mehr wissen, wer er ist. Ich will noch mehr seine Stimme hören in meinem Leben. Ich will nicht aufhören, einfach in die Beziehung zu investieren. Und ich bin immer noch verliebt. Ich bin der Joel Kunkler und das ist meine Geschichte mit Gott.

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1: Ich bin seit 1986 verheiratet, habe einen Sohn und bin normal christlich erzogen aufgewachsen. Ich war landeskirchlich, bin getauft worden als Säugling, konfirmiert worden mit 14 Jahren, habe aber ansonsten mit der Kirche nicht viel am Hut gehabt. Kirche war für mich einfach nur langweilig, bis ich meine Frau getroffen habe. Mit ihr und ihrer Familie habe ich Menschen kennengelernt, die an Jesus Christus glauben. Und das hat mich am Anfang auch fasziniert. Und wir haben sogar gemeinsam einen Hauskreis mit anderen Leuten aus der Landeskirche hier in der Gegend eröffnet und sind auch regelmäßig am Anfang dahin gegangen. Und das hat mir auch Freude gemacht. Aber Freude alleine reicht eben nicht. Ich habe den Glauben zu Jesus Christus zu dem Zeitpunkt einfach nicht gefunden. Und das Resultat war, dass wir den Hauskreis letztendlich verlassen haben. Danach kam es zu einer Ehekrise und zusätzlich noch zu finanziellen Schwierigkeiten. Und das Zusammenleben wurde immer unzumutbarer. Es gab nur noch Ärger und Krach im Haus. Und ich wollte einfach nur noch weg, einfach die Fliege machen. Schon als Kind war ich fasziniert von der Landschaft und der Wildnis Nordamerikas. Und schon damals mit 18 Jahren wollte ich weg, weil ich auch Probleme mit meiner Mutter hatte. Nur das hat nicht geklappt. Ich habe im Internet einen Film über eine Amish-Gemeinde gesehen, die sogenannten Modern Amish. Sie leben so wie wir, aber sie haben als Mittelpunkt Jesus Christus. Das hat mich fasziniert. Und so habe ich mich entschlossen, nach Amerika zu fliegen, um diese Gemeinde zu besuchen. Habe den dortigen Pastor angeschrieben, der mich dann eingeladen hat. Und dann bin ich auch darüber geflogen, um diese Menschen kennenzulernen, auch die Lebensweise kennenzulernen. Von Glaube war da noch nicht die Rede. Und so habe ich da 3 Wochen lang mit diesen Menschen gelebt, gearbeitet. Und während dieser Zeit habe ich Jesus Christus kennengelernt. Zunächst war es so, dass ich als Mensch, der aus dem Luxus kam, sich erstmal umgewöhnen musste. Denn dort gab es keinen Luxus. Das heißt, man musste mit der Kerze auf Toilette gehen und ins Badezimmer. Das war schon ein richtiges Abenteuer. Aber gut, man gewöhnt sich auch an das. Und was mich dann letztendlich faszinierte, war das Leben dieser Menschen mit Jesus Christus zusammen. Und zwar konnte man richtig spüren, dass Jesus in der Nähe war. Egal, ob die Menschen arbeiteten, ob sie aßen, ob sie einfach nur in Gesellschaft waren. Jesus Christus war immer dabei, spürbar dabei. Das faszinierte mich immer mehr. Und eines Tages in einem Sonntagsgottesdienst begannen diese Menschen für mich, einen Ungläubigen, einen Wildfremden, zu beten. Für mich und meine Familie und meine Nöte. Das hat mich umgehauen. Und in diesem Gottesdienst hat mich Jesus Christus tief angesprochen. Ich habe damals geheult wie ein Schlosshund. Und als ich dann nach Hause kam, habe ich Jesus Christus hier auf Knien mein Leben anbefohlen, habe es ihm übergeben. Viele Menschen fragen sich jetzt wahrscheinlich, wie kann der Mann das behaupten, dass er jetzt Jesus Christus angenommen hat? Und da kann ich nur aus dem Korintherbrief, einem Brief von Paulus,

schon einige Dinge gewandelt hat in dieser Zeit. Es ist nicht unbedingt Voraussetzung, dass er jetzt zum Beispiel die Schulden wegnimmt. Das hat er auch nicht getan. Aber er hat uns keine neuen Schulden gebracht. Und ich habe meinen Egoismus eingesehen und lebe jetzt oder versuche zu leben ohne Egoismus. Und dadurch hat sich auch das Verhältnis in der Familie mit meiner Frau gebessert. Ich wünsche mir einfach, dass, wenn du dieses Video siehst, dir Jesus Christus in den Weg tritt, dass du ihn kennenlernst, dass du seine Liebe kennenlernst und damit einen inneren Frieden findest, den du vorher nicht kanntest. Das wünsche ich dir.

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1: Immer wieder der gleiche Albtraum. Als Kleinkind bin ich gefesselt im finsteren Keller. Männer sind um mich herum, die mich bedrängen und belästigen. Als Teenager habe ich immer wieder gemerkt, dass ich so komisch gereizt und distanziert bin Männern gegenüber. Wenn ich näher bei einer Gruppe Männer vorbeilaufen und sie womöglich noch Sprüche gemacht haben, habe ich voll Panik geschoben. Ich habe gesehen, wie andere selbstbewusst flirten und habe mich gefragt, warum ich das nicht kann. Was ist denn los mit mir? Ich habe mich so gesehnt nach einem Mann, nach Kind auch, nach einem Zuhause. Aber irgendwie habe ich gedacht, so wie das nie funktionieren mit einem Mann. Ich habe immer wieder so zugemacht. Es war so eine Not irgendwie dann, weil ich gemerkt habe, ich werde immer verklemmter. Aus Angst, verletzt zu werden, habe ich eine breite Mauer um mich herum gemacht. Ja, ich habe mich so abgelehnt gefühlt. Und habe mich dann gefragt, ich habe mich immer wieder im Spiegel angeschaut und gedacht, hey, bin ich so hässlich, was ist denn falsch mit mir? Meine Eltern haben sich getrennt, als ich 6 war. Meine Mama hat uns auch gerne gehabt. Aber einfach durch ihre psychische Krankheit und ihre Alkoholabhängigkeit war sie immer wieder sehr befordert und auch unberechenbar. Die Männer, die meine Mami heimgenommen hat, waren nicht gut gewesen, weder zu meiner Mami noch zu uns. Es hat sich alles so leer, so aussichtslos angefühlt. Ich wollte gar nicht mehr leben. Ich habe keinen Sinn mehr gesehen im Leben. Es war alles so schwierig. Kurz darauf sind wir zu einer Tagesfamilie gekommen. Und von meiner Tagesmutter habe ich dann sehr schmal von Jesus gehört. Jesus, der mich einfach liebt, so wie ich bin. Der immer für mich da ist. Ich dachte, ist das möglich? Ist das wirklich wahr? Kann ich das glauben? Die Sehnsucht nach Leben, nach Liebe, nach einem Zuhause war so gross, dass ich gesagt habe, das will ich. Ich will das Leben mit Jesus. Und dann bin ich mit meiner Tagesmutter sind wir zusammen auf die Knie und haben ja, zu Jesus gebeten und gesagt, hey, Jesus, ich will mit dir gehen, ich will mein ganzes Leben mit dir teilen. Ich habe seine Liebe dann erlebt als starke, sichere Arm. Er war da und ich musste nicht mehr selber stark sein. Ich konnte mich einfach anlehnen und mich lieben lassen. Das war so wunderschön. All die Jahre ist noch etwas geblieben. Die Kluft und die Angst vor Männern. Mit 25 hatte ich plötzlich wieder den Traum, den Albtraum von früher. Ich habe mich wieder gesehen als Kleinkind mit dem finsteren Keller. Männer um mich herum und mich bedrängen. Und all die Angst, die Scham war voll wieder da gewesen. Auch das Bedrohtsein. Ich habe dann gewusst, dass ich den Traum erzählen muss. Und ich bin dann zu einer guten Freundin gegangen, und ich Vertrauen hatte zu ihr. Und während dem Erzählen realisiere ich, dass ich als Kind sexuell missbraucht worden bin. Wir sind dann zusammen zu Jesus, haben gebetet. Und dann sehe ich während dem Beten wie einen Film vor meinen Augen abspielen, wie Jesus als Liebhaber von mir auf die Knie geht und mir wunderschöne Blumen entgegenstreckt. Und ich weiss, ich habe mich so geehrt, so geliebt gefühlt in diesem Moment, so als Frau. Und dann sagt er uns noch eine Geschichte aus der Bibel und wir sollen es genau so machen. In dieser Geschichte geht es um einen Mann, der komplett geheilt ist, indem er 7-mal ins Wasser ist und wieder raufgekommen ist. Ja, jetzt ist er gedacht, hey, hallo, wie soll das funktionieren? Das ist ein bisschen lustig, aber dann habe ich irgendwie ja, gewusst, wenn Jesus das so sagt, dann los, probieren wir es. Und ja, und in dem folgenden Sommer ist dann mein Leben zum zweiten Mal auf den Kopf gestellt worden im Meer. Und es war gewaltig. Also, nach dem 7. Mal wieder raufgekommen, ist einfach so eine Kraft durch mich durch und ich habe gewusst, ich bin komplett neu in meinem Frausein. Nach dem Sommer habe ich mein Trauma kennengelernt und 2 Jahre später, 2004, haben wir geheiratet. Wir haben eine super Ehe, eine schöne Sexualität und 3 Powerbündel sind daraus entstanden. Und heute noch erlebe ich Jesus ganz nahe. weil er einfach da ist für mich, auch wie alle Herausforderungen als Mutter. Er ist da und gibt mir alles, was ich brauche. Ich bin Barbara Langhans und das ist mein

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1: Alexander Maxim Lenk will sich das Leben nehmen. Mit offenen Pulsadern liegt er über 15 Stunden in seiner Wohnung. Herzlich willkommen. Das ist unglaublich, dass Sie hier sitzen.
2: Ja, da haben Sie recht.
1: Was geht einem Menschen durch den Kopf, der sich umbringen will?
2: Also mir ging durch den Kopf, dass endlich der ganze Mist vorbei ist. Das, was ich in meinem Leben vorher erlebt habe, den ganzen Dreck und den Mist, den ich auch selber verursacht habe, aber dass das endlich rum ist. Also eigentlich so eine Art Befreiung, sage ich mal.
1: Und dann sich umbringen. Wir haben den Menschen besucht, der sie nach diesen 15 Stunden gefunden hat.
3: 2006 lebt Alexander Maxim Lenk gerade in einer WG in Münnerstadt. Hier will er sich das Leben nehmen. Sein Freund Peter findet ihn.
4: Und was ich dann als erstes gesehen habe, war eine Blutlache mit einem gewissen Durchmesser im Bart, also ungefähr so. Und dann habe ich erst gedacht, da drin läuft vielleicht jemand rum, der auf jemand anderen vielleicht einsticht, und habe reingerufen und habe gefragt, ob alles okay ist. Und dann hat er gesagt, er ist oben, und dann bin ich rauf und habe halt oben gesehen, wie das entsprechend aussah. Also wenn Blut trocknet, wird schwarz, und da war halt der ganze Teppich da irgendwie voll und schwarz, und er lag unter der Sprechanlage so an der Wand irgendwie gelehnt. Ich habe das nicht geahnt und hab's nicht kommen sehen, dass er versucht hat, sich umzubringen.
1: Dass es zu so einer Tat kommt, da muss ja vorher viel passiert sein. Mhm. Was war Ihre Vorstellung vom Leben vorher?
2: Also mein Leben, was ich mir ja selbst so zurechtgelegt habe, war eben, dass man eine erfüllende Beschäftigung hat, also einen Beruf, Hobby, irgend sowas, was mich also ausfüllt. Eine Familie zu gründen, das war etwas, was mir ganz wichtig war. Und einfach so zu leben, was man sein kann, also die Talente, die man hat, die Möglichkeiten, die man hat, dass man die nutzt. Und das ist eben nicht wirklich eingetreten.
1: Wann ist das erste Mal dieses Bild ins Wanken gekommen?
2: Eigentlich schon recht früh, als ich mit 16 nach Bremen gezogen bin, um dort eine Ausbildung zu beginnen zum Metzger. War schon der erste Punkt eigentlich in mir selber, mein fehlendes Selbstbewusstsein, mein Bewusstsein für diese Ziele überhaupt umzusetzen. Also ich habe das ja nicht richtig gewusst. Das waren so Ziele, die man sich so setzt. Ich möchte gern kochen lernen, ich möchte gern mit Lebensmitteln, eine Familie hätte ich auch gern. Aber was man dazu benötigt, an charakterlichen Eigenschaften oder sonst was, das hatte ich ja keine Ahnung. Und bin da eben recht schnell eigentlich an mir selber gescheitert.
1: In Bremen, während der Ausbildung?
2: Genau, das fing recht schnell an. Ich bin eben aus dem Elternhaus gekommen, wo mir meine Eltern zwar viel mit auf den Weg gegeben haben, aber eben persönliche Stärke nicht so wirklich, sage ich mal. Ich war dann in Bremen und habe dort recht schnell Menschen kennengelernt, die mir vorkamen, als ob sie eben gut und fest im Leben stehen würden und dann sogar noch Drogen konsumiert haben, also so gelebt haben wie wir jetzt, sage ich jetzt mal, nur mit Drogen. Und bin da recht schnell in die Schiene gekommen, okay, eigentlich ist das ja gar nicht so schlimm mit den Drogen. Weil ich das so, was man in der Schule damals so gehört hat, wenn du eine Pille schmeißt, dann fliegst du aus dem Fenster, weil du denkst, bist ein Vogel oder so. Und das war augenscheinlich nicht so. Und habe damit angefangen, und das hat mir dann ja die Möglichkeit gegeben, mir eine Welt zu basteln, sage ich mal, wo ich dann eben so tun kann, als ob, sage ich mal, als ob ich selbstbewusst bin, als ob ich das, was ich gerne machen würde, auch richtig gut machen könnte, obwohl ich dann später in der Arbeit, ich musste berauscht sein, um richtig arbeiten zu gehen. Also das Schwein habe ich ausgenommen, wenn ich bekifft war zum Beispiel.
1: Wie lange ging das gut dort in Bremen?
2: Insgesamt eigentlich nur 2,5 Jahre.
1: In der Ausbildung?
2: Genau, die Ausbildung so lang. Ich habe gut über 2 Jahre konsumiert, war dort abhängig. Nach 2,5 Jahren habe ich dann die Ausbildung abbrechen müssen, weil ich eben nicht mehr in der Lage war zu arbeiten. Der Chef wollte das dann auch nicht mehr und ich eigentlich dann auch nicht.
1: Wie hat man das da gemerkt?
2: Weil ich damals schon schlichtweg einfach mit mir unzufrieden war. Dieses Doppelleben, dieses sich selbst belügen, sage ich, das habe ich schon mitbekommen, dass das sich in mir so entwickelt hat, dass ich eigentlich Vorstellungen vom Leben habe oder wie ich mich selber gesehen habe, und dass ich das eigentlich nur durch Drogen hervorrufen konnte. Und das ist ja eine Selbstlüge gewesen. Das habe ich dann schon irgendwann mal gerafft. Aber ich kam nicht raus. Ich war unglücklich auf der Arbeit. Es gab natürlich auch immer wieder Stress mit dem Chef und mit den anderen Kollegen, weil ich in einer ganz anderen Welt gelebt habe. Ich war in der Drogenszene in Bremen unterwegs, und die waren normale Menschen, sage ich mal. Gleichzeitig habe ich meine Eltern die ganze Zeit eigentlich was vorgemacht, auch wenn die vielleicht was geahnt haben, aber ich habe ja nie mit denen wirklich darüber gesprochen. Ich habe eigentlich nie mit denen gesprochen, wie es mir in Bremen geht. Und das wurde dann dazu geführt, dass ich gesagt habe, okay, das hat ja eigentlich, so hat es ja keinen Sinn, wenn das schon der Anfang ist, sage ich mal, vom Leben und ich es da schon nicht gebacken kriege. Ja, und dann habe ich mir gedacht, warum auch immer, Wein und Schmerzmittel würden reichen. Ich habe mir dann Aspirin gekauft und mich mit 2 oder 3 Flaschen Wein, weiß ich jetzt nichts mehr, zulaufen lassen und mir eine ganze Packung Aspirin reingepfiffen. Das hat mich zwar umgelegt, also ich war da nicht mehr fähig, irgendwas zu machen für die nächste Zeit eigentlich, für den nächsten Tag war ich kaum ansprechbar, aber es bringt einen natürlich nicht um, muss man einfach sagen.
1: Und dann haben Sie wieder mit Drogen angefangen?
2: Ja, es war dann wieder ein Rückfall in dem Sinne, dass ich bei Leipzig, Mölkau, ist so ein Dorf, und da habe ich dann eben ein paar Leute getroffen, die auch noch gekifft haben, beziehungsweise alte Schulkameraden. Und dann fing das wieder quasi so an, weil sich bei mir auch im Grunde nicht viel geändert hat, innerlich. Meine äußeren Umstände haben sich geändert, aber innerlich meine Einstellung auch zu Drogen. Zum Beispiel in der Therapie, das ist ein großer Fehler, dass man das eigentlich so macht, dass man eine Therapie macht mit dem Ziel am Ende, dass man sich sagt, okay, ich will die Drogen eigentlich bleiben lassen, sondern ich will es nur regulieren, ich will lernen, damit umzugehen. Und das war so mein Ding, sage ich mal. Ich wollte eigentlich weiter konsumieren, ich wollte nur lernen, damit besser umzugehen.
1: Haben Sie das geschafft,
2: nee.
1: Dann, als die Drogen wieder anfingen?
2: Nee, gar nicht. Das hat dann innerhalb von 2 Wochen war ich in der Konsummenge genauso wieder drin wie vorher. Also ich habe damals mit meinen Eltern ausgemacht, wenn ich wieder mit Drogen anfange, dann fliege ich raus. Beziehungsweise ich habe dann gesagt, weil ich halt das wusste, dass ich rausfliege, ich ziehe aus. Mhm. War also so eine halbe freiwillige Geschichte, sage ich mal. Und bin dann eben zu den Leuten in der WG, die habe ich vorher kennengelernt, über einen Klassenkameraden, über einen Alten und war da knappes halbes Jahr gewohnt und habe mich da richtig abgeschossen. Also Crystal ist ein, wie soll man das ausdrücken, gibt es vielleicht kein treffendes Wort, aber es ist halt tatsächlich ein Teufelszeug, weil es dich komplett ummodelt. Also vom Körper bis zum Verstand, bis zum Verhalten, ganz anders.
1: Und dann, wie kamen Sie los von Crystal Meth?
2: Nach einem guten halben Jahr habe ich einfach gemerkt, okay, hier muss ich eine Reißleine ziehen, sonst komme ich nicht lebend aus der Stadt raus. Und es war dann so von den äußeren Umständen, dass wir die Wohnung, also die WG, verloren haben, weil wir unsere Miete nicht bezahlt haben, weil wir sie lieber in Drogen investiert haben. Und dadurch bin ich auf die Straße gelandet und bin auf der Straße geblieben. Ich habe das dann quasi so benutzt, um so eine Art von Aussteiger zu machen, sage ich mal. So einen ganz verklärten Blick eigentlich, dass ich halt in die Natur gehe und dann dort lebe wie so ein Einsiedler. War eigentlich nur zur Hälfte so. Ich bin nicht weit gekommen, sage ich mal. Also bin dann in der Nähe von Leipzig gibt es ein Naherholungsgebiet, wo so ein toter Pleißearm, also die Pleiße ist ein Fluss bei Leipzig, der durch Leipzig läuft, und da war so ein toter Nebenarm, und da habe ich mich dann mehr oder weniger einquartiert, habe mir aus dünnen Stöcken ein Häuschen gebaut, mit Müllsäcken abgedichtet, damit der Regen nicht durchgeht, das nie gehalten hat, wenn es geregnet hat. Und habe da draußen dann eigentlich mich zwar von Crystal entwöhnt, allerdings mit anderen Drogen habe ich trotzdem nicht aufgehört.
1: Wovon haben Sie dann gelebt?
2: Von dem, was ich mir erklaut habe, sage ich jetzt einfach mal so. Ich habe ein gewisses Talent dafür entwickelt, in Supermärkte zu gehen, um mir rucksackweise das Zeug mitzunehmen. Also Lebensmittel, Getränke, alles Mögliche.
1: Sie erzählen das jetzt so total leicht,
2: ja, als wenn das... Weil es leicht war für mich, tatsächlich.
1: Wollten Sie da niemals raus? Einfach so in dieses Einsiedlerleben weiterführen?
2: Ich wollte anfangs da eigentlich nicht mehr raus. Hat mir gefallen. Nur dann hat sich das... Eigentlich komisch, dass das dann so gekommen ist, aber letztendlich, ich hatte gesagt, dass ich mir die Hütte mit so Plastiksäcken, so Müllsäcken abgedichtet habe. Und jedes Mal, wenn es geregnet hat, hat es mir reingeregnet. Und da war ein Unwetter, das ging 2 Tage, hat es mehr oder weniger durchgeregnet. Ich war total durchnässt und durchgefroren. Und da habe ich gesagt, nee, das kriege ich nicht auf die Reihe.
1: Und wie kamen Sie auf die Idee, dann Geld zu verdienen?
2: Ich hatte ja Schulden gemacht, trotzdem. Ich hatte mein Konto überzogen. In der Zeit, wo ich in der WG war, hatte ich ein Konto und da habe ich immer schön abgebucht, ohne dass es gedeckt gewesen ist. Ich habe Sparbriefe, die meine Eltern angelegt haben, die habe ich aufgelöst und für mich halt verwendet, halt, um meine Sucht zu finanzieren. Und irgendwann kam es auch dazu, dass ich ein Handy hatte, dann gab es noch Telefonschulden. Ich hatte also Schulden angehäuft und ich dachte mir, irgendwie muss ich ja mit dem Leben klarkommen. Dann fängst du an, die Schulden abzuarbeiten. Das kannst du aber nur, wenn du Arbeit hast. Also bin ich Zeitungsannoncen durchgegangen und bin dann irgendwann mal in einer Drückerkolonne gelandet.
1: Was ist eine Drückerkolonne? Oder wie?
2: Man kennt ja den klassischen Vertreter für Staubsauger, sage ich mal, aber dann gibt es eben auch Gruppen, die das mehr oder weniger illegal machen. Die gehen an die Haustür und erzählen dann eben so abenteuerliche Geschichten wie von wegen, man muss seine Schule nachholen, weil man es abgebrochen hat, und verkauft deswegen Zeitschriftenabos oder In dem Fall, was ich dann anfangs gemacht habe, ist eben so Telefonverträge zu verkaufen, also günstiger telefonieren, Anschluss bei der Telekom, aber Anbieter für die Gespräche bei jemandem anderes. Und das habe ich dann eine Zeit lang eigentlich gemacht. Ich bin da zwar auch nur hängen geblieben eigentlich, aber es war relativer Erfolg am Anfang zumindest.
1: Das heißt, die haben dann genügend Geld verdient?
2: Genau, also meine Schulden habe ich nicht abbezahlt, weil ich mir war, okay, ich bin jetzt in Augsburg, die finden mich eh nicht so ungefähr. Es war mir egal, schlichtweg einfach egal. Ich habe einfach nur noch für mich gelebt und habe so das Arschloch in mir kennengelernt, sage ich mal. Gerade weil man an der Haustür ist, wenn man da verkauft, merkt man ganz schnell, ob jemand was braucht oder nicht braucht. Und wenn man halt so einer alten Oma so einen Vertrag aufschwatzt, die im Monat eh nicht viel telefoniert, dann braucht ihr auch nicht günstiger telefonieren, weil das dann nur 50 Cent ausmacht. Aber trotzdem verkauft. Und da merkt man schon, okay, man kann auch ein Dreckschwein sein, wenn es ums Geld geht, sage ich mal. Und darum ging es mir dann. Ich wollte nur für mich leben.
1: Dann war das ja ganz weit entfernt von dem Wunsch nach Familie und
2: Arbeitsstelle. Ja, eigentlich schon. Ich habe das eigentlich aufgegeben für mich. Und habe dann versucht, auf diese Schiene zu leben, sage ich mal. Habe gedacht, okay, wenn das auf die gute Tour nicht funktioniert, dann machst du es halt so. Und hat ja auch anfangs Erfolg damit. Also ich habe im Schnitt zwischen 600 und 800 Euro pro Woche verdient. Bar auf die Hand habe ich das gekriegt. Abzüglich noch ein bisschen Miete, was die Trügerkolonne für ihre Leute halt so abzieht. Aber ich konnte gut leben damit.
1: Und wie ging es dann mit der Zeit weiter? Irgendwann mal sind Sie auch nicht mehr damit klargekommen?
2: Ja, weil ich halt gesoffen habe wie ein Loch, auf gut Deutsch. Also abends heim, dann angefangen Bier zu kippen oder Wein oder Schnaps. Und Sie können sich das ja vorstellen, wenn man die ganze Zeit viel konsumiert, dann wirkt das dann irgendwann, dann, das sieht man einfach irgendwann mal. Und wenn jetzt bei Ihnen jemand an der Haustür steht, der vielleicht noch eine Fahne hat und eigentlich ziemlich zerstört aussieht und Ihnen irgendwas erzählt, dem kaufen Sie nichts mehr ab. Also hatte ich keinen Erfolg mehr, aufgrund eben meiner Sucht.
1: Und dann sind Sie geflohen.
2: Dann bin ich einfach abgehauen. Das war dann.
1: Alexander Maxim Lenk flieht aus der Trügerkolonne. 2005 landet er dann in Bad Kissingen.
3: In Bad Kissingen will Alexander Maxim Lenk wieder neu anfangen. Dort lernt er auch Peter kennen.
4: Und ich habe ihn gekannt, wo er halt als Punk immer rumgegangen hat mit den anderen Punks. Ein bisschen habe ich schon gesehen, mit welchen Problemen er zu kämpfen hatte. Ja, er hat von Hartz IV gelebt zu dem Zeitpunkt. War alles ein bisschen so, wo ich mir gedacht habe, irgendwie, da würde ich ihm gerne raushelfen, in irgendeiner Art und Weise.
1: Wer ist Peter?
2: Peter habe ich beim Trampen kennengelernt. Also Peter ist so der erste wirkliche Christ, sage ich jetzt mal, den ich so in meinem Leben bewusst kennengelernt habe. Also es ist so, ich komme ja aus der ehemaligen DDR, meine Eltern haben jetzt keine religiöse Prägung mir mitgegeben, bewusst, weil sie der Meinung sind, da soll sich jeder selbst entscheiden. Und ansonsten kannte ich nur Kirchen oder solche religiösen Gebäude aus dem Zusammenhang der Historik, Architektur, Bauwerke und so weiter. Und der Peter war eben einer, den ich kennengelernt habe, der mir als erste Mal von Jesus so erzählt hat, wie Jesus eigentlich ist, sage ich jetzt mal. Eine total interessante Persönlichkeit für mich auch damals. Ich hatte immer so das Gefühl, naja, das ist so ein bisschen neben der Spur so. Also hier ist die Realität, da ist der Peter. Aber er war einfach ein grundaufgeschlossener Mensch. Lieb, hilfsbereit, bis hin auf eine Ebene, die ich niemals für reell gehalten hätte, bei Menschen zumindest. Es war so, ich war in Bad Kissingen, dann sind wir umgezogen nach Münnerstadt, das liegt einfach nur bei, nach Nüdlingen, das liegt bei Bad Kissingen, und wir hatten Schulden beim örtlichen Stromanbieter, und wir haben Peter gefragt, ob er uns ein bisschen Geld leihen könnte, nicht alles, es waren glaube ich 300 Euro, um die es ging, und haben gesagt, ob er uns vielleicht so mal eine Rate leihen kann, sage ich jetzt mal, damit die ein bisschen beruhigt sind. Und dann hat der Peter von sich aus gesagt, hier, pass auf, um wie viel geht's? Das gebe ich euch. Und was mich dann noch so imponiert hat oder was mich von den Socken gehauen hat, war einfach, er hat gesagt, gebt's mir wieder, wenn ihr es habt. Das kannte ich nicht. Ich meine, klar kann man mal irgendwo bei jemandem Geld leihen, aber da sagt man normalerweise nicht, gib's mir, wenn du es hast. Weil in unserem Fall war es möglich, dass es vielleicht nie wieder sieht, weil wir nie viel Geld hatten. Und das war für mich total unbekannt, sage ich mal, dass jemand so reagiert, sage ich mal.
1: In Bad Kissingen wollten Sie wieder einen Neustart, oder warum sind Sie nach Bad Kissingen gegangen?
2: Es war für mich, ja, erstmal war es erstmal nur neu ordnen. Und habe in Bad Kissingen dann eben wieder dieses, okay, jetzt versuchst du mal dein altes Lebensziel, versuchst eine Wohnung zu kriegen, einigermaßen gut, oder zumindest mit Leuten zusammenzuziehen, versuchst eine Arbeit zu finden, die dir Spaß macht, die dir was gibt, und eben die Beziehung, also mein altes Lebensmotto, sage ich mal, wieder aufgegriffen. Das habe ich versucht in Bad Kissingen umzusetzen. Ich habe mich dann der örtlichen Punkerszene, sage ich mal, sofern man das, Bad Kissingen ist eine Kleinstadt, eine Rentnerstadt, deswegen in Anführungsstrichen Punkerszene, angeschlossen und war da so ein bisschen der Mitläufer, sage ich jetzt mal. Und bin da und habe da versucht, einfach wieder klarzukommen, wie man so schön sagt.
1: Hat das geklappt, das Klarkommen?
2: Nee, überhaupt nicht. Nicht mal ansatzweise. Also ich bin die ganze Zeit, solange ich in der Gegend von Bad Kissingen, also Bad Kissingen, Nüdlingen, Münnerstadt war, war ich immer arbeitslos. Ich habe nur einmal eine 400-Euro-Stelle gehabt, wo ich in der Spielothek gearbeitet habe, was aber auch nichts war, weil es war keine Arbeit. Es war nur rumsitzen und gucken, dass die Leute halt ihren Kaffee nicht verschütten, so ungefähr. Und es hat nie geklappt.
1: Also, und dann sind wir jetzt genau am Anfang dieser Sendung, wo Sie sich umbringen wollten. Mhm. Was genau passierte denn in dieser Nacht im April 2006?
2: Also der ganze Tag, ich habe mir das vorgenommen, ich habe mich dazu entschlossen und ich bin so ein Mensch, ich wäge immer erst lange ab und wenn ich eine Entscheidung getroffen habe, dann ziehe ich sie durch, dann dauert das gar nicht recht lang. Ich habe mir dann im örtlichen Supermarkt in Münnerstadt 2 oder 3 Flaschen Schnaps besorgt, habe mich dann am Abend richtig schön zulaufen lassen, kann jetzt nicht mehr sagen, wie lange das dauert, weil unter Alkohol hat man die Zeit nicht mehr so im Kopf. Und irgendwann in der Nacht, was weiß ich, Mitternacht, 1, 2 Uhr, habe ich mir dann eben die Rasierklinge, die ich mir da extra dafür gekauft habe, genommen und habe mir dann in der Wohnung oder in dem Haus, es war ein Haus mit eigenem Eingang, die Pulsadern dann aufgeschnitten.
1: Was haben Sie sich dabei gedacht oder was waren Ihre Gedanken vorher?
2: Ja, es zu beenden. Ich habe mein Leben als nicht wertvoll empfunden oder mich selbst nicht als wertvoll empfunden, zu sagen, okay, die Umstände sind so, dass ich nicht so leben kann, wie ich es möchte. Ich habe es aus eigener Kraft probiert, ich habe es auf die böse Tour probiert, sage ich mal, das hat nicht funktioniert. Ich habe es dann wieder auf die gute Tour, nenne ich es immer so, probiert und habe festgestellt, egal wie du es anfängst, egal was du machst, es bringt nichts. Die Alternative, die ich hätte, wäre also quasi mir in irgendeine Fabrik zu gehen oder irgendwas zu machen, was mir sowieso keinen Spaß macht, abzustumpfen. Gut, irgendwann trifft man trotzdem seine Frau, aber das ist dann eben auch nicht eine wirkliche Beziehung, sondern nur, weil man sie hat oder weil man es machen muss. Und ich wollte nicht irgendeine Nummer sein, irgend so ein Rädchen in irgendeiner Maschinerie, die ich sowieso nicht verstanden habe. Und habe gesagt, nee, das ist, so will ich nicht leben. Das ist, hat keinen Wert. Es hat keinen Wert, das weiterzuleben. Dann beende ich mein Leben. Ich hatte kein Gefühl oder kein Gedanke davon, dass Gott irgendwas von mir möchte oder dass er mich braucht und deswegen war das für mich klar, beende ich das.
1: Ihr Leben macht keinen Sinn mehr und dann haben Sie sich die Pulsadern aufgeschnitten.
3: Mhm. Alexander Maxim Lenk kommt ins Krankenhaus. Peter erinnert sich.
4: Im Krankenhaus habe ich dann 2 Stunden gewartet und dann kam die Krankenschwester und hat mir halt erklärt, okay, er ist jetzt soweit. Und was mich da so erstaunt hat, er stand vor mir und hat so die Arme geschwenkt und hat gesagt, ich fühle mich so leicht. Irgendwie, mir geht's gut. Da habe ich mir gedacht, eigentlich passt es nicht zu dem, was er gerade erlebt hat.
1: Hat man Ihnen spezielle Medikamente gegeben? Nee, oder?
2: Gar nicht.
1: Was war passiert?
2: Ich kann es so richtig nicht erklären. Also der Peter hatte mich gefunden, hat dann Krankenwagen angerufen und so weiter. Und dann war ich im Krankenwagen im Krankenhaus. Und schon auf der Hinfahrt und im Krankenhaus bin ich immer, wie soll ich das sagen, fröhlicher geworden, also tatsächlich gelöster, leichter. Ich hatte diesen Unmut oder dieses Unvermögen, das Leben zu leben, diesen Unwillen, das war alles weg. Das war nicht mehr da.
1: Und was war da?
2: Klingt jetzt komisch, aber blöd, aber Zufriedenheit.
1: Worüber waren Sie zufrieden?
2: Das kann ich Ihnen gar nicht so genau sagen. Es war einfach so. Ich habe mit den Leuten gescherzt, die mich da zusammengeflickt haben. Und ich habe zum Beispiel, das weiß ich noch, habe ich zu dem Arzt gesagt, naja, wenn es weh tut, wenn man Schmerzen hat, weiß man doch, dass man lebt oder so. Und ich war wie ausgewechselt. Ich habe das tatsächlich auch für mich so wahrgenommen. Ich kann nicht sagen, warum das so war. Weil ich ja auch zu dem Zeitpunkt jetzt noch nicht mit Jesus irgendwie gelebt hätte oder so. Aber es war einfach, ich kann das heute von meinem Standpunkt aus jetzt so sagen, dass Jesus da schon da war und mich schon angefangen hat umzukrempeln. Einfach so.
1: Und wie hat das Umkrempeln dann ausgesehen? Peter kam, Sie hatten die Arme geschwenkt und Jesus hatte Sie umgekrempelt?
2: kann ich jetzt nur so vom heutigen Standpunkt aus sagen. Ich kann nicht sagen, was da genau abgelaufen ist, weil das einfach mit mir so passiert ist. Und das Besondere ist ja eigentlich auch, ich habe ja noch nicht mal zu dem Zeitpunkt noch nicht mal darum gebeten. Eigentlich wollte ich ja von Gott an sich nicht wirklich wissen, oder ich habe mir so gedacht, er will ja mit mir nichts zu tun haben. Und dann überlebe ich diese ganze Geschichte, die Art und Weise, wie das abgelaufen ist. Und mir war klar, Gott gibt's. Das war erstmal der erste Punkt, weil ich ja das, was mir der Peter so erzählt hat, für mich ja gar nicht angenommen habe. Und wenn es ihn gibt und er lässt mich am Leben, also heißt das, hat was mit mir vor, er will irgendwas mit mir anfangen. Weil wenn er keinen Bock auf mich hätte, hätte er mich einfach sterben lassen können. Hat er nicht gemacht, also muss es einen Grund geben. Und diese Erkenntnis kam dann die ganzen Tage über, auch dann eben in der geschlossenen. Man kommt dann, wenn man suizidgefährdet ist, geht man in die Anstalt. Aber auch da war ich nicht lange, wo dann auch die Psychologen gesagt haben zu mir, also Herr Lenk, Sie sind fit, Ihre Wunden verheilen. Wir stellen an Ihnen keine Depressiven oder sonst irgendwelchen Auswüchse statt. Und nach 1,5 Wochen haben Sie gesagt, Sie können gehen.
1: Jetzt ist klar, dass Gott Sie leben lassen wollte. Und was kommt dann?
2: Dann kam ein neues Leben, sage ich jetzt mal. Also, oder ein anderes Leben. Also richtig neu, weiß ich noch nicht. Wir stecken ja immer noch im Leben irgendwie drin. Also wir sind ja jetzt nicht hier so alter Alex, neuer Alex. Das trifft schon, allerdings nur innerlich, sage ich mal, diese Veränderung.
1: Gab es einen Moment, wo Sie sagen, an dem Moment war das alte Leben vorbei, jetzt beginnt was Neues?
2: Ja.
1: Nach diesem Selbstmord?
2: Ja, also ein paar, ich glaube, 3-4 Wochen später gab es dann eine Evangelisation in Bad Kissingen. Und da bin ich dann abends hingegangen. Ich war nicht direkt bei den Veranstaltungen an sich, sondern bei den letzten 2 Abenden die Nachveranstaltung. Das war von Markus Wesch, der hat das immer so gemacht, dass am Abend er so einen Sitzkreis gemacht hat und da konnte man sich reinsetzen und halt Fragen stellen. Und da hat er noch ein paar Sachen erklärt. Ein paar Leute haben Zeugnis gegeben. Und da habe ich mich reingesetzt und habe da ein bisschen zugehört und ein paar Fragen gestellt. Und da habe ich gewusst, okay, klar, Gott gibt's und so weiter, aber ich muss eine Entscheidung treffen. Man kann Gott erleben. Aber irgendwann muss ich eine Entscheidung für Gott treffen, für Jesus Christus. Und das habe ich da erfahren, was ich dafür tun muss. Oder besser gesagt, was ich dafür sagen muss. Viel tun muss man ja eigentlich nicht. Man trifft nur eine Entscheidung. Und die habe ich dann am Abend beim Kumpel im Keller, der im Keller gewohnt hat, der sich einen Monat vor mir für Jesus entschieden hat, gesagt, Jesus, ich bin eigentlich im Eimer, ich bin ein Sünder, ich bin kaputt. Ich habe so viel Mist gemacht im Leben, das geht auf keine Kuhhaut. Aber ich will mein Leben mit dir leben und du musst mir dabei helfen, weil ich krieg's nicht hin.
1: Und was hat sich dann verändert?
2: Im Moment, also als ich das ausgedrückt habe, hat sich bei mir einen Frieden eingestellt. Also ich nenne das immer so, ich habe das scherzhafterweise über die Jahre immer wieder die positive Grundfreude genannt. Also egal, was von Mist gerade in meinem Leben passiert ist und auch seitdem ich mit Jesus lebe, ist mir viel Mist passiert. Ist immer dieser Frieden, diese Sicherheit da. Dass auch wenn mal schwierige Entscheidungen zu treffen sind, wo man eben nicht absehen kann, was das für Konsequenzen.
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2: Bringen und so weiter, dass ich die Gewissheit habe, Jesus sitzt da oder hinter mir oder vor mir und ich kann die ganze Geschichte mit ihm erleben, mit ihm durchlaufen, je nachdem, was es geht.
1: Glauben Sie immer noch von sich, dass Sie ein Versager sind?
2: Ja, immer noch. Aber nur wenn ich ohne Jesus lebe. Mit Jesus bin ich genau das, was ich eigentlich sein soll. Weil er hat mich ja gemacht. Ich bin ja so geschaffen. Wir sind dafür gemacht, mit ihm zusammenzuleben. Und als ich ohne ihn gelebt habe, das ist ja das, was ich die Jahre vorher mal gemacht habe. Ich habe die ganze Zeit versucht, ohne Gott irgendwas auf die Reihe zu bringen. Hat nicht funktioniert. Warum? Weil er gefehlt hat. Mittlerweile bin ich verheiratet, habe 2 Kinder.

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1: Millionen von Christen werden weltweit wegen ihres Glaubens an Jesus Christus verfolgt. Sie werden benachteiligt, ins Gefängnis geworfen oder sogar getötet. Um diesen Christen beizustehen, ist das christliche Hilfswerk Open Doors in über 50 Ländern aktiv und ruft zur Unterstützung und Gebet für sie auf. Mit dieser Sendung wollen wir auf das Leid verfolgter Christen aufmerksam machen und ihnen ein Gesicht und eine Stimme geben.
2: Ich habe laut gesagt, ich glaube an Gott. Und der wird uns nicht lassen umkommen hier in diesem Elend. Und dann hörten die das und dann kamen sie angelaufen und dann haben sie mir genommen, die Hände gebunden. Und die hatten ein Öfchen, da wo die Wache sich immer gewärmt haben, diese Aufseher. Und dann wollten sie mir in dieses Öfchen reinstecken. Den Kopf hatten sie mir in Seil umgewickelt. Einmal sehe ich, kommt ein junger Soldat und dann sagt er, was wollt ihr? Dann sagen sie, wollen die verbrennen.
3: In der ehemaligen Sowjetunion wurden Christen schwer verfolgt. Die kommunistische Regierung beschloss, die Religion abzuschaffen und die Menschen umzuerziehen. Es galt die Prämisse, es gibt keinen Gott. Menschen, die an Jesus glaubten, wurden als Gegner des atheistischen Regimes gesehen und rigoros bekämpft. Tausende Christen wurden unter der Regierung von Josef Stalin verhaftet, zu Zwangsarbeit verurteilt und ermordet. 1 Million Menschen verschleppte das Regime in das Arbeitslager Workuta. Darunter waren auch viele russlanddeutsche Christen. Selbst ihre Kinder wurden gezwungen, in dem Lager am nördlichen Polarkreis zu arbeiten. Dass Helene den Gulag überlebt, ist ein Wunder. Das ist ihre Geschichte.
2: Ich bin geboren in Nordkasachstan. Meine Eltern sind geboren in der Ukraine. Und groß gewachsen bin ich in Sibirien. Ich wollte Jesus kennenlernen, weil ich habe so viel gehört von Kindheit auf, von meinen Eltern. Es gibt einen Gott und ich wollte ihn persönlich kennenlernen. Aber ich war mir auch nicht ganz sicher, hört Gott die Kinder auch oder nur große Leute? Ja, und dann habe ich gesagt, Herr Jesus, du kennst uns, du kennst doch mir. Du siehst, dass ich diese Sommersprossen habe und ich möchte die aber nicht haben. Kannst du mir die Weg tun, dass die verschwinden? Ja, und dann habe ich geguckt, ein kleines Spiegelchen hatte ich in Kaputtnis irgendwo gefunden. Die sind weg. Und das hat mein Glauben angefangen zu wachsen. Und ich war so beglückt. Und dann habe ich auch den anderen Kindern angefangen zu erzählen, dass Gott ist. Glaubt mir das, ich habe das erfahren. Und da fängt meine Arbeit an unter die Kinder. Die Lehrer, was uns belehrt haben in die Schule. Und dann haben die immer gesagt, es ist kein Gott. Und dann sagten die Lehrer uns, es wird kommen eine Zeit, 1970, dann werden wir zeigen auf dem Roten Platz die letzte Bibel, die wir werden verbrennen, und den letzten Christen, den wir töten werden. In Moskau auf dem Roten Platz, so sagten sie uns. Und von jung auf mussten wir in die Kollektiven schwer arbeiten, Feldarbeit machen. Ich weiß nicht, wie viele Schafe ich hatte. Ich denke, waren 162, so viel ich mir noch erinnern kann. Das waren nicht unsere Schafen, aber Kollektivschafen. Und da kamen die Wölfe einmal und haben zerrissen diese Schafe. Und ich konnte mir nicht wehren. Und da kam der Wolf ganz in die Nähe. Und da kam noch ein Wolf und da stand ich neben diese 2 Wölfe. Ich hätte konnte anfassen, so in der Nähe waren die. Und ich habe gebetet, Herr, schütze mir doch. Du kannst es machen, du hast mir so oft geholfen, du kannst mir auch jetzt bewahren. Und da sagte mein Vater, Kind, du musst lernen schießen. Und dann wollte ich auch das nicht. Er sagte, du musst das, weil du bist ein Hirte jetzt. Du musst dich wehren können von diesen wilden Tieren. Ja, und dann habe ich das gelernt.
3: Dass Helene sich alleine zurechtfindet, zahlt sich schon bald aus. Von heute auf morgen verschwindet ihr Vater. Weil er deutsche Vorfahren hat und Christ ist, wird er verschleppt und muss Zwangsarbeit leisten.
2: Der Papa war nicht da, aber ich habe, weil ich Jesus immer mehr wollte kennenlernen, ich habe mich so geklammert an Jesus. Das war mein Vater. Wie ich dann bin, größer schon wurde, 15 Jahre, und dann wurde auch ich von meinen Eltern verschleppt. Und dann haben sie mich eingesperrt im Waggon, wo schon etliche drin waren. Und der Zug ist dann gefahren einen ganzen Monat. Wir wussten nicht wohin. Und es wurde immer kälter. Und dann viele, man hat nur gehört, ein Stöhnen, ein Weinen und ein Klagen in den Zug, wo wir gefahren sind. Und das war mit 2 Lokomotiven und 62 Waggons. Voll Menschen. Mütter, Kinder und Jugendliche. Voll Menschen. Mütter, Kinder und Jugendliche. Da gab es so viele Toten.

Gerät gebaut und die Kräfte wurden immer weniger. Und wir mussten die Eisenschienen tragen. Da war immer die Schulter, die war wund. Die kam gar nicht fertig zu heilen. Wir waren 8 Kinder, immer zu 8 mussten wir runterstellen uns. Und da wurde uns raufgelegt, diese Eisenschienen auf die Schulter und da mussten wir die tragen, eine ganze Strecke. Und da bin ich zusammengefallen und konnte das nicht mehr, durch die Schwäche, was ich an mir hatte, vor Hunger. Mager, Haut und Knochen. Und dann bin ich eingesunken im Schnee, das war locker. Ja, und da sage ich nach Graz, Herr Jesus, ich freue mich so, bei dir zu sein. Und dann sehe ich vor mir liegt ein Lebbrot, warmes Lebbrot auf dem Schnee. Und ich wusste sofort, Gott hat das gemacht, dass ich nicht verhungere, dass ich da nicht sterbe, verfrieren, ganz allein. Ich habe gestaunt über mir selbst. Ich konnte wieder gehen und dann, wie ich diese Brigade erreicht hatte, die Arbeiter, und die haben ihre Hände gewärmt an die Stückchen, was ich ihnen denn gegeben haben, und haben neue Kraft bekommen beim Arbeiten. Und dann sagten sie, bete doch Gott an, der soll uns auch Brot schenken. Ja, sag ich, dann müsst ihr Gott dienen und müsst ihr Gott lieben von ganzem Herzen. Ich habe das gelernt in die Kindheit, wie ich erzählte gerade, wie viel ich erfahren hatte, wie Gott mich geholfen hat. Und dann sagte ich, wann hört sich auf diese Quälerei? Und dadurch, weil ich das gesagt habe, waren die so böse. Und dann gleich haben sie mich eingesperrt in diese Einzelzelle. Und so stand ich da als Kind drin. Und dann habe ich geweint. Und die Tränen sind auf meine Wangen gefroren. Und ich dachte so, ich muss hier sterben drin. Aber ich war so eng verbunden mit Jesus. Ich sage, Jesus, soll ich hier schon sterben? Und dann, wie ich so da gebetet habe, auf einmal sehe ich oben in der Zelle, da war ein kleines Fenster. Und kommt ein Seil runter. Und auf dem Ende des Seils war ein Knoten. Und dann hörte ich eine Stimme zu mir sagen, mein Kind, fass an diesem Seil an. Und immer dringender, schnell, fass an. Und dann ist das Seil, hat mich nach oben gezogen, durch dem Fenster durch und auf dem Schnee rauf. Und dann schaute ich links, rechts, kein Mensch, keine Menschenspur. Und jetzt lag ich da und das Seil war weg, auch kein Mensch zu sehen. Ich bin dann in die Baracke rein und dann haben die Frauen und die Kinder, die Jugendliche, was waren, geschrien, was sie konnten. Du lebst, du lebst, du lebst. Und dann ein Glas haben sie bei mir hingestellt, da wo ich gelegen habe. Und dann habe ich genommen dieses Glas und habe das an meinen Mund gehalten und habe gesungen. Gott ist die Liebe. Weil man durfte nicht frei beten, man durfte nicht auch frei sprechen von Gott. Immer waren auch Spitzler dabei, haben aufgepasst, wer was sagt oder wie sich wer benimmt. Ich habe laut gesagt, ich glaube an Gott. Und der wird uns nicht lassen umkommen hier in diesem Elend. Und dann hörten die das und dann kamen sie angelaufen und dann haben sie mir genommen, die Hände gebunden. Und die hatten ein Öfchen, da wo die Wache sich immer gewärmt hat, diese Aufseher. Und dann wollten sie mir in dieses Öfchen reinstecken, den Kopf. Auf einmal sehe ich, kommt ein junger Soldat und dann sagt er, was wollt ihr? Dann sagen sie, wollen die verbrennen. Sagt er, der verbrennt mir, aber lasst das junge Mädchen am Leben. Und dann habe ich gebetet für diese Leute, die was mich geschlagen haben, die was mich verfolgt haben, wo sie nur konnten, irgendwas zu tun, weit zu tun. Oder geschlagen haben sie, oder kein Essen gegeben. Und hat er genommen, seine heiße gekochte Suppe hat im Gesicht gegossen, um erfahren, ob man aufgeregt ist, ob man böse wird. Und wir konnten uns ganz ruhig verhalten.

0: weil die Liebe Gottes in uns war. Zu kämpfen hat man immer, das ist klar. Aber wenn man denkt, ich habe immer so gedacht, ein armer Mensch, wenn du wusst, was Liebe wäre, dann tätest du dies und das nicht tun. Die Gefangenen, die haben einen Aufstand gemacht, weil sie konnten das nicht mehr ertragen. Und dann sagten sie, wir werden jetzt rausfischen von euch, die, was uns stören. Das waren die Gläubigen, die Geheimarbeiter. Und dann haben sie genommen, einen Mann, er soll auf Knien stehen. Und die Hunde sollten ihm zerreißen. Und dann beugte sich so der Hund, ja, und man sah einen Schwanz. So. Und dann sind diese Hunde um diesen Mann gekrochen, fast auf dem Bauch. Und dann haben sie alle, wir standen und schauten. Ich habe gebetet. Und dann haben sie noch einen Mann, der war jünger, haben sie auch zu diesem mit den Hunden begleitet dorthin. Die haben denen nichts Essen gegeben, die sollten die zerreißen, für allen, um zu schrecken uns, dass wir nicht sollen Gott glauben. Und die Gefangenen, die haben geschrien zu ihnen, dort zu diesen Gläubigen. Glaubt weiter, wir glauben auch an Gott. Glaubt weiter, wir glauben auch an Gott. Und da sind die Hunde zurückgekommen und haben zerrissen diese Wächter.
1: 1953 streiken tausende politische Häftlinge in Workuta, der Heimat des Teufels, wie die Russen die Stadt am Eismeer nennen. Über 10 Jahre ist Helene dort schon im Gulag gefangen. Wieder einmal wird sie vor Schwäche ohnmächtig. Ein Arzt peppelt Helene auf und bildet die 26-Jährige nebenher als Pflegerin aus. Hier lernt sie ihren späteren Mann Gerhard kennen und lieben. Einige Jahre darauf werden sie aus der strengen Lagerhaft entlassen und können heiraten. Trotzdem muss das Paar in der Stadt Workuta wohnen und arbeiten, bevor sie den Nordpolarkreis verlassen dürfen. Insgesamt leisten beide 25 Jahre Zwangsarbeit in Workuta. Helene hat ein Talent für Kinder und wird im letzten Jahr offiziell als Erzieherin eingesetzt. Immer wieder singt und betet sie mit den Kindern.
0: Diese kommunistischen Eltern, ihre Kinder, eine ganze Menge haben sich bekehrt zu Gott. Und dann, wie die Polizei kam, mich wollte schnappen, und dann haben die Kinder mich umringelt. Etliche Ringe um mich gemacht, haben das nicht zugelassen, dass ich ins Gefängnis wurde geworfen, wieder aufs Neue. Und dann war ich nach Sibirien gefahren. Ich habe meine Verwandten dort und da hatte ich Kinderversammlung. Und dann kamen von verschiedenen Dörfern, brachten die Kinder dort hin, auf das ich sie lehren sollte von Gott. Und dann haben sich eine Menge von den Kindern haben sich entschieden für Gott. Ja, die Lehrerinnen, was da waren, die haben dann eine große Zeitung vollgeschrieben von mir, als ein Verbrecher. Ich lehre die Kinder von Gott. Sie lernen die Kinder, dass es kennt Gott, und ich gehe gegen ihren Gesetz. Also die waren furchtbar böse. Und etliche haben geschrien, wir zerreißen die mit unseren eigenen Zähnen. Und dann bekam ich vom Richter eine Einladung. Und dann musste ich sitzen dort auf dem Gericht. Und da war der Rechtsanwalt, der Richter, und da waren dann noch Männer, etliche. Sagte, wir rufen den gleich und der wird euch anstellen, dass ihr nicht an Gott glaubt. Dann sage ich, mir könnt ihr von Gott nicht trennen und wenn es mein Leben kostet. Ich hatte, Gott war mit mir, weißt du, der hat die Angst nicht genommen. Und dann sagte der Rechtsanwalt, hat einen großen Kasten genommen, mir am Ohr gehalten, als die Uhrtrommel sollten platzen. Man hätte es nicht können durchmachen, weißt, wenn man nicht Gott seine Hand hat, das Ohr zugehalten. Und dann haben sie mir im Gesicht gespuckt, etliche Mal. Ich durfte mir nicht im Spuck abputzen. Die Hände waren nach hinten gebunden und so musste ich da sitzen. Und ich habe sofort bemerkt, das ist ein Elektrostuhl. Und dann sagten die immer, Rick, weiter nach hinten. Weil hinten war gerade die Eisen. Kupfer, was besonders Strom anziehen tut. Und ich habe gar nicht geachtet darauf. Und dann kam der eine, der Rechtsanwalt, und hat mir einen Knall gegeben mit der Hand an die Uhren und hat gesagt zu mir, du Schlange, du hast die Kinder vergiftet. Sag ich, ich habe das nicht gemacht. Ich habe denen erzählt von Gott, die kamen ja. Ja. Und dann gingen die raus und eine Stimme kam zu mir, so dringend, lauf, lauf. Und ich dachte, ich bin ja angeschnallt, meine Hände hinter. Diese, wie nennt man diese, Handschelle. Und auf einmal spüre ich die Fallen von meinen Händen. Die Fallen, ich stehe auf und lauf. Und da war niemand zu sehen von denen. Ja, aber ich habe die Arbeit weitergemacht. Den Unterricht mit den Kindern und die Kinder betreut, festen Glauben, den von Jesus erzählt. Die haben oft meine Wohnung, wo ich gewohnt habe, mit meiner Familie durchwühlt, um geistliche Literatur zu suchen. Und Gott hat geschützt. Die Bibel habe ich die vergraben im Garten. Jetzt kommen die mit Hunden und suchen Literatur wieder. Und da kam einer von diesen Verfolgern, hat sich darauf gestellt, genau da, wo die Bibel lag. Und ich stand nur bei der Seite und betete. Herr, schütze das Wort Gottes. Und die Hunde laufen rum und schnuffeln und suchen dort in die Erde und kratzen und so weiter. Und immer wieder kommen sie zu diesem Mann, der was auf die Bibel steht, und schnuffeln da um seine Schuhe rum. Und dann hat er einem Hund einen Tichenstoß gegeben, sagt er, denk doch nicht, dass ich in meinen Schuhen eine Bibel habe. Denk gar nicht, dass er auf eine Bibel steht. Und er sagte, Jungs, kommt. Nichts gefunden. Aber weil wir keine Autos hatten, dann haben wir die transportiert, die Bibeln auf uns selbst weitergegeben. Einer dem anderen weitergegeben. Taschenkleider waren das. Ein Kleid, ein weites Kleid auf dem Körper und es war ganz voll Taschen. Alle Taschen wurden vollgestopft und dann ein Kleid, ein weites Kleid darüber und dann war das nicht so zu sehen. Wir hatten dann Zeichen gemacht, uns so eine kleine Nadel hatten wir dann gewöhnlich am Kleid an, vorne an die Jacke, dass wir zu sehen waren, wer wer ist. Ja. Und dann haben wir diese auf dem Friedhof, wo wir dann nicht so entdeckt wurden, da haben wir uns dann umgezogen und haben dann diese Bibeln und diese Neuen Testamenten weitergegeben, sodass sie dann gingen in dem ganzen Sibirien, in dem Großen. Die Leute haben das Wort Gottes bekommen und so hat man so viel erlebt mit Gott und man konnte ihn immer mehr und mehr kennenlernen. Ich habe so viel gelernt vom Herrn. Ich hätte es allein nie geschafft. Wenn ich was brauchte, dann bin ich gegangen zu der Tankstelle Gottes und habe dort mich auftanken lassen vom Herrn.
1: Helene Hamm und ihr Mann Gerhard können 1974 nach Deutschland übersiedeln. Von jetzt an setzt sich das Ehepaar für verfolgte Christen in aller Welt ein.
0: Wenn mein Mann noch lebte, der ist gestorben an die 2000. Wir haben nie eine Reise gemacht als Kur. Wir haben immer Dienstreisen gehabt. Er war Evangelist, mein Mann. In Chile waren auch Verfolgung. Und dann war in Argentinien war auch Verfolgung. Und dann war Verfolgung auch in Uruguay, in Paraguay, wo ich auch gedient habe mit dem Wort Gottes, in Russland, auch hier auf verschiedenen Stellen und Seelsorger mit den Kindern zusammen gewesen, weil wir gesehen haben, wie viele Leute gehen uns vorbei, die Jesus nicht kennen. Man bleibt dann stehen, man schaut ihnen nach, man betet ihnen nach und betet für diese Leute. Ich täte jetzt noch auffordern, alle die, die dazuhören und mich anhören, dass wir uns vereinigen im Gebet für die Verfolgten. Denn der Herr hat so viel durchgemacht, deshalb konnte er mitfühlen mit denen, die so viel leiden. Ich danke dir, mein Vater, dass ich dein Kind bin, denn du hast viele Kinder auf dieser Erde, die da leiden und die der Verfolgungen leiden und es schwer haben, Herr. Aber du hast gesagt, habt nicht Angst, ich bin bei euch alle Tage und ich werde euch nicht allein lassen. Der Herr segne euch allen, die ihr leidet. Und wir glauben, dass der Herr bald kommt. Seid mutig und stark im Glauben. Der Herr wird es euch belohnen. Der Herr segne euch. Amen.
1: Überall gab es Schwierigkeiten. Wir mussten alle möglichen Anfeindungen ertragen und waren zudem selber voller Angst und Sorgen. Aber Gott hilft den Mutlosen. Er hat uns getröstet. Getröstet sind wir nun umso mehr, da Titus mir berichtet hat, wie er von euch ermutigt worden ist.
2: Jesus Christus spricht.

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1: Wenn die Menschen euch hassen, dann vergesst nicht, dass man mich schon vor euch gehasst hat. Deshalb werden sie euch verfolgen, weil sie mich verfolgt haben. Andere, die auch Gott vertrauten, wurden gequält und zu Tode gefoltert. Wieder andere wurden verhöhnt und misshandelt, weil sie an Gott festhielten. Man legte sie in Ketten und warf sie ins Gefängnis. Heimatlos zogen sie umher, hungrig, verfolgt und misshandelt. Tröstet, tröstet mein Volk, sagt euer Gott. 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Solange uns noch Zeit bleibt, wollen wir allen Menschen Gutes tun, vor allem aber denen, die mit uns an Jesus Christus glauben. 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
1: Die iranische Regierung weiß sehr wohl um die Macht der Kunst und benutzt sie für ihre Ziele. Ein Künstler kann im Iran nicht normal arbeiten, weil dort alles zensiert wird. Also macht jeder alles heimlich. Denn was man denkt oder glaubt, kann man nicht einmal mit seinen Freunden besprechen. Jeder führt eine Art Doppelleben. Jeder trägt eine Maske. Immer muss man aufpassen, welche Maske man gerade braucht. Wenn jemand rausbekommen hätte, dass ich gläubige Christin bin, wäre das gefährlich gewesen. Und wenn man als Künstler gegen den Strom schwimmt, bekommt man Probleme. Und so war es dann mit dem christlichen Video. Mit diesem Beweis hätte mich der Geheimdienst gehängt. Ich hätte die Todesstrafe bekommen und sie hätten mich hingerichtet. In buchstäblich letzter Sekunde haben wir mitgekriegt, dass wir in höchster Gefahr schweben und sind aus dem Iran geflohen. Nur Gott hat mich beschützt.
2: Das christliche Hilfswerk Open Doors schätzt, dass in über 50 Ländern etwa 100 Millionen Christen wegen ihres Glaubens verfolgt und diskriminiert werden. Der Iran gewährt eigentlich Gedanken-, Gewissens- und Religionsfreiheit. Das Land hat den UN-Zivilpakt unterzeichnet, womit er offiziell diese Menschenrechte garantiert. Doch in der täglichen Praxis ordnet sich alles der Staatsreligion unter. Im Iran ist das der schiitische Islam. Von dieser Weltanschauung werden alle Lebensbereiche bestimmt. Auch die Kunst wird kontrolliert. Das heißt, Musik, Theater, Gemälde oder Filme, alles muss sich dem Koran anpassen. Somit ist christlichen Künstlern im Iran die Stimme verboten. Als die iranische Künstlerin Maha Christin wird, muss sie das vor jedem geheim halten. Privat und beruflich findet sie sich in einer Zwickmühle wieder. Doch kann sie sich trotzdem treu bleiben? Kann sie es riskieren, ihrem Innersten Ausdruck zu verleihen?
1: Ich war so enttäuscht, dass ich eine Frau bin. Besonders als ich entdeckte, wie der Koran von Frauen spricht. Selbst im Paradies sollen sie nur den Männern dienen. Im Islam war ich total unglücklich und hoffnungslos. Der islamische Glaube hat mich so müde gemacht, dass ich irgendwann ganz erschöpft war. Egal, was ich gemacht habe, wie sehr ich mich angestrengt habe, nie war Gott zufrieden mit mir. Gott war für mich grausam und unerreichbar. Wie ein unglücklich verliebtes Mädchen bin ich hinter ihm hergerannt, aber meine Liebe blieb unerwidert. Ich wusste nicht, was ich noch tun sollte. Mit der Zeit habe ich mein ganzes Selbstvertrauen verloren. Irgendwann habe ich mich entschieden, den Islam aufzugeben. Damit habe ich auch Gott aufgegeben und ihm den Rücken gekehrt. Ich habe keinerlei religiöse Rituale mehr gemacht und lebte ein paar Jahre ohne irgendeinen Glauben. Gebetet habe ich auch nicht mehr und an keinen Gott mehr geglaubt. Eines Tages begann ich mit Gesangsunterricht. Irgendwann fragte mich mein Lehrer, warum kannst du nicht improvisieren? Ich habe gesagt, ich kann nicht improvisieren, weil ich mir so viele Gedanken mache, wegen all dem, was im Iran passiert. Die ganze Situation belastet mich. Zum Improvisieren, da muss ich mich richtig konzentrieren können. Aber mein Kopf ist ganz voll, einfach nicht richtig frei. Da kann ich nicht improvisieren. Und daraufhin begann er mir von Jesus Christus zu erzählen. und hat mich in eine Hauskirche eingeladen. Aber ich dachte, der christliche Glaube ist nur Fantasie. Widerwillig bin ich hingegangen, weil ich die Wahrheit herausfinden wollte. Ich setzte mich in eine Ecke und die Leute begannen zu singen. Das berührte mich. Die Gespräche, die Liebe, alles. So etwas hatte ich bis dahin noch nirgends gesehen. Ich fing an zu weinen und zu zittern. Bei den Liedern brannte ein richtiges Feuer in mir. Ich dachte, die Leute in der Kirche müssen Engel sein, die direkt aus dem Himmel heruntergekommen sind. Ich dachte, das sind alles Heilige und ich passe hier nicht her. Ich fühlte mich schuldig. Nur die anderen waren sauber. Mitten in diese Gedanken hinein sagte der Priester: Keiner hier ist heilig. Wir stehen hier nur, weil Jesus für unsere Schuld bezahlt hat. Dieser Gott war genau das, wonach ich immer wieder gesucht habe. Endlich habe ich Gott gespürt, direkt mir gegenüber. Plötzlich war er da. Das habe ich mir immer gewünscht, dass Gott sich mir zuwendet. Um jeden Preis musste ich diesen Gott haben. Ich hatte solche Angst, dass ich ihn wieder verliere. Nie wieder wollte ich ohne diesen Jesus, den ich dort gefunden hatte, leben. Das Bild, das ich von Gott in der Bibel entdeckt habe, war ganz anders, als ich es bisher kannte. Zum Beispiel hat Gott die Prostituierte Rahab nicht verurteilt, sondern angenommen. Diese Botschaft wollte ich unbedingt in einem Kunstprojekt zeigen. Denn ich habe entdeckt, es gibt einen Gott, der ist wie ein Vater für uns und vergibt uns alles, womit wir kämpfen. Er liebt uns, wie wir sind, und möchte uns segnen. Das ist die wunderbarste Geschichte, die ich je in meinem Leben gelesen habe.
2: Diese Erkenntnis krempelt Mahas Leben um. Sie ist überzeugt, um sich selbst zu schützen, muss sie ihren neuen Glauben verheimlichen. Doch es dauert nicht lange, da muss sie Farbe bekennen. Ihre Mutter entdeckt zuerst, dass sie Christin geworden ist und ist schockiert darüber. Zum ersten Mal schlägt ihr Vater sie. Ihre Geschwister setzen sie monatelang unter Druck und wenden sich schließlich ganz von ihr ab. Sie verlangen von ihr, mit niemandem über ihren Glauben an Jesus Christus zu sprechen. Die Familienehre muss gewahrt werden. Auch in anderen Bereichen sieht sich Maha zu einem Doppelleben gezwungen.
1: Du bist in einem islamischen Land ja ständig einer Art Propaganda ausgesetzt. Überall. Auf der Straße, im Fernsehen, in der Schule und in deiner Familie wirst du damit konfrontiert. Um damit zurechtzukommen, braucht man andere Christen in der Gemeinde, um mit ihnen zusammen Gott zu loben und ihn zu lieben. Das hat mir geholfen und mir Kraft gegeben, weiterzumachen. Die Hauskirchen und diejenigen, die den christlichen Glauben leben, sind im Iran in Gefahr. Die Geheimdienste überwachen und kontrollieren alles. Sie wissen ganz genau, wer in eine Kirche reingeht und auch wieder herauskommt. Aber es war unmöglich für sie, alle Hauskirchen zu kontrollieren. Trotzdem war es für alle Besucher immer sehr gefährlich. Bei allem, was wir sagten, bei allen Gesprächen, mussten wir aufpassen. Oder beim Telefonieren durften wir ja nichts über Christen, die Kirche oder Jesus Christus sagen. Wir mussten uns vor neuen Leuten sehr in Acht nehmen. Der Priester hat sie zuerst einmal außerhalb der Hauskirche getroffen und versucht einzuschätzen, ob sie Spione der Geheimdienste sind oder ob sie wegen dem christlichen Glauben kommen möchten. Erst dann hat er entschieden, ob sie kommen dürfen oder nicht. Unsere Gottesdienste hatten wir immer an unterschiedlichen Tagen und immer in verschiedenen Gruppen. Wir mussten uns öfters aufteilen und es durften sich höchstens 20 Personen auf einmal zum Gottesdienst treffen. Und zum Beispiel singen und Gott loben durften wir nur ganz leise. Ständig mussten wir aufpassen, dass wir nicht verhaftet wurden oder dass uns keiner folgte. Besonders in den letzten Jahren wurde es immer gefährlicher für uns. In der letzten Zeit, bevor wir das Land verließen, wurden viele unserer besten christlichen Freunde verhaftet. Im Iran regiert eine muslimische Regierung. Sie sind Schiiten. Allen macht man es schwer, die eine andere Religion haben. Insbesondere die Baha'i und die Christen werden verfolgt und unter Druck gesetzt. Sie haben viel zu leiden und es wird immer schlimmer. Sie werden alle unterdrückt und können sich nicht frei bewegen. Besonders werden die unter Druck gesetzt, die aus dem Islam konvertiert und Christen geworden sind. Für sie ist es sehr gefährlich. Viele Freunde von mir sind im Gefängnis. Einer ist schon seit über 4 Jahren eingesperrt. Und das nur, weil er von Jesus erzählt hat. Die Regierung kämpft dagegen, dass die christliche Botschaft sich weiter verbreitet. Für mich war dieser psychische Druck, der ständig da war, das Schlimmste. Aber ich hatte keine andere Wahl, als mich damit auseinanderzusetzen. Das ständige Vorsichtigsein konnte ich nur mit Beten ertragen. Dabei den direkten Blickkontakt mit Gott zu haben, tut mir gut.
2: Auch Malen ist für Maha ein Ventil, ihr Innerstes auszudrücken. Schon mit 14 begann sie Kunst zu studieren und erste Ausstellungen zu machen. Ihre Bilder wurden allerdings nur gezeigt, wenn sie den islamischen Gesetzen entsprachen.
1: Ich war als Künstlerin im Iran schon frei zu malen, was ich wollte, aber unterstützt wurde ich nicht. Im Gegenteil. Ich habe eine Frau ohne Kopftuch gemalt, bei der man die Haare sah. Das war verboten. Ich konnte das nicht veröffentlichen oder verkaufen, geschweige denn irgendwo ausstellen. Trotzdem habe ich gemalt, obwohl ich keine Genehmigung bekommen habe, in einer Galerie zu veröffentlichen. Ich hatte so viele Anfragen im Iran, auch von Geschäften. Aber sogar sie hatten Angst, meine Bilder öffentlich zu zeigen. Aber weil mir persönlich dieses Thema so wichtig war, habe ich weitergemalt und die Bilder noch im Iran gesammelt, in der Hoffnung, sie irgendwann zu zeigen und diese Geschichte zu erzählen.
2: Trotz allem, Maha bleibt dran und malt, wenn zunächst auch nur privat. Offiziell arbeitet sie als Webdesignerin und macht Karriere. Gemeinsam mit ihrem Mann arbeitet sie für das iranische Staatsfernsehen. Doch irgendwann können sie nicht mehr anders. Unter dem Deckmantel ihrer Produktionsfirma beginnen sie, christliche Medien zu produzieren und bringen sich damit in Lebensgefahr.
1: Wir haben einen Film gedreht über das islamische Trauerfest Ashura. Wir wollten zeigen, woher dieses Fest kommt und welch große Probleme die blutigen Riten verursachen. Das ist ein Fluch für unser Volk, für unsere Kinder. In diesem Film habe ich außerdem zu Jesus Christus eingeladen und habe erzählt, wer Jesus ist und welche Unterschiede es zwischen dem christlichen Glauben und dem Islam gibt und welche Freiheiten es in Christus gibt. Er will unsere Kinder segnen und unsere Familien beschützen, wenn dieser Glaube in unsere Häuser und in die Herzen unserer Kinder kommt. Diesen Filmbericht mussten wir im Iran heimlich produzieren. Genau wie eine CD für Kinder mit christlichen Gute-Nacht-Liedern. Dann warnte uns eines Nachts plötzlich ein Kollege. Der Geheimdienst hatte Wind von unserer Arbeit bekommen. Sie hatten unsere ganze Arbeit in die Hände bekommen und wussten über alle unsere Projekte Bescheid. Das war das Warnsignal für uns. Innerhalb einer Woche mussten wir unser Land verlassen. Wir haben für meine Schwiegereltern eine Vollmacht für unser Haus ausgestellt und alle unsere Sachen dort gelassen. Nur was in unser Gepäck gepasst hat, haben wir mitgenommen und das Land verlassen. Ich erinnere mich an die letzte Zeit. Mein Mann hat keine Nacht mehr Ruhe gehabt. Er hatte so große Angst, dass sie kommen und uns festnehmen. Mein schlimmster Albtraum war, dass sie mich im Knast vergewaltigen. Das ist für jede Frau furchtbar. Der iranische Knast ist der schlimmste auf der Welt. Die Angst davor hat mich ständig umgetrieben. Ich hatte keine Angst vor dem Tod. Ich hatte auch keine Angst, dass sie mich erhängen. Meine größte Angst war, dass sie mich belästigen und vor allem, dass sie mich vergewaltigen. Für Männer ist das Gefängnis gefährlich. Auch sie werden missbraucht. Jeder im Iran weiß, im Gefängnis passiert das ständig. Uns hat das am meisten Angst gemacht. Wir haben keine Sekunde mehr Ruhe gehabt, bis wir ausreisen konnten. Aber meinen Mann wollten sie schon nicht mehr rauslassen. Er musste mit Schleusern das Land verlassen. Ich bin schon einen Tag früher als mein Mann aus dem Iran raus, mit all unseren Koffern. Das war die schlimmste Erfahrung meines Lebens. Ich wusste ja nicht, ob ich meinen Mann lebendig wiedersehen werde. Ich habe mir solche Sorgen gemacht. Es fällt mir sehr schwer, über das alles zu sprechen. Es war, als wäre ich in einem dunklen Raum gefangen. Ich wusste nicht, wohin. Ich war total orientierungslos. Aber ich musste ja gehen. Nur wohin? Alles war so ungewiss.
2: Die Ungewissheit verdirbt ihr die Freude über die gelungene Flucht. Mutterseelen alleine findet sich Maha von heute auf morgen mitten unter hunderten Asylsuchenden in einem fremden Land und in einer fremden Stadt wieder. Als sie nach 2 Wochen und unzähligen kleinen Wundern ihren Mann in die Arme schließt, beginnt sie wieder zu hoffen.
1: Immer wieder habe ich gezweifelt. Kann ich Jesus vertrauen? Aber er war immer treu bei mir. All die Monate. Und ist nie weggegangen. Ich war 22 Monate in der Türkei. Und Gott hat uns immer unterstützt. Heute muss ich sogar sagen, das war die beste Zeit meines Lebens. Da habe ich Gott erlebt, den ich immer gesucht habe. Und ich weiß, er hat mich unterstützt. Von Anfang an. Sogar schon, bevor ich Christin wurde. 3-mal habe ich mit meinem Mann von Null angefangen. Zuerst haben wir uns im Iran von ganz unten hochgearbeitet. Dann haben wir in der Türkei bei nichts angefangen. Alles, was wir dort aufgebaut haben, mussten wir wieder hinter uns lassen. Und hier werden wir noch einmal von vorne anfangen. Wir konzentrieren uns auf die Zukunft. Aber was wir verloren haben, ist eigentlich nichts. Wertvoll ist allein unser Glaube an Jesus. Ich möchte als Christin zu den Menschen im Iran sprechen. Zu denjenigen, die Christen unterdrücken. Zu den Leuten in den Geheimdiensten. Und zu den Leuten, die mitmachen beim Geheimdienst und die uns verfolgt haben. Zur Regierung und zu den Justizbeamten in den iranischen Gefängnissen. All den Leuten, die uns unter Druck gesetzt haben. Wir lieben euch. Ich respektiere euch, ihr, die ihr intensiv nach Gott im Islam sucht. Ich verstehe euch. Aber ihr macht viel zu viel. Ihr strengt euch umsonst an. Es ist viel einfacher. Ich vergebe euch von ganzem Herzen. Und ich segne euch. Ich hoffe, dass ihr Gottes Liebe empfangt und seiner himmlischen Liebe in Jesus begegnet, damit sich euer Leben zum Guten verändert. Ich denke, dass unser Volk aufwachen muss. Bitte beten Sie für unser Volk, dass die Menschen innerlich wach werden und zu dem lebendigen Gott hingezogen werden.
2: Der Herr lässt euch sagen: So gewiss ich lebe, mir macht es keine Freude, wenn ein Mensch wegen seiner Vergehen sterben muss. Ich freue mich, wenn er sich bessert und am Leben bleibt. Darum kehrt um und ändert euch. 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
1: Vollporno, ein Hörbuch von Chris Pahl. Erschienen im Verlag der Franke Buchhandlung. Gesprochen von Daniel Kopp.
2: Warum ich dieses Buch schreibe? Es war Männerabend. 11 Jungs konnten endlich mal einen Abend der Jugendfreizeit ohne die Mädels verbringen. Wir Mitarbeiter wollten darüber sprechen, was eigentlich männlich ist. Ich hatte beschlossen, zum ersten Mal auf einer Freizeit das Thema Pornografie anzusprechen. Ich redete über meine Erfahrungen im Internet und wie schwer es mir fiel, den faszinierenden Bildern zu entgehen. Ich machte mir Sorgen, wie die Jungs das Thema auffassen würden. Das änderte sich schlagartig, als der erste Junge leise anfing zu reden. Er berichtete von nächtelangen Ausflügen auf Erotikseiten im Internet. Nach einer Zeit des Schweigens berichteten auch andere Jungs Ähnliches. Es waren keine Heldengeschichten. Niemand wusste so recht, wie er mit der Lust und dem Frust umgehen sollte. Viele persönliche Gespräche und Begegnungen mit Männern verschiedenster Altersgruppen haben mir gezeigt, das Thema Pornografie ist aktuell wie nie, aber niemand redet darüber. Ich habe selbst erlebt, wie es ist, nachts nicht schlafen zu gehen, sondern im Internet hängen zu bleiben. Ich kenne das Gefühl, dass man sich einerseits vor manchen Bildern ekelt und es doch nicht sein lässt. Einer der bittersten Momente meines Lebens war es, vor meiner Frau den Pornokonsum einzugestehen. Ich werde dir als Hörer provozierende Fragen stellen. Vielleicht wirst du dich ärgern oder schlecht fühlen. Dieses Buch ist persönlich, weil ich meine schwache Seite zeige. Doch ich finde, ein Buch zum Thema Pornografie muss persönlich sein, weil der ermahnende Zeigefinger nicht helfen würde. Ich schreibe dieses Buch als Christ und aus meiner Erfahrung aus der christlichen Jugendarbeit. Dass ich an Gott glaube, die Bibel ernst nehme und trotzdem oder gerade deshalb das Leben genieße, werde ich nicht verschweigen. Ich wende mich an alle Betroffenen. Dabei ist die Religionszugehörigkeit erst einmal unwichtig. Vielleicht geht es dir ja wie mir, dass du im Glauben an Gott Hilfe und Kraft zur Problemlösung finden wirst. Dieses Buch ist für die Würde von Männern und Frauen, für guten Sex, für Männer, die Verantwortung übernehmen, für heile Familien und Beziehungen. Weil ich für das alles bin, bin ich gegen Pornos. Generation Porno. Das ist ja voll Porno, ruft ein Jugendlicher, als er herzhaft in einen Burger beißt. Endlich wieder Fastfood. Porno kann offenbar inzwischen auch als Adjektiv eingesetzt werden. Und vielleicht finden wir im Duden unter Porno bald folgenden neuen Eintrag. Jugendsprache für cool, abgefahren, super. Dabei ist der Ursprung des Wortes nicht so super. Der Begriff Pornografie kommt aus dem Griechischen. Porné heißt Hure und Graphein bedeutet Schreiben. Pornographos bedeutet also wörtlich über Huren schreibend. Hier ist schon die erste Erkenntnis. Pornos haben nichts mit Liebe zu tun. Dieser Aussage stimmen sicher die meisten Menschen zu. Das Problem ist, es geht in Pornos um Sex und er hat meiner Meinung nach sehr viel mit Liebe zu tun. Halten wir fest. Porno ist zwar in der Jugendsprache eine Umschreibung für eine coole Sache, aber Porno bedeutet eigentlich Sex und sexuelle Darstellung ohne Partnerschaft und Liebe. Bei meiner Recherche zu dem Thema bin ich auf sehr viele Statistiken und Zahlen gestoßen. Hier eine Auswahl von statistischen Ergebnissen, die mir wichtig erschienen. 90% der Jungen und 35% der Mädchen im Teenageralter gaben an, gelegentlich Pornos zu schauen. Es gibt 260 Millionen rein pornografische Internetseiten. 42% der befragten Erwachsenen räumten ein, dass sie sich unsicher fühlten, weil ihr Partner pornografisches Material konsumiert. Für Jungs findet der erste Kontakt mit Pornografie durchschnittlich im Alter von 12 Jahren statt. Dr. Pasthütter, Präsident der Deutschen Gesellschaft für Sexualforschung, sagt: Auf jedes Pornovideo gehört ein Aufkleber und vor jedem pornografischen Internetclip eine Warnung, Das Betrachten von Pornografie kann ihrer sexuellen Gesundheit erheblichen Schaden zufügen. Für viele junge Männer gehören Pornos zum Aufwachsen dazu. Das ist ehrlich gesagt nicht ganz neu, doch in den vergangenen Jahren hat sich einiges verändert. Zum einen ist es durch das Internet wesentlich einfacher geworden, Zugang zu Pornos zu bekommen. Musste man früher Zeitschriften klauen oder sich in Videotheken schleichen, ist das sexuelle Material aus dem Netz heute schnell im Kinderzimmer, Büro oder Schlafzimmer. Dadurch sinkt das Einstiegsalter. Zum anderen hat die Härte der Pornos in den letzten Jahren deutlich zugenommen. Für mich stellen sich nach dieser ersten Bestandsaufnahme viele Fragen, denen ich in den folgenden Abschnitten nachgehen will. Traumberuf, Pornostar? In den letzten Jahren sind einige Bücher zum Thema Pornografie erschienen. Des Weiteren häufen sich kritische Medienberichte, auch Webseiten und Selbsthilfegruppen für Pornonutzer, die aussteigen wollen, sind entstanden. Die Opferrolle scheint für die meisten Autoren glasklar zu sein. Der sexsüchtige User vorm PC, der verführte Ehemann oder der arme 15-jährige Junge mit Pornos auf seinem Handy. Sie alle sind Opfer der Generation Porno. Nur selten stellt jemand die Frage, was ist mit den Darstellern und Darstellerinnen? Sind sie vielleicht auch Opfer? Zunächst einmal, Pornografie ist an erster Stelle Kommerz. Pornos werden produziert, um Geld zu verdienen. Circa 40 Milliarden Euro setzt die Pornoindustrie jährlich weltweit um. Es wird vermutet, dass ein großer Teil der Industrie von der Mafia kontrolliert wird. Pornografie gilt als der sich am stärksten ausbreitende Wirtschaftszweig des organisierten Verbrechens. Dabei schreckt die Mafia weder vor Kinderpornografie noch vor Menschenhandel zurück. Denn das Geschäft mit der Ware Sex boomt. Dass es sich bei den Darstellern um Wesen wie dich und mich handelt, wird oft vergessen. Viele Darsteller sind alkohol- oder drogenabhängig und wurden als Kind selbst sexuell missbraucht. Ein Sexualtherapeut stellt fest, vorwiegend aufgewachsen mit Armut, Gewalt und Verwahrlosung, früh in ihrer sexuellen Entwicklung verletzt, betäuben die Betroffenen ihren Schmerz oft mit Alkohol und Drogen. Bei einer Untersuchung von Stripperinnen wurden bei 90% gravierende Persönlichkeitsstörungen und bei 60% schwere Depressionen festgestellt. Shelley Lubben, eine ehemalige Pornodarstellerin, schreibt: Keine von uns frisch gefärbten Blondinen macht Pornografie gerne. Tatsächlich hassen wir es. Wir hassen es, von Fremden angefasst zu werden, denen nichts an uns liegt. Wir hassen es, durch ihre stinkenden und schwitzenden Körper erniedrigt zu werden. Einige Frauen hassen es so sehr, dass man hören kann, wie sie sich in den Drehpausen auf der Toilette übergeben. Was empfindest du, wenn du das hörst? Mich trifft die Erkenntnis, dass ich mich an Menschen aufgegeilt habe, die eigentlich meine Liebe und Zuwendung bräuchten. Mir ist es nicht egal, dass Menschen dafür leiden, damit ich ein paar Minuten Spaß habe. Und mir wird wieder bewusst, dass das, was wir in Pornos sehen, nichts mit echtem Sex zu tun hat. Es ist ein Schauspiel, das uns vormacht, so würde Sex sein. Die Darstellerin, die ich mir ansehe, ist ein Mensch. Genauso wie die Pornodarsteller Verantwortung übernehmen, wenn sie Pornos drehen, übernehme ich Verantwortung, wenn ich Pornos konsumiere. Ich unterstütze damit ein System, ein Menschenbild, eine Industrie. Wie Pornos unser Frauenbild prägen. Immer willig, immer geil und nie müde. Das ist das Frauenbild, das in Pornos vermittelt wird. Doch das ist nicht die Realität. Viele Männer und Frauen bestätigen, oft hat Frau nicht dann Lust, wenn Mann sie hat. Und das ist auch vollkommen in Ordnung. In der Partnerschaft darf man lernen, über sexuelle Bedürfnisse offen zu reden und liebevolle Kompromisse zu finden. Das Bild der Pornos hingegen versetzt uns in eine Scheinwelt. Pornografie prägt unser Bild von Sexualität und von Frauen. Dies kann sowohl zu schweren Problemen im Bereich Sex in der Partnerschaft als auch im normalen bzw. freundschaftlichen Umgang führen. Spätestens wenn du dir die Frage stellst, warum heißen eigentlich alle Frauen mit Nachnamen .jpg, dann solltest du dir über dein Frauenbild Gedanken machen. Pornos prägen auch unser Schönheitsbild. dann solltest du dir über dein Frauenbild Gedanken machen. Pornos prägen auch unser Schönheitsideal. Mit solchen

Betrug an meiner Partnerin. Sie will und soll die Einzige sein, die ich begehre. Sexualität ist etwas Persönliches und Intimes. In dem Moment, in dem ich andere Frauen begehre und dabei meine Sexualität allein auslebe, entferne ich mich von meiner Partnerin. Zurück bleiben unzufriedene Männer und verletzte Frauen. Bei diesem Thema kommt für mich auch der Glaube ins Spiel. Die Bibel wird ja oft als ein machohaftes Buch ausgelegt, dabei ist die Botschaft eine ganz andere. Liebt eure Frauen, so wie Jesus die Gemeinde geliebt hat, steht in der Bibel im Epheserbrief Kapitel 5. Liebe bei Jesus, das heißt, Füße zu waschen, das heißt, zu verzichten, das heißt, bereit zu sein, aus Liebe bis in den Tod zu gehen. Jesus ist für mein Leben ein Vorbild. Die Bibel spricht nicht von der schnellen, egoistischen Befriedigung, sie spricht von einer Liebe, die bereit ist zu verzichten, zu ehren, Würde zu geben. Könnte es sein, dass wir von dem alten Buch noch etwas lernen können? Mein Fazit: Die Würde der Frau ist nicht begrapschbar, nicht begaffbar. Frauen sind keine Wichsvorlagen, immer geilen Schlampen oder unterwürfige Sexsklavinnen. Frauen sind von Gott wunderbar und wunderschön erdachte Geschöpfe, die uns Männer ergänzen, denen wir als Männer dienen sollen und die unseren tiefsten Respekt verdienen und brauchen. Außerdem hat Gott sie so sexuell anziehend gemacht, damit wir zusammen in einer festen Beziehung erfüllte Sexualität ausleben können. Und zwar dann, wenn beide es wollen. Wann ist ein Mann ein Mann? Männer. Es gibt ungefähr 3,4 Milliarden Männer auf dieser Welt. Sind alle 3,4 Milliarden gleich? Sind alle Männer Schweine, wie die Ärzte es singen? Wollen Männer alle nur das eine? Und ist das eine Sex? Wenn wir Männer und ihre Lust verstehen wollen, kommen wir an dem Thema Männlichkeit nicht vorbei. Übrigens lege ich mich mit diesem Kapitel eventuell mit Feministinnen an. Ich bin ein absoluter Fan von Gleichberechtigung und glaube nicht, dass ein Geschlecht besser ist als das andere. Aber ich glaube, dass Männer und Frauen von Geburt an und durch die Erziehung unterschiedlich sind. Eine Frage: Welcher Mann, den du kennst, entspricht deinem Bild von einem echten Mann? Mich würde interessieren, was für dich männliche Eigenschaften sind. Stark sein? Schnelle Autos fahren, den Ton angeben, so viele Frauen wie möglich vernaschen? Sind das typisch männliche Eigenschaften? Müssen alle Männer so sein? Wollen Frauen nicht viel lieber einen kinderlieben, einfühlsamen Mann, der über seine Gefühle redet und den Haushalt macht? Die Anforderungen an Männer heutzutage sind riesig. Zeitschriften geben vor, wie ich auszusehen habe. Der Nachbar mit seinem neuen Auto zeigt mir, dass ich Geld haben sollte. Im Haushalt schwingt der Mann heute selbstverständlich den Staubsauger. Frauen wollen aber auch noch unser Ohr, unsere Zärtlichkeit, sie wollen erobert werden und fragen uns nach unseren Gefühlen. Mit Kindern kommt noch die Rolle des liebevollen Papas dazu. Studium, Fortbildung, Ehrenamt, Freunde und Hobbys zehren weiter an den Kräften. Jungs in der Schule gelten häufig als überfordert. Mehr als dreimal so viele Jungen wie Mädchen begehen Selbstmord, noch bevor sie 20 Jahre alt sind. Auch mit ihrer Sexualität fühlen sich viele Kerle nicht wohl. Ihre Lust nach Sex müssen sie immer wieder unterdrücken, und im Bett erwartet Frau heute mehr als vor 30 Jahren. Die Gesellschaft hat sich verändert. Und das ist in vielen Bereichen sehr gut so. Die Frage ist, wie reagieren wir Männer auf diese ganzen Anforderungen? Drei mögliche Modelle habe ich beobachtet. Modell A nenne ich Tarzan. Tarzan trommelt sich laut auf die Brust, schnappt sich Jane unter den Arm und schwingt sich mit großen Schwüngen laut schreiend durch den Urwald. Tarzan ist ein Macho. Er findet sich selbst unglaublich cool. Seine Sprüche klaut er bei Atze Schröder und Mario Barth. Frauen sind für ihn eher Sexobjekte, die man sich nehmen kann. Er mag dicke Autos und jeder Erfolg wird auf dem eigenen Blog vermerkt, mit Foto natürlich. Wie es in ihm aussieht, sagt er nicht. Dafür redet er sehr viel über seine Noten, seinen Job, sein MacBook und seinen Extremsport. Tarzan empfindet sich meist sehr männlich. Modell B nenne ich Couch. Couch könnte auch TV, PC, Arbeit oder Modelleisenbahn heißen. Couch reagiert auf all die Anforderungen wie ein

0: Opossum. Die fallen nämlich bei Gefahr einfach in eine Totenstarre und irritieren ihre Angreifer damit. Das Motto von Couch lautet Rückzug. So versteckt sich Couch im Keller mit seiner Eisenbahn, vor dem PC in virtuellen Spielen oder Sexwelten. Im Büro, bei der Arbeit oder er liegt einfach auf der Couch und sieht fern. Mütter und Ehefrauen motzen mit Couch, weil er nur auf der Couch liegt, vorm PC, vor der Eisenbahn, im Büro sitzt. Das bringt Couch dazu, in Zukunft noch mehr Zeit fernab von der Lebenswelt der Frau, den Anforderungen zu verbringen. Also auf der Couch. Modell C nenne ich Sklave. Sklave weiß um all die Anforderungen, die heute an Männer gestellt werden, und er versucht, sie alle zu erfüllen. Sklave arbeitet nicht nur 10 Stunden am Tag, sondern er putzt, kocht und besucht Gruppen, in denen man über Gefühle reden muss. Seine Frau oder Mutter ist meist dominant. Im Job trifft er schnell Entscheidungen, zu Hause tut er es nicht, sondern es wird alles so gemacht, wie Frau oder Kind das möchte. Meist ist Sklave auch noch ehrenamtlich engagiert. Gerne hilft er jedem, auch wenn es ihm nicht passt. Sklave wirkt nach außen wie der perfekte Junge, Mann oder Papa. Frauen verlassen ihn, weil er langweilig ist. Na, kannst du dich einem Modell zuordnen? Wie bei Modellen üblich, wird keins 100% auf dich zutreffen. Ich will jetzt nicht zu negativ von Männern reden, denn eigentlich sind sie doch geniale Wesen. Sie denken nicht so kompliziert. Männer werden nicht von jedem Gefühl umgeworfen. Männer können schweigen. Wenn Männer miteinander mal offen reden, sind sie oft sehr ehrlich. Alte Männer sagen oft sehr weise Sachen. Männer werden kreativ und romantisch, wenn sie verliebt sind. Männer verlieren im Alter ihre Haare und sehen oft noch richtig gut aus. Männer können Kinder zeugen. Und Männer haben einen Penis, der ganz weich und ganz stark sein kann. Vielleicht lächelst du über die Aufzählung oder du regst dich auf, weil natürlich nicht jeder Punkt auf jeden Mann zutrifft. Aber diese Botschaft ist mir unglaublich wichtig. Du bist wertvoll. Du hast etwas drauf. Du bist etwas Besonderes. Viele Männer haben ein distanziertes oder gestörtes Verhältnis zu ihren Vätern. Dabei ist ihre Liebe, ihr Zuspruch, ihre Nähe so wichtig für unsere Entwicklung zum Mannsein. Ganz ehrlich, welcher Sohn sehnt sich nicht nach folgenden Worten seines Vaters? Ich bin stolz auf dich, mein Sohn. Du hast mehr erreicht als ich. Du bist gut so, wie du bist. Du bist ein echter Kerl. Viele Väter bemühen sich darum, uns dieses Gefühl zu geben, und trotzdem bleiben bei uns häufig unerfüllte Sehnsüchte zurück. Es bleibt ein Loch. Väter können auch beim Umgang mit dem Thema Pornografie eine wichtige Rolle spielen. Leider sind sie und ihr Umgang mit ihrer Sexualität oft die Eintrittskarte in das Thema. Versteckte Pornohefte oder Pornoseiten auf dem Familien-PC sind für viele Jungs der Einstieg in die Welt des Pornos. Viele Männer jagen möglichst vielen Frauen hinterher. Kaum ist eine weg, muss schon die nächste her. Aber die Wahrheit ist, Frauen werden uns enttäuschen. Wenn wir unseren Wert nur aus unseren Partnerinnen ziehen, dann werden wir keine selbstständigen und starken Kerle werden. Viele Männer warten selbst in langen Beziehungen und sogar Ehen darauf, dass ihre Frauen ihnen ihre Männlichkeit geben. Dabei überfordern sie ihre Partnerinnen und verhungern selbst. Wir wollen Stärke allein von einer Frau. Dabei braucht sie eigentlich auch unsere Stärke. Dabei ist die Sehnsucht in uns, eine Frau zu erobern, genau richtig und sogar von Gott so angelegt. Die Frage ist nur, wie und wann? Warum Tarzan, Couch und Sklave Pornos schauen? Tarzan? Er mag es, dass Frauen in Pornos meist die willigen Sexobjekte sind. Bei seinen Freundinnen ist er leider nicht so der Bringer. Beim Pornoschauen fühlt er sich stark. Pornoschauen gehört für ihn zum Mannsein dazu. Couch? Von der Couch, dem PC oder dem Büro bis zum Porno ist es ja nicht weit. Es passt super ins Lebenskonzept von Couch, dass er sich in andere Welten zurückzieht. Die Pornowelt ohne ihre ständigen Anforderungen ist da genau das Richtige für ihn. Cybersex ist viel einfacher, als einer Frau den Hof zu machen. Sklave. Sein Leben wird von anderen dominiert und ist recht langweilig. Das ändert sich schlagartig, wenn er sich heimlich in die Welt der Pornos begibt. Das Verbotene an der Sache gibt ihm den Kick, und hier kann er Frauen sagen, wo es lang geht. Oft lebt er ein Doppelleben, das ihn innerlich zerreißt. Männer ohne Power. Wieso Pornos die Manneskraft rauben? Meine These lautet: Nicht nur den Darstellern in Pornos wird die Würde genommen, auch den Konsumenten nimmt das Betrachten von Pornos ihren Wert. Ich behaupte, den männlichen Betrachtern raubt sie sogar einen Teil ihrer Männlichkeit. Die Frage, ob wir es drauf haben, beschäftigt uns Männer. Ich kenne es, dass man in der Sauna und im Duschraum doch heimlich vergleicht. Dass man auch mit kleinem Penis Frauen beglücken und Kinder zeugen kann, sagt einem leider keiner. Und auch, dass einige Frauen einen kleineren Penis besser finden, weil Sex dann einfacher sein kann, sagt einem keiner. Was einem aber fast jeder Porno sagt, ist, dass man unter 20 Zentimeter gar nicht erst auspacken muss. Oft haben wir Männer Angst vor Frauen, die uns wirklich kennen. Ich war überrascht, als ich erfuhr, dass meine Frau schon ein Jahr lang in mich verliebt war, bevor wir zusammenkamen. Und ich bin immer wieder überrascht, dass sie mich mit allen Macken und Porno-Erfahrungen immer noch liebt. Aber ich habe auch etwas gewagt. Ich habe mich verletzlich gemacht und bin ein hohes Risiko eingegangen. Ein Risiko, das mit Pornos nichts zu tun hat. Es heißt Liebe. Und ja, ich bin verletzt worden. Meine Frau hat mich kritisiert und mein Versagen beim Sex erlebt. Und ja, sie hätte Schluss machen können. Die Porno-Girls, die ich mir angeschaut habe, haben mich niemals kritisiert. Und die Porno-Girls werden auch niemals Schluss machen. Aber sie werden mich auch niemals glücklich machen, so wie meine Frau es tut. Ja, Partnerschaft ist Arbeit. Ja, Partnerschaft tut weh. Ja, Partnerschaft kostet Tränen. Aber sie schenkt Liebe. Macht mich reifer. Schenkt Vertrauen. Macht den anderen glücklich und gibt Geborgenheit. Eine Frau zu erobern ist nicht leicht. Aber das macht für mich echte Kerle aus. Sexuelle Bilder prägen uns und unser Sexualverhalten jedoch deutlich länger, als uns lieb ist. Sie haben Auswirkungen auf unsere Partnerschaft. Medizinisch ausgedrückt kann man es so sagen: Pornografie verändert die synaptischen Bahnen in unserem Gehirn. Das heißt, Pornos verändern unsere Denkprozesse im Kopf langfristig. Es scheint so einfach. Die Sachen, mit denen wir uns füllen, beeinflussen unser Denken, Handeln und Empfinden. Wenn ein Mann im Alter von 15 Jahren anfängt, jeden Tag im Durchschnitt 15 Minuten mit Pornoschauen zu verbringen, dann hat er mit 25 Jahren 913 Stunden seines Lebens damit verbracht. Das sind 38 Tage seines Lebens. Ich weiß nicht, was das Ziel deines Lebens ist. Vielleicht willst du einfach nur Spaß haben auf dieser Welt. Dann dürften dich die 38 Tage Pornozeit nicht so sehr stören. Mich allerdings bewegen eher solche Fragen. Warum bist du auf dieser Welt? Was sollen die Leute mal an meinem Grabstein sagen? Er hat Spaß gehabt, er war ganz nett, er war gut aussehend oder hoffentlich erbe ich sein vieles Geld? Ich träume eher von folgenden Aussagen. Er hat mich nicht vergessen, als es mir schlecht ging. Er war immer gastfreundlich. Er hat mir geholfen, Gott zu finden. Er hat mir zugehört. Er hat mit angepackt, wenn Not am Mann war. Er hat mit mir geweint, als ich traurig war. Er war so positiv und lebensfroh. Er war seiner Frau ein guter Ehemann. Er war mir ein Vorbild als Mann. Er hat vielen Menschen Hoffnung und gute Werte vermittelt. Ich weiß, dass viele dieser Aussagen heute noch nicht fallen würden. Es ist mein Traum. Ich arbeite noch daran, anderen Menschen Wert, Liebe, Aufmerksamkeit, Hoffnung, Hilfe anzubieten und materielle Sachen zu teilen. Das alles nützt dieser Welt und gibt meinem Leben Sinn. Was willst du mit deiner Zeit, deinem Leben machen? Fassen wir zusammen. Pornos machen aus mutigen Liebhabern masturbierende Angsthasen. Sexuelle Bilder prägen uns und unser Sexualverhalten deutlich länger, als uns lieb ist. Sie haben Auswirkungen auf unsere Partnerschaften. Pornos verändern unser Einfühlungsvermögen und unser Frauenbild. Menschen lieben die Freiheit. Pornos rauben sie uns. Pornos klauen Männern Zeit, die sie für sich und andere dringend bräuchten. Sex. Was Männer wirklich suchen. Wenn du nichts isst, dann stirbst du. Wenn du nichts trinkst, dann stirbst du. Wenn du nicht atmest oder wenn du nie auf Toilette gehst, dann stirbst du. Das wäre ein furchtbarer Tod. Unser Körper hat gewisse Grundbedürfnisse wie Essen, Trinken, Atmen, Ausscheiden von Urin und Kot. Und was ist mit Sex? Ist sexuelle Erregung und Befriedigung auch ein solches körperliches Grundbedürfnis? Was passiert, wenn wir keine Befriedigung bekommen? Gibt es Menschen, die an Untersexung gestorben sind? Was übrigens ein cooles Wort ist. Also ich kenne keinen. Hinter unserem sexuellen Trieb stehen nur zu einem kleinen Teil biologische Abläufe. Viel eher befriedigen wir in der Sexualität unsere Grundbedürfnisse. Das heißt ganz praktisch, in der sexuellen Befriedigung suche ich nicht den
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1: Ja, da ist die Sendung Input mit Impact am Mikrofon der Remo Egloff. Ich begrüße Sie recht herzlich zu dieser Live-Sendung aus unserem Studio auf Kanal Bethesda. Wir haben etwas Spannendes vor uns zusammen, und zwar stellen wir uns die Frage: Freundschaft mit Jesus auch für mich? Ich freue mich sehr auf die Zeit mit euch und verspreche Ihnen, es wird ganz spannend und wunderbar wie immer, wie wir dürfen von Herr Jesus erzählen. Und ich wünsche Ihnen ganz viel Vergnügen jetzt schon. Zuerst noch in Musik und dann lassen wir los.

Ja, das war Christine Clario, spanische Musik, spanische Lopez, wunderbar. Wir sind da live und mit drin im Kanal Bethesda. Und zwar in der Live-Sendung Input mit Impact. Am Mikrofon der Remo Ingloff, das Thema von der knapp nicht ganz Stunde, nächste Stunde. Heisst Freundschaft mit Jesus auch für mich? Da ist die Frage. Ich habe da Inputs, wo ich vorlese und für das Ablesen wechsle ich jetzt auf Hochdeutsch, damit alle, die zuhören und der Mundartsprache nicht ganz mächtig sind, es auch verstehen. Stellen Sie sich den unbeliebtesten Menschen vor, den Sie kennen. Einer, der immer nur auf sein eigenes Wohl schaut und dabei alle, die ihm in die Quere kommen, schamlos ausnutzt. Könnten Sie sich vorstellen, ausgerechnet diesem Menschen Ihre Freundschaft anzubieten? Was heute etwa die Abzocker sind, waren zu Beginn unserer Zeitzählung die Zöllner, also zur Zeit von Jesus. Sie waren eigenständige Unternehmer, die im Auftrag der römischen Besatzungsmacht die Steuern einzogen. Dabei gab es keine exakt festgelegten Zolltarife. Die Zöllner mussten zwar einen bestimmten Betrag den Römern abgeben, was sie darüber hinaus einnahmen, steckten sie aber in die eigene Tasche. Im Windschatten von Rom bereicherten sie sich so schamlos am eigenen Volk. Ihr Ruf war katastrophal. Sie wurden Räubern gleichgesetzt und zum Beispiel nicht als Zeugen vor Gericht zugelassen. Der oberste Zöllner in Jericho hieß, wer weiß es, Bibelkenner wissen da vielleicht, hieß Zachäus. Als Zöllner hatte er keine Freunde. Sein Interesse galt ganz seinem eigenen Wohl. Doch eigentlich wusste auch er, dass er falsch handelte. Als er hörte, dass der Wanderprediger Jesus in der Stadt war, hatte ihn vielleicht dieses Unbehagen dazu getrieben, dass er mehr von Jesus erfahren wollte. Wegen der großen Menschenmenge schaffte er es nicht, in die Nähe von Jesus zu kommen. So rannte er ein Stück voraus und kletterte auf einen Baum, der am Weg stand. Von hier aus konnte er alles überblicken. Als Jesus dort vorbeikam, entdeckte er ihn. Freundschaft schafft Verurteilung. Zachäus, komm schnell herab, rief Jesus. Ich möchte heute dein Gast sein. Rundherum herrschte große Empörung. Wie kann es sein, dass Jesus ausgerechnet diesen Gauner wie einen Freund behandelt? Weshalb begegnet er ihm mit Liebe, anstatt ihn zu verurteilen? Jesus zeigte mit seinem Verhalten, dass für ihn alle Menschen gleich sind. Er bietet ihnen zuerst seine Freundschaft an, egal wie gut oder schlecht sie auch gelebt haben. Für ihn gibt es keinen Unterschied zwischen kleinen Sündern und Ober- oder großen Sündern. Aktuelles Angebot, das Freundschaftsangebot von Jesus, gilt auch heute noch. Er lädt uns ein, mich wie dich, in Gemeinschaft mit ihm zu leben. Jesus hält uns nicht zuerst unsere Schwächen vor, sondern bietet seine bedingungslose Freundschaft an. Zachäus reagierte begeistert auf das Angebot von Jesus. Wow, rief er, Jesus, komm zu mir. Voller Freude lud Zachäus Jesus in sein Haus ein. Ja, das ist auch wunderbar, schon mal die Geschichte bis dahin. Wie ist es bei Ihnen? Wie ist es bei dir? Reagieren Sie auch mit Freude auf das Freundschaftsangebot von Jesus? Da machen wir nochmal ein bisschen Musik, dann können Sie sich das überlegen. Falls nicht, hoffe ich, dass Sie
das nachher noch machen und nachholen. Bleiben Sie da. Ich komme bald wieder.

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1: Ja, das ist der Remo Egler vom Mikrofon. Ich begrüße Sie, für die, die ihr jetzt zugeschaltet haben, zu der Live-Sendung auf Kanal Bethesda mit dem Thema Freundschaft mit Jesus, auch für mich. Da ist die Frage, wo Jesus uns stellt heute Abend. Und wir haben gehört, sehr spannend war, wie der Zöllner Zachäus nicht beliebt beim Volk als Zöllner zu dieser Zeit, gar nicht. Ganz verschrocken ist, wo Jesus vorbeigelaufen ist bei ihm. Und er hat gewusst, der Jesus, das ist doch der Wanderprediger. Und ist ganz gespannt in die Nähe von ihm. Und weil er nichts gefunden hat, weil er klein war, ist er auf den Baum geklettert und hat Jesus auch gesehen. Und Jesus hat ihm zugerufen, Zachäus, heute will ich dein Gast sein. Und da ist die Frage, die Jesus uns allen stellt. Wolltest du Jesus auch einladen, so wie es Zachäus dann gemacht hat? Und für da, ja, müssen wir eine Entscheidung treffen und sagen, ja, wollte ich das oder wollte ich es nicht. Die Entscheidung getroffen hat zum Beispiel, und da ist einmal ein Zeugnis zwischen ihnen, eine bekannte Schauspielerin, Candace Cameron Bure. Sie hat Folgendes gesagt. Jesus ist mein bester Freund. Um die Beziehung mit ihm zu pflegen, rede ich einfach jeden Tag mit ihm und höre, ob er mich in eine spezielle Richtung führt. Und ich lese in der Bibel Gottes Wort. Am meisten bete ich aber, dass ich seinen Willen erkennen und tun kann und dass ich die beste Repräsentantin für ihn bin, die ich sein kann. Ganz schön. Die Aussage, das Zitat von der Candace Cameron Bure. Wir machen weiter. Und daher wechsle ich wieder auf Hochdeutsch mit deinem nächsten Input. Also, wenn wir uns entschieden haben, wir möchten dem Jesus begegnen. Eine Begegnung mit Jesus ist auch heute möglich. Dazu muss man nicht mal auf einen Baum klettern. Sie können Jesus Ihren Wunsch in einem einfachen Gebet mitteilen. Sprechen Sie mit ihm wie mit einem guten Freund. Jesus, du siehst, wo ich gerade bin, was mich beschäftigt. Bitte höre mich an, gib mir ein Zeichen, dass du da bist. Bitte melde dich und gib mir Antwort. Die Antwort kann ganz unterschiedlich eintreffen. Vielleicht, indem ich plötzlich ein gutes Gefühl bekomme und mich entspanne. Oder dass mich ein Freund oder eine Freundin unbewusst auf die richtige Spur verweist. Oder dass ich die Bibel öffne und gerade auf eine Stelle stoße, die meine Frage beantwortet. Erfahren wir, wie die Freundschaft mit Jesus überhaupt möglich geworden ist. Wie ist die Freundschaft mit Jesus möglich geworden? Es ist nicht selbstverständlich, dass Jesus jedem von uns seine Freundschaft anbieten kann, so wie Zachäus. Der Menschensohn ist gekommen. Jesus bezahlte dafür einen ganz, ganz hohen Preis. Der Menschensohn ist gekommen, Verlorene zu suchen und zu retten, schreibt die Bibel. Mit dem Menschensohn ist natürlich Jesus gemeint. Er kam im Auftrag von Gott, seinem Vater, auf die Welt, um die Beziehung zwischen Gott und den Menschen wiederherzustellen. Halleluja! Ist das nicht wunderbar? Jesus ist gekommen, selber Gott, als Gottes Sohn, auf diese Welt, um uns zu begegnen, auf Augenhöhe. Ist selber ein Mensch gewesen, wie du, wie sie und ich. Und hat uns allen, auch heute noch, wo noch jetzt schon im Himmel wieder ist, sagebar gemacht. Willst du mit mir Freundschaft haben? Darf ich dein Herr sein über dein Leben? Wir kommen nachher noch dazu und definieren das noch genau, definieren, wie wir das machen können. Und darum bitte ich dich und bitte ich sie, dass sich dranbleiben. Es geht bald weiter. Es ist und bleibt spannend. Und man sagt ja, das ist das nächste Lied, wo wir das Thema anhören. Licht dieser Welt. Jesus ist auch als Licht auf die dunkle und finstere Welt gekommen, um uns von dieser Drangsal, von dieser Finsternis, von dieser Sklaverei, von dieser Welt, vom Gegenspieler von Jesus, vom Antichrist, vom Teufel zu befreien. Darum lassen wir jetzt da. Jesus, du bist das Licht von dieser Welt.

Ja, Technik streikt, da gibt's manchmal, ist aber nicht schlimm, wir haben da schöne, wunderbare Hintergrundmusik. Und er ist auch immer ganz schön zum ein entspannen, runterfahren und ja, uns dann nochmal durch den Kopf gehen lassen, was Jesus für uns gemacht hat und was er gern noch mit uns machen will. Und dass wir uns die Frage stellen, Jesus, wollen wir mit dir gehen? Ich probiere das Problem zu beheben, sonst machen wir nachher weiter mit dem nächsten Impuls.

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1: Input mit Impact, Teil 3. Recht herzlich willkommen zurück. Gut, haben wir immer ein bisschen Hintergrundmusik, da können wir überbrücken, wir können auch Technik überbrücken. Ich denke immer, zu der Zeit, wo wir es jetzt haben, ist gerade authentisch, hat auch ja, Jesus oder Johannes der Täufer haben keine Technik, kein Mikrofon, kein Lautsprecher gehabt und gleich und keine Musik, keine Hintergrundmusik, keine Jingles und so weiter. Und gleich hat er 10.000, 100.000 von Menschen können erreichen, den Jesus. Wir haben gehört, dass er auch den Zachäus erreicht hat. Matthäus war auch ein Zöllner, stimmt. Und nachher jünger geworden ist. Die, die Bibel kennen, wissen das. Aber der Zachäus war ganz ein schlimmer Finger. Und Jesus hat ihn aber gerufen beim Namen. Und Zachäus hat ihn eingeladen in sein Haus und hat die Einladung von Jesus sofort angenommen und hat Jesus in sein Haus eingeladen. Das ist schon eine wunderbar gute Reaktion von Zachäus, wo wirklich viel auf dem Kerbholz hatte. Und er hat sein Leben ab dem Moment geändert. Er hat gesagt, ja Jesus, wenn du mich rufst, ich gebe dir Antwort. Ich will dein Freund sein. Du sollst mein Herr sein. Ich weiss, dass ich ein schlechter Mensch bin. Ein Sünder bin. Er hat wirklich gebüsst. Er hat die Sünde bekannt. Und hat wirklich gesagt, ich will mich jetzt ändern. Und ihr wisst es. Er hat dann das Vierfache oder das Sechsfache fast zurückgegeben von dem, was er den Menschen gestohlen hat. Wo er sie betrogen hat. Und da ist eine wirkliche Bekehrung, Buß, Einsicht, Umkehr, Vergebung, auch sofort in Form von einem Handeln, von Taten empfangen und hat den Menschen, die noch Leid zugefügt hat, hat das gerade korrigieren. Und da hat man gesehen, mit dem Menschen ist wirklich etwas passiert. Ja, weisst, wenn man das Angebot nicht annimmt, wenn man sagt, ja, das ist mir noch ein bisschen komisch, man könnte auch anschauen, was denn heisst, getrennt von Gott zu sein. Und ich komme jetzt so zum letzten Teil von meinem Input und wechsle daher wieder auf Hochdeutsch. Getrennt von Gott. Verloren bedeutet nicht, dass es den Menschen, die Jesus sucht, besonders schlecht gehen oder sie besonders schlimme Dinge getan haben müssen. Verloren bedeutet hier nicht mehr und nicht weniger, als nicht in der Gemeinschaft mit Gott zu leben. Es ist eine Menschheitserfahrung und die Bibel bestätigt sie. Der Mensch tendiert zur Eigenwilligkeit. Er meint, das Leben auch ohne Gott bewältigen zu können. Oft kommen dann Ersatzgötter ins Spiel, wie zum Erfolg, Reichtum oder Sex. Diese Dinge sind an sich nichts Schlechtes, aber sie bieten letztendlich keine tiefere Erfüllung. Eine Lehre bleibt immer, kann ich aus meiner eigenen Erfahrung sagen, wirklich. Lücke überwunden, totalen Frieden. Tiefste Freude und echte Erfüllung finden wir, wenn wir mit Gott in Freundschaft leben. Um das zu ermöglichen, kam Jesus auf die Welt und zeigt mit seinem Leben und Handeln vorbildlich, wie sich Gott das Leben ursprünglich gedacht hatte. Mit seinem Tod am Kreuz und der Auferstehung überwand Jesus die Lücke, die zwischen Gott und dem Menschen bestand, stellvertretend für uns alle. Die Freundschaft mit uns war Jesus mehr wert als sein eigenes Leben. Ein Entschluss. Seitdem kann jeder von uns das Freundschaftsangebot von Jesus ganz persönlich annehmen. Das bedeutet daran zu glauben, dass Jesus auch für mich ganz persönlich gestorben ist, somit für sie oder für dich. Und damit den Zugang zu Gott, dem Vater, dem Schöpfer aller Dinge, ermöglicht hat. Die Begegnung mit Jesus beginnt oft mit einem Entschluss, sein Leben zu ändern. Zachäus hat es radikal geändert, sein Leben radikal, in einem Moment auf den anderen. Und Jesus die Tür zu öffnen. Sie beginnt mit der Einsicht, dass es radikal falsch war, sein Leben ohne Rücksicht auf Gottes gute Pläne zu führen, ohne Gott zu leben, habe ich auch gemacht. 40 Jahre, ich weiss, wie es im Zachäus gegangen ist. Ich war auch lange am Suchen gewesen in der Esoterik, im Okkultismus, in der Astrologie. Und ich habe nie eine Erfüllung gefunden, wenn ich sie jetzt habe, bei Jesus. Echtes Leben. Jesus sagte Menschen, die auf der Suche nach Echtheit und Wahrheit waren, wiederholt, folge mir nach. Ihm nachzufolgen kann auch ein Loslassen von Dingen bedeuten, die mir bislang noch wichtiger waren. Aber es lohnt sich, denn Jesus gibt uns viel mehr, nämlich echtes Leben im Überfluss, wie es in der Bibel heißt. Und er verschafft uns den Zugang zu Gott, dem wahren Vater. Wer Jesus als Freund hat, erlebt Veränderung. Echte Veränderung. Und das kann ich wirklich auch nochmal wirklich betonen und Zeugnis geben. Ich habe wirklich 40 Jahre lang in vielen Religionen gesucht. Und ich kann auch sagen, ob es Buddhismus ist, Hinduismus. Ich habe alles ein bisschen angeschaut. Überall muss man sich den Himmel und Gemeinschaft mit Gott verdienen. Man redet von Karma, man muss leiden. Je mehr man leidet, desto höher kommt man hoch. Man muss mehrere Leben durchlaufen irgendwann. Und am Schluss, wenn man Glück hat, meist mehr ja gar nicht. Lange es jetzt oder lange es nicht? Und das ist das Schöne, wenn Sie Freundschaft mit Jesus haben, wenn Sie den Graben, wo die Sünde in Ihrem Leben zwischen Sie und Gott gebracht hat, beseitigen, indem Sie sagen, ich nehme das Freundschaftsangebot von Jesus an, bekenne meine Sünde durch Buße und kehre um und stelle das Kreuz zwischen Ihnen, zwischen meiner Sünde und Gott. Und dann kann ich nämlich überlaufen, direkt zum Vater, zu Gott. Weil ich weiss, der Vorhang im Tempel ist zerrissen. Und wenn Sie das machen, ich kann es Ihnen versprechen, und die Bibel anfangen zu lesen. Dort steht alles. Ich habe immer so viele Fragen gehabt. Und seit die Bibel angefangen zu lesen, weiss ich jetzt alles, wo ich ankomme und dass es nur ein Leben gibt. Und ich muss Ihnen sagen, es gibt nur ein Leben durch die Freundschaft und Bekehrung zu Jesus. Ein ewiges Leben im Himmel mit dem Vater, was uns ein ewiges Leben in der Hölle. Das ist alles Lug und Trug mit dem, was in anderen Religionen vielleicht versprechen. Nein, die Bibel sagt, es gibt einen Himmel und es gibt eine Hölle. Und ich bete von Herzen, dass jeder, der jetzt zulässt, sich für den Himmel entscheidet, für eine Freundschaft mit Jesus. Und ich tue mit euch nach dem nächsten Lied zum Abschluss auch noch anschauen, wie komme ich denn zu Jesus? Wie geht das? Ich sage euch, es ist überhaupt nicht kompliziert. Es ist so, so einfach. Und darum tun Sie sich nochmal überlegen. Es geht weiter mit dem Lied von Jeremy Camp. There will be a day. Vielleicht ist es jetzt Ihren Tag. There will be the day für Sie, um sich jetzt wieder Zachäus mit Jesus auseinanderzusetzen und ihn anzunehmen und ihm nachzufolgen und sich zu ihm zu bekehren. Halleluja. Darum bleiben Sie da. Ich komme gerade wieder. Bis nachher. Gottes Segen.

Yeah, there will be a day, Jeremy Camp. Da ist nochmal der Remo Egler für die Live-Sendung. Input mit Impact auf Kanal Bethesda. Ja, ich hoffe sehr, sehr fest, dass das heute nicht irgendein Tag ist, sondern der Tag, wo Sie oder du mit Jesus ganze Sache macht, wie der Zachäus. Es gibt keine Sünde, sage ich Ihnen oder dir. Es gibt keine Sünde, die Gott nicht kann vergeben. Absolut keine, weil ich auch sehr viel auf dem Kerbholz hatte. Und vielleicht ist es gar nicht schlecht. Jesus sagt, je mehr es einem vergeben wird, desto mehr liebt man ihn. Da hat er bei dieser Sünderin gesagt, wahrscheinlich eine Prostituierte, die ihn nachher Füße eingegölt hat, mit ihren Tränen und Haaren abgewischt hat, weil sie genau gewusst hat, dafür eine Sünderin, dass sie gewesen ist. Und Jesus hat ihr gesagt, deine Sünden sind dir vergeben. Und wie wunderbar ist das, wenn wir das hören, dass Jesus Gott uns sagt, deine Sünden sind dir vergeben. Die Sünde ist da, wo uns von Gott trennt. Der Sündenfall im Paradies, im Garten Eden, Adam und Eva, der hat den Mensch von Gott trennt. Und Jesus ist auf die Erde gekommen und hat das Dilemma beseitigt, den Graben wieder zugeschüttet und den Weg zum Vater im Himmel für ein ewiges Leben zusammen mit ihm und Gott und dem Heiligen Geist im Himmel und allen anderen Gläubigen, die sich für Jesus entschieden haben, für Gott entschieden haben, hat den Graben wieder zugedeckt. Und es gibt nichts Schöneres und Besseres. Ich kann es wirklich jedem nur ganz, ganz fest aufs Herz legen. Und wenn Sie sich oder du dich jetzt fragst, ja, wie geht denn das, kann ich sagen, es gibt nichts einfacher. Selbst wenn du nicht mehr solltest in der Lage sein, zum Reden, Jesus gehört auch deine Gedanken. Ich habe das selber erlebt am Totenbett von meinem Vater. Eine unglaubliche Erfahrung gewesen. Kannst du sogar denken, aber wenn du reden kannst, sechs Worte machen.

8. Und dass es die geistige und sichtbare und unsichtbare Welt auch gehört, sag einfach, ja, Jesus, ich glaube, dass du Gottes Sohn bist, dass du im Fleisch gewesen bist, für meine Sünde gestorben bist, am Kreuz und am dritten Tag auferstanden bist, damit ich gerechtfertigt bin für ein ewiges Leben zusammen mit dir. Wenn du verstehst, bedeutet, dass wir ein ewiges Leben haben können, sofern wir uns eben für den Jesus entscheidet. Und schiebt die Entscheidung nicht auf, sondern sag ihm genauso: Ich glaube daran, dass du Gottes Sohn bist. Ich tue Buß für meine Sünden, kehre um und lade dich, Jesus, in mein Leben ein. Bist du mein Herr? Und ich kann euch sagen, das Gebet wird etwas auslösen, wird nicht unbeantwortet bleiben. Ich weiss nicht, wie, wo, was haben wir gehört, was passiert, aber Gott wird antworten. Und da kann ich dir nur empfehlen, wenn du den Schritt gemacht hast, besorg dir eine Bibel und such dir eine Gemeinde, wo wirklich auch Gottes Wort verkündet wird, eine worttreue Gemeinde, wo der Heilige Geist darf wirken und das Gast ist. Das ist mein Ratschlag, mein Wunsch für dich, für sie. Oder wenn sie jetzt da noch nicht gemacht haben, können sie das noch nachholen. Aber schieben sie es nicht auf. Sie können jederzeit, jetzt ist noch Gnadenzeit, mit dem Herr Jesus die Einladung von ihm annehmen. Und das wünsche ich Ihnen. Wenn Sie Fragen haben, können Sie auch uns anrufen oder schreiben auf Kanal Bethesda über den Kontakt auf der Homepage. Kommen Sie Antworten über oder kommen Sie vorbei auf Pfien, Sonntagmorgen, HB, Christliches Zentrum Bethesda, VSB Areal in Pfien oder eine lokale Gemeinde in Ihrer Nähe. Halleluja. So danke ich euch für die Aufmerksamkeit, wünsche Ihnen, wünsche euch, dir noch einen schönen Sonntag, Nachmittag, Samstag oder Sonntag, je nachdem, wenn du die Sendung hören tust und bete für euch, dass ihr die Entscheidung noch treffen werdet. Im Namen Jesus bedanke ich mich für eure Zeit und verabschiede mich und wünsche Gottes Segen. Auf Wiedersehen miteinander.

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1: Ja, liebe Zuhörer, möchte euch ganz herzlich willkommen heißen zu einer neuen Ausgabe von Input mit Impact. Heute mit dem Pascal Emo aus dem christlichen Zentrum Bethesda in Pfien. Mit einem ganz tollen Thema, und zwar: Gott ist kein Gott von den Emotionen. Ich freue mich, dass du heute dabei bist, und bleib doch einfach dran, nach einem Stück Musik geht's los.

0: Ja, sei du der Mittelpunkt in meinem Leben. Das ist Input mit Impact mit dem Pascal Himhof aus dem christlichen Zentrum Bethesda in Pfien. Und wir wechseln auf Hochdeutsch, damit auch alle unsere Zuhörer, auch im Ausland, in Deutschland, wir haben viele Zuhörer aus Deutschland, uns verstehen können. Und zwar zum Thema heute: Mit Gott ist kein Gott der Emotionen. Ganz wichtiges Thema für uns alle. Und ich möchte dich einladen, lieber Zuhörer, lass uns zusammen in der Bibel lesen. Und zwar im 1. Thessalonicher, Kapitel 5, Vers 23. Er selbst aber, der Gott des Friedens, heilige euch durch und durch und euer ganzes Wesen, der Geist, die Seele und der Leib, werde unsträflich bewahrt bei der Wiederkunft unseres Herrn Jesus Christus. Amen. Wir lesen hier etwas ganz Grundsätzliches, und zwar, was die Bibel über uns sagt, aus was bestehen wir eigentlich. Steht hier ganz klar, dass der Mensch, du und ich, wir bestehen aus einem Geist, einer Seele.
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Ich war Punk, ich war Hooligan und später auch Neonazi. Ich dachte, mit Gewalt durchsetzen kommt man weiter. Für mich war Gewalt eine Notwendigkeit, um sich durchzusetzen. Das habe ich so im Gefängnis gelernt, als ich mit 17 Jahren das erste Mal ins Gefängnis gekommen bin. Die erste Nacht im Gefängnis sah so aus, dass man mir ein Laken über den Kopf geworfen hatte und alle 40 Leute aus diesem Schlafraum auf mich eingeschlagen und eingetreten haben, sodass das Blut spritzte. Die Zeit im Gefängnis hat mich total verändert. Wo ich vorher eigentlich so ein lebensbejahender, lustiger Mensch war, bin ich doch jetzt so konfrontiert worden mit Gewalt, dass mein Herz total verfinstert war. Ich war ein voller Hassmensch, aber ich bin als total zerbrochener, verbitterter Mensch wieder rausgekommen. Auf einem Biker-Treffen, da bin ich plötzlich Christen begegnet, die ganz anders aussahen. Ich wusste nicht so, dass das Christen waren, aber ich hörte einfach, wie die miteinander umgegangen sind. Das kannte ich nicht. Ich habe sofort gespürt, die haben keine Maske auf. Die haben so vom Herzen gesprochen. Der eine sagt, ich freue mich so für deine Familie, mein lieber Bruder, lass dich mal umarmen. Und ich dachte, so redet man doch nicht als Rocker. Und ich war echt neugierig, wo kommen denn die jetzt nun her? Ich rannte denen nach und habe die angetippt, sag mal, was seid ihr denn für welche? Und da sagte der eine, wir sind Christen. Boah, also das hat mich geschockt. Der andere hat das gleich gesehen. Na, du bist ja geschockt, sagte der. Sag mal, wie stellst du dir Christen vor? Ja, und da habe ich ihm gesagt, ja, eben ganz anders. Also was ich von Christen so sehe, ganz anders als ihr. Und da gab er mir zur Antwort, Jesus schaut nicht auf die Verpackung, sondern auf den Inhalt. Und da kam seine Hand auf meinen Kopf und er hat gebetet. Und sein Gebet war so, Jesus, hier ist Olli, kümmere dich um ihn. Amen. Ich sage, war das schon alles? Für heute ja, für heute ja. Aber wir werden weiter für dich beten, bis auch du Jesus erkennst. Und dann gab er mir eine Bibel mit. Sehr oft musste ich an die Situation mit diesem frommen Weigern zurückdenken, aber ich dachte, ich kann nie so werden wie die. Ich werde wahrscheinlich immer alkoholabhängig und drogenabhängig bleiben. Das habe ich eigentlich immer nur dann gedacht, wenn ich allein und einsam war. Denn ich war wirklich auf der Suche nach mir selbst. Ich dachte, wer bin ich eigentlich? Wo gehe ich hin? Wie geht's weiter? Und wenn ich ganz ehrlich mit mir selbst war, dann muss ich feststellen, ich werde bald sterben. So kaputt wie ich bin, mache ich nicht mehr lange. Ich werde nicht das 50. Lebensjahr erreichen. Und da wird mir auch diese Bibel wahrscheinlich nicht weiterhelfen. Ich war auf einer Kur und hatte sämtliches Zeug mit. Ich war völlig kaputt, aber da hatte ich auch die Bibel mitgenommen. Und dann habe ich das erste Mal die Bibel aufgeschlagen, einfach nur so aus Neugier. Und je tiefer ich mich da hineinversetzt habe, desto mehr habe ich erfahren, dass dieser Gott real ist. Und dann fühlte ich mich immer wieder erinnert an die Situation 1,5 Jahre zuvor, bei diesem Biker-Treffen. Und ich dachte, die alle, die haben mir gesagt, ihnen ist Jesus begegnet am Tiefpunkt ihres Lebens. Und eins wusste ich, ich befinde mich am Tiefpunkt meines Lebens, auf dieser Kur. Und da habe ich mein ganzes Leben Jesus gegeben. Ich wusste, jetzt muss ich kapitulieren. Und ich war so verzweifelt und so fertig, es hat sich alles eng um meinen Hals rumgezogen. Die Abhängigkeit, die Sinnlosigkeit meines Lebens. Und ich wusste eins, jetzt kann mir nur noch einer helfen und das ist Gott. Und ich habe geweint und geweint. Um 14.55 Uhr, das weiß ich heute so genau, am 21. November 2002. Von diesem Augenblick hat sich alles verändert. Jesus hat mein krankes, kaputtes Herz wieder gesund geliebt.

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1: Alles gegeben, jemand zu sein. Aber ich bin zum Punkt gekommen, wo ich gemerkt habe, mein Leben ist am Ende. Was habe ich noch für einen Sinn? Was mache ich da? In der Schule musste ich natürlich gut sein, oder? Dass ich meinen Lehrern gefalle, dass ich eine gute Schülerin bin, gute Noten bringe. Zusätzlich sind natürlich all die Erwartungen von außen gekommen, von unserer Gesellschaft. Als Frau müssen schlank sein, sportlich sein, attraktiv sein, all diese Sachen. Und ich habe mich so angestrengt. Aber es hat einfach nicht ganz gelangen. Der Druck war so gross gewesen. Und dann habe ich mich natürlich noch mehr angestrengt, oder? Überall einfach noch ein bisschen mehr. Es hat mir angefangen, das ganze Leben zu nehmen. Ich habe mich so leer gefühlt. Äußerlich musste ich natürlich immer noch die Leistung bringen, oder? Es hat doch niemand dafür gesehen, dass es mir nicht gut geht. Sondern ich musste die gute Schülerin bleiben, eine gute Freundin sein. Von mir ist erwartet worden, dass ich nicht die gleichen Fehler mache wie alle anderen. Aber so oft habe ich mir selber auch eingebildet, dass alle Leute um mich die Erwartung an mich haben, dass ich nicht dürfen sagen. Und der Druck ist so gross, dass ich irgendetwas brauche, um mit dem umzugehen. Sonst hätte ich gar nicht können weiterleben. Und ich habe angefangen, mich ein bisschen zu ritzen. Und denke, vielleicht hilft ja das. Im ersten Moment war es so gut gewesen, weil der Druck innerlich ein bisschen nachgelassen hat in dem. Der Schmerz, der eigentlich so stark war, dass der Schmerz, den ich mir zugefügt habe, gar nicht so schlimm war. Aber gleich ist es immer mehr geworden. Ich musste mich immer mehr schneiden. Und es ist so normal geworden. Ich musste es einfach machen. Es war gar keine Frage. Es hat zu mir gehört. Wieder einmal mehr war ich in meinem Zimmer, am Boden gelegen, völlig fertig und am Ende. Und ich musste mich wieder schneiden und war voll Blut. Ganz schwarz vom verschmierten Make-up und voller Tränen. Und ich kann einfach nicht mehr mögen. Ich habe zu Gott geschrauen und gefunden, Gott, wenn es dich gibt, wenn es dich wirklich gibt, dann hilf du mir. Und in dem Moment höre ich die Stimme im Herz, die sagt, Alessandra, ich liebe dich. Einfach nur die vier Worte. Ich konnte es nicht fassen. Ich konnte vorher alles geben, dass ich geliebt sein. Und jetzt völlig am Ende und nicht perfekt. Und Gott sagt, dass er mich liebt. Ich konnte es nicht glauben. Aber am nächsten Tag war es wieder so. Ich war am Ende und ich habe mich geschnitten. Und wieder die Worte. Alessandra, ich liebe dich. Langsam sind die Worte in mein Herz hineingekommen. Gemerkt, ich möchte mich dafür entscheiden. Ich möchte Jesus nachfolgen. Nicht, weil ich muss, sondern weil er mich liebt. Die Liebe, die mich völlig verändert hat und befreit hat. Jetzt, wo ich weiss, dass ich geliebt bin von Gott, wo ich mein Herz auch wieder öffnen kann, anderen Menschen gegenüber. Ich darf leben, weil Gott mich befreit hat. Der Gott, wo mich kennt, so wie ich bin und mich annimmt mit all meinen Ecken und Kanten. Ich muss mich nicht mehr schneiden. Der Druck, zu mir Schmerzen zu fügen, ist nicht mehr da, weil ich weiss, ich darf sein, ich bin geliebt. Wenn ich die Narbe sehe, erinnere ich mich daran, dass Gott der ist, wo ein Mensch so völlig verändern wie mich. Ich bin Alessandra Böss und das ist meine Geschichte.

ist ein markerschütterndes Gefühl. Man merkt sofort, da ist irgendwas kaputt gegangen. Und es fühlt sich an wie ein dicker Ast, der plötzlich knackt.

0: Ich bin mit dem Motorrad in Österreich auf einer Passstraße mit einem anderen Auto zusammengestoßen, das in einer Rechtskurve auf meiner Spur mir entgegengekommen ist. 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
0: Der Unfall passierte mit 80 km/h. Also ich kann mich noch daran erinnern, dass da die Geschwindigkeitsbegrenzung war in dem Tunnel und ich weiß, dass ich mir an diese Geschwindigkeit gehalten habe. Durch den Unfall wurde mir der dritte und vierte Brustwirbel gebrochen, also mehr zertrümmert. Dadurch ist eine Querschnittslähmung entstanden, und zwar eine komplette Querschnittslähmung. Das bedeutet, ich habe weder motorische Fähigkeiten, also heißt, ich kann weder meine Beine bewegen, noch spüre ich Berührung und noch weiß ich, wo meine Beine gerade sind. Also wenn man die Augen zu hat, dann weiß ja jeder, wo der Körper liegt. Das nennt man Tiefensensibilität. Wenn ich die Augen zumache, weiß ich nicht, ob mein Bein angewinkelt ist, ob es gerade liegt oder wo es sich gerade im Raum befindet. Und diese Lähmung ist eben ab dem dritten Brustwirbel und das ist auf der Höhe der Brustwarzen. Ich spüre nur noch, ja, ich sage immer ein Viertel meines Körpers. Also ich spüre meine Arme, meine Schultern, meinen Kopf. Es ist manchmal eher ein Gefühl, als wenn ich körperlos durch die Gegend rolle. Und dadurch bin ich eingeschränkt in fast allen Aktivitäten des alltäglichen Lebens. Ich bin zwar relativ selbstständig, aber eigentlich überall eingeschränkt. Es gibt eigentlich keinen Bereich, der davon nicht betroffen ist. Die Frage, warum es mir passiert ist, ist eine Frage, ich glaube, die wird mich mein Leben lang begleiten. Ich weiß, dass Gott durch meine Situation Menschen anrührt. Wir haben ja bei uns in unserem Haus einen christlichen Seelsorgedienst. Ich merke, dass ich dort Menschen auf einer anderen Ebene begegnen kann. Dass Gott das nutzt, dass ich weiß, wie Scheiße schmeckt. Also ich glaube, die Frage, warum, kann ich damit beantworten, weil Gott meine Situation nutzen möchte.

Also mein Rat an Leuten, die einen Unfall haben und dann vielleicht gelähmt sind: Man sollte zu seinen Gefühlen stehen. Man sollte den Schmerz zulassen. Dann ist der Weg frei, um dass das, was kaputt gegangen ist, auch wieder heilen kann. Weil dann nicht der Schmerz der Mittelpunkt ist. Weil ich den Schmerz rausgelassen habe, ich habe ihn zugelassen und er bestimmt nicht mehr mein Leben. Und dann kann das heilen, was bei mir kaputt gegangen ist. Ich habe erlebt, dass man, wenn man sich im Leben Ziele steckt oder Pläne macht, dass die von einem Augenblick auf den anderen völlig nichtig sind. Und das, was das Leben ausmacht, ja, von einem Augenblick auf den anderen plötzlich weg ist. Aber eins ist ganz klar, und das ist das, was ich, glaube ich, in den letzten Jahren gelernt habe, dass Gott trotz alledem immer da ist. Auch wenn ich ihn in dem Moment nichts empfinde, nichts wahrnehme. Ich weiß, dass er da ist. Und ohne Gott macht eigentlich gar nichts Sinn. Gar nichts.

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1: Als ich mit 10 auf dem Schulhausplatz am Boden gelegen bin, mich nicht mehr wehren konnte, als mich angespeuzt haben, mit Steinen beworfen, geginkert haben, dort habe ich mich entschieden, von jetzt an schlage ich zurück. Sie sollen meine Faust spüren. Ich bin in Mexiko auf die Welt gekommen, habe 9,5 Jahre dort gelebt. Dann haben sich meine Eltern entschieden, wieder zurück in die Schweiz zu kommen. Ich habe mich als Schweizer gefühlt, hatte einen Schweizer Pass und habe das Gefühl, ich komme heim. Ich habe es dann aber anders erlebt. Sie haben mich in der Schule als Ausländer tituliert. Sie haben mich abgeschlagen. Sie haben mich geplagt bis aufs Blut. In der Schule, in der Lehre, in der RS. Nachher im Berufsleben war Gewalt ein grosser Teil von meinem Leben. In diesen Begebenheiten sind so ein erster Kontakt zu der Rockerszene, die auch eine Szene ist, die gewaltbeladen ist. Die haben mich imponiert. Das Gefühl hatte, wenn ich mal das erreiche, so werde, wie sie sind, dann habe ich mein Ziel erreicht. Dann habe ich die Anerkennung, dann habe ich den Respekt, der mir, ja, der mir zusteht. Es ist eine Zeit gekommen, da ist mein Bruder gestorben, mein Sohn ist gestorben. Die Familie war auseinandergegangen, die Frau wollte davonlaufen. Ich wusste einfach nicht mehr, gewusst, wo durch. Gefühl zeigen hat man nicht dürfen in dieser Szene. Er hat als schwach gegolten. Ich habe mich geflüchtet in Arbeit und in Alkohol. Ich habe probiert, meine ganzen Probleme, die ich hatte, zu ertränken. Aber es ist mir nicht gelungen. Mein Körper war am Boden. Nach einem Nervenzusammenbruch, Gürtelrose, verwache ich im Spital, nach der Ops von meiner Bandscheibe. Mein Leben läuft einfach wie ein Film vor meinen Augen ab. All das, was ich das Gefühl hatte, ich erreiche etwas, liegt wie ein Scherbenhaufen vor mir. Da kam mir in den Sinn, dass meine Frau einmal von Jesus erzählt hat. Und ich das Gefühl hatte, er hat in meiner Welt keinen Platz. Das ist nichts für mich. Das ist wie die Schwachen. In dieser Not, in diesem Bett, wo ich einfach weder hinter sie noch für sie gewusst habe, habe ich ihn einfach mal gebetet. Herr, wenn es dich gibt, dann hilf mir. Am anderen Tag bin ich verwacht und so gegen den Mittag habe ich gemerkt, dass der Drang nach Alkohol, ich muss jetzt etwas haben, ich brauche meinen Stoff, der war weg. Das war wie, wenn Gott den Schalter gedreht hätte. Von einem Tag auf den anderen bin ich meine Sucht losgeworden. Eigentlich habe ich es gar nicht begriffen, was da passiert ist. Erst, als ich dann mein Leben Gott übergeben habe und mich entschieden habe, dass Jesus der Leiter sein soll in meinem Leben, dass er soll der sein, der sagt, was durchgeht, habe ich begriffen, was in selber eine Nacht eigentlich passiert ist. Anerkennung, Respekt, da habe ich mir früher erkämpfen müssen. Seit ich mit Gott unterwegs bin, hat er mir das wie geschenkt. Das Leben hat sich geändert. Es ist kein Krampf mehr, es ist kein Müse mehr, sondern ich darf sein heute, so wie ich bin. Weil es gut ist, wie ich bin, weil mich Gott so gemacht hat, wie ich bin. Ich kann lachen heute, was ich früher nicht konnte. Ich kann Emotionen zeigen heute, die ich früher nicht durfte, weil es einfach ja, nicht dazugehört hat. Heute kann ich mit einem zusammenhocken und kann mit dem brüllen. Wir können beten miteinander. Und es ist ein riesiges Geschenk, das mir Gott gegeben hat. Im Prinzip ein neues Leben geschenkt bekommen. Ich bin der Ritschi. Das ist meine Geschichte mit Gott.

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1: Es hat etwas gefehlt und dieses Fehlen, diese Leere, die habe ich mit etwas füllen müssen.
2: Rainer und Dirk waren das perfekte Paar. Die Karriere verlief planmäßig, das Einkommen stimmte und sie waren sehr verliebt. Aber
1: ich habe dann mich sicherlich unbewusst für den Alkohol entschieden.
3: Ich wusste, dass er gerne mal was trank, aber ich dachte, jeder Deutsche trinkt gern.
1: Ich habe den Alkohol dann immer mehr missbraucht, dahingehend, dass ich dann den Alkohol genutzt habe, dass ich mich nicht schlecht fühlen muss, nicht schuldig, dass ich mein Gewissen damit im Prinzip betäube.
3: Was mich als Ehefrau aber wirklich beunruhigte, war, dass ich mich nicht auf ihn verlassen konnte.
1: Ich meine, man lügt ja die ganze Zeit. Ich habe ja die ganze Zeit gelogen und ihr Vertrauen komplett missbraucht.
3: Es gab da zum Beispiel einen Vorfall. Ich war beim Friseur und er sollte auf unsere kleine Tochter aufpassen. Als ich aus dem Laden kam, sah ich, dass er am Trinken war.
1: Das war dann schon so, dass der Alkoholkonsum da so hoch war, dass ein rationelles Denken war da nicht mehr möglich. Da hatte ich schon zu viel getrunken.
3: Ich war wirklich schockiert.
1: Das ist, wenn man dann erstmal in so einer Spirale drin ist mit dem Alkohol, man betrachtet da nicht mehr von außen, man bewertet es nicht.
2: Zu Hause war ihm das Trinken zwar verboten, doch das hinderte Dirk nicht daran, anderswo zur Flasche zu greifen. Es gab allerdings noch etwas, das Dirk seiner Frau verheimlichte.
1: Ich hatte dann eine alte Bekannte, also eine alte Klassenkameradin, hier wieder getroffen. Ich war zufällig natürlich mal wieder beim Trinken und fand natürlich, dass ich ein ganz toller Typ bin. Daheim hatte ich eh noch Stress. Ich habe mich manchmal mit ihr getroffen.
3: Ich war immer eifersüchtig auf jede Art von Kontakt, den Dirk zu anderen Frauen hatte.
1: Regelmäßig kommuniziert habe ich mit ihr per E-Mail oder Telefon.
3: An diesem Tag sollten meine Ängste wahr werden.
2: Es war an einem Samstag. Dirk und Rainer holten die Wäsche von der Reinigung ab.
3: Als er in den Laden ging, blieb ich im Wagen sitzen. Und mir war, wie wenn eine Stimme flüsterte: Schau in den Kofferraum. Ich wusste nicht, was das sollte. Aber ich war bereits misstrauisch. Also stieg ich aus dem Auto und machte den Kofferraum auf. Und eine andere Stimme sagte: Nicht hier. Schau darunter nach, wo das Ersatzrad liegt. Ich öffnete den unteren Teil des Kofferraums und fand eine kleine Tasche mit einem Geschenk darin. Als ich es auspackte, zitterte ich am ganzen Körper. Es war dasselbe Schmuckstück, das er mir zu Weihnachten geschenkt hatte. Ich wusste sofort, was das zu bedeuten hatte.
1: Allerdings war dann der Drang nach dem Trinken sehr groß, das schnell wieder zu kompensieren, dann brauche ich mich nicht damit auseinandersetzen.
3: Für mich brach eine Welt zusammen. Um mich wurde es schwarz.
1: Ich war nicht bereit, dafür trinken und alles aufzugeben.
2: Und deshalb endete auch dieser Abend für Dirk wieder einmal mit zu viel Alkohol. Während er schlief, tat Rainer kein Auge zu.
3: Ich wusste nicht, an wen ich mich wenden sollte. Es war die dunkelste Nacht meines Lebens. Als er schlief, rief ich heimlich eine Freundin an und bat sie um Hilfe. Diese Freundin, sie ist Christine, fragte mich: Wo ist deine Bibel, Rainer? Ich war total überrascht und sagte: Wahrscheinlich irgendwo auf dem Dachboden, in einer meiner Kisten. Und sie sagte: Hol sie, Rainer, das ist deine Rüstung, hol sie. In diesem Moment tust du alles, was dir jemand sagt, weil du einfach nicht weißt, was du tun sollst. Ich schnappte mir die erste Bibel, die ich finden konnte, und fing an, begierig darin zu lesen.
2: Der erste Vers, auf den Rainer traf:
3: Wenn ihr zornig seid, sündigt nicht. Denkt nach in eurem Herzen, auf eurem Lager, aber seid still. Ich wusste, das galt mir, und genau das tat ich auch. Ich nahm ihn in den Arm und war einfach still.
2: Der nächste Morgen brachte tatsächlich eine Überraschung.
3: Als er aufwachte, entschuldigte er sich bei mir. Für mich war das eine 180-Grad-Wende im Vergleich zum Vorabend.
2: Dirks Entschuldigung war zwar ein erster Schritt, aber würde er sich tatsächlich ändern? Raina begann im Stillen für ihren Mann zu beten.
3: Und ich habe mich an der Bibel festgehalten, als wäre Jesus mein Sauerstoff.
1: Umso mehr Bibel sie gelesen hat und umso ruhiger wurde sie eigentlich.
2: Raina sah, dass sich Dirk langsam veränderte. An einem Sonntag begleitete er sie in die Kirche und war völlig verdutzt, als der Pfarrer zu reden begann.
1: Und dann dachte ich nur, wow, der kennt mich. Aber das war dann beim ersten Mal. Dann sind wir die Woche später wieder gegangen und es war genauso. Und dann sind wir die Woche darauf wieder gegangen und es war genauso. Also ich hatte immer das Gefühl, da spricht jemand mit mir und ich verstehe das plötzlich alles. Und ich habe gemerkt, da ist ein Gott. Egal was ich getan habe, der vergibt mir. Dass uns vergeben wird, wenn wir uns von unseren Sünden abkehren, wenn wir uns ihm zuwenden.
2: Dirk sagt, Gott hat ihm nicht nur vergeben, sondern ihm ganz konkret gezeigt, wie er sein Leben verändern kann.
1: Die Beziehung wurde beendet komplett oder der Kontakt wurde beendet. Das heißt ja, wir haben gesagt, okay, hier ist ein Schnitt und ein neuer Anfang. Und als ich mich entschieden habe, die Therapie anzufangen und mein Leben neu zu sortieren mit Gott, seitdem hatte ich keinen Drang zu trinken. Mit einem Schlag. Ich habe am nächsten gesehen, wie Raina wieder langsam Vertrauen bekommen hat, wie Gott ihr Herz geheilt hat, den Schmerz genommen hat. Das ging auch nicht, das ging über Wochen nicht. Ich dachte auch, das wird nie besser.
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1: Ja, da ist die Sendung Input mit Impact am Mikrofon der Remo Egloff. Ich begrüße Sie recht herzlich zu dieser Live-Sendung aus unserem Studio auf Kanal Bethesda. Wir haben etwas Spannendes vor uns zusammen, und zwar stellen wir uns die Frage: Freundschaft mit Jesus auch für mich? Ich freue mich sehr auf die Zeit mit euch und verspreche Ihnen, es wird ganz spannend und wunderbar wie immer, wie wir dürfen von Herr Jesus erzählen. Und ich wünsche Ihnen ganz viel Vergnügen jetzt schon. Zuerst noch in Musik und dann lassen wir los.

Ja, das ist Christine Clario, spanische Musik, spanische Lopez, wunderbar. Wir sind da live und mit drin im Kanal Bethesda. Und zwar in der Live-Sendung Input mit Impact. Am Mikrofon der Remo Iglof, das Thema von der knapp nicht ganz Stunde, nächste Stunde. Heisst Freundschaft mit Jesus auch für mich? Da ist die Frage. Ich habe da Inputs, wo ich vorlese und für das Ablesen wechsle ich jetzt auf Hochdeutsch, damit alle, die zuhören und der Mundartsprache nicht ganz mächtig sind, es auch verstehen. Stellen Sie sich den unbeliebtesten Menschen vor, den Sie kennen. Einer, der immer nur auf sein eigenes Wohl schaut und dabei alle, die ihm in die Quere kommen, schamlos ausnutzt. Könnten Sie sich vorstellen, ausgerechnet diesem Menschen Ihre Freundschaft anzubieten? Was heute etwa die Abzocker sind, waren zu Beginn unserer Zeitzählung die Zöllner, also zur Zeit von Jesus. Sie waren eigenständige Unternehmer, die im Auftrag der römischen Besatzungsmacht die Steuern einzogen. Dabei gab es keine exakt festgelegten Zolltarife. Die Zöllner mussten zwar einen bestimmten Betrag den Römern abgeben, was sie darüber hinaus einnahmen, steckten sie aber in die eigene Tasche. Im Windschatten von Rom bereicherten sie sich so schamlos am eigenen Volk. Ihr Ruf war katastrophal. Sie wurden Räubern gleichgesetzt und zum Beispiel nicht als Zeugen vor Gericht zugelassen. Der oberste Zöllner in Jericho hieß, wer weiß es, Bibelkenner wissen da vielleicht, hieß Zachäus. Als Zöllner hatte er keine Freunde. Sein Interesse galt ganz seinem eigenen Wohl. Doch eigentlich wusste auch er, dass er falsch handelte. Als er hörte, dass der Wanderprediger Jesus in der Stadt war, hatte ihn vielleicht dieses Unbehagen dazu getrieben, dass er mehr von Jesus erfahren wollte. Wegen der großen Menschenmenge schaffte er es nicht, in die Nähe von Jesus zu kommen. So rannte er ein Stück voraus und kletterte auf einen Baum, der am Weg stand. Von hier aus konnte er alles überblicken. Als Jesus dort vorbeikam, entdeckte er ihn. Freundschaft schafft Verurteilung. Zachäus, komm schnell herab, rief Jesus. Ich möchte heute dein Gast sein. Rundherum herrschte große Empörung. Wie kann es sein, dass Jesus ausgerechnet diesen Gauner wie einen Freund behandelt? Weshalb begegnet er ihm mit Liebe, anstatt ihn zu verurteilen? Jesus zeigte mit seinem Verhalten, dass für ihn alle Menschen gleich sind. Er bietet ihnen zuerst seine Freundschaft an, egal wie gut oder schlecht sie auch gelebt haben. Für ihn gibt es keinen Unterschied zwischen kleinen Sündern und Ober- oder großen Sündern. Aktuelles Angebot, das Freundschaftsangebot von Jesus, gilt auch heute noch. Er lädt uns ein, mich wie dich, in Gemeinschaft mit ihm zu leben. Jesus hält uns nicht zuerst unsere Schwächen vor, sondern bietet seine bedingungslose Freundschaft an. Zachäus reagierte begeistert auf das Angebot von Jesus. Wow, rief er, Jesus, komm zu mir. Voller Freude lud Zachäus Jesus in sein Haus ein. Ja, das ist auch wunderbar, schon mal die Geschichte bis dahin. Wie ist es bei Ihnen? Wie ist es bei dir? Reagieren Sie auch mit Freude auf das Freundschaftsangebot von Jesus? Da machen wir nochmal ein bisschen Musik, dann können Sie sich das überlegen. Falls nicht, hoffe ich, dass Sie
das nachher noch machen und nachholen. Bleiben Sie da. Ich komme bald wieder.

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1: Ja, das ist der Remo Egler vom Mikrofon. Ich begrüße Sie, für die, die ihr jetzt zugeschaltet haben, zu der Live-Sendung auf Kanal Bethesda mit dem Thema Freundschaft mit Jesus, auch für mich. Da ist die Frage, wo Jesus uns stellt heute Abend. Und wir haben gehört, sehr spannend war, wie der Zöllner Zachäus nicht beliebt beim Volk als Zöllner zu dieser Zeit, gar nicht. Ganz verschrocken ist, wo Jesus vorbei gelaufen ist bei ihm. Und er hat gewusst, der Jesus, das ist doch der Wanderprediger. Und ist ganz gespannt in die Nähe von ihm. Und weil er nichts gefunden hat, weil er klein war, ist er auf den Baum geklettert und hat Jesus auch gesehen. Und Jesus hat ihm zugerufen, Zachäus, heute will ich dein Gast sein. Und da ist die Frage, die Jesus uns allen stellt. Wolltest du Jesus auch einladen, so wie es Zachäus dann gemacht hat? Und für da, ja, müssen wir eine Entscheidung treffen und sagen, ja, wollte ich das oder wollte ich es nicht? Die Entscheidung getroffen hat zum Beispiel, und da ist einmal ein Zeugnis zwischen denen, eine bekannte Schauspielerin, Candace Cameron Bure. Sie hat Folgendes gesagt. Jesus ist mein bester Freund. Um die Beziehung mit ihm zu pflegen, rede ich einfach jeden Tag mit ihm und höre, ob er mich in eine spezielle Richtung führt. Und ich lese in der Bibel Gottes Wort. Am meisten bete ich aber, dass ich seinen Willen erkennen und tun kann und dass ich die beste Repräsentantin für ihn bin, die ich sein kann. Ganz schön, die Aussage, das Zitat von der Candace Cameron Bure. Wir machen weiter. Und daher wechsle ich wieder auf Hochdeutsch mit deinem nächsten Input. Also, wenn wir uns entschieden haben, wir möchten dem Jesus begegnen. Eine Begegnung mit Jesus ist auch heute möglich. Dazu muss man nicht mal auf einen Baum klettern. Sie können Jesus Ihren Wunsch in einem einfachen Gebet mitteilen. Sprechen Sie mit ihm wie mit einem guten Freund. Jesus, du siehst, wo ich gerade bin, was mich beschäftigt. Bitte höre mich an, gib mir ein Zeichen, dass du da bist. Bitte melde dich und gib mir Antwort. Die Antwort kann ganz unterschiedlich eintreffen. Vielleicht, indem ich plötzlich ein gutes Gefühl bekomme und mich entspanne. Oder dass mich ein Freund oder eine Freundin unbewusst auf die richtige Spur verweist. Oder dass ich die Bibel öffne und gerade auf eine Stelle stoße, die meine Frage beantwortet. Erfahren wir, wie die Freundschaft mit Jesus überhaupt möglich geworden ist. Wie ist die Freundschaft mit Jesus möglich geworden? Es ist nicht selbstverständlich, dass Jesus jedem von uns seine Freundschaft anbieten kann, so wie Zachäus. Der Menschensohn ist gekommen. Jesus bezahlte dafür einen ganz, ganz hohen Preis. Der Menschensohn ist gekommen, Verlorene zu suchen und zu retten, schreibt die Bibel. Mit dem Menschensohn ist natürlich Jesus gemeint. Er kam im Auftrag von Gott, seinem Vater, auf die Welt, um die Beziehung zwischen Gott und den Menschen wiederherzustellen. Halleluja! Ist das nicht wunderbar? Jesus ist gekommen, selber Gott, als Gottes Sohn, auf diese Welt, um uns zu begegnen, auf Augenhöhe. Ist selber ein Mensch gewesen, wie du, wie sie und ich. Und hat uns allen, auch heute noch, wo noch jetzt schon im Himmel wieder ist, das Angebot gemacht. Willst du mit mir Freundschaft haben? Darf ich dein Herr sein über dein Leben? Wir kommen nachher noch dazu und definieren das noch genau, definieren, wie wir das machen können. Und darum bitte ich dich und bitte ich sie, dass sie dranbleiben. Es geht bald weiter. Es ist und bleibt spannend. Und man sagt ja, das ist das nächste Lied, das wir jetzt Thema anhören. Licht dieser Welt. Jesus ist auch als Licht auf die dunkel und finstere Welt gekommen, um uns von dieser Drangsal, von dieser Finsternis, von dieser Sklaverei, von dieser Welt, vom Gegenspieler von Jesus, vom Antichrist, vom Teufel zu befreien. Darum lassen wir jetzt da. Jesus, du bist das Licht von dieser Welt.

Ja, Technik streikt, da gibt es manchmal, ist aber nicht schlimm, wir haben da schöne, wunderbare Hintergrundmusik. Und ist auch immer ganz schön zum ein entspannen, runterfahren und ja, uns dann nochmal durch den Kopf gehen lassen, was Jesus für uns gemacht hat und was er gern noch mit uns machen will. Und dass wir uns die Frage stellen, Jesus, wollen wir mit dir gehen? Ich probiere das Problem zu beheben, sonst machen wir nachher weiter mit dem nächsten Impuls.

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1: Input mit Impact, Teil 3. Recht herzlich willkommen zurück. Gut, haben wir immer ein Hintergrundmusik, da können wir überbrücken. Wir können auch Technik überbrücken. Ich denke immer, zu dieser Zeit, wo wir es jetzt haben, ist gerade authentisch, hat auch ja, Jesus und Johannes der Täufer haben keine Technik, kein Mikrofon, kein Lautsprecher gehabt und gleich und keine Musik, keine Hintergrundmusik, keine Jingles und so weiter. Und gleich hat er 10.000, 100.000 von Menschen können erreichen, den Jesus. Wir haben gehört, dass er auch Zachäus erreicht hat. Matthäus war auch ein Zöllner, stimmt. Der nachher jünger geworden ist. Die die Bibel kennen, wissen das. Aber der Zachäus war ganz ein schlimmer Finger. Und Jesus hat ihn aber gerufen beim Namen. Und Zachäus hat ihn eingeladen in sein Haus und hat die Einladung von Jesus sofort angenommen und hat Jesus in sein Haus eingeladen. Das ist schon eine wunderbar gute Reaktion von Zachäus, wo wirklich viel auf dem Kerbholz hatte. Und er hat sein Leben ab dem Moment geändert. Er hat gesagt, ja Jesus, wenn du mich rufst, ich gebe dir Antwort. Ich will dein Freund sein. Du sollst mein Herr sein. Ich weiss, dass ich ein schlechter Mensch bin. Ein Sünder bin. Er hat wirklich Buße getan, hat die Sünde bekannt und hat wirklich gesagt, ich will mich jetzt ändern. Und ihr wisst es, er hat dann das Vierfache oder das Sechsfache fast zurückgegeben von dem, was er den Menschen gestohlen hat, wo er sie betrogen hat. Und da war eine wirkliche Bekehrung, Buße, Einsicht, Umkehr, Vergebung auch. Sofort in Form von einem Handeln von Taten empfangen und hat den Menschen, die noch Leid zugefügt hat, hat das gerade korrigieren und da hat man gesehen, mit dem Menschen ist wirklich etwas passiert. Ja, weisst, wenn man das Angebot nicht annimmt, wenn man sagt, ja, yeah, das ist mir noch ein bisschen komisch. Wir können auch anschauen, was denn heisst, getrennt von Gott zu sein. Und ich komme jetzt so zum letzten Teil von meinem Input und wechsle daher wieder auf Hochdeutsch. Getrennt von Gott. Verloren bedeutet nicht, dass es den Menschen, die Jesus sucht, besonders schlecht gehen oder sie besonders schlimme Dinge getan haben müssen. Verloren bedeutet hier nicht mehr und nicht weniger, als nicht in der Gemeinschaft mit Gott zu leben. Es ist eine Menschheitserfahrung und die Bibel bestätigt sie. Der Mensch tendiert zur Eigenwilligkeit. Er meint, das Leben auch ohne Gott bewältigen zu können. Oft kommen dann Ersatzgötter ins Spiel, wie zum Erfolg, Reichtum oder Sex. Diese Dinge sind an sich nichts Schlechtes, aber sie bieten letztendlich keine tiefere Erfüllung. Eine Leere bleibt immer, kann aus meiner eigenen Erfahrung sagen, wirklich. Lücke überwunden, totalen Frieden. Tiefste Freude und echte Erfüllung finden wir, wenn wir mit Gott in Freundschaft leben. Um das zu ermöglichen, kam Jesus auf die Welt und zeigt mit seinem Leben und Handeln vorbildlich, wie sich Gott das Leben ursprünglich gedacht hatte. Mit seinem Tod am Kreuz und der Auferstehung überwand Jesus die Lücke, die zwischen Gott und dem Menschen bestand, stellvertretend für uns alle. Die Freundschaft mit uns war Jesus mehr wert als sein eigenes Leben. Ein Entschluss. Seitdem kann jeder von uns das Freundschaftsangebot von Jesus ganz persönlich annehmen. Das bedeutet daran zu glauben, dass Jesus auch für mich ganz persönlich gestorben ist, somit für sie oder für dich. Und damit den Zugang zu Gott, dem Vater, dem Schöpfer aller Dinge, ermöglicht hat. Die Begegnung mit Jesus beginnt oft mit einem Entschluss, sein Leben zu ändern. Zachäus hat es radikal geändert, sein Leben radikal, in einem Moment auf den anderen. Und Jesus die Tür zu öffnen. Sie beginnt mit der Einsicht, dass es radikal falsch war, sein Leben ohne Rücksicht auf Gottes gute Pläne zu führen, ohne Gott zu leben, habe ich auch gemacht. 40 Jahre, ich weiss, wie es im Zachäus gegangen ist. Ich war auch lange am Suchen in der Esoterik, im Okkultismus, in der Astrologie. Und ich habe nie eine Erfüllung gefunden, wenn ich sie jetzt habe, bei Jesus. Echtes Leben. Jesus sagte Menschen, die auf der Suche nach Echtheit und Wahrheit waren, wiederholt, folge mir nach. Ihm nachzufolgen kann auch ein Loslassen von Dingen bedeuten, die mir bislang noch wichtiger waren. Aber es lohnt sich, denn Jesus gibt uns viel mehr, nämlich echtes Leben im Überfluss, wie es in der Bibel heißt, und er verschafft uns den Zugang zu Gott, dem wahren Vater. Wer Jesus als Freund hat, erlebt Veränderung. Echte Veränderung. Und das kann ich wirklich auch nochmal wirklich betonen und Zeugnis geben. Ich habe wirklich 40 Jahre lang in vielen Religionen gesucht. Und ich kann auch sagen, ob es Buddhismus ist, Hinduismus, ich habe alles ein bisschen angeschaut. Überall muss man sich den Himmel und Gemeinschaft mit Gott verdienen. Man redet von Karma, man muss leiden, je mehr man leidet, desto höher kommt man hoch. Man muss mehrere Leben durchlaufen irgendwann und am Schluss, wenn man Glück hat, meist man ja gar nicht, lange es jetzt oder lange es nicht. Und das ist Schöne, wenn Sie Freundschaft mit Jesus haben, wenn Sie den Graben, wo die Sünde in Ihrem Leben zwischen Sie und Gott gebracht hat, beseitigen, indem Sie sagen, ich nehme das Freundschaftsangebot von Jesus an, bekenne meine Sünde durch Buss und kehre um und stelle das Kreuz zwischen Ihnen, zwischen meiner Sünde und Gott. Und dann kann ich nämlich überlaufen, direkt zum Vater, zu Gott. Weil ich weiss, der Vorhang im Tempel ist zerrissen. Und wenn sie das machen, ich kann es ihnen versprechen, und die Bibel anfangen zu lesen. Dort steht alles. Ich habe immer so viele Fragen gehabt. Und seit die Bibel angefangen zu lesen, weiss ich jetzt alles, wo ich ankomme und dass es nur ein Leben gibt. Und ich muss Ihnen sagen, es gibt nur ein Leben durch die Freundschaft und Bekehrung zu Jesus. Ein ewiges Leben im Himmel mit dem Vater, was uns ein ewiges Leben in der Hölle. Das ist alles Lug und Trug mit dem, was in anderen Religionen vielleicht versprechen. Nein, die Bibel sagt, es gibt einen Himmel und es gibt eine Hölle. Und ich bete von Herzen, dass jeder, der jetzt zulässt, sich für den Himmel entscheidet, für eine Freundschaft mit Jesus. Und ich tue mit euch nach dem nächsten Lied zum Abschluss auch noch anschauen, wie komme ich denn zu Jesus? Wie geht das? Ich sage euch, Ihnen, es ist überhaupt nicht kompliziert. Es ist so, so einfach. Und darum tun Sie sich noch mal überlegen. Es geht weiter mit dem Lied von Jeremy Camp. There will be a day. Vielleicht ist es jetzt Ihren Tag. There will be the day für Sie, um sich jetzt wieder Zachäus mit Jesus auseinanderzusetzen und ihn anzunehmen und ihm nachzufolgen und sich zu ihm zu bekehren. Halleluja. Darum bleiben Sie da. Ich komme gerade wieder. Bis nachher. Gottes Segen.

Ja, there will be a day, Jeremy Camp. Da ist nochmal der Remo Egler für die Live-Sendung. Input mit Impact auf Kanal Bethesda. Ja, ich hoffe sehr, sehr fest, dass das heute nicht irgendein Tag ist, sondern der Tag, wo Sie oder du mit Jesus ganze Sache macht, wie der Zachäus. Es gibt keine Sünde, sage ich Ihnen oder dir. Es gibt keine Sünde, die Gott nicht kann vergeben. Absolut keine, weil ich auch sehr viel auf dem Kerbholz hatte. Und vielleicht ist es gar nicht schlecht. Jesus sagt, je mehr es einem vergeben wird, desto mehr liebt man ihn. Da hat er bei dieser Sünderin gesagt, wahrscheinlich eine Prostituierte, die ihn nachher Füße eingegölt hat, mit ihren Tränen und Haaren abgewischt hat, weil sie genau gewusst hat, dafür eine Sünderin, dass sie gewesen ist. Und Jesus hat ihr gesagt, deine Sünden sind dir vergeben. Und wie wunderbar ist das, wenn wir das hören, dass Jesus Gott uns sagt, deine Sünden sind dir vergeben. Die Sünde ist das, was uns von Gott trennt. Der Sündenfall im Paradies, im Garten Eden, Adam und Eva, der hat den Mensch von Gott trennt. Und Jesus ist auf die Erde gekommen und hat das Dilemma beseitigt, den Graben wieder zugeschüttet und den Weg zum Vater im Himmel für ein ewiges Leben zusammen mit ihm und Gott und dem Heiligen Geist im Himmel und allen anderen Gläubigen, die sich für Jesus entschieden haben, für Gott entschieden haben, hat den Graben wieder zugedeckt. Und es gibt nichts Schöneres und Besseres. Ich kann es wirklich jedem nur ganz, ganz fest aufs Herz legen. Und wenn Sie sich oder du dich jetzt fragst, ja, wie geht denn das, kann ich sagen, es gibt nichts einfacher. Selbst wenn du nicht mehr solltest in der Lage sein, zum Reden, Jesus gehört auch deine Gedanken. Ich habe das selber erlebt am Totenbett von meinem Vater. Eine unglaubliche Erfahrung gewesen. Kannst du sogar denken, aber wenn du reden, sechs Worte macht. Und dass es die geistige und sichtbare und unsichtbare Welt auch gehört, sag einfach, ja, Jesus, ich glaube, dass du Gottes Sohn bist, dass du im Fleisch gewesen bist, für meine Sünden gestorben bist, am Kreuz und am dritten Tag auferstanden bist, damit ich gerechtfertigt bin für ein ewiges Leben zusammen mit dir. Wenn du verstehst, bedeutet, dass wir ein ewiges Leben haben, können haben, sofern wir uns eben für den Jesus entscheiden. Und schieb die Entscheidung nicht auf, sondern sag es ihm genau so.

glaube daran, dass du Gottes Sohn bist. Ich tue Buß für meine Sünden, kehre um und lade dich, Jesus, in mein Leben ein. Bist du mein Herr? Und ich kann auch sagen, das Gebet wird etwas auslösen, wird nicht unbeantwortet bleiben. Ich weiss nicht, wie, wo, was immer gehört, was passiert, aber Gott wird antworten. Und da kann ich dir nur empfehlen, wenn du den Schritt gemacht hast, besorg dir eine Bibel und such dir eine Gemeinde, wo wirklich auch Gottes Wort verkündet wird, eine worttreue Gemeinde, wo der Heilige Geist darf wirken und das Gast ist. Das ist mein Ratschlag, mein Wunsch für dich, für sie. Oder wenn sie jetzt da noch nicht gemacht haben, können sie das noch nachholen. Aber schieben sie es nicht auf. Sie können jederzeit, jetzt ist noch Gnadenzeit, mit dem Herr Jesus die Einladung von ihm annehmen. Und das wünsche ich Ihnen. Wenn Sie Fragen haben, können Sie auch uns anrufen oder schreiben auf Kanal Bethesda über den Kontakt auf der Homepage. Kommen Sie Antworten über oder kommen Sie vorbei auf Pfien, Sonntagmorgen, halb elf, Christliches Zentrum Bethesda, VSB Areal in Pfien oder eine lokale Gemeinde in Ihrer Nähe. Halleluja. So danke ich euch für die Aufmerksamkeit, wünsche Ihnen, wünsche euch, dir noch einen schönen Sonntag, Nachmittag, Samstag oder Sonntag, je nachdem, wenn du die Sendung hören tust und bete für euch, dass ihr die Entscheidung noch treffen werdet. Im Namen Jesus bedanke ich mich für eure Zeit und verabschiede mich und wünsche Gottes Segen. Auf Wiedersehen miteinander.

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1: Ja, ich möchte alle ganz herzlich begrüßen zu dieser heutigen Sendung Input mit Impact. Heute mit dem Pascal Imhof. Ich bin Pastor am christlichen Zentrum Bethesda hier in Pfien. Und wir wollen heute über ein Thema reden, das ganz besonders wichtig ist. Und zwar geht es um die Sünde, die man nicht kennt. Amen. Und ich freue mich ganz herzlich, dass ihr heute alle eingeschaltet habt. Ein bisschen etwas zu meinem Hintergrund. Ich komme aus der Schweiz, habe jahrelang in Argentinien gelebt und in Spanien gelebt, das Evangelium kennengelernt. Das heisst, wir haben ganz klar, meine Frau und ich, spanischen, latinischen Hintergrund. Und deswegen werden wir heute vor allem spanische Musik hören und werden nachher auch auf Hochdeutsch wechseln. Ich wünsche euch ganz herzliche Zeit jetzt mit mir und mit dem Kanal Bethesda Input mit Impact aus dem christlichen Zentrum Bethesda in Pfien.

0: Ja, genau. Guten Abend wünsche ich allen. Herzlich willkommen zu einer neuen Ausgabe von Input mit Impact. Heute zu einem ganz speziellen Thema, und zwar die Sünde, die man nicht kennt. Wir haben gerade ein Lied gehört von Cada Dia Oro Por Ti, heißt das, von Terzo Cielo. Ging es darum, dass jemand den Bruder des Sängers umgebracht hat in Kolumbien, wurde erschossen, und geht um Vergebung und wie wir vergeben können. Und ist klar, eine Sünde wie jemanden umzubringen ist für jeden verständlich. Wir kennen das, und es entspricht auch der Definition von dem, was wir als Sünde betrachten. Also das heißt, was ist Sünde für uns? Natürlich, du sollst nicht töten, du sollst nicht Ehe brechen, du sollst nicht stehlen, du sollst nicht lügen. All diese Dinge sind eigentlich bekannt für alle. Wir lesen sie in den 10 Geboten, wir kennen sie aus der Bibel. Unser Gewissen verurteilt uns, wenn wir diese Dinge tun, weil der Heilige Geist uns auch Überzeugung gibt, dass diese Dinge wirklich Sünde sind. Heute wollen wir jedoch nicht über diese Dinge sprechen, sondern ich möchte über eine Sünde sprechen, die den meisten gar nicht so recht bewusst ist. Und zwar geht es um die Sünde, die niemand kennt. In diesem Fall ist es das Gebet. Jetzt fragst du dich, liebe Zuhörer, liebe Zuhörerin, was soll das bedeuten? Wie kann Gebet Sünde sein? Gebet ist etwas Gutes. Gebet kann aber zur Sünde führen, wenn wir es nicht praktizieren. Das heißt, die Sünde, die man nicht kennt, ist es nicht zu beten. Wenn wir nicht beten, heißt das für Gott, dass wir sündigen. Ist vielleicht nicht auf den ersten Blick ersichtlich, weil...
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0: Es war Männerabend. 11 Jungs konnten endlich mal einen Abend der Jugendfreizeit ohne die Mädels verbringen. Wir Mitarbeiter wollten darüber sprechen, was eigentlich männlich ist. Ich hatte beschlossen, zum ersten Mal auf einer Freizeit das Thema Pornografie anzusprechen. Ich redete über meine Erfahrungen im Internet und wie schwer es mir fiel, den faszinierenden Bildern zu entgehen. Ich machte mir Sorgen, wie die Jungs das Thema auffassen würden. Das änderte sich schlagartig, als der erste Junge leise anfing zu reden. Er berichtete von nächtelangen Ausflügen auf Erotikseiten im Internet. Nach einer Zeit des Schweigens berichteten auch andere Jungs Ähnliches. Es waren keine Heldengeschichten. Niemand wusste so recht, wie er mit der Lust und dem Frust umgehen sollte. Viele persönliche Gespräche und Begegnungen mit Männern verschiedenster Altersgruppen haben mir gezeigt, das Thema Pornografie ist aktuell wie nie. Aber niemand redet darüber. Ich habe selbst erlebt, wie es ist, nachts nicht schlafen zu gehen, sondern im Internet hängen zu bleiben. Ich kenne das Gefühl, dass man sich einerseits vor manchen Bildern ekelt und es doch nicht sein lässt. Einer der bittersten Momente meines Lebens war es, vor meiner Frau den Pornokonsum einzugestehen. Ich werde dir als Hörer provozierende Fragen stellen. Vielleicht wirst du dich ärgern oder schlecht fühlen. Dieses Buch ist persönlich, weil ich meine schwache Seite zeige. Doch ich finde, ein Buch zum Thema Pornografie muss persönlich sein, weil der ermahnende Zeigefinger nicht helfen würde. Ich schreibe dieses Buch als Christ und aus meiner Erfahrung aus der christlichen Jugendarbeit, dass ich an Gott glaube, die Bibel ernst nehme und trotzdem oder gerade deshalb das Leben genieße, werde ich nicht verschweigen. Ich wende mich an alle Betroffenen. Dabei ist die Religionszugehörigkeit erst einmal unwichtig. Vielleicht geht es dir ja wie mir, dass du im Glauben an Gott Hilfe und Kraft zur Problemlösung finden wirst. Dieses Buch ist für die Würde von Männern und Frauen, für guten Sex, für Männer, die Verantwortung übernehmen, für heile Familien und Beziehungen. Weil ich für das alles bin, bin ich gegen Pornos. Generation Porno. Das ist ja voll Porno, ruft ein Jugendlicher, als er herzhaft in einen Burger beißt. Endlich wieder Fastfood. Porno kann offenbar inzwischen auch als Adjektiv eingesetzt werden. Und vielleicht finden wir im Duden unter Porno bald folgenden neuen Eintrag. Jugendsprache für cool, abgefahren, super. Dabei ist der Ursprung des Wortes nicht so super. Der Begriff Pornografie kommt aus dem Griechischen. Porné heißt Hure und Graphein bedeutet Schreiben. Pornographos bedeutet also wörtlich über Huren schreibend. Hier ist schon die erste Erkenntnis. Pornos haben nichts mit Liebe zu tun. Dieser Aussage stimmen sicher die meisten Menschen zu. Das Problem ist, es geht in Pornos um Sex und er hat meiner Meinung nach sehr viel mit Liebe zu tun. Halten wir fest. Porno ist zwar in der Jugendsprache eine Umschreibung für eine coole Sache, aber Porno bedeutet eigentlich Sex und sexuelle Darstellung ohne Partnerschaft und Liebe. Bei meiner Recherche zu dem Thema bin ich auf sehr viele Statistiken und Zahlen gestoßen. Hier eine Auswahl von statistischen Ergebnissen, die mir wichtig erschienen. 90% der Jungen und 35% der Mädchen im Teenageralter gaben an, gelegentlich Pornos zu schauen. Es gibt 260 Millionen rein pornografische Internetseiten. 42% der befragten Erwachsenen räumten ein, dass sie sich unsicher fühlten, weil ihr Partner pornografisches Material konsumiert. Für Jungs findet der erste Kontakt mit Pornografie durchschnittlich im Alter von 12 Jahren statt. Dr. Pasthütter, Präsident der Deutschen Gesellschaft für Sexualforschung, sagt, auf jedes Pornovideo gehört ein Aufkleber, und vor jedem pornografischen Internetclip eine Warnung, das Betrachten von Pornografie kann ihrer sexuellen Gesundheit erheblichen Schaden zufügen. Für viele junge Männer gehören Pornos zum Aufwachsen dazu. Das ist ehrlich gesagt nicht ganz neu, doch in den vergangenen Jahren hat sich einiges verändert. Zum einen ist es durch das Internet wesentlich einfacher geworden, Zugang zu Pornos zu bekommen. Musste man früher Zeitschriften klauen oder sich in Videotheken schleichen, ist das sexuelle Material aus dem Netz heute schnell im Kinderzimmer, Büro oder Schlafzimmer. Dadurch sinkt das Einstiegsalter. Zum anderen hat die Härte der Pornos in den letzten Jahren deutlich zugenommen. Für mich stellen sich nach dieser ersten Bestandsaufnahme viele Fragen, denen ich in den folgenden Abschnitten nachgehen will. Traumberuf, Pornostar? In den letzten Jahren sind einige Bücher zum Thema Pornografie erschienen. Des Weiteren häufen sich kritische Medienberichte, auch Webseiten und Selbsthilfegruppen für Pornonutzer, die aussteigen wollen, sind entstanden. Die Opferrolle scheint für die meisten Autoren glasklar zu sein. Der sexsüchtige User vorm PC, der verführte Ehemann oder der arme 15-jährige Junge mit Pornos auf seinem Handy. Sie alle sind Opfer der Generation Porno. Nur selten stellt jemand die Frage, was ist mit den Darstellern und Darstellerinnen? Sind sie vielleicht auch Opfer? Zunächst einmal, Pornografie ist an erster Stelle Kommerz. Pornos werden produziert, um Geld zu verdienen. Circa 40 Milliarden Euro setzt die Pornoindustrie jährlich weltweit um. Es wird vermutet, dass ein großer Teil der Industrie von der Mafia kontrolliert wird. Pornografie gilt als der sich am stärksten ausbreitende Wirtschaftszweig des organisierten Verbrechens. Dabei schreckt die Mafia weder vor Kinderpornografie noch vor Menschenhandel zurück, denn das Geschäft mit der Ware Sex boomt. Dass es sich bei den Darstellern um Wesen wie dich und mich handelt, wird oft vergessen. Viele Darsteller sind alkohol- oder drogenabhängig und wurden als Kind selbst sexuell missbraucht. Ein Sexualtherapeut stellt fest, vorwiegend aufgewachsen mit Armut, Gewalt und Verwahrlosung, früh in ihrer sexuellen Entwicklung verletzt, betäuben die Betroffenen ihren Schmerz oft mit Alkohol und Drogen. Bei einer Untersuchung von Stripperinnen wurden bei 90% gravierende Persönlichkeitsstörungen und bei 60% schwere Depressionen festgestellt. Shelley Lubben, eine ehemalige Pornodarstellerin, schreibt: Keine von uns frisch gefärbten Blondinen macht Pornografie gerne. Tatsächlich hassen wir es. Wir hassen es, von Fremden angefasst zu werden, denen nichts an uns liegt. Wir hassen es, durch ihre stinkenden und schwitzenden Körper erniedrigt zu werden. Einige Frauen hassen es so sehr, dass man hören kann, wie sie sich in den Drehpausen auf der Toilette übergeben. Was empfindest du, wenn du das hörst? Mich trifft die Erkenntnis, dass ich mich an Menschen aufgegeilt habe, die eigentlich meine Liebe und Zuwendung bräuchten. Mir ist es nicht egal, dass Menschen dafür leiden, damit ich ein paar Minuten Spaß habe. Und mir wird wieder bewusst, dass das, was wir in Pornos sehen, nichts mit echtem Sex zu tun hat. Es ist ein Schauspiel, das uns vormacht, so würde Sex sein. Die Darstellerin, die ich mir ansehe, ist ein Mensch. Genauso wie die Pornodarsteller Verantwortung übernehmen, wenn sie Pornos drehen, übernehme ich Verantwortung, wenn ich Pornos konsumiere. Ich unterstütze damit ein System, ein Menschenbild, eine Industrie. Wie Pornos unser Frauenbild prägen. Immer willig, immer geil und nie müde. Das ist das Frauenbild, das in Pornos vermittelt wird. Doch das ist nicht die Realität. Viele Männer und Frauen bestätigen, oft hat Frau nicht dann Lust, wenn Mann sie hat. Und das ist auch vollkommen in Ordnung. In der Partnerschaft darf man lernen, über sexuelle Bedürfnisse offen zu reden und liebevolle Kompromisse zu finden. Das Bild der Pornos hingegen versetzt uns in eine Scheinwelt. Pornografie prägt unser Bild von Sexualität und von Frauen. Dies kann sowohl zu schweren Problemen im Bereich Sex in der Partnerschaft als auch im normalen bzw. freundschaftlichen Umgang führen. Spätestens wenn du dir die Frage stellst, warum heißen eigentlich alle Frauen mit Nachnamen .jpg, dann solltest du dir über dein Frauenbild Gedanken machen. Pornos prägen auch unser Schönheitsideal. Mit solchen Bildern im Kopf wird der ohnehin schon schwere Versuch, eine geeignete Partnerin fürs Leben zu finden, fast unmöglich werden. Die Realität ist nun mal, dass die meisten Frauen nicht einem solchen Schönheitsideal entsprechen. Im Porno wird die Frau auf ihren Körper und ihre Sexwilligkeit reduziert. Intelligenz, Liebenswürdigkeit, gemeinsame Interessen, Treue, Ehrlichkeit, Das alles bleibt unwichtig. Der bewusste Konsum von Pornografie ist immer Betrug an meiner Partnerin. Sie will und soll die einzige sein, die ich begehre. Sexualität ist etwas Persönliches und Intimes. In dem Moment, in dem ich andere Frauen begehre und dabei meine Sexualität allein auslebe, entferne ich mich von meiner Partnerin. Zurück bleiben unzufriedene Männer und verletzte Frauen. Bei diesem Thema kommt für mich auch der Glaube ins Spiel. Die Bibel wird ja oft als ein machohaftes Buch ausgelegt, dabei ist die Botschaft eine ganz andere. Liebt eure Frauen, so wie Jesus die Gemeinde geliebt hat, steht in der Bibel im Epheserbrief Kapitel 5. Liebe bei Jesus, das heißt, Füße zu waschen, das heißt, zu verzichten, das heißt, bereit zu sein, aus Liebe bis in den Tod zu gehen. Jesus ist für mein Leben ein Vorbild. Die Bibel spricht nicht von der schnellen, egoistischen Befriedigung, sie spricht von einer Liebe, die bereit ist zu verzichten, zu ehren, Würde zu geben. Könnte es sein, dass wir von dem alten Buch noch etwas lernen können? Mein Fazit: Die Würde der Frau ist nicht begrapschbar, nicht begaffbar. Frauen sind keine Wichsvorlagen, immer geilen Schlampen oder unterwürfige Sexsklavinnen. Frauen sind von Gott wunderbar und wunderschön erdachte Geschöpfe, die uns Männer ergänzen, denen wir als Männer dienen sollen und die unseren tiefsten Respekt verdienen und brauchen. Außerdem hat Gott sie so sexuell anziehend gemacht, damit wir zusammen in einer festen Beziehung erfüllte Sexualität ausleben können. Und zwar dann, wenn beide es wollen. Wann ist ein Mann ein Mann? Männer. Es gibt ungefähr 3,4 Milliarden Männer auf dieser Welt. Sind alle 3,4 Milliarden gleich? Sind alle Männer Schweine, wie die Ärzte es singen? Wollen Männer alle nur das eine? Und ist das eine Sex? Wenn wir Männer und ihre Lust verstehen wollen, kommen wir an dem Thema Männlichkeit nicht vorbei. Übrigens lege ich mich mit diesem Kapitel eventuell mit Feministinnen an. Ich bin ein absoluter Fan von Gleichberechtigung und glaube nicht, dass ein Geschlecht besser ist als das andere. Aber ich glaube, dass Männer und Frauen von Geburt an und durch die Erziehung unterschiedlich sind. Eine Frage: Welcher Mann, den du kennst, entspricht deinem Bild von einem echten Mann? Mich würde interessieren, was für dich männliche Eigenschaften sind. Stark sein? Schnelle Autos fahren, den Ton angeben, so viele Frauen wie möglich vernaschen? Sind das typisch männliche Eigenschaften? Müssen alle Männer so sein? Wollen Frauen nicht viel lieber einen kinderlieben, einfühlsamen Mann, der über seine Gefühle redet und den Haushalt macht? Die Anforderungen an Männer heutzutage sind riesig. Zeitschriften geben vor, wie ich auszusehen habe. Der Nachbar mit seinem neuen Auto zeigt mir, dass ich Geld haben sollte. Im Haushalt schwingt der Mann heute selbstverständlich den Staubsauger. Frauen wollen aber auch noch unser Ohr, unsere Zärtlichkeit, sie wollen erobert werden und fragen uns nach unseren Gefühlen. Mit Kindern kommt noch die Rolle des liebevollen Papas dazu. Studium, Fortbildung, Ehrenamt, Freunde und Hobbys zehren weiter an den Kräften. Jungs in der Schule gelten häufig als überfordert. Mehr als dreimal so viele Jungen wie Mädchen begehen Selbstmord, noch bevor sie 20 Jahre alt sind. Auch mit ihrer Sexualität fühlen sich viele Kerle nicht wohl. Ihre Lust nach Sex müssen sie immer wieder unterdrücken, und im Bett erwartet Frau heute mehr als vor 30 Jahren. Die Gesellschaft hat sich verändert. Und das ist in vielen Bereichen sehr gut so. Die Frage ist, wie reagieren wir Männer auf diese ganzen Anforderungen? Drei mögliche Modelle habe ich beobachtet. Modell A nenne ich Tarzan. Tarzan trommelt sich laut auf die Brust, schnappt sich Jane unter den Arm und schwingt sich mit großen Schwüngen laut schreiend durch den Urwald. Tarzan ist ein Macho. Er findet sich selbst unglaublich cool. Seine Sprüche klaut er bei Atze Schröder und Mario Barth. Frauen sind für ihn eher Sexobjekte, die man sich nehmen kann. Er mag dicke Autos und jeder Erfolg wird auf dem eigenen Blog vermerkt, mit Foto natürlich. Wie es in ihm aussieht, sagt er nicht. Dafür redet er sehr viel über seine Noten, seinen Job, sein MacBook und seinen Extremsport. Tarzan empfindet sich meist sehr männlich. Modell B nenne ich Couch. Couch könnte auch TV, PC, Arbeit oder Modelleisenbahn heißen. Couch reagiert auf all die Anforderungen wie ein Opossum. Die fallen nämlich bei Gefahr einfach in eine Totenstarre und irritieren ihre Angreifer damit. Das Motto von Couch lautet Rückzug. So versteckt sich Couch im Keller mit seiner Eisenbahn, vor dem PC in virtuellen Spielen oder Sexwelten, im Büro, bei der Arbeit oder er liegt einfach auf der Couch und sieht fern. Mütter und Ehefrauen motzen mit Couch, weil er nur auf der Couch liegt, vorm PC, vor der Eisenbahn, im Büro sitzt. Das bringt Couch dazu, in Zukunft noch mehr Zeit fernab von der Lebenswelt der Frau, den Anforderungen zu verbringen. Also auf der Couch. Modell C nenne ich Sklave. Sklave weiß um all die Anforderungen, die heute an Männer gestellt werden, und er versucht, sie alle zu erfüllen. Sklave arbeitet nicht nur 10 Stunden am Tag, sondern er putzt, kocht und besucht Gruppen, in denen man über Gefühle reden muss. Seine Frau oder Mutter ist meist dominant. Im Job trifft er schnell Entscheidungen, zu Hause tut er es nicht, sondern es wird alles so gemacht, wie Frau oder Kind das möchte. Meist ist Sklave auch noch ehrenamtlich engagiert. Gerne hilft er jedem, auch wenn es ihm nicht passt. Sklave wirkt nach außen wie der perfekte Junge, Mann oder Papa. Frauen verlassen ihn, weil er langweilig ist. Na, kannst du dich einem Modell zuordnen? Wie bei Modellen üblich, wird keins 100% auf dich zutreffen. Ich will jetzt nicht so negativ von Männern reden, denn eigentlich sind sie doch geniale Wesen. Sie denken nicht so kompliziert. Männer werden nicht von jedem Gefühl umgeworfen. Männer können schweigen. Wenn Männer miteinander mal offen reden, sind sie oft sehr ehrlich. Alte Männer sagen oft sehr weise Sachen. Männer werden kreativ und romantisch, wenn sie verliebt sind. Männer verlieren im Alter ihre Haare und sehen oft noch richtig gut aus. Männer können Kinder zeugen. Und Männer haben einen Penis, der ganz weich und ganz stark sein kann. Vielleicht lächelst du über die Aufzählung oder du regst dich auf, weil natürlich nicht jeder Punkt auf jeden Mann zutrifft. Aber diese Botschaft ist mir unglaublich wichtig. Du bist wertvoll. Du hast etwas drauf. Du bist etwas Besonderes. Viele Männer haben ein distanziertes oder gestörtes Verhältnis zu ihren Vätern. Dabei ist ihre Liebe, ihr Zuspruch, ihre Nähe so wichtig für unsere Entwicklung zum Mannsein. Ganz ehrlich. Welcher Sohn sehnt sich nicht nach folgenden Worten seines Vaters? Ich bin stolz auf dich, mein Sohn. Du hast mehr erreicht als ich. Du bist gut so, wie du bist. Du bist ein echter Kerl. Viele Väter bemühen sich darum, uns dieses Gefühl zu geben, und trotzdem bleiben bei uns häufig unerfüllte Sehnsüchte zurück. Es bleibt ein Loch. Väter können auch beim Umgang mit dem Thema Pornografie eine wichtige Rolle spielen. Leider sind sie und ihr Umgang mit ihrer Sexualität oft die Eintrittskarte in das Thema. Versteckte Pornohefte oder Pornoseiten auf dem Familien-PC sind für viele Jungs der Einstieg in die Welt des Pornos. Viele Männer jagen möglichst vielen Frauen hinterher. Kaum ist eine weg, muss schon die nächste her. Aber die Wahrheit ist, Frauen werden uns enttäuschen. Wenn wir unseren Wert nur aus unseren Partnerinnen ziehen, dann werden wir keine selbstständigen und starken Kerle werden. Viele Männer warten selbst in langen Beziehungen und sogar Ehen darauf, dass ihre Frauen ihnen ihre Männlichkeit geben. Dabei überfordern sie ihre Partnerinnen und verhungern selbst. Wir wollen Stärke allein von einer Frau. Dabei braucht sie eigentlich auch unsere Stärke. Dabei ist die Sehnsucht in uns, eine Frau zu erobern, genau richtig und sogar von Gott so angelegt. Die Frage ist nur, wie und wann? Warum Tarzan, Couch und Sklave Pornos schauen? Tarzan? Er mag es, dass Frauen in Pornos meist die willigen Sexobjekte sind. Bei seinen Freundinnen ist er leider nicht so der Bringer. Beim Pornoschauen fühlt er sich stark. Pornoschauen gehört für ihn zum Mannsein dazu. Couch? Von der Couch, dem PC oder dem Büro bis zum Porno ist es ja nicht weit. Es passt super ins Lebenskonzept von Couch, dass er sich in andere Welten zurückzieht. Die Pornowelt ohne ihre ständigen Anforderungen ist da genau das Richtige für ihn. Cybersex ist viel einfacher, als einer Frau den Hof zu machen. Sklave. Sein Leben wird von anderen dominiert und ist recht langweilig. Das ändert sich schlagartig, wenn er sich heimlich in die Welt der Pornos begibt. Das Verbotene an der Sache gibt ihm den Kick, und hier kann er Frauen sagen, wo es lang geht. Oft lebt er ein Doppelleben, das ihn innerlich zerreißt. Männer ohne Power. Wieso Pornos die Manneskraft rauben? Meine These lautet: Nicht nur den Darstellern in Pornos wird die Würde genommen, auch den Konsumenten nimmt das Betrachten von Pornos ihren Wert. Ich behaupte, den männlichen Betrachtern raubt sie sogar einen Teil ihrer Männlichkeit. Die Frage, ob wir es drauf haben, beschäftigt uns Männer. Ich kenne es, dass man in der Sauna und im Duschraum doch heimlich vergleicht. Dass man auch mit kleinem Penis Frauen beglücken und Kinder zeugen kann, sagt einem leider keiner. Und auch, dass einige Frauen einen kleineren Penis besser finden, weil Sex dann einfacher sein kann, sagt einem keiner. Was einem aber fast jeder Porno sagt, ist, dass man unter 20 Zentimeter gar nicht erst auspacken muss. Oft haben wir Männer Angst vor Frauen, die uns wirklich kennen. Ich war überrascht, als ich erfuhr, dass meine Frau schon ein Jahr lang in mich verliebt war, bevor wir zusammenkamen. Und ich bin immer wieder überrascht, dass sie mich mit allen Macken und Porno-Erfahrungen immer noch liebt. Aber ich habe auch etwas gewagt. Ich habe mich verletzlich gemacht und bin ein hohes Risiko eingegangen. Ein Risiko, das mit Pornos nichts zu tun hat. Es heißt Liebe. Und ja, ich bin verletzt worden. Meine Frau hat mich kritisiert und mein Versagen beim Sex erlebt. Und ja, sie hätte Schluss machen können. Die Porno-Girls, die ich mir angeschaut habe, haben mich niemals kritisiert, und die Porno-Girls werden auch niemals Schluss machen, aber sie werden mich auch niemals glücklich machen, so wie meine Frau es tut. Ja, Partnerschaft ist Arbeit. Ja, Partnerschaft tut weh. Ja, Partnerschaft kostet Tränen. Aber sie schenkt Liebe, macht mich reifer, schenkt Vertrauen, macht den anderen glücklich und gibt Geborgenheit. Eine Frau zu erobern ist nicht leicht, aber das macht für mich echte Kerle aus. Sexuelle Bilder prägen uns und unser Sexualverhalten jedoch deutlich länger, als uns lieb ist. Sie haben Auswirkungen auf unsere Partnerschaft. Medizinisch ausgedrückt kann man es so sagen: Pornografie verändert die synaptischen Bahnen in unserem Gehirn. Das heißt, Pornos verändern unsere Denkprozesse im Kopf langfristig. Es scheint so einfach. Die Sachen, mit denen wir uns füllen, beeinflussen unser Denken, Handeln und Empfinden. Wenn ein Mann im Alter von 15 Jahren anfängt, jeden Tag im Durchschnitt 15 Minuten mit Pornoschauen zu verbringen, dann hat er mit 25 Jahren 913 Stunden seines Lebens damit verbracht. Das sind 38 Tage seines Lebens. Ich weiß nicht, was das Ziel deines Lebens ist. Vielleicht willst du einfach nur Spaß haben auf dieser Welt. Dann dürften dich die 38 Tage Pornozeit nicht so sehr stören. Mich allerdings bewegen eher solche Fragen. Warum bist du auf dieser Welt? Was sollen die Leute mal an meinem Grabstein sagen? Er hat Spaß gehabt, er war ganz nett, er war gut aussehend oder hoffentlich erbe ich sein vieles Geld? Ich träume eher von folgenden Aussagen. Er hat mich nicht vergessen, als es mir schlecht ging. Er war immer gastfreundlich. Er hat mir
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0: Helfen, Gott zu finden. Er hat mir zugehört. Er hat mit angepackt, wenn Not am Mann war. Er hat mit mir geweint, als ich traurig war. Er war so positiv und lebensfroh. Er war seiner Frau ein guter Ehemann. Er war mir ein Vorbild als Mann. Er hat vielen Menschen Hoffnung und gute Werte vermittelt. Ich weiß, dass viele dieser Aussagen heute noch nicht fallen würden. Es ist mein Traum. Ich arbeite noch daran, anderen Menschen Wert, Liebe, Aufmerksamkeit, Hoffnung, Hilfe anzubieten und materielle Sachen zu teilen. Das alles nützt dieser Welt und gibt meinem Leben Sinn. Was willst du mit deiner Zeit, deinem Leben machen? Fassen wir zusammen. Pornos machen aus mutigen Liebhabern masturbierende Angsthasen. Sexuelle Bilder prägen uns und unser Sexualverhalten deutlich länger, als uns lieb ist. Sie haben Auswirkungen auf unsere Partnerschaften. Pornos verändern unser Einfühlungsvermögen und unser Frauenbild. Menschen lieben die Freiheit. Pornos rauben sie uns. Pornos klauen Männern Zeit, die sie für sich und andere dringend bräuchten. Sex. Was Männer wirklich suchen. Wenn du nichts isst, dann stirbst du. Wenn du nichts trinkst, dann stirbst du. Wenn du nicht atmest oder wenn du nie auf Toilette gehst, dann stirbst du. Das wäre ein furchtbarer Tod. Unser Körper hat gewisse Grundbedürfnisse wie Essen, Trinken, Atmen, Ausscheiden von Urin und Kot. Und was ist mit Sex? Ist sexuelle Erregung und Befriedigung auch ein solches körperliches Grundbedürfnis? Was passiert, wenn wir keine Befriedigung bekommen? Gibt es Menschen, die an Untersexung gestorben sind? Was übrigens ein cooles Wort ist. Also ich kenne keinen. Hinter unserem sexuellen Trieb stehen nur zu einem kleinen Teil biologische Abläufe. Viel eher befriedigen wir in der Sexualität unsere Grundbedürfnisse. Das heißt ganz praktisch, in der sexuellen Befriedigung suche ich nicht in erster Linie den Orgasmus, sondern vor allem Zuneigung, Geborgenheit, Nähe, Sicherheit, Vertrautheit. Auf Pornografie angewendet bedeutet das, ich gehe nicht auf Pornoseiten, um mal schnell meinen Trieb nach sexueller Erregung zu befriedigen, sondern ich bin eigentlich auf der Suche nach Liebe, Bestätigung, dem Erleben von Stärke, Nähe. Diese Sicht von Sexualität hat bei mir etwas verändert. Meine Lust, mein Sexualtrieb ist keine festgesetzte Spielregel, mit der ich leben muss. Das heißt auch, dass mein Sexualtrieb meinen Pornokonsum keinesfalls rechtfertigt. Ein Satz wie »Männer müssen halt Pornos schauen« kann dann keine Antwort mehr sein. Ich kann sagen, ja, ich habe Sexualität, ja, ich habe Bedürfnisse. Die Frage ist nur, wie gehe ich damit um? Wie befriedige ich meine Sehnsucht nach Liebe? Ich habe 6 Sehnsüchte oder Bedürfnisse bei mir gefunden. Bevor wir uns aber die einzelnen Punkte näher anschauen, noch eine Vorbemerkung. Sehnsüchtig und bedürftig zu sein, ist okay. Unser Leben ist ein Streben nach Glück. Und ich als Christ behaupte sogar, dass wir unsere Sehnsüchte auf dieser Welt nie ganz befriedigt bekommen. Ich behaupte, dass wir volle Zufriedenheit und Befriedigung unserer Sehnsüchte erst in einer anderen Dimension erleben werden, nämlich bei Gott. Bist du bereit für einen Blick hinter meine und vielleicht auch deine Sehnsüchte? Erstens. Anerkennung. Ich will, dass Menschen mich gut finden. Das, was ich bin und das, was ich mache, sollen Menschen wertschätzen. In der Sexualität versuchen wir, diese Anerkennung zu finden. Wenn wir unsere Partnerin befriedigt haben, ist das für uns ein Zeichen der Anerkennung. Wenn mich jemand berührt und befriedigt, dann habe ich das Gefühl, wertgeschätzt zu sein. Bei Pornos gibt es keine Anerkennung, weil es kein reales Gegenüber gibt. Zweitens, Abenteuer. Hinter meiner Lust nach Abenteuern steckt die Sehnsucht, frei zu sein, fernab von allen Zwängen und Gesetzen. Das andere Geschlecht zu entdecken, ist ein großes Abenteuer. Viele von uns denken jedoch, das Größte sei es, eine Frau nach der anderen zu entdecken. Unsere Sexualität nur mit einer Partnerin auszuleben, erscheint uns als Einschränkung unserer Freiheit. Wir suchen im Sex Abenteuer. Für mich war diese Sehnsucht nach Abenteuer einer der Hauptgründe, Pornos zu konsumieren. Aber ist vorm PC sitzen und masturbieren wirklich ein Abenteuer? Drittens, tiefe Liebe. Andere Begriffe wären Nähe, Geborgenheit, Vertrauen oder Annahme. Wir sehnen uns danach, bedingungslos geliebt zu sein. Ich suche einen Ort, an dem ich sicher bin. Sex hat sehr viel mit Nähe zu tun. In der Sexualität erlebt mich der andere nackt, ohne Schutz. Da, wo Sex ohne tiefe Geborgenheit und Vertrauen praktiziert wird, entstehen schnell Verletzungen. Nähe, Geborgenheit, tiefe Liebe im Porno. Fehlanzeige. Viertens, besonders sein. Wieso heulen wir bei Hochzeiten? Ich glaube, weil ein Mensch einem anderen in dem Moment das Angebot macht, du sollst für immer der oder die ganz Besondere in meinem Leben sein. Die Uridee von Sex ist, dass man eine Person auswählt, mit der man seine Sexualität teilt. Meine Frau und ich hatten vorher beide keine anderen Sexualpartner und bis heute beflügelt mich diese Vorstellung. Sie hat mich auserwählt als ihren einzigen Sexualpartner. Beim Pornokonsum bist du dagegen nur einer von vielen. Fünftens, Frieden. Das hebräische Wort für Frieden heißt Shalom und kann auch mit Ganzheit, Ruhe, Heilsein übersetzt werden. Ich sehne mich danach, nicht mehr sehnsüchtig zu sein, sondern Erfüllung und Frieden zu finden. Beim Sex beschreiben viele Menschen den Moment nach dem Orgasmus als friedlich, und eine wissenschaftliche Studie besagt, wir fühlen uns nach dem Sex mit einem Partner deutlich besser als nach der Selbstbefriedigung. Frieden finden beim Pornogucken? Keine Chance. Sechstens, sinnvolles Leben. In uns steckt enorm viel Kreativität. Wir wollen gestalten und anderen Gutes tun. Gerne wird ein wunderbarer Effekt von Sex vergessen. Durch Sex kann ein Baby entstehen. Was für ein sinnvoller Aspekt. Außerdem können wir dem anderen beim Sex Glücksmomente schenken. Mit Pornogucken zeugst du sicher nie ein Kind. Und glücklich werden weder die Darsteller noch du. Hast du dich in einigen der Sehnsüchte wiedergefunden? Wenn ja, was machen wir nun mit der Erkenntnis? These A. Alle Bedürfnisse werden mit Sex gestillt, also lasst uns alle rammeln wie die Kaninchen. These B. Alle Bedürfnisse werden in realen Beziehungen und einem verantwortungsvollen Lebensstil besser als in der Sexualität gestillt. Auch Singles können ihre Sehnsüchte ohne Sex befriedigen. These C. These B hat recht, aber es gibt auch einen spirituellen Aspekt. Was wäre, wenn Gott uns hilft, unsere Bedürfnisse zu stillen? These A kann schon allein deshalb nicht zutreffen, da erstens zum Sex zwei gehören und er immer aus freiem Willen geschehen sollte. Zweitens, die meisten Sehnsüchte in der Sexualität nur erfüllt werden, wenn es eine feste Vertrauensbasis zwischen den Partnern gibt. Und drittens, sie alle Menschen diskriminiert, die keinen festen Partner finden oder die entschieden haben, enthaltsam zu leben. These B und These C finde ich da deutlich spannender. Testen wir sie einmal an den Bedürfnissen. Erstens Anerkennung. Hier geht es darum, sich selbst anzuerkennen. Ich bin okay, so wie ich bin. Oft warte ich darauf, von anderen zu hören, dass ich toll bin. Wenn wir uns anstrengen, etwas leisten, dann werden wir dafür vermutlich Anerkennung und Respekt bekommen. Jeder kann etwas und jeder kann Neues lernen. Schon ganz am Anfang der Bibel lesen wir, Gott betrachtete alles, was er geschaffen hatte, und er hatte seine Freude daran. Alles war sehr gut. Der Mensch war sehr gut. Christoph Pahl, Prädikat sehr gut. Wer sich in der Bibel auskennt, weiß, dass später noch das Problem mit der Sünde dazu kam und wir Menschen deswegen in unserem Herzen auch das Böse haben. Aber selbst das stellt für Gott kein wirkliches Problem dar. Gott hat uns seine große Liebe gerade dadurch bewiesen, dass Jesus für uns starb, als wir noch Sünder waren. Damit spricht die Bibel von einer Anerkennung, die uns als liebenswerte Menschen akzeptiert, obwohl wir immer wieder scheitern und Schlimmes tun. Zweitens Abenteuer. Wenn du dein Leben langweilig findest, dann mach es dir spannend. Such dir ein Hobby oder eine Sportart, bei dem man extreme Sachen macht. Eine der spannendsten Herausforderungen ist, finde ich, mit Kindern und Jugendlichen zu arbeiten. Sie überraschen einen immer wieder. Man kann und muss Neues ausprobieren. Oder mach einfach mal was Verrücktes. Trempe ohne Geld durch dein Bundesland oder laufe laut singend durch den Wald. Wer die Bibel liest, wird jede Menge Abenteurer kennenlernen. Zum Beispiel in der Apostelgeschichte. Sie beschreibt das Leben der ersten Christen. Dort steht nichts von langweiligen Gottesdiensten. Da geht es um Verhaftungen, Steinigungen, Wunder, Schiffbruch, aufrüttelnde Predigten, lange Diskussionen. Fahr auf eine Jugendfreizeit oder mach einen Hilfseinsatz mit Missionaren oder fang einfach mal an, mutig zu beten. Du wirst wahrscheinlich erleben, dass Gott und an ihn zu glauben lebendiger und spannender ist, als du denkst. Drittens, tiefe Liebe. Gute Freunde und eine liebevolle Familie können einem tiefe Geborgenheit und Nähe geben. Jeder Mensch braucht körperliche Berührungen. Jungs lieben Ringkämpfe und dass man ihnen auf die Schulter klopft. Tiefe Liebe ist natürlich mehr als nur die körperliche Ebene. Es bedeutet, angenommen zu sein und sich geborgen zu fühlen. Gott ist nicht einfach nur der liebe Gott, wie es so oft heißt. In der Bibel lesen wir, dass Gott die Liebe ist. Nichts kann uns von dieser Liebe trennen. Gott liebte die Menschen so sehr, dass er seinen einzigen Sohn hergab. Viele Menschen sagen, dass es ihnen nichts bringt, so etwas zu lesen, ohne diese Liebe zu erfahren. Das kann ich gut verstehen. Liebe kann man nicht rational verstehen, man muss sie fühlen. Aber das ist möglich. Viertens, besonders sein. Viele Menschen, nicht nur ein Sexualpartner, können uns vermitteln, du bist etwas ganz Besonderes für mich. Wir könnten das anderen jeden Tag sagen. Du siehst heute besonders gut aus. Dein Lob gestern hat mir besonders gut getan. Deine schöne Stimme hat man im Chor besonders gehört. Dein Schrei beim Fußball war besonders laut. Wieso tun wir das nicht? Bei euch aber ist sogar jedes Haar auf dem Kopf gezählt, lesen wir in der Bibel. Auch wenn einige Männer sagen, das kann ich bei meiner Halbglatze auch, so finde ich das doch einen beeindruckenden Gedanken. Gott macht sich die Mühe und zählt bei jedem von uns die Haare. Wir sind für Gott etwas Besonderes, keine aus dem Urknall zufällig entwickelten Genklöpse, sondern Kunstwerke. Fünftens, Frieden. Vielleicht kennst du sie, die Momente, in denen man einen tiefen Frieden spürt. Oder du kennst solche Orte, an denen man Ruhe und Frieden findet. Vielleicht kennst du auch Menschen, die Frieden ausstrahlen. Jesus sagt, zum Abschied gebe ich euch den Frieden, meinen Frieden, nicht den Frieden, den die Welt gibt. Ich habe dieses Gefühl des Friedens, der tiefen Ruhe im Gebet, beim Beten mit anderen Menschen und gerade nach dem Bekennen von Schuld immer wieder erlebt. Man kann es schwer beschreiben, man muss es ausprobieren und erleben. Sechstens, sinnvolles Leben. Viele Menschen, die nie ein Kind gezeugt oder nie Sex hatten, haben ein sehr sinnvolles Leben geführt. Im letzten Jahr habe ich Schwestern aus dem Orden von Mutter Teresa kennengelernt. Diese Schwestern haben beschlossen, ihr Leben für Kranke, Ausgestoßene und Arme zu leben. Sicher haben auch sie Sehnsüchte, aber sie haben ihren Sinn darin gefunden, für andere da zu sein und anderen zu helfen. Von ihnen können wir viel lernen. Jedes Lächeln, das du schenkst, jeder Cent, den du spendest, jeder Mensch, dem du Hoffnung gibst, jede Tat, die sich für Gerechtigkeit einsetzt, jedes Gebet, das du sprichst, bringt etwas Gutes für diese Welt und bringt Sinn in dein Leben. Zusammenfassend noch einmal zwei wichtige Basics. Erstens, wir werden auf dieser Erde immer bedürftige Wesen bleiben. Sehnsucht gehört zu unserem Leben dazu. Es ist okay, Sehnsüchte zu haben. Und zweitens, natürlich gibt es auch ein biologisches Grundbedürfnis nach Sexualität, aber es ist nicht der große Motor hinter unserem Wunsch nach Sex, sondern nur ein kleines Rädchen. Kannst du dir das vorstellen, dass sich in deinem Wunsch nach Pornos, Orgasmen und Sex eigentlich tiefere Bedürfnisse verbergen? Könnte es vielleicht sogar sein, dass ein Grund für starke Sehnsucht eine Mangelerfahrung in der Kindheit liegt? Könnte es sein, dass ein Teil deiner sexuellen Energie umgewandelt werden kann in die Lust auf tiefe Gemeinschaft mit Menschen und die Lust darauf, sinnvolle Sachen zu machen? Könnte es sein, dass die christliche Botschaft von Liebe, Vergebung und sinnerfülltem Leben eine Hilfe auf dem Weg ist? In der Einleitung habe ich gesagt, dass ich meine Erfahrungen und meine Meinung beschreibe. Du musst dir deine Meinung bilden. Kann das stimmen? Kann mir das helfen? Was macht Gott mit Pornosündern? Zu meiner persönlichen Geschichte mit Pornos gehört das Thema Glaube unmittelbar dazu. Deshalb will ich an dieser Stelle zwei Begriffe klären: Gott und Sünder. Wer oder was oder wie ist Gott? Kinder schreiben folgende Briefe an Gott. Lieber Gott, mein Vater versteht nichts vom Feuer anmachen. Er bringt's einfach nicht fertig. Könntest du bitte einen brennenden Dornbusch in unseren Garten stellen? Lieber Gott, wenn du das Baby nicht wieder zurücknimmst, werde ich mein Zimmer nicht aufräumen. Lieber Gott, mit mir kannst du rechnen, dein Freund Uli. Lieber Gott, lässt du gerne mit dir schmusen? Lieber Gott, ich war bei einer Hochzeit. Denk dir, sie küssten sich mitten in der Kirche. Darf man das? Wie ist Gott für dich? Welche Vorstellung von Gott hast du? Gibt es ihn überhaupt? Oder ist er ein... Welche Vorstellung von Gott hast du? Gibt es ihn überhaupt? Oder ist er eine nette Erfindung?

setzt. Alles, was Spaß macht, das hat Gott verboten und das ist Sünde. Geld zu klauen hat Gott verboten, nicht um mir den Spaß zu nehmen, sondern um Menschen zu beschützen und Gerechtigkeit herzustellen. Lügen hat Gott verboten, denn die Unwahrheit zu sagen schadet fast immer meiner Glaubwürdigkeit oder anderen Menschen. Sex außerhalb geregelter Beziehungen hat Gott verboten, weil Menschen dabei seelisch verletzt werden können und zu Sex Verantwortung gehört. Gott ist kein Spaßverderber, sondern er will uns durch seine Warnschilder, Gebote, vor Schlimmerem warnen. Sünde heißt im Griechischen Hamartia. Das bedeutet übersetzt Zielverfehlung, am Ziel vorbei. Sünde ist Zielverfehlung. Gott hat für unser Leben, für unsere Beziehungen, für unseren Umgang mit der Welt gute Ziele gegeben. Er hat Vorschläge, wie wir gut mit uns und mit anderen auskommen können. Gott will, dass unser Leben gelingt. Gott will das pralle Leben. Wir Menschen, ich und sogar du, verpassen die Ziele Gottes, weil wir uns anders entscheiden. Und wer am Ziel vorbeischießt, der muss mit den Konsequenzen leben. Und leider müssen es andere Menschen oft auch. Wenn ich von Sünder rede, dann meine ich nicht die moralischen Fehler Einzelner, sondern Gottes Umschreibung von Menschen, die außerhalb seiner Ideen für gelingendes Leben handeln. Dazu will ich eine Story aus der Bibel erzählen. Es lebte einmal ein König. Ein Krieg brach aus und das Heer zog los. Aber der gelangweilte König wollte diesmal nicht kämpfen und schickte seinen Vertreter in die Schlacht. Zu Hause ließ der König es sich so richtig gut gehen und spazierte fröhlich herum. Plötzlich sah er etwas, das ihm sehr gefiel. Nein, gefiel war der falsche Ausdruck, dem König wurde ganz warm. Seine Augen hatten eine Badezeremonie erblickt. Doch dort badete nicht irgendwer. Der König hatte schon viele Frauen gesehen, aber diese Gestalt war von Gott ganz wunderbar mit weiblichen Attributen versorgt worden. In dem König war nur noch ein Gedanke. Diese Frau will ich haben. Gedacht, getan. Schade eigentlich, dass die Frau mit einem großen Kriegshelden verheiratet war. Doch wofür ist man eigentlich König? Er ließ die Schönheit zu sich holen und tat nun das mit ihr, was er sich auf der Terrasse ausgemalt hatte. Etwas ungeschickt, dass zur Zeit des Königs die Verhütungsindustrie noch ganz am Anfang stand, denn die Hübsche war nach dem Besuch schwanger geworden. Der König verschrieb dem Kriegshelden sofort Heimaturlaub. Da dieser aber voll zu seiner Truppe stand, schlief er nicht bei seiner Frau zu Hause. Zurück auf dem Schlachtfeld wurde der Held beim nächsten Angriff in die erste Reihe gestellt und damit war das Problem für den König für immer erledigt. Die arme trauernde Witwe heiratete den König, ein Sohn wurde geboren und sie lebten glücklich bis an ihr Lebensende. Was wie ein Märchen klingt, ist eine freie Nacherzählung der biblischen Geschichte in 2. Samuel Kapitel 11. Der König hieß David, die hübsche Badenixe hieß Bathseba und der tote Mann mit der großen Selbstdisziplin war Uria. In meiner Nacherzählung steckt ein großer Fehler. Der letzte Satz des Kapitels in der Bibel heißt nicht, sie lebten glücklich bis an ihr Lebensende, sondern aber Gott missfiel die Tat, die David getan hatte. Die Geschichte ging noch weiter. David war ein sehr geachteter und gottesfürchtiger König, aber trotzdem ein Sünder. Einige Zeit später kam sein Freund und Priester Nathan zu Besuch. Er öffnete David geschickt die Augen, so dass dieser seine Sünde erkannte und sagte, »Ich bekenne mich schuldig vor dem Herrn.« In dieser biblischen Erzählung können wir auch einiges in Bezug auf das Thema Pornografie entdecken. Erstens, das gefährliche Auge. 70% unserer Handlungen werden durch visuelle Informationen ausgelöst. So war es auch bei David, der die hübsche Bathseba zuerst in seinem Blickfeld hatte und dann in seinem Bett. In der Bibel wird das Auge immer wieder mit unserem Herzen und unserem Inneren in Verbindung gebracht. Jesus sagt deutlich, wenn aber dein Auge verdorben ist, so wird dein ganzer Leib finster sein. Und er wird noch krasser. Wer eine Frau nur mit begehrlichem Blick ansieht, der hat im Herzen mit ihr die Ehe gebrochen. Übertreibt Jesus da nicht ein wenig? Hat nicht jeder Mann schon mal begehrlich geschaut? Sei es bei der hübschen Kellnerin oder bei der BH-Werbung an der Bushaltestelle? Viele Männer berichten, dass sich pornografische Bilder in ihr Gedächtnis geradezu eingebrannt haben. Oft sind es gerade die Szenen, die uns besonders ekelhaft oder abstoßend vorkommen. Gott will nicht, dass wir solche Bilder mit uns herumtragen.

Deswegen warnt uns die Bibel, unsere Augen und damit unser Herz zu hüten und zu überlegen, womit wir sie füttern und wie wir mit dem umgehen, was wir sehen. Zweitens. Wer Langeweile hat, hat viel Zeit für dumme Gedanken. David selbst blieb in Jerusalem. Über diesen Satz liest man in unserer Geschichte schnell drüber. Das gesamte Heer Israels ist auf Kriegszug, nur der oberste Kriegsherr, der König, bleibt lieber zu Hause auf der Couch. Schon vor vielen Jahren war Langeweile eine super Chance, um auf dumme Gedanken zu kommen. Gottes Idee für unser Leben ist nicht, dass wir gelangweilt auf der Terrasse spazieren gehen, sondern dass wir uns den Anforderungen des Lebens stellen. Drittens. Vom Spanner zum Mörder. David hat erstmal nichts Schlimmes gemacht. Er schaut vom Balkon aus einer Frau beim Baden zu. David hätte sich denken können, was für eine schöne Frau. Sie sollte sich nicht so freizügig zeigen, ich lasse ihr einen Duschvorhang vorbeibringen. Leider war er nicht so großzügig. Stattdessen wird er erstens zum Ehebrecher, zweitens zum Lügner und drittens zum Mörder. Und das alles nur wegen eines kurzen Blickes. Hier sind wir bei einem heiklen Thema angekommen. Verstärkt der Konsum von Pornografie die Gewaltbereitschaft und fördert Vergewaltigungen? Wie so oft gibt es hierzu verschiedene Forschungsergebnisse. Für mich ist es allerdings logisch, dass der regelmäßige Konsum harter Pornos die Vergewaltigungsbereitschaft erhöht. Wenn ich dauernd sehe, dass Schmerzen Frauen angeblich Lust bereiten, dann bin ich offener, das auch mal auszuprobieren. Das gilt besonders für psychisch labile Menschen oder für Jugendliche, die durch Pornos denken, das wäre Sex und so seien Frauen. Die Geschichte wirft noch eine weitere Frage auf. Führt der Konsum von Pornos zu Ehebruch und Scheidung? Hierzu habe ich keine Studie gefunden. Ich kann nur von mir berichten, dass ich zu der Zeit, in der ich Pornos konsumiert habe, offener für einen Seitensprung gewesen wäre als heute. Das Thema Sex war in meinem Kopf präsenter. Wäre es nicht toll, in einer Welt ohne Vergewaltigungen und Ehebruch und ohne das damit verbundene Leid zu leben? Das ist auch Gottes Traum. Viertens. Der Freund an seiner Seite. Nathan war ein sehr schlauer Prophet. Er kannte David und formulierte geschickt eine bewegende Story, die David emotional abholte und mit der er David den Spiegel vorhielt. In diesem Moment konnte er David ganz direkt ins Gesicht sagen, dass er Unrecht getan hatte, dass er Menschen geschadet hatte. Hast du einen Nathan in deinem Leben? Welcher Mensch mag dich so sehr, dass er dir liebevoll die Wahrheit sagt? Anhand dieser Geschichte und anderer Stellen aus der Bibel kommt hier meine Zusammenfassung, wieso Gott meiner Meinung nach gegen Pornos ist. Erstens. Weil er Sexualität in einem intimen und respektvollen Schutzrahmen zwischen zwei Partnern gedacht hat. Gott mag Sex. Diese Aussage passt für viele nicht zu ihrem Gottesbild. Aber Gott hat Sex erfunden, und das nicht nur, um Kinder zu zeugen. Schon ganz am Anfang der Bibel sagt Gott, wie er sich das vorstellt. Deshalb verlässt ein Mann Vater und Mutter, um mit seiner Frau zu leben. Die zwei sind dann eins mit Leib und Seele. Leib und Seele. Sexualität hat für Gott immer etwas mit der Seele, unserem Herzen zu tun. Gott weiß, dass der Mensch im Sex mehr sucht als körperliche Befriedigung. Es geht Gott beim Sex um eine tiefe Beziehung. Sex ohne Einssein und tiefes Erkennen ist nicht Gottes Idee. Nicht, weil er uns quälen will, sondern weil er sich um uns sorgt. Zweitens. Weil Pornografie meist im Geheimen passiert und Jesus das Licht ist. Wir bringen Gott oft mit hellem Licht in Verbindung. Licht hat mehrere Vorteile. Es kann uns die Angst nehmen, wenn es dunkel ist. Und es kann versteckte Sachen ans Licht bringen. Als ich Pornos geschaut habe, habe ich Rollläden zugemacht, Türen verschlossen und darauf geachtet, dass niemand etwas mitbekommt. Jeder, der Böses tut, hasst das Licht und bleibt im Dunkeln, damit seine schlechten Taten nicht sichtbar werden. Aber wer der Wahrheit gehorcht, kommt zum Licht, sagt die Bibel. Das Gegenteil von Wahrheit ist die Lüge. Viele Pornokonsumenten verstricken sich in einem Netz aus Lügen und Ausreden. Die Wahrheit und das Licht können wehtun, aber es lohnt sich, ehrlich zu leben. Darum geht es, um das Leben.
Wäre es nicht schön, in einer Welt ohne Heimlichkeiten zu leben, in der ich dem anderen vertrauen kann, dass er mich nicht anlügt? Drittens, weil Pornografie viele Menschen bindet und Gott uns frei machen will. Gott hat uns so frei geschaffen, dass wir uns sogar gegen den Glauben an Gott entscheiden können. Wir sind keine Marionetten in der Hand eines übermächtigen Puppenspielers. Wir können frei entscheiden, was wir tun. Aber wer in Abhängigkeiten drin steckt, der kann nicht mehr frei entscheiden. Jesus hat uns befreit, damit wir als Befreite leben, lesen wir in der Bibel. Freiheit ist so ein wichtiges Gut und Gottes Idee für unser Leben. Viertens, weil wir einen heiligen Körper haben. Du hast einen heiligen Körper, in dem Gott wohnt. Das steht in der Bibel. Für mich ist das ein eher ungewohnter Gedanke, denn ich finde meinen Körper nicht gerade göttlich, sondern eher ein paar Kilo zu dick. Und dass bei all meinen unreinen Gedanken Gott in mir drin sein soll, das fällt mir schwer anzunehmen. Aber Gott hat deinen Körper geschaffen. Dein Körper ist heilig. Deswegen stellt sich die Frage, wie gehe ich mit mir um? Fünftens. Weil Gott uns einen Willen gegeben hat, der Unzucht zu widerstehen. Das griechische Wort porneia wird mit Unzucht oder Ehebruch übersetzt. Beides hasst Gott. Und er macht klar, dass Menschen, die so leben und wissen, dass es falsch ist, zur Rechenschaft gezogen werden. Aber Gott hat uns auch die Möglichkeit gegeben, zu widerstehen. Wir können uns mit Gottes Hilfe entscheiden, wie wir unsere Sexualität leben. Sechstens, weil Jesus und die Bibel die Frau ehren und respektieren. Jesus respektiert Frauen und er hält die Würde eines jeden Menschen hoch. Erniedrigende Pornos sind in seinem Plan für unser Leben nicht vorgesehen. Vielleicht kannst du mir bis hierher folgen und hast inzwischen erkannt, dass Pornos nicht gut für dich sind und auch nicht in Gottes Sinne. Und dann fragst du dich, was du jetzt machen sollst mit deinem Pornokonsum, deinen Heimlichkeiten, deiner Verzweiflung. Lass dir erzählen, wie es mir ergangen ist. Den christlichen Glauben habe ich von klein auf von meinen Eltern vorgelebt bekommen. Ich betete regelmäßig, las in der Bibel, besuchte christliche Jugendgruppen. Dann entdeckte ich meine Sexualität und fand das sehr aufregend. Anders als viele andere Christen hatte ich grundsätzlich eine positive Einstellung dazu. Trotzdem schämte ich mich für Masturbation und später erst recht für meinen Pornokonsum. War ich überhaupt ein richtiger Christ? Ich hatte den Eindruck, in diesen Phasen und danach weit weg von Gott zu sein. Hatte Gott sich angewidert, von mir abgewandt, ich hätte es ihm nicht verübeln können. Erst später begriff ich, dass die Botschaft der Bibel etwas anderes sagt. Die Bibel beschreibt einen Jesus, der sich gerade und besonders den Sündern, denen, die sich Gott fernfühlen, zuwendet. Einmal saß ich nach einem nächtlichen Pornoausflug am PC am nächsten Morgen in einer Sitzung. Ich hatte natürlich die Maske des engagierten Jugendreferenten auf. Zum Beginn der Besprechung ging es um den verlorenen Sohn, eine Bibelgeschichte aus Lukas Kapitel 15. Ich hatte diese Geschichte bestimmt schon 100 Mal gelesen, gehört oder selbst erzählt. Aber an diesem Morgen machte es Klick. Der Sohn ist ein rebellischer Kerl. Er geht zu seinem Vater, verlangt seinen Teil des Erbes und zieht damit hinaus in die weite Welt. Er verprasst das Geld, säuft und hat vielleicht auch ausschweifende sexuelle Kontakte. Als vom Geld nichts mehr übrig ist und er als Schweinehirt arbeiten muss, kommt er zur Besinnung. Der Sohn beschließt, zurück zum Vater zu gehen und wenigstens bei ihm als Hirte zu arbeiten. Er macht sich stinkend und voller Scham auf den Weg nach Hause. Aber anstatt einem kühlen oder cholerischen Vater erwartet den Sohn ein Vater, der auf ihn zurennt, der ihn in seine liebenden Arme schließt und ein Fest für ihn und mit ihm feiert. Diese Szene hat bereits Millionen von Menschen berührt. Mich berührte sie an diesem Morgen nach der Nacht im Schweinenetz. Da gibt es einen Gott, der sich nicht mit dem drohenden Zeigefinger abwendet, sondern der sich sogar freut, wenn ich zu ihm komme, egal was ich getan habe. Vielleicht fragst du dich, egal was ich getan habe? Wirklich? Auch bei Pornos oder nur beim Playboy? Auch wenn es schlimme Pornos waren? Auch wenn es abscheuliche Kinderpornos waren? Auch wenn ich selbst Pornodarsteller bin?
Ja. Solch einen Gott der Vergebung beschreibt das Neue Testament. Einen Gott, der uns annimmt und Schuld und Scham wegnimmt. Unser Verlauf, in dem alle unsere schlechten Taten gelistet sind, ist gelöscht für immer. Wenn wir zu Gott kommen und sagen, Gott, vergib, wasch mich rein, dann wird Gott sagen, deine Schuld ist dir vergeben, geh und tu es nicht mehr. Und er fängt an, die Bilder, die ich nicht mehr haben will, zu löschen, auch wenn das sehr lange dauern kann und nicht immer leicht ist. An diesem Morgen in der Sitzung habe ich das gefunden, wonach viele Männer suchen, die im Pornosumpf hängen. Vergebung. Und ich habe neu die Kraft gespürt, die uns Hilfe anbietet. Eine Kraft, die nicht von dieser Welt ist. So geht Gott mit Pornosündern um. Dieser Gott ist nur ein Gebet entfernt. Pornostorno. 8 Schritte auf dem Weg raus aus der Pornofalle. Der Titel dieses Abschnitts lautet ganz bewusst 8 Schritte auf dem Weg raus aus der Pornofalle. Unser Leben lässt sich mit einem Weg vergleichen, einem langen Pfad mit vielen Hochs und so manchen Tiefs. Die folgenden 8 Gedankenanstöße können erste Schritte auf dem Weg zur Freiheit und zur erfüllten Sexualität sein. Erstens, ans Licht damit. Das Peinlichste, was einem passieren kann, ist, beim Pornoschauen und Masturbieren erwischt zu werden. Eigentlich wünsche ich niemandem, so eine Situation zu erleben, furchtbar peinlich. Und doch weiß ich von vielen Männern, für die das Erwischtwerden einen Wendepunkt herbeigeführt hat. Am effektivsten verändern wir uns, wenn Menschen uns ehrlich den Spiegel vorhalten und uns hinterfragen. Dies hat schon die Geschichte von David und Nathan gezeigt. Solange wir aber mit unseren Schwächen und Sehnsüchten im Dunkeln bleiben, verändert sich nichts. Ans Licht damit. Das bedeutet auch, sich selbst einzugestehen, mein Pornokonsum tut mir und anderen nicht gut. Zweitens, wer alleine läuft, ist doof. Ernie und Bert, Harry Potter und Ron, Poldi und Schweini, Hänsel und Gretel, Hanni und Nanni. Die Welt ist voll von Teams und Paaren. Der Mensch ist auf Beziehung angelegt, sagt der Philosoph Martin Buber. Und bereits bei der Schöpfung wusste Gott, es ist nicht gut, dass der Mensch allein sei. Ein Mensch allein geht ein. Oft leben besonders Männer nicht mehr in tiefen Freundschaften. Die wenigsten haben einen besten Freund. Doch gerade wir Männer brauchen sie. Die Menschen, bei denen wir ehrlich werden können. Einsamkeit und Beziehungslosigkeit bilden einen idealen Nährboden für den Einstieg in die Pornografie. Ich habe gemerkt, dass ich für mich 2 Gruppen von Personen brauche. Zum einen gute Freunde und Kumpels und zum anderen einen Seelsorger oder einen sogenannten Rechenschaftspartner. Das Problem ist, dass viele Männer niemanden haben, der mit ihnen hinter ihre Maske schaut. Wo sollen wir hin mit unseren Zweifeln, unseren geheimen Geheimnissen oder mit unseren Fragen? Doch wo findet man solche Menschen, denen man vertrauen kann? Ich habe sie meistens in christlichen Gruppen gefunden. Man kann sie Seelsorger oder Mentor nennen. Meistens waren sie etwas älter und erfahrener als ich. Es kostet mich bis heute noch Überwindung, sie anzurufen, einen Gesprächstermin auszumachen und dann auch noch hinzugehen und meine Maske abzulegen. Aber es hat gut getan, offen zu werden. Es hat gut getan, dass mir jemand zugehört hat. Oft war ich danach für lange Zeit vor neuen Dummheiten geschützt. Ich weiß, dass dieser Punkt kein bequemer ist, aber ich halte ihn von den 8 Schritten für den wichtigsten. Ich kenne kaum Leute, die allein von Pornos losgekommen sind. Drittens, kalter Entzug. Tipp Nummer 3 ist der Hammer. Er lautet, hör auf. Hör sofort damit auf, Pornos zu konsumieren. Oft habe ich den Eindruck, dass viele Männer dazu nicht bereit sind. Bist du wirklich bereit, davon frei zu werden? Es ist nicht die Frage, ob du es schaffst. Die Frage lautet, willst du es? Ob wir wirklich bereit sind, merken wir an konkreten Fragen. Bist du bereit, alle deine Pornobilder und Links zu löschen, alle erotischen Bilder und Zeitschriften zu verbrennen? Bist du bereit, dir Hilfe zu holen? Bist du bereit, den PC ins Wohnzimmer zu stellen?
Bist du bereit, einen Filter auf deinen PC zu installieren? Bist du bereit, an dir zu arbeiten? Bist du bereit, mal einen Monat lang Internetfasten durchzuziehen? Sicherlich sind nicht alle Schritte von heute auf morgen umsetzbar. Das Entscheidende ist, einen Anfang zu machen. Und noch einmal, es geht nicht darum, ob du das schaffst. Es geht darum, ob du es schaffen willst. Dabei dürfen wir nicht aus den Augen verlieren, warum wir Stopp sagen wollen. Es geht um unsere heile Sexualität, es geht um echte Freiheit und eine gesunde Beziehung zu Frauen. Viertens. Wann habe ich Pornolust? Aus den Gesprächen, die ich geführt habe, würde ich sagen, dass Stress, Langeweile und Einsamkeit drei Hauptfaktoren für Pornolust sind. Stress zu haben scheint in zu sein. Es ist gut, viel zu tun zu haben und phasenweise unter Anspannung zu stehen. Problematisch ist, dass viele Menschen diese Phase auf ihr ganzes Leben ausgeweitet haben. Stress ist zum Lebensstil geworden. Und wenn es dann am Abend, am Wochenende oder im Urlaub ruhiger wird, dann merken wir, wie müde wir sind und dass sich unsere Sehnsüchte melden. Dass der Porno, den man sich gönnt, das Loch in uns nicht füllt, merken wir oft erst danach. Hier können wir von den alten Traditionen lernen. Der Sabbat oder der Sonntag ist für mich zu Gottes guter Idee für ein ausgeglichenes Leben geworden. Wann nehmen wir uns die Zeit, ruhig zu werden? Zeit zum Nachdenken? Zeit zum Meditieren? Ich muss lernen, mein Leben zu entschleunigen, ohne mich zu langweilen. Langeweile ist super, wenn sie geplant ist. Wer sich langweilt, wird oft kreativ oder fleißig. Doch Achtung, es kann auch gefährlich werden. Unsere Sehnsüchte, unsere Leere werden nicht größer, sie werden einfach nur sichtbarer. Dann fangen wir an, uns auf die Suche zu machen, wie wir wohl befriedigt werden können. Und schon sind wir wieder bei der Versuchung, unsere Leere mit den falschen Bildern zu füllen. Zur Einsamkeit habe ich vorhin schon einiges gesagt, hier noch einmal zur Erinnerung. Pornos und Sexchats schaffen keine Gemeinschaft, sie zerstören sie. Alle drei Hauptfaktoren kommen auch in meinem Leben vor. Sie sind normale Phasen oder Gefühle. Aber keine der Phasen sollte zu einem regelmäßigen Dauerzustand werden. Und ich behaupte, wenn wir den nächsten Schritt angehen, dann werden die Phasen des Gestresstseins, der Langeweile und der Einsamkeit auch seltener oder zumindest kürzer werden. Fünftens, Sehnsüchte befriedigen. Jeder muss für sich selbst herausfinden, welche Sehnsüchte er in sich findet. Mir haben Gespräche mit anderen Männern weitergeholfen. Jeder muss für sich selbst herausfinden, wie er anfangen kann, Zufriedenheit zu finden. Anfangen ist überhaupt das richtige Stichwort. Meine These ist, das dicke Auto, 1000 Freunde, das Haus mit Pool, täglicher Sex, ein tolles Hobby, eine Traumpartnerin, ein super Hauskreis, das MacBook und selbst der Glaube an Gott – das alles wird nie alle deine Sehnsüchte befriedigen können. Achtung! Ich sage nicht, dass wir nicht glücklich leben können oder dass diese Dinge unser Leben nicht schöner machen. Aber ich behaupte, dass ein Stück Leere in uns bleiben wird. Es ist die Sehnsucht nach dem, was es hier auf dieser Welt nicht gibt. Die Suche nach dem Transzendenten, dem Spirituellen. Für mich als Christ hat das etwas mit dem Himmel zu tun. Die Bibel spricht von einer Welt des Friedens und der tiefen Liebe. Jede Träne wird Gott abwischen. Es wird keinen Tod mehr geben und auch keine Traurigkeit, keine Klage, keinen Schmerz. Das klingt gut. So beschreibt die Bibel den Himmel. Darauf freue ich mich schon, aber bis dahin will ich das Beste aus meinem Leben machen. Sechstens. Von Filtern und Programmen. Filter und Software sind niemals die endgültige Lösung des Problems. Dennoch können Filter eine große Hilfe sein. In diesem Abschnitt möchte ich dir ein paar Programme vorstellen. Ich finde das Programm Safe Eyes sehr gut. Es kostet ca. 35 Euro im Jahr und man kann damit drei verschiedene Rechner sichern. Das Programm wird heruntergeladen und installiert. Dann braucht man jemanden, der das Programm mit einem Passwort schützt. Das ist in meinem Fall meine Frau. Sie kann programmieren, welche Seiten und Programme gesperrt werden. Besonders gut finde ich, dass alle Internetaktivitäten nicht löschbar gespeichert werden. 30 Tage lang kann sich meine Frau alle Seiten anschauen, auf die ich wollte und auf denen ich war.
Du findest, das klingt wie eine Kindersicherung? Ja, stimmt. So ist es tatsächlich ein bisschen. Aber wenn es hilft? Fast genauso arbeitet K9 Web Protection. Der große Vorteil, das Programm ist kostenlos. Ich habe es erst neu entdeckt und bin bisher sehr zufrieden. Sicherlich gibt es noch andere gute Programme. Sie sind nicht die Lösung, aber meiner Meinung nach unverzichtbar auf dem Weg zur Pornofreiheit. Siebtens. Gott löscht den Verlauf für immer. Die meisten Pornokonsumenten wissen ganz genau, wie sie den Verlauf des Internetbrowsers löschen können. Keiner soll etwas Verdächtiges finden. Was viele nicht wissen, oft speichern sich doch Bilder, Mails oder Seiten irgendwo sonst auf dem PC. Und was wäre, wenn man das Löschen mal vergisst? Oder wenn man im Netz doch Spuren hinterlassen hat? Die gute Nachricht ist, Gott löscht deinen Verlauf für immer. Aber nicht den vom PC, das bleibt dein Problem. Ich komme auch bei den praktischen Tipps an diesem Gott nicht vorbei. Mir persönlich hat es sehr geholfen, wenn ich vor jemandem beichten konnte. Beichte ist für mich ein lautes Gebet im Beisein eines anderen Christen, in dem ich meine Schuld bekenne. Es fällt mir schwer, das, was ich getan habe, laut vor einem anderen Menschen zu sagen, aber es tut gut, wenn es raus ist. Der, der die Beichte hört, kann mir dann im Auftrag Gottes Vergebung zusagen. Es ist nicht so, dass Vergebung nur in der Beichte geschieht, aber in der Beichte wird mir meine Schuld noch bewusster. Beichten ist eine alte Tradition, an die man immer wieder anknüpfen kann. Generell bietet uns Gott immer wieder Vergebung an. Achtens. Sag Ja und gib auf. Dieser Schritt hätte eigentlich als erster kommen sollen, aber ich habe ihn bewusst an den Schluss gesetzt, weil er wirklich wichtig ist und weil man sich auf ihm auch zu schnell ausruhen kann. Er heißt, sag Ja. Sag Ja zu dir. Sag Ja zu deinen Sehnsüchten. Sag Ja zu dir als einem Wesen mit sexueller Energie und Lust. Sag Ja zu dir als Mann. Sag Ja zu deinem Geschlechtsteil. Sag Ja zu deinen Gefühlen. Sag Ja zu deinem Versagen. Sag Ja zu deinen Gaben und allem, was du kannst. Und zugleich, gib auf. Hier beschreibe ich einen echten Spagat. Einerseits brauchen wir die positive Einstellung zu uns. Wir müssen lernen, uns und unsere Emotionen wahrzunehmen und anzunehmen. Andererseits müssen wir auch kapitulieren können. Wir müssen zugeben, dass wir unser Leben nicht mehr allein meistern können. Ich gebe meine Schwäche vor einem anderen Menschen zu. Ich gebe zu, dass ich Filtersoftware brauche. Ich gebe zu, dass ich unerfüllte Sehnsüchte habe. Letzte Gedanken. Bevor ich zum Abschluss komme, möchte ich darauf hinweisen, dass ich unter dem gleichen Titel Voll Porno ein Buch geschrieben habe, auf dem dieses Hörbuch basiert. In dem Buch ist natürlich mehr Platz, um einige Dinge ausführlicher zu beschreiben. Gegen Ende gibt es darin ein Kapitel zum Thema Verantwortung und wie man ein echter Kerl wird. Sehr spannend, aber das hat leider nicht mehr auf die CD gepasst. Des Weiteren habe ich dort auch ein Kapitel für die Angehörigen geschrieben, für Eltern und Partnerinnen, die nicht wissen, wie sie mit dem Pornokonsum von ihrem Sohn bzw. Partner umgehen sollen. Auch für Jugendleiter und Seelsorger habe ich ein paar Sachen zusammengestellt. Also, wenn's dich interessiert, dann kannst du noch mal in das Buch gucken. Während ich mein Buch geschrieben habe, habe ich mir immer wieder folgende Frage gestellt. Gibt es in Zeiten von Wirtschaftskrise oder Klimawandel eigentlich kein wichtigeres Thema als Jungs und ihre Pornos? Hat die Gesellschaft nicht ganz andere Probleme? In Deutschland haben wir, meiner Meinung nach, schon seit Jahren eine tiefe Krise, die alle Schichten unserer Gesellschaft durchdrungen hat. Eine Krise, für die ich noch kein Ende absehen kann. Eine Krise, über die fast kein Journalist berichtet, die kein Politiker bekämpfen will. Es ist die Liebeskrise oder auch Ego-Krise genannt. Mein, mir, mich, ich. Das sind die großen Schlagwörter der Krise. Natürlich brauchen wir ein bisschen Egoismus zum Überleben. Aber was bedeutet eigentlich, ich liebe dich? Heißt das übersetzt, ich brauche dich, damit du meine Bedürfnisse nach Nähe, Freundschaft und Sex erfüllst? Oder heißt das auch, ich biete dir meine Nähe, Freundschaft und Sex an,
auch in schlechten Zeiten, auch wenn du mal ganz unten bist und Fehler machst. Die Pornogesellschaft ist ein Auswuchs der Liebeskrise. Wir brauchen Menschen, die wieder anfangen zu schenken, Geld zu verschenken, damit soziale Aktionen in Deutschland und weltweit möglich werden, Zeit zu verschenken für Kinder, Alte, Einsame, selbstlosere Liebe schenken in Beziehungen und Freundschaften. Männer, die sich nicht im Pornosumpf verstecken, sondern Verantwortung und Liebe üben und die Jungs zeigen, wie sie echte Kerle werden. Frauen, die zu sich selbst Ja sagen und wissen, dass sie ihren Wert nicht nur von ihrem Job und Männern abhängig machen können. Was motiviert Menschen, das zu tun, zu lieben? Mich motiviert die Liebe Gottes, das Vorbild von Jesus, andere Menschen, die lieben, der Erfolg, den ich sehe, wenn Menschen sich geliebt fühlen. Und ich schreibe diesen Abschluss zuerst für mich selbst, weil es so einfach ist, sich aus dem Leben und der Verantwortung zurückzuziehen, weil ich Beziehungen und andere Menschen anstrengend finde. Aber was macht mich denn wirklich langfristig glücklich? Es ist erlebte und weitergeschenkte Liebe. Ich habe einen Traum, den Gott schon lange hat, eine vom Geld und von allen Ersatzgöttern erlöste Welt der Liebe. Mein Wunsch für dich. Mein Wunsch für dich ist, dass du Freiheit findest. Mein Wunsch für dich ist, dass du ein echter Kerl wirst. Mein Wunsch für dich ist, dass du zu dir selbst Ja sagen kannst. Mein Wunsch für dich ist, dass du irgendwann erfüllte und wirklich befriedigende Sexualität leben kannst. Mein Wunsch für dich ist, dass du durch dieses Buch gespürt hast, wie wichtig Gott in meinem Leben ist. Mein Wunsch für dich ist, dass du dich fragst, welche Rolle soll dieser Gott in meinem Leben spielen? Mein Wunsch für dich ist, dass du gute Freunde und Begleiter an deiner Seite hast. Mein Wunsch für dich ist, dass du ein Ziel im Leben findest, für das es sich zu leben lohnt. Mein Wunsch für dich ist, dass du ein paar Gedanken aus diesem Buch behältst und sie dir guttun werden. Mein Wunsch für dich ist, dass Gott dich segnet und du seine Liebe für dich spürst. Kleiner Nachtrag. Mich interessiert, wie dir dieses Hörbuch gefallen hat. Was war gut? Was hat dich geärgert? Was hat dir geholfen? Wo suchst du vielleicht noch Hilfe? Mail mir einfach an c.pahl-buch@gmx.de.

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0: Wir wollen in Fortsetzung zum letzten Mal, wo wir den Hinduismus genauer angeschaut haben, heute den Buddhismus im Licht der Bibel untersuchen. Diese östlichen Religionen haben immer einen größeren Einfluss auf den Westen und es ist sehr wichtig, dass wir informiert sind als Christen, was steckt eigentlich dahinter, welche Gedankengänge spielen da eine Rolle und dass wir diese Dinge im Licht der Bibel beurteilen können, damit wir auch, wenn wir das Evangelium weitergeben, es so weitergeben können, dass es genau den Bedürfnissen und den Menschen so entspricht, dass wir sie abholen können, da wo sie gedanklich stehen. Wir beginnen mit dem Ursprung des Buddhismus. Wir haben das letzte Mal gesehen, der Hinduismus kann nicht einfach so datiert werden, wann er genau begonnen hat. Das ist beim Buddhismus anders. Er geht zurück auf seinen Stifter Gautama Siddhartha. Er lebte 560 bis 480 vor Christus, ungefähr. Er hat diese Religion gegründet, gestiftet. Übrigens, das ist die Zeit des Propheten Daniel. Es ist die Zeit dann auch von Esther, allerdings in den Schlussjahren erst. So kann man das etwa zeitlich einordnen. Die Verbindung zum Propheten Daniel ist noch sehr bedeutsam, denn wir müssen ja daran denken, um 538 haben die Perser das babylonische Weltreich erobert. Dabei wurde der hohe Beamte Daniel auch im Perserreich integriert. Und das persische Reich hat sich ja schließlich bis über den Indus nach Indien ausgeweitet. Stand also auch unter dem Einfluss des Propheten Daniel. Buddha, so nannte sich Gautama Siddhartha später, gehörte der zweithöchsten Hindu-Kaste an. Das war die Kriegerkaste, das haben wir ja letztes Mal alles im Detail angeschaut. Das ist die Kaste der Kshatriyas. Er wuchs in großem Reichtum auf. Mit 23 Jahren heiratete er. Mit 29, nach der Geburt seines Sohnes Rahula, begann er, nach Wahrheit zu suchen. Und das führte ihn dazu, dass er sein...
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0: Familie verließ. Er gab sich dem Yoga hin, nahm sich zwei Yoga-Lehrer, aber das hat ihm überhaupt nichts gebracht. Und so versuchte er es in der Folge einige Jahre mit Selbstkasteiung, mit Askese. Das war sein zweiter Misserfolg. Und so probierte er es schließlich auf dem meditativen Weg. Mit ungefähr 36 Jahren, man kann also manchmal lesen 35 oder 37, mit ungefähr 36 Jahren erlebte er seine Erleuchtung unter einem Feigenbaum. Und von da an wurde auch dieser Feigenbaum der Bodhi-Baum, der Baum der Erkenntnis genannt. Sehr interessant, wenn wir die Verbindung machen zu 1. Mose 3. Das war der Baum, der zum Sündenfall führte in der Bibel. Das auf der anderen Seite war der Baum, der zum Buddhismus führte. Der Baum der Erkenntnis. Von da an nannte sich Gautama Siddhartha Buddha, was so viel bedeutet wie der Erleuchtete. Und er war der Überzeugung, dass mit dieser Erleuchtung nun seine weiteren Wiedergeburten aufgehoben seien. dass er also als nächstes dann ins Nirvana eingehen würde. Später hat er einen Mönchsorden gegründet. Da konnte man nur nach strenger bestandener Prüfung aufgenommen werden. Und wenn man die Prüfung nicht bestand, dann wurde man auf die Laiengemeinde verwiesen. Aber nur Mönche hatten die Chance, nach diesem Leben ins Nirvana einzugehen. Alle anderen, die müssen über große Umwege erst noch dahin gelangen. Nach einigem Zögern hat Buddha auch ein Nonnenkloster zugelassen. Aber da muss man doch sagen, er hat deutlich gemacht, dass die sicher nicht dann ins Nirvana kommen, sondern die müssen zuerst nochmals als Mönch geboren werden, um schließlich dieses Ziel erreichen zu können. Buddhas Mönche hatten große Missionserfolge in Nordindien. Übrigens, Buddha stammte nicht aus Indien selbst, heute Indien, sondern das, was heute Nepal ist. Aber das ist ja ganz in der Nähe von Nordindien. Und so waren also besonders da in Nordindien große Missionserfolge zu verbuchen. In späterer Zeit wurde immer mehr schriftliche Grundlagen verfasst zum Buddhismus. Und ganz besonders wichtig ist dann der Pali-Kanon. Pali, das ist eine altindische Sprache, verwandt mit Sanskrit, aber volkstümlicher, einfacher. Und diese wichtigen buddhistischen Schriften sind in dem Pali-Dialekt geschrieben. Darum spricht man vom Pali-Kanon. Er enthält auch Dialoge mit Buddha. Aber das stammt alles aus viel späterer Zeit. Und darum, was noch auf ihn wirklich zurückgeht und was nicht, das ist schwierig zu entscheiden. Aber das ist die schriftliche Grundlage des Buddhismus. Nun ein paar Bemerkungen über den Buddhismus und die Götter. Wir haben ja gesehen, im Hinduismus spielen Millionen von Göttern eine wichtige Rolle. Aber Buddha, der also aus dem Hinduismus herauskam, sprach den Göttern jegliche Bedeutung für die Erlösung ab. Er betrachtete die Götter selber als erlösungsbedürftige Wesen. Und so müssen wir sagen, der ursprüngliche Buddhismus, ich spreche jetzt nicht von den späteren Entwicklungen, ist eine Religion, in der es nicht um die Verehrung irgendeines Gottes geht. Eine Religion, in der die Erlösung des Menschen von keinem Gott abhängt. Und jetzt versteht man, warum der Buddhismus auch schon als atheistische Religion bezeichnet worden ist. Das heißt nicht, dass da gesagt wird, es gäbe keine Götter, aber sie sind bedeutungslos. Und atheistisch im ursprünglichen Sinn heißt ja ohne Gott. Das heißt nicht unbedingt, dass Gott bestritten wird, aber dass man ohne Gott lebt. In diesem Sinn kommt das Wort atheistisch ja vor in Epheser 2, Vers 12. Dort spricht Paulus zu den Heiden und sagt, dass ihr zu jener Zeit ohne Christus waret, entfremdet dem Bürgerrecht Israels und Fremdlinge betreffs der Bündnisse der Verheißung, keine Hoffnung habend und ohne Gott in der Welt. Dieser Ausdruck ohne Gott in der Welt heißt auf Griechisch atheistisch in der Welt. Eben ohne Bezug zu Gott. Der ursprüngliche Buddhismus ist eine atheistische Religion. Das ist etwas sehr Bemerkenswertes. Wir denken nämlich, dass Religion kann nur mit Gott oder Göttern zusammenhängen. Aber jetzt sehen wir, das ist gar nicht unbedingt nötig. Eine Religion kann auch atheistisch sein. Und deshalb können wir ganz ohne weiteres auch den Kommunismus mit seiner ganzen Ideologie, den Darwinismus, die ganze Entwicklungslehre, das ist eine Religion. Allerdings können wir das so im Vergleich mit dem Buddhismus auch als atheistische Religionen bezeichnen. Später entstanden dann viele verschiedene neue Richtungen innerhalb des Buddhismus. Und in gewissen späteren Entwicklungen, wie zum Beispiel im Volksbuddhismus, so im Volksbuddhismus in Ceylon, wo ja der Buddhismus sehr streng gehandhabt wird von der Regierung her, da bekamen die Götter wieder Erlösungsbedeutung. Und man versuchte dadurch eben auch leichtere Erlösungswege zu suchen und anzubieten, als wie sie Buddha vorgestellt hatte. Und in späteren Entwicklungen wurde sogar Buddha göttlich verehrt, obwohl er dies strikt abgelehnt hatte. Und wir werden das auch gleich noch sehen, das ist nämlich eine Beleidigung in seinen Augen, ihn als so etwas Niedriges wie einen Gott zu bezeichnen. Es hat andere Richtungen gegeben, die haben heute kaum noch irgendetwas zu tun mit dem ursprünglichen Buddhismus. Und es hat auch Entwicklungen gegeben, die dazu geführt haben, dass buddhistische Richtungen wieder zurückgegangen sind in den Hinduismus. Das ist übrigens eine Erklärung, warum in Indien, dem Entstehungsort des Buddhismus, eigentlich so wenig Buddhisten sind. Denn viele haben sich wieder zurückentwickelt in den Hinduismus. Nebst dem, dass der spätere Islam in Indien ganz massiv den Buddhismus zurückgeschlagen hat. Aber das war natürlich viel, viel später, erst im 7., 8. Jahrhundert nach Christus. Nun, heute in den vorliegenden Ausführungen möchte ich insbesondere über den klassischen Buddhismus sprechen. Man nennt ihn auch Hinayana-Buddhismus. Hinayana heißt übrigens Fahrzeug, weil er das direkte Verkehrsmittel ins Nirvana sein soll. Diese Religion ist total elitär, also auf eine Elite ausgerichtet. Eine komplizierte Vollzeiterreligion, könnte man sagen. Für normale durchschnittliche Menschen eigentlich unerreichbar. Und deshalb können wir den ursprünglichen Buddhismus als Mönchsreligion bezeichnen. Buddha selber stellte folgende Klassifizierung auf. An allererster Stelle in der Rangordnung steht Buddha und seine Mönche. Und dann an zweiter Stelle kommen erst die Götter, die eben betrachtet werden als unerlöste und selber auch sterbliche Wesen. Und die dritte Klasse, das sind eben so die Durchschnittsmenschen im Buddhismus, die Laien. Jetzt wollen wir das beurteilen im Licht der Bibel. Die Bibel spricht darüber, dass ein einziger Gott, wahrer Gott, existiert. Und dieser ist ewig. Also nichts von sterblichen Göttern hat er an sich. In 2. Mose 3, Vers 14 nennt sich dieser Gott: Ich bin, der ich bin. Ehje asher ehje. Diesen hebräischen Ausdruck kann man, weil die hebräischen Zeitformen etwas ganz anderes sind als im Deutschen, auf 9 Arten korrekt übersetzen. Man kann nämlich übersetzen: Ich bin, der ich bin, oder ich bin, der ich war, oder ich bin, der ich sein werde. Und man kann auch übersetzen: Ich war, der ich war, ich war, der ich bin, ich war, der ich sein werde. Oder man kann auch übersetzen: Ich werde sein, der ich sein werde, ich werde sein, der ich bin, ich werde sein, der ich war. Und dann wird die Bedeutung nämlich klar. Er ist der ewig seiende, unwandelbare Gott. Ohne Anfang, ohne Ende. In Jesaja 42, 8 sagt dieser Gott: Ich bin Yahweh. Das ist abgeleitet, dieser Name, von dem Ausdruck Ich bin. Ich bin Yahweh und diese Ehre gebe ich keinem anderen, auch nicht in geschnitzten Bildern. Yahweh kann man darum übersetzen als der Ewige. Er selber, dieser Gott, wird bezeichnet in seinem Wort als El Elyon, 1. Mose 14, 19. Das ist der Höchste. Über ihm ist niemand. Und Ein solcher ewiger Gott wird im Buddhismus vollständig geleugnet. Nun, dazu passt Psalm 14, Vers 1. Der Tor spricht in seinem Herzen, es gibt keinen Gott. Was die späteren Entwicklungen im Buddhismus anbetrifft, mit Götter- und Bilderverehrung, da müssen wir verweisen auf die ersten zwei Gebote des Gesetzes. Denn im ersten Gebot wird der Götzendienst verurteilt und im zweiten die Bilderverehrung. Der Buddhismus ist eine Religion ohne Gebet. Der klassische Buddhismus. Gebet spielt überhaupt keine Rolle. Eben weil es auch gar nicht wichtig ist, irgendwelche Götter zu verehren. Aber die Bibel als das vornehmste Gebot nennt 5. Mose 6, Vers 5. Höre Israel, der Herr, dein Gott, ist ein einiger Gott. Und du sollst den Herrn, deinen Gott, lieben mit deinem ganzen Herzen und mit deiner ganzen Seele und mit deiner ganzen Kraft. Und die Anbetung wird gefordert in Vers 13 vom gleichen Kapitel. Den Herrn, deinen Gott, sollst du fürchten und ihm dienen. Wir sehen, im Buddhismus werden Menschen an allerhöchster Stelle hingesetzt. Sie werden zwar nicht Götter genannt, denn Götter wären ja etwas niedriger als diese Wesen. Aber im Prinzip nehmen sie dadurch die Stellung Gottes ein. Und das entspricht der Lüge Satans, 1. Mose 3, Vers 5, ihr werdet sein wie Gott. Nun, im Buddhismus steht ganz zentral die Selbsterlösung. Eben, sie ist nicht abhängig von irgendwelchen anderen Wesen oder Kräften. Es geht um eine Selbsterlösung. Buddha lehrte wie der Hinduismus die Reinkarnation. Dass man also immer wieder neu geboren wird. Ein ewiger Kreislauf, aus dem man ausbrechen müsse. Erlösung im Buddhismus heißt Selbstbefreiung des Menschen aus der leidvollen Existenz. Selbstbefreiung des Menschen aus der leidvollen Existenz. Und man geht davon aus, dass der Mensch die höchste moralische Vollkommenheit schon in diesem Leben auf Erden erreichen könne. Das zeigt schon auch etwas über das Menschenbild im Buddhismus. Und jetzt ganz wichtig, das Konzept, die Vorstellung, Erlösung durch Gnade, das ist dem Buddhisten ein Gräuel. Also das, was im Evangelium Grundlage ist für alle Erlösung, das ist für den Buddhisten etwas Abscheuliches. Das Ziel der Erlösung im Buddhismus ist das Nirvana. So heißt das auf Sanskrit. Sanskrit ist ja diese eigentlich älteste indische Sprache. Die älteste Form heißt Vedisch. Und Pali ist eine spätere Sprachstufe, da heißt das gleiche Nibbana. Aber wir merken, wie verwandt das ist, Sanskrit und Pali. Sanskrit ist so die typische Sprache des Hinduismus. Denn die wichtigen Schriften im Hinduismus sind auf Sanskrit abgefasst. Das ist nebenbei gesagt die komplizierteste indogermanische Sprache, die es gibt. Mit etwa 600, 700 verschiedenen Verbformen pro Verb. Ja, nun, ich sage das nur so nebenbei. Das haben ja die Inder nicht selber erfunden, die Sprache. Aber nach der Evolutionslehre müssten ja die Sprachen aus Urlauten auch mal entstanden sein. Nur komisch ist, dass man dauernd feststellt, dass gerade die ältesten Sprachen so besonders komplex aufgebaut sind, was die Formenlehre anbetrifft. Und nachher, Pali als spätere altindische Sprache ist dann schon einfacher und das moderne Hindi ist dann im Vergleich zu Sanskrit ganz einfach. Was die Formenlehre anbetrifft, ja? Gut, also nebenbei. Also Pali ist die typische Sprache für den Buddhismus. Nirvana oder Nibbana wird im Buddhismus anders als im Hinduismus so beschrieben. Es sei ein unbeschreibbarer Zustand der Vollkommenheit, so beschrieben. Es sei ein unbeschreibbarer Zustand der vollkommenen Leidenserlöstheit.

etwas sehr Typisches. Übrigens, das Wort Nirvana ist folgendermaßen zusammengesetzt. Nir, die Silbe Nir heißt aus. Va heißt wehen. Und Na als Anhängsel ist das Zeichen für ein Partizip passiv. Somit heißt das ausgeweht oder ausgelöscht. Das ist das Ziel. Den Buddhismus können wir bezeichnen als das radikalste System der Selbsterlösung, das es überhaupt gibt. Man geht dort davon aus, dass nur der Buddhismus die Erlösung habe. Keine andere Religion. Aber nach dem Buddhismus kommt aus dieser Sicht an Bedeutung der Hinduismus und danach das Christentum, der Islam und die anderen Religionen. Buddha hat folgende Gleichung aufgestellt. Leben gleich Leiden und Leiden gleich Leben. Dann versteht man natürlich, warum eben das Ziel ist, das Ausgelöschtsein. Indem Leben dem Leiden gleichgesetzt wird. Und Buddha sagte, jede Hochstimmung, jedes Glücksgefühl trägt eigentlich schon in sich den Keim des Leidens. Also er war jeglicher Freude gegenüber, war er skeptisch, total skeptisch eingestellt, denn er sah das bereits als etwas mit dem Leiden verbunden. Ganz wichtig für den Buddhismus ist der Ausdruck Majjhima Patipada, der mittlere Weg, das ist so ein Kernwort des Buddhismus. In diesem mittleren Weg, da geht es um die Vermeidung der Extreme, von Lust auf der einen Seite und Selbstquälerei auf der anderen. Also beides sei negativ. Wer alles hinter sich lässt, um sich auf diesem Weg zu erlösen, den nennt man im Buddhismus ein Samana. Und wir haben gesehen, Buddha wurde eigentlich mit 29 Jahren ein Samana, der auf den Weg nach Wahrheit ging. Jetzt kommen wir zum Zentrum der gesamten buddhistischen Lehre. Das sind die vier edlen Wahrheiten. Darin ist gewissermaßen die ganze Summe des Buddhismus zusammengefasst. Diese vier edlen Wahrheiten soll Buddha in seiner Erleuchtung mitbekommen haben. Also ist das Ergebnis einer Erleuchtung das Zentrum, die Summe des Buddhismus. Die vier edlen Wahrheiten sind diese. Erstens, dies ist das Leiden. Und dieses Leiden, das ist eigentlich schon die Geburt. Aber es ist auch das Alter, der Tod. Aber auch das freudige Zusammensein mit Freude, mit Freunden, das ist bereits schon das Leiden. Aber auch wenn man von Freunden oder Lieben getrennt ist, das ist auch das Leiden. Zweiter Punkt, dies ist die Entstehung des Leidens. Das Leiden komme nämlich von daher, von dem Durst nach dem Werden. Also sieht man, wie existenzfeindlich dieses Denken ist. Der Durst nach Werden, der Durst nach dem Sein ist bereits die Ursache für das Leiden. Aber auch der Durst nach Vergehen ist auch schon die Ursache von Leiden. Man kann es machen, wie man will, ja? Dann überhaupt jegliche Begierde oder jegliche Wünsche, die man so hat, das führt letztlich zum Leiden. Freude, Leidenschaft, alles führt zum Leiden. Der dritte Punkt. Dies ist die Aufhebung des Leidens. Und darunter verstand Buddha, dass man sich von diesem Durst nach dem Werden und so weiter abwenden solle. Sein Ziel war die völlige Leidenschaftslosigkeit. Ja, wie man da noch Kinder erziehen soll. Aber gut, das wusste er ja auch nicht mehr. Das machte seine Frau.

0: Sein Ziel war Meditation betreiben. Das sollte zur Aufhebung des Leidens hinführen. Und nun der vierte Punkt, fast zusammen. Dies ist der Weg, der zur Aufhebung des Leidens führt. Und diesen Weg hat er beschrieben als der edle, achtfältige Pfad. Hier sind alle acht Punkte. Rechte Anschauung, rechte Gesinnung, rechtes Reden, rechtes Tun, rechtes Leben, rechtes Streben, rechtes Überdenken, rechtes Sich-Versenken. Das sind die acht Punkte. Ich habe hier noch hingesetzt bei rechte Anschauung. Damit ist natürlich nicht irgendeine richtige Anschauung so gemeint, sondern ganz speziell die bedingungslose Anerkennung der vier edlen Wahrheiten. Das ist die rechte Anschauung. Dann kommen einige moralische Punkte, eben rechte Gesinnung, rechtes Reden, rechtes Tun und so weiter. Das führt eben auch dazu, dass Buddhisten sich gewaltig Mühe geben, immer freundlich, korrekt, wahrhaftig und so zu sein. Nach diesen moralischen Punkten haben wir siebtens rechtes Überdenken gehabt. Und damit ist gemeint etwas ganz Bestimmtes, nämlich ein Körperbewusstsein entwickeln. Und dies als Vorbereitung zur Meditation. Jetzt merken wir, wie oft in unserer Kultur und gerade in der Pädagogik, in der Schule, wird dem großes Gewicht beigemessen. Die Kinder sollen ein Körpergefühl entwickeln. Nun, wir wissen, wo das herkommt. Und das ist die Vorstufe im Buddhismus für die Meditation. Es geht nicht darum, dass wir ein gestörtes Verhältnis zum Körper haben sollen. Wir werden gleich sehen, dass die Bibel den Körper positiv sieht im Gegensatz zum Buddhismus. Der Körper ist eigentlich negativ gesehen im Buddhismus. Darum, ein richtiges Verhältnis zum Körper zu haben, das ist etwas anderes als eben dieses Körperbewusstsein entwickeln wollen, das letztlich zur Meditation führen sollte. Und dann der achte Punkt ist das rechte Sich-Versenken. Und damit ist die Meditation gemeint. Buddha sagte, dass er in seiner Meditation damals bei der Erleuchtung 9 Versenkungsstufen durchlaufen hätte, die dann in die totale Ekstase geführt haben. Also ein Zustand wie unter Drogen. Hier ist noch zu erwähnen, dass der Zen-Buddhismus, das ist ja eine buddhistische Entwicklung, besonders bedeutsam für Japan, diese Richtung lässt die Teilpunkte 2 bis 6, das sind die moralischen Gebote, weg. Man staunt, ja, denken die, das ist nicht so wichtig. Nein, dort geht man davon aus, dass der Mensch in sich bereits göttliche Eigenschaften habe. Der Mensch ist an sich schon so gut, dass man sich gar nicht das so in den Vordergrund stellen soll. Jetzt wollen wir das im Licht der Bibel untersuchen. Die Bibel sagt, Selbsterlösung ist unmöglich. Dazu die klassische Stelle, Römer 3, Vers 23. Denn es ist kein Unterschied, denn alle haben gesündigt und erreichen nicht die Herrlichkeit Gottes. Es wird ja manchmal verschieden übersetzt, aber diese Übersetzung ist besser als die von Luther und der Mangel des Ruhmes, den sie bei Gott haben sollten. Besser übersetzt man, wie die Elberfelder, und erreichen nicht die Herrlichkeit Gottes. Das heißt, der Mensch ist moralisch verdorben, alle haben gesündigt, unterschiedslos, und können von sich aus nicht Gottes Herrlichkeit erreichen. Also der Mensch kann von sich her keine Brücke bauen zu Gott zurück. Dazu vielleicht noch eine Stelle aus Hesekiel. Hesekiel 22, Vers 30. Und ich suchte einen Mann unter ihnen, der die Mauer zumauern und vor mir in den Riss treten möchte für das Land, auf das ich es nicht verderbte. Aber ich fand keinen. Gott hat geschaut, gibt es jemand, der gewissermaßen den Riss zwischen Mensch und Gott überbrücken könnte? Und Gott suchte einen, aber er fand keinen. Der Mensch kann von sich aus keine Erlösung schaffen. Und wenn wir weitergehen in Römer 3, dann sehen wir, Erlösung ist nur durch Gnade auf der Grundlage des Opfers Christi möglich und muss durch persönlichen Glauben empfangen werden. Und zwar durch reuiges Sündenbekenntnis. Ich lese nochmals Römer 3, 23. Denn es ist kein Unterschied, denn alle haben gesündigt und erreichen nicht die Herrlichkeit Gottes und werden umsonst gerechtfertigt durch seine Gnade, durch die Erlösung, die in Christus Jesus ist, welchen Gott dargestellt hat zu einem Gnadenstuhl durch den Glauben an sein Blut. Und dann haben wir, wenn wir hier den Glauben haben und die Gnade, so haben wir in Apostelgeschichte 3, Vers 19 die reuige Umkehr. Petrus sagt, so tut nun Buße und bekehrt euch, dass eure Sünden ausgetilgt werden. Buße tun, das griechische Wort.
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0: Gott bezeichnet ein innerliches, reuiges Umdenken. Nicht einfach intellektuell umdenken, sondern ein reuiges Umdenken. Und bekehren heißt 180 Grad sich umkehren zu Gott hin. Und noch 1. Johannes 1, Vers 9. Wenn wir unsere Sünden bekennen, so ist er treu und gerecht, dass er uns die Sünden vergibt und uns reinigt von aller Ungerechtigkeit. Nun, wir sehen, wenn wir einem Buddhisten das Evangelium bringen, dann bringen wir etwas, das ihm im Grundsatz ein Gräuel ist. Also wir können das attraktiv und schmackhaft machen, aber im Grunde genommen ist es, die Sache an sich ist ihm ein Gräuel. Und das gilt ja im Prinzip für den Menschen schlechthin. Denn auch in unserer Gesellschaft, auch wer nicht buddhistisch orientiert ist, hat mit diesen Punkten Mühe. Ich bin ein Sünder vor Gott. Ich muss umkehren. Ich muss radikal brechen mit meiner Vergangenheit. Damit hat jeder Mensch Mühe. Da müssen wir uns klar sein, dass das Evangelium eigentlich nicht attraktiv ist für den gefallenen Menschen. In seiner Grundaussage. Aber wie können wir einem Buddhisten dann beweisen, dass er Erlösung nötig hat? Nun, wir müssen ihn unter das Gesetz stellen. Wir müssen ihn wirklich herausfordern, lebe nach den 10 Geboten. Und zwar so, wie das in der Bergpredigt erklärt ist, das Gebot, du sollst nicht töten, ist nicht erst dann gebrochen, wenn man jemanden umlegt, sondern bereits dann, wenn wir jemanden innerlich hassen oder ihm Schimpfwörter sagen. Und der Ehebruch ist nicht erst dann, das Verbot des Ehebruchs ist nicht erst dann übertreten, wenn es faktisch zum Ehebruch gekommen ist, sondern bereits, wenn das im Gedanken geschieht. So müssen wir den Menschen unter das Gesetz stellen, denn das Gesetz wurde ja auch Israel damals gegeben, damit sie zur Überzeugung kommen, wir brauchen Erlösung. Wir brauchen ein Opfer. Nun, der nächste Punkt auf dem Blatt. Aus der Bibel sehen wir, dass Leiden und Tod eine Folge des Sündenfalls ist. 1. Mose 3, Vers 16 bis 19. Wir haben gesehen, der Buddhismus setzt Leiden und das Sein an sich schon gleich. Also er kann gar nicht trennen zwischen einer Schöpfung, die ursprünglich vollkommen war und dann gefallen ist. Das ist dem Buddhisten gar nicht möglich. Aber die Bibel zeigt, das müssen wir trennen. Gott spricht zur Frau nach dem Fall: Ich werde sehr mehren die Mühsal deiner Schwangerschaft. Mit Schmerzen sollst du Kinder gebären, und nach deinem Mann wird dein Verlangen sein. Er aber soll über dich herrschen. Aber zu Adam sprach er: Weil du auf die Stimme deiner Frau gehört und gegessen hast von dem Baum, von dem ich dir geboten und gesprochen habe, du sollst nicht davon essen, so sei der Erdboden verflucht um deinetwillen. Mit Mühsal sollst du davon essen alle Tage deines Lebens, und Dornen und Disteln wird er dir sprossen lassen. Und du wirst das Kraut des Feldes essen. Im Schweiß deines Angesichts wirst du dein Brot essen, bis du zurückkehrst zur Erde. Denn von ihr bist du genommen, denn Staub bist du, und zum Staub wirst du zurückkehren. Das Leiden ist die Folge des Essens von der verbotenen Frucht, dem Baum der Erkenntnis. Also interessant, die Bibel zeigt uns, dass der Baum der Erkenntnis ist die Ursache des Leidens. Während Buddha meint, der Baum der Erkenntnis, das sei die Lösung für das Problem des Leidens. Das ist also ganz interessant, wie das so in Opposition steht. Also die Bibel zeigt uns, wir können davon ausgehen, ursprünglich war die Schöpfung vollkommen, ohne Leid und Tod. Und zwar voll von Freude und wahrem Genuss. 1. Mose 2, dort wird der Garten, den Gott gepflanzt hatte, bezeichnet als in Eden. Eden heißt auf Deutsch Ort der Wonne. Also der Freude, des Jubels. Das ist nicht der Keim des Leidens. Gott will für den Menschen die Freude, das Glück. Die himmlische Herrlichkeit in der Zukunft ist nach der Bibel eine ewige, bewusste und freudige Gemeinschaft mit Gott. Dazu lese ich aus Johannes 14, wo der Herr Jesus am Vorabend vor der Kreuzigung, als die Schatten von Golgatha auf ihn gefallen waren, sagte: Euer Herz werde nicht bestürzt. Ihr glaubt an Gott, glaubt auch an mich. In dem Haus meines Vaters sind viele Wohnungen. Wenn es nicht so wäre, würde ich es euch gesagt haben. Denn ich gehe hin, euch eine Stätte zu bereiten. Und wenn ich hingehe und euch eine Stätte bereite, so komme ich wieder und werde euch zu mir nehmen, auf das, wo ich bin, auch ihr seid. Nicht Auflösung der Person, nicht die Zerstörung der Individualität, sondern die Individualität bleibt erhalten in Gemeinschaft mit Gott. Auf das, wo ich bin, im Griechischen sogar betont, könnt das unterstreichen, wo ich bin, auch ihr seid. Das Ich und das Ihr ist im Grundtext betont. Also die Erhaltung der Individualität in der Gemeinschaft mit Gott als Gegenüber. Dazu noch eine Stelle, Offenbarung 22, 4, um nochmals das Gegenüber der Gemeinschaft zu betonen. Dort heißt es von der Ewigkeit: Und sie werden sein Angesicht sehen. Also das ewige Schauen des Angesichts Gottes. Das ist Gemeinschaft mit Gott. Und ich möchte noch erwähnen, Jesaja 51, 11. Da geht es um das tausendjährige Reich, das aber schon der Vorgeschmack ist der Ewigkeit. Jesaja 51, Vers 11. Und die Befreiten des Herrn werden zurückkehren und nach Zion kommen mit Jubel. Und ewige Freude wird über ihrem Haupte sein. Ewige Freude. Im Buddhismus ist Freude an sich schon negativ. Aber das Ziel des Erlösten nach der Bibel ist ewige Freude. Und dazu noch Psalm 5, je nach Verszählung 10 oder 11. So werden sich freuen alle, die auf dich trauen. Ewig werden sie jubeln und du wirst sie beschirmen. Und in dir werden frohlocken, die deinen Namen lieben. Also krassere Gegensätze gibt es nicht als das. Nun, das können wir dem Buddhisten als Kontrast hinstellen. Unser Ziel ist nicht das ausgelöscht werden, sondern die Erhaltung der Individualität in der Gemeinschaft mit Gott. Ewige Freude. Und im Grunde genommen steckt ja das in jedem Menschen drin, die Sehnsucht nach Freude. Darum gibt es in unserer Gesellschaft so viel Betrieb. Das ist nicht, weil sie gerne ausgelöscht wären, sondern der Mensch hat einen Drang nach Freude. Und das können wir ganz positiv vorstellen. Was ist die Zukunft des Christen im Gegensatz zum Nirvana? Nächster Punkt. Die Bibel zeigt uns, dass Erlösung durch höhere Erkenntnis Verführung ist. Und da lese ich aus 1. Timotheus 6, Vers 20. Im ersten Jahrhundert gab es ja die Bewegung der Gnosis. Gnosis heißt Erkenntnis. Und die ist ins Christentum hineingedrungen und hat das Christentum schon im ersten Jahrhundert unterwandert. In der Gnosis haben wir viele Gedanken, die verwandt sind mit östlichen Religionen, wie Hinduismus und Buddhismus. Kommt aber von den alten Griechen her, die selber natürlich auch in der alten Welt schon Kontakt hatten bis nach Indien. Das muss man sich schon im Klaren sein. 1. Timotheus 6, Vers 20. O Timotheus, bewahre das anvertraute Gut, indem du dich von den ungöttlichen, eitlen Reden und Widersprüchen der fälschlich sogenannten Gnosis, Kenntnis oder Erkenntnis, wegwendest, zu welcher sich bekennend etliche von dem Glauben abgeirrt sind. Die Gnade sei mit dir. Die Gnosis lehrte Erlösung durch höhere Erkenntnis. Und zwar nicht einfach intellektuelle Kenntnis, sondern mystische Erkenntnis. Also aufsteigen auf mystischem Weg, so Gott näher kommen. Das wird hier ganz klar als betrügischer Erlösungsweg hingestellt. Denn es widerspiegelt die Lüge Satans, der göttliche Erkenntnis als das Höchste hinstellt in 1. Mose 3, 5 bis 6. Ihr werdet erkennen, Gutes und Böses, wie Gott. Ihr werdet also sein wie Gott in der Erkenntnis. Das Neue Testament lehrt etwas ganz anderes. 14 Mal ruft das Neue Testament mit dem Befehl, wachen zur Nüchternheit auf. Ich habe eine Stelle angegeben, Matthäus 26, 41. 14 Mal wachet. Das ist etwas ganz anderes als sich versenken in Meditation. 11 Mal findet sich der Aufruf zur Nüchternheit. Zum Beispiel 2. Timotheus 4, 4, da steht das Verb nepho, das im Standardwörterbuch von Walter Bauer zum Neuen Testament definiert wird als Abwesenheit von jeglicher geistigen und seelischen Trunkenheit, Exaltiertheit, Verwirrnis. Nun, da sehen wir, wie ganz deutlich das Neue Testament jegliche Mystik, wie sie im Buddhismus und eben auch in vielen anderen Strömungen und heute eben auch christlichen Strömungen vertreten wird, ganz radikal ablehnt. Das ist ein Irrweg. Der Heilige Geist selber ist nach 2. Timotheus 1, Vers 7 ein Geist der Selbstbeherrschung. Das heißt dort, wir haben nicht einen Geist. Gott hat uns nicht einen Geist der Furcht gegeben, sondern der Kraft und der Liebe und der Besonnenheit. Und dieses Wort Besonnenheit, Sophronismos heißt Selbstbeherrschung, gesundes Denken, Besonnenheit. Der Heilige Geist führt uns Menschen zur Besonnenheit, zum nüchternen Denken, zur Selbstbeherrschung. Da, wo der Mensch in Ekstase, in Mystik die Kontrolle verliert über sich, da ist er ganz klar auf dem Irrweg. Und ich schließe vor der Pause noch mit dem Absolutheitsanspruch des Christentums, der im Gegensatz zu diesem Hoheitsanspruch des Buddhismus steht. Jesus Christus sagt in Johannes 14, Vers 6, ich bin der Weg, mit bestimmtem Artikel, die Wahrheit und das Leben. Und die Apostel Petrus und Johannes haben bezeugt in Apostelgeschichte 4, Vers 12, und es ist in keinem anderen das Heil, denn auch kein anderer Name ist unter dem Himmel, der unter den Menschen gegeben ist, in welchem wir errettet werden müssen. So, jetzt machen wir eine Viertelstunde Pause. Wir kommen jetzt zu den Grundanschauungen im Buddhismus. Und da finden wir einiges, was wir schon im Hinduismus besprochen haben. Der Begriff Dharma, das Weltgesetz, spielt auch hier eine wichtige Rolle. Unter dem Weltgesetz versteht man die kosmische Ordnung, der unsere Welt unterliegt. Und im Buddhismus wird, wie im Hinduismus, die Weltkraft dieses Gesetzes als ewig betrachtet. Wichtig, das Dharma hat aber nichts zu tun mit Gott oder irgendeinem Gott. Aber die Götter im Buddhismus sind diesem Weltgesetz selber unterworfen. Ein weiterer Begriff, den wir schon vom Hinduismus her kennen, Karma, das ist das Gesetz der Vergeltung für das, was der Mensch tut. Es ist ein selbstmächtiges Schicksal, das wiederum nichts mit einem Gott zu tun hat. Auch die Götter sind diesem Karma unterworfen im Buddhismus. Dritter Begriff, Sansara, das ist der Kreislauf der Geburten. Ein gutes Leben bringt ein besseres zukünftiges Leben, aber keine Erlösung. Darum wird dieser Sansara, dieser Kreislauf, wird als Weg des Leidens betrachtet, aus dem es auszubrechen gelte. Die Erlösung nach dem Buddhismus komme nur durch Verinnerlichung der vier edlen Wahrheiten Buddhas. Sonst gibt es keine Möglichkeit, da auszubrechen. Der Buddhismus sieht die Welt als eine ewige Welt. Und zwar eine anfangs- und endlose Reihe von Weltentstehungen und Weltuntergängen, die ineinander überfließen. Im Buddhismus gibt es keinen Raum für einen Schöpfungsbericht. Dazu kommt die Vorstellung, dass der Kosmos in unzählige Einzelwelten aufgeteilt sei. Und diese Einzelwelten werden im Aufbau so gesehen. Es gibt drei Regionen. Die erste untere Region ist die Region der Sinnenlust. Die ist selber wieder aufgeteilt. Unten ist das Höllendasein, in der Mitte die Erde, oben der Himmel mit Göttern. Und darüber kommt zweitens die mittlere Region, wo die höheren Götter sich befinden. Und wieder darüber, drittens, die obere Region der Nichtformen. Dort seien die erhabenen, körperlosen Götter. Jetzt sieht man auch hier wieder die Verachtung der Materie und des Körperlichen. Ja? Man merkt, je weiter hinauf es geht, desto entmaterialisierter wird es. Da sehen wir, wenn auch im Buddhismus und auch so in den heutigen Denkströmungen hier viel über Körpergefühl und Körper gesprochen wird, im Grunde genommen sind das ja körperfeindliche Ideologien und Religionen. Im Buddhismus geht man davon aus, dass es viele Buddhas gegeben hat. Und ein zukünftiger wird noch erwartet. Diesen zukünftigen Buddha nennt man Maitreya. Diesen Ausdruck kennt man vielleicht vom New Age her. Denn die New Age-Bewegung hat diesen Begriff aus dem Buddhismus übernommen und sagt, mit 1997 sei das neue Zeitalter dieses neuen Maitreya angebrochen. Aber wichtig ist noch, der Maitreya im New Age ist nicht derselbe wie der im Buddhismus. Diese Buddhas seien Wesen aus dieser dritten oberen Region der Nichtformen. Die kämen eben von Zeit zu Zeit und jeder bringt dann wieder ein neues Zeitalter. Im Buddhismus ist man jetzt immer noch im Zeitalter von Buddha, diesem Gautama Siddhartha. Diese Buddhas, die kommen herab nach dieser Lehre aus der dritten Region in das Gefängnis der Welt, um hier eben etwas über Erlösung zu sagen. Aber da sieht man auch wieder diese negative Weltsicht, das Dasein hier sei ein Gefängnis. Und eine weitere Grundanschauung ist die religiöse Atomlehre im Buddhismus. Buddha lehrte, alles Wahrnehmbare sei aus kleinen Partikeln, die sich ständig bewegen, zusammengesetzt. Eigenartige Idee, nicht wahr? Aber man findet das ja auch schon bei den alten Griechen, findet man diese Idee von einer Atomlehre. Und Buddha lehrte, deshalb könne nichts zu zwei verschiedenen Zeitpunkten genau gleich sein. Weil die Zusammensetzung dieser Daseinsfaktoren, dieser Atome, dauernd ändere. Ein solcher Daseinsfaktor oder ein solches Atom wird im Buddhismus Dhamma genannt. Das kommt von einem Verb Dham, das heißt tragen. Also die Dhamma sind gewissermaßen die tragenden Teilchen des Daseins. Buddha hat dann die Dhamma des Menschen in 5 Gruppen eingeteilt. Also erstens das Körperliche ist zusammengesetzt aus solchen Atomen, Dhammas. Aber zweitens auch der Bereich der zweiten Gruppe der Gefühle und Empfindungen. Drittens kommt die Gruppe des Unterscheidungsvermögens und der Wahrnehmungen. Viertens die Triebkräfte und Willenskräfte. Und die 5. Gruppe von Dhammas ist der Bereich des Bewusstseins, der Erkenntnisfähigkeit. Man sieht, Buddha war eigentlich eine Art Tiefenpsycholog. Er hat sich selber so untersucht und diese Unterscheidungen an sich vorgenommen. Weiter ist wichtig die Vorstellung, nicht der Mensch denke und handle, sondern es denke und handle im Menschen. Hier wird der Begriff aus dem Hinduismus, der Begriff des Atman, abgelehnt. Atman haben wir ja kennengelernt beim Hinduismus als die Seele im Menschen, die eigentlich von gleicher Natur sei wie Brahman, der Weltgeist. Das wird hier abgelehnt. Und da finden wir also im Buddhismus, innerhalb des Buddhismus, eine klare Absetzung gegen den Hinduismus. Und der Buddhismus lehnt auch ab die Existenz der Seele. Der Mensch hat keine Seele. Eben, er besteht nur aus solchen Daseinsfaktoren, Atomen. Nach dem Tod falle der Mensch auseinander. Alle diese Daseinsfaktoren fallen auseinander. Durch das Karma werde eine ganz neue und andersartige Existenz in der Reinkarnation zusammengesetzt. Also da ist die Kontinuität der Individualität, die Fortführung dessen, was der Mensch ist, ist da gar nicht garantiert. Es gibt einfach eine Neuzusammensetzung, aber die ist dann erst noch nicht mehr gleich wie vorher. Auf der höchsten Stufe, dem Nirvana, da sollen diese Daseinsfaktoren dann im Nichts, ins Nichts zerfallen. Sollen wir das von der Bibel hier anschauen? Also, ein Buddhist denkt nicht darüber nach, wie ist die Welt entstanden. Und so ist es ganz wichtig, dass wir in einem solchen Fall eben die Thematik der Erschaffung der Welt hineinbringen. Das ist ein Punkt, der muss zuerst geklärt werden. Gott hat nach der Bibel im Anfang alle Dinge sehr gut erschaffen. 1. Mose 1. Nebenbei gesagt, die Evolutionslehre von Darwin, aufgebracht 1859 mit seinem Buch Die Entstehung der Arten, hat ja bei manchen Intellektuellen auf Echo gestoßen. Aber die Allgemeinheit, die Gesellschaft lehnte das damals ab. Und das ging noch bis in die Anfänge des 20. Jahrhunderts hinein. Im Westen gab es viel Widerstand gegen die Evolutionslehre, bis sie dann schließlich in unserer Zeit zur Selbstverständlichkeit durchgedrungen ist. Auch im Schulunterricht. Nun, wenn man das vergleicht mit Asien, da ist ja die Evolutionslehre auch hingekommen. Und dort gab es keinen Widerstand. Die ist sofort akzeptiert, integriert worden. Und zwar ist das eben für einen Buddhisten der Gedanke, dass sich die Welten so irgendwie selber hinaufentwickeln, das liegt völlig in seinem Denken drin. Auch im Hinduismus ist ja alles göttlich im Hinduismus. Also, dass sich das irgendwie die Materie selber organisieren kann, kein Problem. Also, die Evolutionslehre wurde sehr schnell rezipiert, angenommen. Und das wirkt sich heute in der Mission nachhaltig negativ aus, weil Leute aus diesen Religionen, die Schule gemacht haben und diese Dinge gelernt haben, die betrachten die Evolutionslehre als einen Beweis für ihre östlichen Religionen. Also da muss man wirklich dort wieder einsetzen, das Thema der Schöpfergott ist eine Basis, bevor wir über den Erlösergott sprechen können. Denn wer nicht glaubt, ich bin von Gott erschaffen und ich bin ihm gegenüber verantwortlich und seinen Geboten, der hat auch kein Erlösungsbedürfnis, wie das Voraussetzung ist für eine Bekehrung. Also wir müssen auch erklären, ja, schau mal, wenn wir in die Natur schauen, sich selber überlassen, zerfällt alles. Alles geht von Ordnung nach Unordnung. Wir sehen nicht in der Natur die Entwicklung, sich selber überlassen von Unordnung nach immer höherer Ordnung. Selbst in der Genetik hat man nie durch Mutation eine höhere Stufe gesehen. Nie ist durch Mutation je ein völlig neue, höhere Struktur entstanden. Es gibt kein Beispiel in der Biologie. Und so kann man sagen, ja, schau, die Natur hat gar nicht die Kräfte in sich, sich zu organisieren. Wer steht dahinter? Und so können wir auf den Schöpfergott, der all die Ordnung und auch des Weltalls geschaffen hat, hinweisen. Kolosser 1, Vers 16 zeigt sogar, dass der Sohn Gottes der Ausführende war, der die Schöpfung gemacht hat. Daraus folgt, die Materie ist daher nicht schlecht. Sie ist gut. Zweiter Punkt, durch Jesus Christus wird die ganze Materie des Weltalls zusammengehalten. Nicht durch ein anonymes Weltgesetz, durch ein Dharma. Kolosser 1, Vers 17. In Vers 16 wird gesagt, dass Jesus Christus alles erschaffen hat. Darum hat er den ersten Platz vor aller Schöpfung. Der Erstgeborene, der Vornehmste. Denn durch ihn sind alle Dinge erschaffen worden, die in den Himmeln und die auf der Erde. Die Sichtbaren und die Unsichtbaren, es seien Throne oder Herrschaften oder Fürstentümer oder Gewalten. Alle Dinge sind durch ihn und für ihn geschaffen. Und jetzt Vers 17. Und er ist vor allen. Nicht er war oder wurde vor allen. Er ist vor allen. Er ist der Ewigseiende. Und alle Dinge bestehen zusammen durch ihn. Oder man kann übersetzen, alle Dinge werden durch ihn zusammengehalten. Also er ist die Kraft, die letztlich die ganze Materie und alle Atome zusammenhält. Ein gewaltiger Gedanke. Denn auch damals, als er als Mensch auf die Erde kam und Maria dieses kleine Kind auf den Armen getragen hat, da hat er ihr die Kraft gegeben, um ihn überhaupt zu tragen. Und selbst als er am Kreuz war, hat er als der Sohn Gottes alles zusammengehalten. Er hat den Nägeln und dem Holz die Kraft gegeben, ihn zu tragen. Das ist ein ganz gewaltiger Gedanke. Alles wird durch ihn zusammengehalten. Alles hängt von Gottes Hand ab. In Daniel 5, 23 sagt der Prophet zu Belsazar, dass Gott seinen Atem, seinen Odem in seiner Hand hält. Also Gott hat unser Lebensatem in der Hand und wenn er ihn loslässt, dann sterben wir.
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0: Dritter Punkt, Hebräer 9, Vers 27. Ganz zentral in der Auseinandersetzung mit östlichen Religionen. Es ist dem Menschen gesetzt, einmal zu sterben. Nicht zwei und tausendmal. Das ist das Grundprinzip. Unser Schicksal ist in Gottes Hand und hängt nicht von einem früheren Leben ab. Als die Jünger wissen wollten, ob der Blindgeborene, ob er gesündigt hätte oder seinen Eltern, sagte Herr Jesus, weder er noch seine Eltern. Gut, sie glaubten nicht an Reinkarnation, sondern es war eine Frage wegen der Lehre der Rabbis, die sagten, ein Kind im Mutterleib, das bei dem der böse Trieb überwiegt, das kommt abnormal auf die Welt. Und ein Kind, bei dem der gute Trieb überwiegt, kommt gesund auf die Welt. Und so waren diese Eltern unter einer doppelten Belastung damals mit diesem Kind. Und der Herr Jesus sagt, nein, es hat nichts zu tun. Aber wenn er sagt, auch vorgeburtlich war nicht Schuld da, dann auch nicht in einem früheren Leben. Und nach Römer 8, 29 bis 30 sehen wir, dort ist die goldene Kette beschrieben, wie die Reformatoren das genannt haben. Gezeigt wird, wie Gott hat die Gläubigen zuvor erkannt und wegen seiner Vorkenntnis konnte er sie zuvor bestimmen und wegen dieser Zuvorbestimmung hat er sie schließlich berufen und weil er sie berufen hat, hat er sie dann gerechtfertigt und dann wird auch noch die Verherrlichung hingefügt. Also nicht blindem Zufall anvertraut, sondern Gegenstände des göttlichen Planes schon vor Erschaffung der Welt. In Verbindung mit dem Rad, mit dem Kreislauf, habe ich schon beim Hinduismus verwiesen auf Jakobus 3, Vers 6, wo wörtlich über das Rad der Natur gesprochen wird. Es wird dann übersetzt oft mit Lauf der Natur, das ist korrekt, aber ganz wörtlich steht das Rad der Natur. Denn die Welt läuft ja in Kreisen ab. Wenn wir denken an die Monate, an die Jahreszeiten, an Tag und Nacht und so weiter. Gerade in Prediger 1, 4 bis 11 werden noch weitere solche Zyklen, auch der Windzyklus und der Wasserzyklus wird beschrieben. Von diesen Beobachtungen her kommt ja dann auch die Überlegung mit den Wiedergeburten, dass auch das eben in Kreisform verläuft. Nun, in Hesekiel 1 wird der Thron Gottes beschrieben, der auf einem Wagen ist mit Rädern. Und der Thron Gottes ist dynamisch und fährt immer vorwärts. Diese Räder drehen, aber sie bleiben nicht an Ort. Und das bedeutet, Gott führt durch die Kreisläufe der Natur und des Jahres hin auf ein Endziel. Die Bibel lehrt eine lineare Heilsgeschichte. Es gibt da zwar dynamische Zyklen, den Jahreszyklus, Tageszyklus, aber das bleibt nicht an Ort, wie in den östlichen Religionen, nicht sinnlos, sondern geht hin auf Gottes Endziel der Heilsgeschichte. Und darum, in den östlichen Menschen aus den östlichen Kulturkreisen, die haben Mühe, die Geschichte auf einer Linie sich vorzustellen, wie wir das in der Schule gelernt haben. Aber wir haben nicht Mühe, weil dieses Denken kommt aus der Bibel. Dass die Geschichte linear verläuft, aber in der Schule lernt man nicht mehr, dass die Geschichte ein Ziel hat. Das ist in dem Sinn eine sinnlose Linie geworden. Aber die Bibel zeigt uns, es gibt ein Ziel. Das Reich Gottes und die Ewigkeit. Mit neuem Himmel und neuer Erde. Ein weiterer Punkt, der einzelne Mensch ist nach der Bibel eine wirkliche Person, die in alle Ewigkeit als Identität existiert. Das sehen wir schon in Lukas 16, 19 bis 31. Lazarus, der arme Lazarus, stirbt und kommt in den Schoß Abrahams. Ein rabbinischer Ausdruck für das Paradies. Und der reiche Mann stirbt und kommt ins Totenreich an den Ort der Qual. Aber er ist bei vollem Bewusstsein, seine Identität bleibt erhalten, auch nach dem Tod. Er kann sogar sprechen. Er spricht dort mit Abraham. Seine Identität ist auch erhalten. Denn in Matthäus 8, Vers 11 spricht der Herr Jesus, wie dann in der Zukunft im Reich Gottes, im tausendjährigen Reich, da wird Abraham, Isaac und Jakob kommen und sie werden mit den Menschen im Reich zusammen essen. Also, die Identität dieser Patriarchen bleibt erhalten. Oder Matthäus 17, 3, auf dem Berg der Verklärung, da kamen Elia und Mose. Mose war gestorben, aber seine Identität ist klar erhalten. Der Buddhismus leugnet den Menschen als eine Einheit von Geist, Seele und Körper. Das, was wir gerade in 1. Thessalonicher 5, Vers 23 klar gelehrt bekommen. Geist, Seele und Körper. Alles ist von Gott, alles ist als Schöpfungswerk Gottes gut. Sehr gut. Jetzt kommen wir zum Thema moralisches Handeln. Ich habe schon erklärt, dass Buddhisten sehr viel Wert legen auf korrektes, freundliches Handeln. Auf moralischen Umgang. Zum Beispiel, buddhistische Mönche werden ausgeschlossen, wenn sie Unzucht begehen. Oder sonst schwere Vergehungen. Nun aber müssen wir doch sehen, abgrundtiefe Differenzen bestehen zwischen Buddhismus und biblischem Christentum. Der Buddhismus sagt nämlich, es gebe keine Grenze zwischen Mensch und Tier. Auch Tiere sollen bewusst und sittlich handeln können. Ist einfach eine Zusammensetzung der Dhamma, der Daseinsfaktoren auf einer anderen Ebene, oder? Es gibt keine prinzipielle Trennung zwischen Mensch und Tier. Auch da verstehen wir, dass ein Buddhist die Evolutionslehre viel schneller akzeptiert, als jemand, der vom christlichen Denken her geprägt worden war. Und jetzt ganz wichtig, es gebe keine Scheidung nach Rassen, Herkunft und Kaste. Das ist ein deutlicher Bruch mit dem Hinduismus. Denn der Glaube an die göttliche Ordnung der Kasten ist Bedingung, um Hinduist zu sein. Das kann man nicht umgehen. Drum, ein Westler kann gar kein richtiger Hindu werden, denn der bleibt immer kastenlos. Und das sind die Unberührbaren, das sind die Grausigsten. Der Hinduismus ist in dem Sinn eine regionale Religion. Und beim Buddhismus sehen wir, das ist eine Religion mit weltweitem Anspruch. Und darum wird der Rassen- und Herkunfts- und Kastenunterschied vernachlässigt gegenüber dem Hinduismus. Es geht einfach bei den Menschen, bei den Lebewesen nur um die moralischen Qualitäten. Aber es ist wichtig, Moral ist hier im Buddhismus Selbstzweck. Und gut wird so definiert. Gut sei, was zur Erlösung hinführt, böse, was von ihr wegführt. Und das führt letztlich zu einer individualistischen Gesinnungsethik. Es muss für meinen Erlösungsweg muss alles stimmen. Und wenn da mir was in die Quere kommt, dann eben die Prioritäten sind gesetzt. Es geht auch hier um einen Erlösungsegoismus. Denn zuerst muss man einfach mal bedacht sein auf seine eigene Erlösung und nicht die des Nächsten. Erlösungsegoismus. Sehr ausgeprägt sogar. Im Licht der Bibel. Der Mensch ist nach der Bibel im Gegensatz zum Tier im Bild Gottes erschaffen worden. 1. Mose 1, 27. Und dort als moralisch verantwortliches Wesen. In 1. Mose 2, 16 bis 17 gibt Gott dem Adam Gebote. Und er sagt ihm, von allen Bäumen darfst du essen, aber von diesem einen Baum darfst du nicht essen. Der Mensch ist als moralisch verantwortliches Wesen geschaffen, im Gegensatz zum Tier. Die Liebe zu Gott und zum Nächsten, die soll und muss die Triebfeder für alles moralische Handeln sein. Ich lese aus Johannes 14, 21. Wer meine Gebote hat und sie hält, der ist es, der mich liebt. Wer aber mich liebt, wird von meinem Vater geliebt werden. Und ich werde ihn lieben und mich selbst ihm offenbar machen. Und gerade noch Vers 23. Jesus antwortete und sprach zu ihm, wenn jemand mich liebt, so wird er mein Wort halten. Und mein Vater wird ihn lieben. Und wir werden zu ihm kommen und Wohnung bei ihm machen. In Vers 21 haben wir, wer meine Gebote hält. Vers 23, wer mein Wort hält. Also der objektive Maßstab für Moral und Ethik sind die Gebote Gottes, beziehungsweise das Wort Gottes. Es ist also nicht subjektiv, was ist gut, was ist böse, sondern objektiv durch die Gebote Gottes in seinem Wort vorgegeben. Die Liebe zu Gott ist der Anlass, um moralisch zu handeln. Nicht, weil man denkt, dadurch kann ich mir irgendetwas verdienen, sondern es ist die Liebe zu Gott. Römer 13, 8 bis 10 zeigt ferner, die Liebe zum Nächsten ist Motiv für moralisches Handeln nach der Bibel. Römer 13, 8. Seid niemand irgendetwas schuldig, als nur einander zu lieben. Denn wer den anderen liebt, hat das Gesetz erfüllt. Denn das, du sollst nicht Ehe brechen, du sollst nicht töten, du sollst nicht stehlen, lass dich nicht gelüsten. Und wenn es ein anderes Gebot gibt, ist in diesem Wort zusammengefasst, du sollst deinen Nächsten lieben wie dich selbst. Die Liebe tut dem Nächsten nichts Böses. So ist nun die Liebe die Summe des Gesetzes. Also die beiden höchsten Gebote des Alten Testamentes, der Tora, du sollst den Herrn, deinen Gott lieben und deinen Nächsten wie dich selbst, die werden im Neuen Testament sogar auf höhere Ordnung zur Vollendung gebracht. Jetzt wollen wir noch kurz sehen, so überblicksmäßig, was sind eigentlich die Übereinstimmungen zwischen Buddhismus und Hinduismus und ferner, worin liegen die Gegensätze? Denn wenn man sich nicht mit diesen Religionen beschäftigt, dann denkt man, sie sind ja ungefähr irgendwie etwas sehr Ähnliches. Das ist so, sie sind ähnlich und trotzdem sind gewaltige Unterschiede da. Übereinstimmungen sind zunächst in der Vorstellung, dass die Welt ein ewiger Kreislauf sei. Zweitens der Glaube an das Karma, das Vergeltungsgesetz, das dann entscheidet über die nächste Wiedergeburt. Dann der Begriff des Sansara, das Rad der Wiedergeburten. Das Ziel ist das gleiche, Ausbrechen aus dem Geburtenkreislauf. Aber der Weg dahin wird verschieden gesehen. Und ein weiterer Punkt, die Anerkennung des Dharma, dieses kosmischen Weltgesetzes. Nun, die Gegensätze sind folgende, die wichtigen Gegensätze. Buddha lehrte die Seelenlosigkeit und er lehnte den Begriff, den hinduistischen Begriff des Atman ab. Diese göttliche Seele im Einzelnen, die Teil sei der Weltseele. Das Nirvana, die Vorstellung des Nirvanas, ist nicht identisch im Buddhismus und im Hinduismus. Im Hinduismus ist das Einswerden mit dem Weltgeist, mit Brahman. Im Nirvana des Buddhismus sieht das ganz anders aus. Das haben wir gesehen. Buddha lehnte die Vorrangstellung der Brahmanen ab. Also diese ganz hohen Leute im Hinduismus, die waren ihm ein Dorn im Auge. Und darum lehnte sie Gott massiv ab in ihrer Vorrangstellung. Weiter, die Veden, die ältesten hinduistischen Schriften, und die Upanishaden, etwas spätere Schriften, seien nach Buddha für die Erlösung nicht notwendig. Das ist wieder ein ganz wichtiger Punkt, denn um ein Hindu zu sein, muss man diese Schriften anerkennen als göttlich. Also dort macht er auch einen Bruch mit dem Hinduismus. Ebenso der nächste Punkt, das Kastensystem ist nach Buddha nur ein menschliches System und damit belanglos für die Erlösung. Während im Hinduismus jemand, der das Kastensystem in Frage stellt, ist kein Hindu mehr. Dort wird der Bruch auch vollzogen. Dann vom Charakter her oder vom Selbstbild her, der Buddhismus wird betrachtet als gestiftete Religion, eben durch Siddhartha Gautama. Der Hinduismus selber betrachtet sich aber als eine ewige Religion ohne Stifter. Das ist ihr Selbstbild, ihre Vorstellung. Beim Hinduismus habe ich mehr als einmal den Hinweis bekommen, woher habe ich eigentlich all das Material und ich soll doch Quellen angeben. Jetzt habe ich das da ein bisschen verwirklicht. Also die Beschreibung des Buddhismus geht eigentlich zurück auf die Buddhismusvorlesungen an der STH Basel von Klaus Hoppenwort. Bei dem habe ich auch in Buddhismus abgeschlossen und Hinduismus, Islam und animistische Religionen. Also Klaus Hoppenwort ist ein Religionswissenschaftler und hat im Hauptfach Buddhismus studiert. Aber ein Christ, ein überzeugter Christ. Und weiter ist sehr empfehlenswert, leider auf Französisch, von Nicole, Précis d'histoire des religions.

0: Ich denke, jetzt haben wir noch einige Zeit. Bis Viertel nach gibt es Fragen. Da hinten kommt schon.
1: Gerade so möchte ich fragen,
0: ja, eben der Pali-Kanon umfasst ein breites Schriftgut im Buddhismus, das in drei Hauptgruppen zerfällt. Und der Pali-Kanon geht zurück auf etwa 1. Jahrhundert nach Christus. Also das ist so gewissermaßen der wesentliche Grundstock. Aber es hat sich natürlich eine weitere riesige Literatur entwickelt in der weiteren Zeit. Und dadurch, dass es zu so viel Sektenbildung gekommen ist im Buddhismus, gibt es natürlich auch alle möglichen Richtungen. Aber der Pali-Kanon repräsentiert gewissermaßen das ursprünglichste Bild des Buddhismus. Ja? Warum er mit einem Riesenbauch dargestellt wird? Ja, das drückt seine Weltabgeschiedenheit aus. So die Gemütlichkeit in dem Sinn eben fern von Überschwang und eben gewissermaßen dieser mittlere Weg. Natürlich könnte man sagen, wenn man den mittleren Weg geht, dann ist man viel magerer, oder? Aber ich stelle mir das so vor, dass es gewissermaßen diese gemütliche Genügsamkeit so zum Ausdruck bringen soll. Aber es gibt Richtungen, die lehnen das ja ab, solche Buddha-Figuren. Es gibt zum Beispiel auch Orte, wo man nur so einen Sessel ohne Mensch drauf darstellt. Da zeigt sich auch schon das schlechte Gewissen im Blick auf Bildverehrung. Es ist ganz interessant, dass man das selbst im Heidentum, dieses schlechte Gewissen, finden kann. Weiter? Ja. Ach so, Sie denken wegen dem Es. Also ich habe ja gesagt, der nach dem Buddhismus nicht der Mensch denkt, sondern Es denkt. Ja, ich wiederhole. Also die Frage bezog sich auf eine Bemerkung. Buddha hat gelehrt, dass gewissermaßen nicht der Mensch denkt, sondern Es denkt in ihm. Im Zusammenhang mit diesen Daseinsfaktoren. Nun, die Frage ist, hat das irgendwie etwas zu tun mit der modernen Psychologie? Ja, das tönt fast so, weil in der freudschen Psychologie kennt man ja den Begriff des Über-Ich und des Es, ja. Aber das ist nicht gar nicht das Gleiche, sondern es geht im Hinduismus darum, dass der Mensch an sich eben nicht eine individuelle Persönlichkeit ist, sondern lediglich eine Zusammensetzung aus Daseinsfaktoren, ohne Seele. Also der Buddhismus fasst gar nicht, was eigentlich das Gewaltige am Menschen ist, diese individuelle Persönlichkeit, wie Gott uns geschaffen hat. Das wird eben als ein Produkt von einzelnen Faktoren betrachtet. Aber wenn man auch nicht die direkte Beziehung zur freudschen Psychologie ziehen kann, so ist es doch eine Tatsache, wenn man dem nachgeht, dann stellt man schließlich fest, es gibt keine Religion, es gibt keine Philosophie, die ein richtiges, angemessenes Bild der Person des Menschen entwickeln kann. Und das kommt daher, denn der Wert unserer Person resultiert aus der Gemeinschaft mit dem ewigen Gott, mit dem ewigen persönlichen Gott. Erst in der Begegnung mit Jesus Christus, dem Sohn Gottes, realisieren wir eigentlich, wer wir als Person sind. Also erst in dieser Begegnung, erst in dieser Beziehung bekommen wir als Menschen überhaupt einen Wert. Und das ist ein wichtiges Thema, denn in der heutigen Kultur, im heutigen Zeitgeist, ist es ja anders. Im 19. Jahrhundert haben die Menschen hier im Westen oft Gewissensfragen gehabt. Wie kann ich mit meiner Schuld fertig werden? Wie kann ich Vergebung haben?

0: Das interessiert im Allgemeinen die Leute heute nicht mehr. Sondern die Leute interessiert heute, wer bin ich, was bin ich wert? Und das hängt letztlich zusammen auch mit der ganzen Evolutionslehre, auch unbewusst. Ja, wenn wir nur einfach das Produkt sind, vom Zufall immer höher entwickelt, was ist dann der Mensch schon? Wir sind ja eigentlich nur höher organisierte Materie. Und da sind wir eigentlich schon wieder ganz nah bei der Vorstellung des Buddhismus. Wir sind einfach eine Zusammensetzung von Atomen auf einer höheren Ebene. Aber wer bin ich? Was bin ich eigentlich wert? Gerade vor kurzem hat mir jemand, der sich noch nicht so lange bekehrt hat, aus einem völlig unchristlichen Hintergrund heraus gesagt, er sei durch die Evolutionslehre in eine totale Sinnkrise gekommen. Und dann habe ich es versucht mit Okkultismus darüber lesen. Ich habe nichts gemacht. Aber das hätte ihn derart in Angst hineingebracht. Und schließlich aus dieser Angst heraus hat er Zuflucht bei Gott gesucht. Und hat seine Schuld bekannt, hat noch nie etwas gehört, war nie an einer Evangelisation. Aber hat sich gesagt, wenn mir jemand vergeben kann, dann ist es Gott. Und so ist er zum Glauben gekommen. Und dadurch hatte er eben Ausweg gefunden aus dieser Sinnkrise. Denn erst in der Begegnung mit dem persönlichen, ewigen Gott bekommt unsere Person als solche wieder Wert und Bedeutung. Und das ist eine wichtige Botschaft, die wir weitergeben können. Und es ist so persönlich, wenn man denkt, Jesaja 43. Da braucht man überhaupt keine Probleme mehr zu haben mit wer bin ich, was bin ich wert. Wenn man das so für sich in Anspruch nimmt, Jesaja 43, Vers 1. Und nun, so spricht der Herr, der dich geschaffen, Jakob, und der dich gebildet hat, Israel. Fürchte dich nicht, denn ich habe dich erlöst. Ich habe dich bei deinem Namen gerufen, du bist mein. Wenn du durchs Wasser gehst, ich bin bei dir. Und dann Vers 4, weil du teuer, wertvoll bist in meinen Augen und ich dich lieb habe. Und so weiter. Das zeigt doch, wie der einzelne Mensch, der zu dem ewigen Gott der Bibel kommt, was er wert ist. Ich habe dich erlöst. Ich habe dich bei deinem Namen gerufen. Gott meint unsere Individualität, unsere Persönlichkeit. Und die löscht er nicht aus, sondern das bleibt in alle Ewigkeit. Das ist so etwas Gewaltiges. Ja, weitere Fragen? Hier.
1: Eine Frage zum Manuskript. Im ersten Absatz auf Zeile 3, ganz am Anfang, steht, und dann der dritte, unterste Abschnitt, Buddha wurde mit 29 Jahren ein solcher Brahmana. Also zweimal die Erkenntnis.
0: Also mit 29 Jahren ist der Sohn geboren und dann verließ er die Familie. Er wurde ein Wahrheitssuchender, also ein Samana im buddhistischen Sinn. Aber die Erleuchtung selber, die kam erst später, eben mit etwa 36 Jahren. Also das war die Wahrheitssuche während 7 Jahren und dann mit der Erleuchtung meinte er das Ziel erreicht zu haben. Also effektiv, er wurde ein Wahrheitssucher in dem Moment, wo seine Frau ihn ganz besonders nötig hatte. Ja. Weiter, eins ums andere. Ja, mal dahinten.
2: Mich interessiert, inwiefern unterscheidet sich der mongolische Buddhismus vom klassischen?
0: Es gibt so viele Richtungen und national wird das wieder gefärbt. Also den mongolischen Buddhismus, den habe ich nicht studiert, das könnte ich nicht sagen. Ja, also es gibt so viele verschiedene Richtungen, oder? Und aber das können Sie in der Fachliteratur so spezielle Richtungen nachschlagen. Und das ist ja auch nötig, wenn man als Missionar in irgendeines dieser Länder geht, wo Buddhismus praktiziert wird, da muss man sich natürlich mit allen möglichen Varianten muss man sich mit der Variante an dem Ort ganz speziell auseinandersetzen. Und die können so weit variieren, dass wie gesagt, manche Formen mit dem ursprünglichen Buddhismus überhaupt nichts mehr zu tun haben. Hoppenwort hat das übrigens sehr eindrücklich gesagt. Er hat gesagt, dass das Leben des Menschen reicht eigentlich nur, um eine Religion wirklich kennenzulernen. Also alles andere, das ist noch so ein bisschen nebenbei, aber wenn man eine Religion wirklich kennen will, alles drum und dran, dann braucht das ein ganzes Leben. Gut, weiter? Ja, hier. Kann man sagen, dass... Ja, sicher. Der Buddhismus hat einen sehr großen Einfluss auf die moderne Psychologie. Besonders durch Carl Rogers. Er hat ja in Verbindung mit der transzendentalen Psychologie hat viele östliche Elemente aus den östlichen Religionen in die moderne Psychologie hinein integriert. Aber das kann natürlich sehr stark variieren von Richtung zu Richtung. Aber gerade in der Richtung, bei Carl Rogers beginnend, hat das eine große Bedeutung bekommen. Sehr wichtig sogar. Ja, jetzt hier.
3: Der Buddhismus auch so charakteristische Poesie für ältere Literatur?
0: Ja, also was sehr typisch ist im Buddhismus, ist die Form der Gleichnisse. Also Buddha hat sehr viel Gleichnisse erzählt. Das ist so das...
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0: Liebe Brüder und Schwestern, liebe Freunde, auch heute herzlich willkommen in Albernau zum Vortrag Was sind Sekten? Wie können wir sie erkennen und beurteilen? Wie können wir Menschen helfen, die in Sekten gefangen sind? Wir wollen auch einige Sekten miteinander betrachten, insbesondere Zeugen Jehovas und Neuapostolische Kirche. Und ich werde am Anfang etwas mehr Theoretisches sagen über Sekten allgemein, dann die biblischen Aussagen dazu und dann eben auch auf diese Beispiele eingehen. Und dann können wir auch noch Rückfragen stellen. Also wir haben ein etwas längeres Programm. Ich hoffe, es ist auch von Interesse für euch. Ich möchte zu Beginn lesen aus dem 2. Petrusbrief, Kapitel 2, ab Vers 1. Es waren aber auch falsche Propheten unter dem Volk, wie auch unter euch sein werden falsche Lehrer, die verderbliche Irrlehren einführen und verleugnen den Herrn, der sie erkauft hat. Die werden über sich selbst herbeiführen ein schnelles Verderben. Und viele werden ihnen folgen in ihren Ausschweifungen. Um ihretwillen wird der Weg der Wahrheit verlästert werden. Und aus Habsucht werden sie euch mit erdichteten Worten zu gewinnen suchen. Das Gericht über sie bereitet sich seit langem vor und ihr Verderben schläft nicht. Soweit Gottes Wort. Das ganze Kapitel handelt dann noch über Verführung, über Irrlehren, Sektiererei. Und wir wollen jetzt systematisch fragen, was ist überhaupt eine Sekte im Unterschied zu einer Kirche oder Freikirche? Es wird ja manchmal alles auch verwechselt miteinander. Und welche Begriffsbestimmungen gab es schon in der Kirchengeschichte von Sekten? Dazu einiges vorneweg. Der Begriff Sekte selber kommt aus dem Lateinischen und lässt sich aus zwei möglichen Sprachwurzeln ableiten. Sequi, das heißt jemandem folgen, also einem Meister oder Lehrer oder Guru nachfolgen. Und secare, trennen, sich abschneiden. Wir kennen den Sektor, einen abgetrennten Bereich. Sich von etwas trennen, von einer Gemeinschaft oder Kirche oder Gruppierung trennen. Also das ist einfach mal rein sprachlich. In den verschiedenen Sprachen, Griechisch, Hebräisch, gibt es verschiedene weitere Begriffe, auf die ich jetzt aus Zeitgründen nicht alle eingehe. Da kommen zum Beispiel die Begriffe Häresie her, also Abspaltung oder Ketzerei, das kommt von den Katharern aus dem Mittelalter. Das war auch eine bekannte Sekte, die gewisse Sonderlehren vertreten hat. Außer dem Begriff Sekte begegnet auch der Begriff Sondergemeinschaft. Auch da ist das Wort Absondern enthalten. Und Sonderlehre, sonderbare Lehren. Manche Gruppierungen, die so zwischen Kirche und Sekte eingeordnet werden heute, wie die Adventisten, die werden oft jetzt als Sondergemeinschaft bezeichnet, weil sie sich der Ökumene etwas stärker geöffnet haben, nicht mehr sich absolut setzen, wie es bei den typischen Sekten ist, dass nur sie den Heilsweg hätten. Und dann werden sie als Sondergemeinschaft bezeichnet. Allerdings ist das ein schillernder Begriff, denn jede Kirche, Freikirche und Sekte unterscheidet sich von anderen, hat Besonderheiten, sonst wäre es ja alles miteinander identisch. Also der Begriff Sondergemeinschaft ist nicht sehr glücklich, weil jede Gruppierung ihre Besonderheiten hat, und sei es im Äußeren oder Inneren oder in der Lehre. Sonst wäre es ja alles nur eine Kirche oder Gemeinde. Der Begriff Kirche selber kommt auch aus dem Griechischen und kommt von Kyriake, von Kyrios, dem Herrn gehörig. Kyrios, der Herr, Jesus Christus. Der Reformator Martin Luther hat unterschieden zwischen sichtbarer und unsichtbarer Kirche. Er hat gesagt, die unsichtbare Kirche umschließt alle, die wirklich an Jesus Christus glauben, durch ihn erlöst sind. Die unsichtbare Gemeinde, die aber über verschiedene Denominationsgrenzen hinausgeht. Man kann also nicht sagen, nur in einer bestimmten Kirche oder Freikirche finden sich die wahren Gläubigen, sondern es gilt auch das, was in 1. Samuel 16 steht. Der Mensch sieht, was vor Augen ist, der Herr sieht das Herz an. Er weiß also, ob es wirklich wiedergeborene Gläubige gibt in den unterschiedlichen Gemeinschaften, Kirchen, Freikirchen, vielleicht auch Sekten. Es ist auch nicht auszuschließen, dass es da Menschen gibt, die wirklich den biblischen Herrn Jesus Christus liebhaben und sein Wort ernst nehmen. Dann haben auch die Reformatoren richtig festgestellt, dass die Kirche, jede Kirche, ein durchmischter Leib ist, corpus permixtum auf Lateinisch. Das heißt, ein vermischter Leib aus Gläubigen, Ungläubigen und Heuchlern. Das gibt es also in jeder Gruppierung. Echte, wirklich Wiedergeborene, durch den Geist Gottes wiedergeborene Gläubige, Ungläubige, die hoffentlich auf dem Weg sind, zum Glauben an Jesus Christus zu kommen, oder auch Heuchler, die gar nicht wirklich gläubig sind, sondern eben nur so mitschwimmen und sich so Anstrich geben, als seien sie gläubig. Man muss auch wissen, dass eben die perfekte Gemeinde der wirklich Gläubigen auf Erden nicht gibt, denn keiner kann ins Herz des anderen schauen. Wir wissen nie, ob alle wirklich gläubig sind im Sinne der Bibel, die in eine Gemeinde gehen. Jeder möge sich da selber prüfen. Jeder steht selber vor dem Herrn und prüfe sich, bin ich wirklich ein Kind Gottes? Nicht nur ein Geschöpf Gottes. Geschöpf Gottes sind wir ja von Natur aus schon. Aber Kind Gottes werden wir nur durch die geistliche Neugeburt, durch Wasser und Geist. Wenn wir Jesus als unseren Herrn und Erlöser angenommen haben, ihm unsere Schuld und Sünde gebracht haben, dass er sie am Kreuz ja durch sein Blut abgewaschen hat und mit ihm auferstehen werden zu neuem Leben. Buße getan haben über alles Böse in unserem Leben und Jesus jetzt unser Herr und Erlöser ist. Nicht nur Erlöser, sondern auch Herr, ist auch wichtig. Ja. Erlösung wollen im Grunde alle bekommen, auf dem oder jenem Weg, verschiedene Wege. Aber dass Jesus der Herr ist, das heißt auch ihm gehorchen, ihm dienen, Vergebung bitten, ihn, wenn man schuldig geworden ist, an ihm oder an unseren Nächsten. Der Ökumenische Rat der Kirchen hat eine interessante Definition gebracht, was Kirche ist im Unterschied zu Sekten. Ich zitiere es einfach mal, da heißt es, Kirchen sind solche Gemeinschaften, die den Herrn Jesus Christus gemäß der Heiligen Schrift als Gott und Heiland bekennen und darum gemeinsam zu erfüllen trachten, wozu sie berufen sind, zur Ehre Gottes, des Vaters, des Sohnes und des Heiligen Geistes. Das ist eine durchaus zutreffende Definition. Allerdings weiß man ja, dass der Ökumenische Rat selber nicht diese Klarheit vertritt und dass diese Definition dann dadurch auch zu wenig ist. Man sieht, es ist eine Art Minimalerklärung, die aber auch dann solche Kirchen und Gruppierungen umschließen kann, die doch ihr Lehren vertreten. Aber immerhin findet sich darin der Herr Jesus Christus gemäß der Heiligen Schrift, die Schrift als Maßstab, und als Gott und Heiland. Viele Sekten bestreiten ja die Gottheit Jesu Christi oder haben Ersatzerlösungswege daneben gestellt. Und auch der dreieinige Gott wird betont. Der Vater, der Sohn und der Heilige Geist wird auch in vielen Sekten bestritten. Nun, wie gesagt, Ökumenischer Rat selber fragwürdig geworden, indem er den Dialog mit heidnischen Religionen und allen möglichen Gruppierungen pflegt, die selber schon in Irrlehren verhaftet sind. Aber diese Definition wollte ich euch doch zur Kenntnis geben. Eine gewisse Orientierung bieten auch, ich komme immer näher zur Bibel, ja, aber ich möchte doch noch von der Kirchengeschichte einiges sagen, einige altkirchliche Bekenntnisse vor der Herausbildung der römisch-katholischen Kirche in den ersten drei Jahrhunderten, als die Gemeinde noch verfolgt wurde und dann noch im vierten Jahrhundert, da wurde ja sehr diskutiert auf den Konzilien über das Wesen Gottes und Jesu Christi und des Heiligen Geistes. Und man hat durchaus richtig festgestellt, dass Jesus eben wirklich Gott ist, Gott von Gott, Licht vom Licht, der Sohn des Vaters und eben nicht ein Geschöpf, wie es die Arianer und andere Vorläufer der Zeugen Jehovas zum Beispiel behauptet haben, dass er ein Geschöpf sei, ein Engelwesen oder was auch immer. Und man hat also betont, die Gottheit Jesu Christi, die Wesenseinheit mit dem Vater, obwohl die Personen unterschieden sind, Vater, Sohn, Heiliger Geist, und auch die Gottheit des Heiligen Geistes. Und das ist zum Beispiel grundlegend wichtig, auch als Unterscheidung von vielen heutigen Sekten, dass Jesus wirklich auf die Seite Gottes gehört, des Vaters, und nicht auf die Seite der geschaffenen Wesen. Man kann sich so vorstellen, auf der einen Seite Gott, Vater, Sohn, Heiliger Geist als Gottheit, drei Personen in einem Wesen, auf der anderen Seite alle Geschöpfe, Engel, Menschen, Tiere, Pflanzen, Mineralien und so weiter. Aber wenn Jesus Mensch wird, dann ist es aus der Gnade Gottes heraus, dass er seinen Sohn sendet. Er entäußerte sich seines göttlichen Wesens, Philipper 2, und erniedrigte sich selbst. wahrer Mensch und wahrer Gott. Das war auch grundlegend gegen Irrlehren schon damals festgelegt worden, dass Jesus wirklicher, wahrer Mensch und wirklicher, wahrer Gott zugleich ist. Unvermischt und ungetrennt und wie das dann alles formuliert wurde, es ist durchaus grundlegend, um einen Unterschied festzulegen gegen Irrlehren und Sekten, die das bestreiten wollen. Und wenn man Abstriche macht an der Göttlichkeit Jesu Christi, hat man auch nicht die wirkliche Erlösung. Deshalb ist das durchaus wichtig, was in diesen ganz frühen Bekenntnissen festgelegt war. Was sind eigentlich jetzt Freikirchen im Unterschied etwa zu Landeskirchen? Wir haben in Deutschland ja ein besonderes System, historisch gewachsen. Es waren ursprünglich die Fürsten, die Landeskirchen leiteten. Dann ist später das heutige Landeskirchensystem daraus entstanden. Das ist in anderen Ländern nicht so, zum Beispiel in den USA. In den USA sind alle Kirchen Freikirchen. Da gibt es überhaupt keine Staats- oder Landeskirchen. Ja, die größte Kirche sind dort zum Beispiel die Baptisten, die südlichen Baptisten, auch andere, gab es auch verschiedene Abspaltungen. Aber das ist eben was typisch Deutsches, der Unterschied zwischen Landeskirchen und Freikirchen. Gibt es nicht in allen Ländern. In Skandinavien, da gibt es etwa die Staatskirchen, die dann wiederum sehr stark mit dem Staat verkoppelt sind. In England noch schlimmer, anglikanische Kirche, da ist die Königin das Oberhaupt. Also eine absolute Verquickung von Staat und Kirche, was eben im Neuen Testament nicht der Fall ist. Man soll zwar der Obrigkeit gehorsam sein, soweit sie nicht gegen Gottes Gebote etwas beschließt und entscheidet, aber grundsätzlich ist die Gemeinde Jesus Christus unterstellt und nicht weltlichen Häuptern. Ja, das ist ganz klar im Neuen Testament. Nun jedenfalls, der Unterschied zwischen Kirchen und Freikirchen, etwa in Deutschland, ist so, dass Freikirchen keine Sekten sind, sondern sie unterscheiden sich dadurch, dass sie staatsunabhängig, also frei, ihre Versammlungen und ihre Existenzweise leben wollen. Es gibt natürlich auch Unterschiede bezüglich Struktur, Sakramentsverständnis und auf anderen Gebieten, aber der Begriff Freikirche im Unterschied zur Landeskirche kommt von der organisatorischen Unabhängigkeit und Freiheit der Kirchengebilde her. Was zählt zum Beispiel zu Freikirchen, also nicht zu Sekten in Deutschland, Europa, zum Beispiel Methodisten, Baptisten, Brüdergemeinden, Mennoniten, freie evangelische Gemeinden, aber auch Abtrennungen von den ehemaligen lutherischen und reformierten Staatskirchen zählen hier auch als Freikirchen, obwohl sie zum Beispiel ein völlig anderes Verständnis von Taufe und Abendmahl haben als Baptisten, Mennoniten und andere. Zum Beispiel auch die selbstständige evangelisch-lutherische Kirche zählt bei uns als Freikirche, die die Union mit der reformierten Kirche damals nicht mitgemacht hat, 1817. Dann hat sie selbstständig gemacht, also lutherischer als die lutherische Kirche, die selbstständigen Lutheraner. Und dann gibt es auch auf reformierter Seite die evangelisch-altreformierte Kirche, die auch sagen, wir machen keine Union mit den Lutheranern oder anderen. Dann gibt es natürlich auch die Unionskirchen, etwa in Baden, wo ich herkomme, wo dann lutherische und reformierte Bekenntnisse miteinander verbunden wurden in einem Bekenntniswerk. Wir wissen ja, in Landeskirchen gibt es also verschieden geprägte lutherische, reformierte und unierte Landeskirchen im landeskirchlichen System. Nun aber nochmal zurück, also ich wollte nur sagen, dass eben Freikirchen keine Sekten sind. Sekte muss eben anders definiert werden als durch den Grad der Freiwilligkeit oder Unabhängigkeit. Über Lehrfragen im Einzelnen kann man natürlich dann diskutieren zwischen Landes- und Freikirchen. Aber was sind nun Sekten? Sekten selber, die verderblich sind, wie wir auch im Wort Gottes gehört haben, weil sie wirklich massive Irrlehren vertreten. Nun, es gab natürlich im Lauf der Kirchengeschichte unterschiedliche Sektendefinitionen, also Bestimmungen. Vielleicht mal interessant, 1877, der Tübinger evangelische Theologe Christian Palmer unterschied Kirche und Sekte folgendermaßen. Ihr könnt selber prüfen, ob das jetzt haltbar ist. Der sagte einfach, juristisch ist jede Gemeinschaft eine Sekte, wenn sie sich von der herrschenden, vom Staat anerkannten Kirche trennt. Punktum. Ja, also dieses Obrigkeitsdenken war damals sehr stark. Es gibt nur die eine Staatskirche, Rom würde sagen, nur die römische Kirche. Und alles, was sich trennt, ist halt Sekteabspaltung. Das ist sehr einfach, aber rein soziologisch, also gesellschaftswissenschaftlich bestimmt. Nicht biblisch, ich komme noch darauf zurück. Dann der Soziologe Max Weber hat es schon zutreffender definiert nach dem Grad der Freiwilligkeit. Allerdings hat er damit den Unterschied zwischen Freikirchen und Sekten eben gerade nicht gewahrt. Hat gesagt, was freiwillig ist, was nicht von oben verordnet ist, das ist halt Sekte. Heute würde man sagen Freikirche, ja, wichtiger Unterschied. Ernst Troeltsch, er war Theologe und kam dann vom Glauben weg, wurde dann Philosoph. Der hat folgende Definition gebracht. Allerdings für Sekte, und das würde aber heute, würden wir es auf pietistische Gemeinschaften so definieren, ja. Der hat so gesagt, dass eine Sekte sei. Man muss mal hören. Ernst Troeltsch sagt, die Sekte ist die freie Vereinigung strenger und bewusster Christen, die als wahrhaft Wiedergeborene zusammentreten, von der Welt sich scheiden, auf kleine Kreise beschränkt bleiben, statt der Gnade das Gesetz betonen und so weiter. Ja, das ist natürlich manches hier durch richtig, aber er hat die Wiedergeborenen praktisch als Sektierer eingestuft, von seinem liberalen Standpunkt her. Das können wir so natürlich von der Bibel nicht sehen, sondern die Wiedergeborenen sind natürlich die Gläubigen in allen Denominationen. Nun, nach dem Zweiten Weltkrieg wurden die Sektenbestimmungen etwas ausgewogener. Der bekannte Autor des Buches Seherkrübler Enthusiasten, kennen vielleicht manche, Kurt Hutten, er hat gesagt, dass Sekten sich durch ein innerliches Winkeldasein auszeichnen, eine rechthaberische Haltung hätten, sich scheiden von allen anderen christlichen Richtungen und so weiter. Da ist durchaus was dran, wenn es Gruppierungen gibt, die sagen, nur wir haben die Fülle des Heils, nur wir haben den richtigen Heilsweg, dann geht es eben sehr stark schon in sektierische oder ist schon dieses stolze, anmaßende, elitäre Denken, das sich von anderen Christen abgrenzt. Dann kam in den 70er und 80er Jahren der Einbruch auch fernöstlicher Kulte in das ehemals christliche Abendland. Und seither unterscheidet man jetzt folgende Formen von Sekten. Etwa auch bei der Evangelischen Zentralstelle für Weltanschauungsfragen. Da kommen jetzt schon einige Beispiele. A, die klassischen christlichen Sekten oder sich christlich nennenden. Das sind natürlich die Zeugen Jehovas, die Neuapostolischen, die Mormonen, christliche Wissenschaft und so weiter. Aber schon bei der christlichen Wissenschaft muss man sagen, das ist eher hinduistisches Denken. Ihr könnt gerne noch dazu Fragen stellen, zur Vertiefung nachher. Ich kann nur Stichworte jetzt sagen. Oder auch die Mormonen, das ist an sich Polytheismus, viel Götterglaube. Hat nichts mit christlichem Glauben zu tun. Aber sie werden so dem christlichen Sektenspektrum zugeordnet. Es gibt also immer wieder Mischformen mit christlichen und nichtchristlichen Elementen bei Sekten. Dann die Hindu-Sekten. Hare Krishna, Ananda Marga, transzendentale Meditation, Divine Light Mission, Bhagwan und so weiter, die sich auch wieder unterscheiden, aber doch einen hinduistischen Hintergrund haben mit ihrem Götzendienst. Dann buddhistische Sekten, Dalai Lama ist ja auch sehr aktiv, immer wieder im Abendland jetzt. Verschiedene Schulen des Zen-Buddhismus besonders in jeder Großstadt zu finden heute schon. Dann Psychosekten, also mit psychologischer Versklavung des Menschen, Gehirnwäsche, etwa Scientology, die gehen ja dann durch die Straßen und machen Fragebogen den Leuten und wollen ihnen einreden, dass sie alle psychisch krank sind, dass nur bei ihnen die wirkliche Heilung bekommen. Also jeder, der diesen Test macht, wird Defizite gesagt bekommen, die er nur durch teure Kurse bei den Scientologen geheilt bekommen kann, angeblich. Aber auch das Erhard-Seminar-Training, die aktionsanalytische Organisation und viele andere Psychokulte. Dann religionsvermischende Sekten, man spricht auch von synkretistischen Sekten, wie etwa die Vereinigungskirche San Myung Moons, eines falschen Christus, oder die Bahá'í-Religion, die geradezu eine endzeitliche Vermischungsreligion ist. Bahá'í, der Bab der Gründer, die sagten, dass nun alle Religionen Wege zu Gott sind, so wie man es heute ja überall schon hört jetzt auch, und dass eben Mose und Zarathustra und Buddha und Jesus und Mohammed und so weiter, das seien alles Religionsstifter, die Vorläufer seien dieses Baha'u'llah, der dann gekommen sei. Also wird alles schön eingeordnet in dieses religiöse Pantheon, in diesen Gemischtwarenladen, kann man auch sagen. Klare Übertretung des ersten Gebots der Bibel, ja. Nur ein Gott, der wahre Gott, ist der wirkliche Gott. Dann gibt es auch politische Sekten, wie die Europäische Arbeiterpartei verschiedene NS- und K-Gruppen, also narzisstische und kommunistische Gruppen, die auch sektierisches Denken entwickelt haben, die Esoterische Union, die Violetten nennen sich jetzt, die auch bei verschiedenen Wahlen schon angetreten sind, wo dann alles durch Geistheilung, auch die Gesellschaft transformiert wird, durch Geistheilung, ja, auch sektierisches Denken. Und dann gibt es die Neuoffenbarungs- und spiritistischen Sekten mit spiritistischen Medien, die also direkt in Kontakt mit Geistern stehen, letztendlich mit dämonischen, satanischen Mächten, etwa Universelles Leben, Gabriele Wittek in Würzburg ist das, mit ihren Anhängern, früher hieß es Heimholungswerk, dann Fiat Lux von Uriella, nicht, die ja ihr Badewasser an die Leute verkauft, als Heilwasser, wo sie drin gebadet hat vorher. Glauben die, dass das magische Kräfte hat? Gehe ich lieber ins Radonbad. In Schlema habe ich mehr davon. Und dann gibt es die geistige Loge Zürich, ja, und solche spiritistischen Sekten, die natürlich sehr gefährlich sind, weil man dann besessen werden kann, wenn die Leute einem die Hand auflegen. Und dann gibt es natürlich die harten satanistischen Kulte und Sekten. Da möchte ich jetzt nicht viel drüber sagen. Das ist auch zu unangenehm, über diese Dinge ins Detail zu gehen. Und da gibt es die New Age Sekten und Kulte, das Zeitalter des Wassermanns, was heute sehr viel Einfluss hat. Man muss nur in eine Buchhandlung gehen und sieht die Esoterikabteilung, die ja nicht unter dem Thema Verführung läuft, sondern als Lebenshilfe. Esoterik als Lebenshilfe, das ist heute so das Motto. Nicht? Man will den Leuten helfen. Man kann auch Heilung bekommen unter Umständen durch diese Mächte, aber um den Preis der Seele. Ja. Es ist sehr gefährlich, sich darauf einzulassen. Und dann gibt es noch die esoterischen, also okkulten Vereinigungen mit mehr oder weniger sektenförmigen Ausformungen, wie etwa die Theosophische Gesellschaft von Helena Blavatsky. Und damit habe ich mich 8 Jahre intensiv beschäftigt durch meine Doktorarbeit, die Anthroposophische Gesellschaft des Rudolf Steiner und seiner Anhänger, woraus dann ja Waldorfschulen, Veleda-Medizin, Demeter-Landwirtschaft und all diese dunklen Früchte entstanden sind. Steiner selber war ja ein Hellseher, ein Medium, der diese ganzen Visionen empfangen hat aus der Geisterwelt, die er dann seinen Anhängern vermittelt in über 300 Schriften, die mit seinen Vorträgen und so weiter veröffentlicht wurden. Das war schon mal ein kurzer Überblick über die Kategorien von Sekten, verschiedene Arten. Es gibt natürlich noch viel mehr, Tausende. Dieses Schema ist nicht starr, sondern fließend. Viele Sekten sind mehreren Kategorien gleichzeitig zuzuordnen. Das möchte ich nur erwähnen. Nun aber ist die Frage, es gibt ja auch im christlichen Bereich Dinge, die schwerer zu durch.
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3: Schauen sind, wo auch Menschen versklavt werden, irgendeinem Guru folgen, wo sie durch Gehirnwäsche ihre Familien und alles verlassen müssen, nur noch diese Gruppierung da gar nicht mehr heraus können. Wir kennen ja solche Entwicklungen. Auch das ist natürlich sektiererisch. Und die Frage ist, woran können wir das unterscheiden, was jetzt noch eine gesunde oder halbwegs gesunde Gemeinde oder auch Freikirche ist oder was schon eine Sekte ist? Nicht? Woran kann man das unterscheiden? Diese Maßstäbe sind ja wichtig. Man hat gesagt, die reformatorischen Bekenntnisse. Allerdings, das fand ich gut, die Reformatoren selber haben gesagt, dass die Bekenntnisse, die sie verfasst haben, niemals die absolute Basis sein dürfen, sondern auch diese Bekenntnisse wieder geprüft werden müssen anhand der Heiligen Schrift. Und dann kommen wir jetzt endlich zum Ergebnis. Der einzige Prüfstein ist und bleibt die Heilige Schrift. Bekenntnisse können manches verklären, aber sie sind auch immer wieder zu hinterfragen anhand der Heiligen Schrift. Um ein Beispiel zu nennen, es fehlt in der Augsburger Konfession die eschatologische Sicht, etwa auch über das tausendjährige Reich, was ja die pietistischen Väter, Spener und so weiter, wieder ganz neu entdeckt haben. Das fehlt einfach, es wird einfach ausgelassen und die werden dann verurteilt, die daran glauben, dass Offenbarung 20 Realität ist oder Jesaja 2 und die ganzen Stellen. Aber ich sage immer, ich kann es nicht einfach weglassen, bloß weil es schon missbraucht wurde in der Kirchengeschichte, vielfach missbraucht, diese Bibelstellen, etwa auch von Hitler mit seinem sogenannten tausendjährigen Reich. Das ist nur nebenbei als Beispiel erwähnt. Die Heilige Schrift ist der Maßstab. Und deshalb möchte ich jetzt im Unterschied zu Trölsch und anderen folgende Sektendefinition, also Bestimmung, geben. Man kann aus christlicher Sicht alle religiösen Gruppen als Sekten bezeichnen, die den Hauptlehren, den klaren Lehren kann man auch sagen, des Alten und Neuen Testaments widersprechen und stattdessen eigene Lehrsysteme entwickelt haben. Das ist also ein streng biblisch-theologischer Maßstab. Nicht soziologisch, nicht politisch, nicht psychologisch, das kann auch eine Rolle spielen, schließe ich nicht aus. Aber entscheidend ist der biblisch-theologische Maßstab, nichts anderes. Und deshalb, liebe Freunde, entscheidet sich die Größe, ab wann es eine Sekte ist oder nicht, entscheidet sich die Frage, so wollte ich sagen, ob es eine Sekte ist oder nicht, nicht allein an der Größe, dass man sagt, das, was groß ist, ist Kirche, was klein ist, ist Sekte, sondern es entscheidet sich allein anhand der Heiligen Schrift. Um das mal offen zu sagen, es gibt ja die Ansicht in unseren Kreisen, die ich auch teile, dass die allergrößte Kirche auf der Erde viele sektierische Züge trägt. Welche ist das? Die römisch-katholische. Ich habe ja schon letzten Abend einiges gesagt. Da sind viele Lehren hinzugekommen. Es gibt auch christliche Elemente, natürlich. Aber Lehren hinzugekommen, die aus dem Heidentum stammen. Ja? Allein der ganze Marienkult, die Reliquienverehrung, Heiligenverehrung, auch das, wie das Papsttum heute bestimmt wird, das sind Lehren, die zusätzlich zur Bibel kommen. Nur die Größe dieser Kirche verhindert, dass man sie als Sekte einstuft, aus evangelischer Sicht. Und natürlich, dass man sagt, man kommt daher, aber es gab immer schon neben der katholischen Kirche unabhängige Bewegungen, wie die Waldenser zum Beispiel, die Hugenotten, die streng verfolgt wurden von Rom. Viele Tausende, Millionen Märtyrer in dieser Zeit, ja. Was war da jetzt Kirche, was war Sekte im Mittelalter? Die Waldenser, waren die die Sekte oder haben die biblische Wahrheit neu ans Licht gehoben? Ihr versteht, ja? Es entscheidet sich nicht einfach an der Größe einer Gruppierung, sondern an der Wahrheitsfrage. Die Wahrheitsfrage ist entscheidend und die kann nur entschieden werden anhand der Heiligen Schrift. Und deshalb bin ich so dankbar, dass wir diesen Maßstab haben dürfen. Aber wie ist die Schrift zu lesen? Bevor ich dann noch auf einzelne Sekten eingehe, möchte ich wichtige Kriterien für die Auslegung der Schrift nennen. Denn Sekten entstehen praktisch immer daran, dass man Schriftstellen falsch auslegt. Versteht ihr? Es wird dann das, was wörtlich zu nehmen ist, symbolisch gedeutet. Und das, was symbolisch zu nehmen ist, vom Zusammenhang her wird das ja klar, das wird dann wörtlich gedeutet. Da möchte ich einige Beispiele auch bringen. Und zwar ist Folgendes, dass Sekten eben die Schrift wie einen Steinbruch missbrauchen, aus dem sie das gerade heraussuchen, was in ihr Lehrsystem passt. Aber so dürfen wir mit der Bibel nicht umgehen, sondern wir sollen uns von der Bibel hinterfragen lassen in unserem Denken, in unseren Lehrtraditionen. Immer wieder fragen, lässt sich das biblisch eindeutig begründen oder nicht? Das gilt auch für evangelische Christen, gilt auch für Freikirchen, das gilt für jeden von uns. Ich habe auch schon mehrfach in meinem Glaubensleben, das jetzt schon über 30 Jahre beträgt, schon mehrfach meine Meinungen revidieren müssen, weil ich durch die Heilige Schrift überführt wurde. Durch Erkenntnisse, wo Bibelstellen ganz klar gesagt haben, aber so wie du bisher gedacht hast, das war nicht richtig. Ich war zum Beispiel auch schon mal in der katholischen Kirche, bin da so geboren gewesen sozusagen, hineingetauft. Bis zum 18. Lebensjahr war ich ja katholisch, bin dann aber aufgrund der Schrifterkenntnis, ich sage es so frei jetzt unter uns, dann ausgetreten. Und so lernen wir auch hinzu, wenn wir die Bibel studieren. Aber man darf eben keine Stellen aus dem Zusammenhang reißen. Man muss immer sehen, was ist der Kontext. Sonst kommt man zum Beispiel zu solchen Lehren, ich sage mal ein krasses Beispiel, dass man jetzt hier einen Altar bauen müsste und Tieropfer ausführen, weil das im dritten Buch Mose steht. Du sollst Böcke und Schafe opfern. Gilt das für uns heute noch? Nein. Und warum nicht? Weil wir heilsgeschichtlich die Bibel verstehen müssen. Vom Alten zum Neuen Bund. Das Opfer von Böcken und Stieren kann den Menschen nicht erlösen. Das war nur eine Vorschattung, eine Vorbereitung auf das gültige, das einzig gültige Opfer unseres Herrn Jesus Christus am Kreuz. Deshalb, es könnte jetzt eine Opfersekte entstehen, die sagt, wir führen wieder Tieropfer des Alten Testaments ein. Da muss ich sagen, dann lest mal den Hebräerbrief im Neuen Testament, der sagt, dass das im Alten Bund in Ordnung war, es hat Gott angeordnet, aber im Neuen Bund, wo wir jetzt leben, heilsgeschichtlich, kann das nicht wieder eingeführt werden. Es ist wichtig, dass wir das verstehen. Das wird nämlich jetzt aktuell, wenn wir die Sabbatfrage auch betrachten, Adventisten betonen das ja sehr stark, nicht? Die sagen ja, die 10 Gebote werden heute nicht gehalten von der Christenheit, weil das Gebot, du sollst den Sabbat heiligen, nicht eingehalten ist. Unseren Sonntag erkennen die nicht an. Die sagen, der Sabbat, das ist, muss der Samstag sein, der 7. Tag der Woche. Ist das so biblisch? Wir müssen zur Urgemeinde schauen, wie die es getan hat. Nicht bei den Juden, die halten ja heute auch noch den Sabbat, ist klar, weil sie Jesus als Messias nicht erkannt haben. Aber in der Urgemeinde war es so, erstens, dass sie sich an jedem Tag versammeln konnte, an jedem Tag heißt es. Und es wird auch gewarnt, einen Tag höher zu halten als die andere, etwa im Kolosserbrief, im Galaterbrief, grundsätzlich gesagt. Aber dann war die Urgemeinde zur Zeit Jesu und der Apostel und nach der Himmelfahrt Jesu versammelt, immer wieder zu sehen am ersten Tag der Woche, weil das der Auferstehungstag ist. Im Russischen, Воскресенье, Auferstehungstag heißt der Sonntag. Bei uns natürlich Sonnentag, Sonnengott und diese Assoziation, aber im Russischen Auferstehungstag, im Spanischen Domingo, der Herrentag, ja, der Tag des Herrn. Und deshalb im neuen Bunde, den wir jetzt leben, halten wir nicht mehr den alttestamentlichen Sabbat, sondern für uns ist der Ruhetag oder Feiertag eben der Tag der Auferstehung des Herrn, wo wir erinnert werden an seinen Sieg über den Tod. Deshalb hat sich das eben heilsgeschichtlich entwickelt. Aber es ist wichtig, dass wir einen Ruhetag halten, nicht? Gott hat es nicht ohne Grund in die Schöpfung hineingelegt. Also, ich wollte damit sagen, die Bibel durchaus wörtlich, aber im heilsgeschichtlichen Verlauf sehen. Das ist nicht immer so einfach. Aber wir können es verstehen, wenn wir das Alte Testament vom Neuen Testament her lesen. Natürlich auch das Neue vom Alten, das gehört untrennbar zusammen. Aber wir stehen jetzt nicht im Alten Bund, sondern im Neuen Bund Jesu Christi. Wir führen auch keine Eroberungskriege mehr in Israel, wie das Josua gemacht hat damals. Das war heilsgeschichtlich damals von Gott so angeordnet. Sondern wir stehen jetzt im Zeitalter der Feindesliebe, wo wir auch die andere Wange hinhalten sollen, wenn es um unser privates Leben als Christen geht. Im Staat ist was anderes, da gilt Römer 13, dass die Obrigkeit das Schwert nicht umsonst führt. Also ihr seht, deshalb die gesamte Bibel im Zusammenhang verstehen, nicht Stellen herausreißen. Sonst könnte jemand sagen, das Schwert nicht umsonst, also soll auch der Christ zum Schwert greifen. Nein, in Evangelien steht, wer zum Schwert greift, wird durch das Schwert umkommen. Aber die Obrigkeit trägt das Schwert. Das ist kein Gegensatz, aber das eine gilt für die Gemeinde, das andere für die Welt. Also so ist wichtig, ich habe es so verstanden, der Kontext Zusammenhang der gesamten Heiligen Schrift.
4: So, jetzt möchte ich noch biblische Aussagen bringen über Sekten. Ich mache das jetzt kurz und dann wollen wir noch vertiefend auf besonders zwei davon eingehen. In Matthäus 7 und Matthäus 24 warnt, wir brauchen es nicht aufschlagen, warnt der Herr Jesus seine Jünger, also auch uns, vor falschen Christusen und falschen Propheten, die sogar zum Teil große Zeichen und Wunder tun. Ich habe es gestern schon erwähnt in Sosa. Und deshalb nochmal die Kennzeichen, um falsche Christusse und falsche Propheten zu durchschauen. Falsche Christusse ist ja einfacher zu durchschauen, denn jeder, der heute hier geboren ist und herangewachsen und sagt, er sei Christus, ist ein falscher Christus. Weil der Herr Christus wiederkommt auf den Wolken des Himmels. Eindeutig in Matthäus 24. Also wenn jetzt ein Ivo Sasek, wenn jetzt ein Sun Myung-Moon, wenn jetzt ein New Age Christus, Krishnamurti oder wer auch immer auftritt oder aufgetreten ist, manche sind ja schon tot, und sagen, ich bin Christus, kann man sagen, du bist nicht Christus, du bist ein Betrüger. Ja. Weil Christus auf den Wolken des Himmels kommt. Keiner von diesen kann das tun oder hat es getan. Dann ein weiteres Kennzeichen, falsche Propheten. Das ist schwieriger, weil da gibt es natürlich, es gab immer echte und falsche Propheten in der Geschichte. Und grundsätzlich gilt heute, dass wir keine neuen Propheten brauchen, weil wir ja alles vollkommen jetzt im Wort Gottes geoffenbart haben, von der Weltschöpfung bis zur Weltvollendung. Wir brauchen Prophetie nur in Form der Überführung des menschlichen Herzens von der Sünde. Das ist heutige Prophetie, die notwendig ist, dass Menschen zur Buße kommen. Aber nicht durch hellseherische Ansprüche, dass man da jetzt jedem da sagt, du hast das getan, so von der Kanzel, wie es ja in manchen Kreisen ist, sondern es geht darum, dass in der Predigt Gott durch seinen Geist zu den Herzen spricht und jeden einzelnen Hörer von seiner Schuld überführt. Das ist biblische Prophetie für die Endzeit. Und was Zukunftsprophetie angeht, das haben wir ja alles geoffenbart, bis zum neuen himmlischen Jerusalem. Das ist ja alles schon geschrieben. Wenn sich manche heute wichtig machen und da noch Zusatzoffenbarungen bringen, muss man da sehr genau und kritisch prüfen. Ja, was tun falsche Propheten und ihr Lehrer? Sie fügen zur Bibel etwas hinzu oder nehmen etwas davon weg. Da warnt uns die Bibel ganz klar, vor allem am Ende der Heiligen Schrift selber. Sie erfinden Lehren, die im Widerspruch stehen, zum eindeutigen Wortsinn, zum wörtlichen Sinn und Gesamtzusammenhang der Bibel. Denn in den entscheidenden Lehraussagen ist die Bibel klar, da gibt es nichts zu deuteln. Gottheit Jesu Christi, Erlösung allein durch Jesu Blut, keine anderen Götter neben Gott, Rechtfertigung allein aus Gnaden, die guten Werke als Früchte des Glaubens, das sind ganz klare biblische Lehren. Und wenn da irgendwas verändert wird, dann weiß man schon, das Zentrum wird verrückt, es werden Dinge hineingebracht in die Bibel, die nicht heilsbringend sind. Deshalb übergehen Sektierer die zentralen Wahrheiten des christlichen Glaubens und verleugnen vor allem unseren Herrn Jesus Christus und sein Werk. Vor allem, dass er Gottes Sohn sei, wird immer wieder angegriffen von Sekten. Es wird auch in Frage gestellt, dass er wirklich Mensch wurde, bei den gnostischen Sekten vor allem, da bleibt er irgendwo als Geistwesen schwebend über der Erde. Sein Sühneopfer am Kreuz wird verwässert, also relativiert, nicht wirklich ernst genommen, deshalb muss man Zusatzleistungen erbringen. Seine leibliche Auferstehung wird in Frage gestellt. Ich werde nachher ja noch Beispiele bringen. Dann sind die verführenden Aussagen, eine Mischung aus Wahrheit und Lüge, immer auch ein Körnchen Wahrheit, aber dann sehr viel Lüge. Deshalb ist klar, man findet in jeder Sekte auch wahre Dinge. Auch begründete Kritik an Kirchen und Freikirchen bringen Sekten auch, aber dann kommt der Pferdefuß hinterher, wo sie die Leute packen und abziehen vom Wort Gottes. Auch die Zeugen Jehovas in ihrer Kritik an kirchlichen Missständen, das ist durchaus ernst zu nehmen, Homosegnung und so, kommt in den Schriften der Zeugen Jehovas heute, auch bei den Moslems, ja, haben sie natürlich recht in der Kritik. Aber was sie dann selber lehren, ist genauso falsch und verderblich. Nicht, dass Jesus nicht Gott sei, dass er nur ein Erzengel Michael sei oder bei den Moslems nur ein Prophet und nicht uns erlösen könne. Das sind dann verderbliche, wirklich seelenverderbende Aussagen. Wahrheit und Lüge vermischt. Dann werden auch Zukunftsvoraussagen gemacht,
3: die mit göttlichem Offenbarungsanspruch vorgetragen werden. Ich, der Herr, sage euch, stehen manchmal Leute auf, auch in extrem charismatischen Kreisen, und sagen dann, der Herr spricht jetzt direkt durch mich zu euch. Also in dem Sinn, sie haben eine direkte Inspiration bekommen. Mit diesen Ich, der Herr, sage euch Aussagen, muss man sehr vorsichtig sein. Es ist oft auch Stolz und ein falscher Geist, der dann sprechen kann. Der Herr spricht natürlich auch heute, aber durch sein Wort, was in der Predigt durch Leitung seines Geistes ausgelegt wird, und wir wollen uns demütig unterordnen, aber auch korrigieren lassen. Prediger sind nicht unfehlbar, auch der Papst nicht. Ja, also da sollen wir die Geister prüfen, ob sie von Gott sind in allem. Und dann sind natürlich die Versprechungen mit schönen Worten verpackt. Da wird nicht jetzt hässlich direkt gesagt, ja, folge mir nach, dann kommst du in die Hölle. Das sagen sie natürlich nicht, sondern jeder wird sozusagen in irgendeine Form des Himmels hinein vertröstet durch Sektierer. Es sind immer schöne Worte und Frieden und Harmonie und wunderbar alles, aber dahinter ist der krasse Unglaube, weg von Jesus und seinem Heilswerk. So locken sie die Menschen weg vom Heil. Ein falsches Evangelium von Frieden, Liebe, Harmonie, Einheit, Toleranz, manchmal aber auch falsche und übertriebene Darstellungen von Gottes Gericht. So auch bei den Zeugen Jehovas speziell, wo diese Dinge oft sehr blutig ausgemalt werden. Viele Sekten verkünden auch einen falschen Freiheitsbegriff. Das geht so bis zu den Children of God, die dann sogar sexuelle Unmoral als geistlich hinstellen und Flirty Fishing, ich weiß nicht, ob ihr die Sachen schon gehört habt, wo dann vor allem Frauen angesetzt werden auf Männer, damit sie verführt werden und dann in die Sekte hinein. Und solche Dinge sind natürlich ganz üble Methoden. Es gibt auch polygamistische Sekten, wo es dann nur darum geht, einen Harem um sich zu scharen, bei vielen Sektierern, wo dann das Fleisch voll sein Gesicht offenbart. Das ist natürlich relativ leicht zu durchschauen für jeden, der die Bibel kennt. Und er weiß, dass das nicht der Geist Gottes ist. Ein falscher Freiheitsbegriff. Oftmals ein unmoralisches Leben und viele werden verführt auch zur Unzucht. Es gibt aber auch asketische Sekten, die das Gegenteil verkündigen, übertriebene Enthaltsamkeit, dass die Ehe vom Teufel sei, dass man Speisen meiden müsse, gewisse Speisen. Der Herr Jesus hat aber gesagt im Neuen Bund, dass nicht das, was durch den Mund hineingeht, den Menschen unrein macht, sondern das, was aus dem Herzen kommt und dann durch den Mund und durch die Taten herausgeht. Es ist viel wichtiger als die Speisegebote des alten Bundes. Es gibt Ausnahmen in Apostelgeschichte 15, dass wir kein Blut und kein Ersticktes essen sollen. Da versuche ich mir auch dran zu halten. Aber wir wollen entscheidend darauf achten, was aus unserem Herzen kommt. Da ist die Sünde massiv, nicht die äußeren Dinge so entscheiden. Wobei natürlich das Äußere auch ein Abbild des inneren Wesens ist. Auch wieder, ein Christ wird nicht sich so weltlich benehmen wie ein Weltmensch, hoffe ich doch. Ja? Sonst kann man ja keinen Unterschied mehr erkennen. Und wird man sehr schnell als Heuchler eingestuft. Wohl auch zu Recht, wenn denn. Und wird man sehr schnell als Heuchler eingestuft. Wohl auch zu Recht, wenn da kein Unterschied zu sehen ist zwischen denen, die in der

tragen, irdisch gesinnt und haben den Geist Gottes nicht. Es ist ihr eigenes Fleisch, es ist ihr eigenes angemaßtes Erkenntnisstreben, das aber nicht an der Bibel wirklich sich orientiert, sondern davon abweicht. Und dabei behaupten sie, sie hätten höhere Erkenntnisse als die Christen. Ich denke jetzt an die ganzen gnostischen, also erkenntnismäßigen Sekten, die sagen, ihr habt nur den Glauben, wir haben die Erkenntnis. Vorsicht, ja, Vorsicht. Gerade in der Anthroposophie ist das festzustellen. Die blicken so mitleidig lächelnd auf uns Gläubige herab. Ihr seid Pistiker, nur Gläubige. Wir sind Gnostiker, Erkennende. Wir haben Einblick in die tiefsten Geheimnisse Gottes. Aber was passiert? Sie gehen über die Bibel hinaus und haben eigene Inspirationen, die sie dann über Gottes Wort stellen. Und damit verführen sie ihre Anhänger und sind selber auch verführt. Ja, und vieles weitere könnten wir hier nennen. Ich nenne jetzt noch mal einige Sekten. Ich sage mal Namen, machen wir mal zur Auflockerung ein Ratespiel. Ich sage einen Namen und wer es weiß, meldet sich und sagt, welche Sekte dazu gehört. Joseph Smith. Ah, sehr gut. Mary Baker Eddy. Ja, aber nicht immer der gleiche, er weiß es bestimmt, aber ist gut. Wusste sonst noch jemand? Christliche Wissenschaft, Christian Science. Baha'u'llah, schon schwieriger, ich habe es vorhin erwähnt, es ist der Test, ob ihr aufgepasst habt. Baha'i-Religion, genau. Charles Taze Russell. Zeugen Jehovas. Rudolf Steiner, Anthroposophie und wie heißt die Sekte, die davon sich ableitet? Schon schwierigere Frage. Christengemeinschaft, hat nichts mit der Gemeinschaft hier zu tun. Ist auch nicht christlich, ist gnostisch, heidnisch im Grunde. Gabriele Wittig. Würzburg, ja, universelles Leben. Edgar Cayce, spiritistische Sekte. Jakob Lorber, Lorberianer. Lorenz, Lorenzianer, ja, gibt es ja vieles, auch hier in Sachsen. Ich kenne auch nicht alle Sekten, aber wenn ihr noch Fragen zu irgendwelchen habt, schreibt es euch auf und könnt nachher nochmal Fragen stellen, auch öffentlich. Ich will jetzt aber dazu noch etwas sagen zu den genannten Personen. Joseph Smith, die Mormonen. Möchte da noch vertiefen, Zeugen Jehovas, Neuapostolische? Da hinten sind keine Uhren, bei mir schon 16:30, aber bei mir geht's vor, gell? Ihr müsst sagen, wie viel Zeit noch. Also Joseph Smith, Begründer der Mormonen. Wie entstand das Ganze? Er lebt in den USA, war früher ein Gauner. Er hatte dann eine Idee, wie er viel Geld machen kann. Und dann schreibt er, dass ihm ein Engel erschienen sei. Und der habe gesagt, er soll zu dem Hügel Cumorah gehen. Da findet er goldene Platten. Und die hat er dann angeblich dort gefunden. Und dann hat er eine Prophetenbrille sogar gefunden, durch die er diese geheime Schrift lesen konnte. Und hat es dann einem Sekretär diktiert. Nur seltsamerweise sind diese goldenen Platten dann verschwunden, wurden durch diesen Engel wieder abgeholt. Und deshalb sagt er, einige Zeugen hätten sie gesehen. Von diesen Zeugen sind aber nachher einige umgefallen, haben gesagt, das hat nicht gestimmt. Einige, die alle miteinander verwandt waren, haben weiterhin beschworen, er ist der Prophet, der diese Schrift gelesen hat. Und so ist das Buch Mormon entstanden. Man hat aber festgestellt, dass vieles davon abgeschrieben ist, aus einem Science-Fiction-Roman von einem Herrn Spalding, ja, der schon vorher geschrieben war. Übrigens auch wie bei Rudolf Steiner. Er hat abgeschrieben seine Akasha-Chronik von Scott Elliott und anderen Science-Fiction-Autoren. Ich habe das in meiner Doktorarbeit rausgefunden. Also interessant, wie da Leute betrogen werden mit reinen Fantasiegemälden. Jesus sei in Amerika gewesen und erschienen dann und hätte dort auch nochmal die Bergpredigt und alles gehalten. Also eine typisch amerikanische Religion, es wird gelehrt, Jesus und Gott, das seien nur aufgestiegene Menschen. Und auch wir können auf die Götterstufe emporgehen. Ja. Es ist eine polytheistische, also viel Göttereireligion. Hat mit christlich überhaupt nichts zu tun. Es ist also reinstes Heidentum, das Mormonentum. Auch wenn es sich christlich nennt. Jesus ist nur ein aufgestiegener Mensch und auch Gott Vater auf einer noch höheren Stufe. Und wir entwickeln uns auch höher. Das Ganze ist ein evolutionäres Geschehen der Höherentwicklung. Das ist ungeheuerlich, aber sowas lehren die. Mary Baker Eddy, christliche Wissenschaft, einer meiner früheren Schullehrer, ist da reingerutscht, deshalb kenne ich es ziemlich gut. Die sagt, ich vereinfache natürlich jetzt aus Zeitgründen, dass alles Illusion ist.
also Einbildung.

0: Krankheit ist Illusion, Sünde und auch der Tod bilden wir uns alles nur ein. Die Wirklichkeit der Welt und des Menschen heißt Vollkommenheit. Und das ist das hinduistische Denken von der Maya oder Maya-Illusion. Nicht? Unser Leben hier ist nur ein Schein, eine Scheinwelt. Das Wirkliche ist die Auflösung hinein ins Brahman, in das All-Eine. So ähnlich auch bei der christlichen Wissenschaft. Das natürlich widerspricht völlig der Bibel, wo gesagt wird, das Wort wurde Fleisch. Gott kam in diese Welt in seinem Sohn, und um sie zu erlösen. Ja, also das muss ich jetzt nicht weiter ausführen. Dann Baha'u'llah, habe ich schon genannt, Baha'i-Religion, Vermischung der Religionen. Rudolf Steiner, Hellseher in den höheren Welten. Gabriele Wittig, eine Spiritistin, die früher mit Geistern schon Kontakt hatte, und plötzlich hatte sie die Idee zu behaupten, dass jetzt Christus durch sie spräche. Sie würde jetzt die Neuoffenbarung bringen. Sie lehrt natürlich völlig unchristliche Lehren, die mit der Bibel in absolutem Widerspruch stehen, zum Beispiel Reinkarnation, also Wiederverkörperung, oder Geistheilung, Bewusstseinserweiterung, Astralkörper und all diese spiritistischen Dinge. Übrigens immer wieder der gleiche Geist im Hintergrund, dieser spiritistische, dämonische Geist. Und nun habe ich ja noch versprochen, zu den Zeugen Jehovas und Neuapostolischen etwas ausführlicher etwas zu sagen. Da habe ich mal extra noch einiges mitgenommen. Ich habe ja ein dickes Buch auch über Zeugen Jehovas geschrieben, habe es leider jetzt nicht dabei, aber in meinem Buchprospekt über 300 Seiten, wenn das ausführlich interessiert, der kann es dort nachlesen. Ich fasse nur einiges zusammen. Die Zeugen Jehovas hießen ja früher nicht so, erst seit 1931, als der Nachfolger von Russell, Rutherford, diesen Kongress in Columbus einberufen hat und die Zeugen Jehovas ausrief. Russell aber hat auch schon die Gottheit Jesu Christi geleugnet und hatte falsche Zukunftsvoraussagen gemacht. Er war ja abgespalten von den Adventisten. Und dadurch leugnet er auch die Weiterexistenz nach dem Tod. Es gibt also weder für Adventisten noch für Zeugen Jehovas eine Weiterexistenz der Ungläubigen nach dem Tod, sondern sie werden einfach ausgelöscht. Also die Hölle wird geleugnet, die ewige Verdammnis. Leider eben auch bei den Adventisten. Das ist das größte Problem dort. Wie auch bei den Zeugen Jehovas, dass sie es einfach verharmlosen, ja, die Zukunft der Ungläubigen. Und dadurch die Menschen in einer falschen Sicherheit wiegen. Und Zeugen Jehovas haben viel mehr Ähnlichkeit mit Moslems als mit Christen, aus dem Grunde, weil sie im zentralen Punkt übereinstimmen mit ihnen, nämlich Jesus ist nicht Gott, Jesus ist nur ein Geschöpf, bei den Moslems eben der Prophet Isa und bei den Zeugen Jehovas der Erzengel Michael. Wenn ihr ins Gespräch mit ihnen kommt, dann fragt sie doch mal, für euch ist doch Jesus nur ein Erzengel Michael, da müssen sie es zugeben, aber sie sagen immer, er sei Gottes Sohn für sie. Aber das sagen sie deshalb, weil Jesus für sie nur ein Sohn Gottes ist, neben den anderen Engeln. So werden die Leute verführt. Ja? Die Worte klingen ganz ähnlich und fromm und biblisch, aber sie meinen was völlig anderes damit. Jesus nicht als der einzigartige Sohn Gottes, eines Wesens mit dem Vater, sondern als ein Gottessohn wie die Engel, die sie als Gottessohn alle auf eine Linie ordnen. Jesus, der höchste der Engel, als Michael, ja, dieser Erzengel, das ist für sie Jesus. Aber es ist natürlich falsch. Jesus bedient sich der Engel, um zum Beispiel auch sein Gericht auszuführen in der Offenbarung. Aber er ist nicht identisch mit den Engeln. Gibt es da eine Bibelstelle, ich frage euch, wo sich das einfach widerlegen lässt, dass Jesus identisch sei mit den Engeln? Das ist nämlich der zentrale Punkt. Da gibt es eine Stelle in der Heiligen Schrift, wo das ganz klar unterschieden wird. Gerade als Warnung vor solchen Sekten. Ja, da brauche ich jetzt doch die Brille. Ja, genau, das ist Hebräer 1, da lese ich mal vor ab Vers 5. Denn zu welchem Engel hat Gott jemals gesagt, du bist mein Sohn, heute habe ich dich gezeugt. Und wiederum, ich werde sein Vater sein und er wird mein Sohn sein. Und wenn er den Erstgeborenen wieder einführt in die Welt, spricht er, und es sollen ihn alle Engel Gottes anbeten. Von den Engeln spricht er zwar, er macht seine Engel zu Winden und seine Diener zu Feuerflammen, aber von dem Sohn, Gott, dein Thron, währt von Ewigkeit zu Ewigkeit. Und das Zepter der Gerechtigkeit ist das Zepter deines Reiches. Das ist der Unterschied. Nicht? Der Sohn ist Gott und ihn werden alle anbeten, genau wie den Vater, Gott auf dem Thron und das Lamm. Und das ist nicht vergleichbar mit Engeln, denn auch die Engel werden Gott anbeten und um den Thron Gottes und des Lammes sein. In Offenbarung ist immer der Vater und das Lamm, Jesus, zusammen auf dem Thron als Herrscher. Und dann heißt es in Vers 13, zu welchem Engel hat er jemals...
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3: Gesagt, setze dich zu meiner Rechten, bis ich deine Feinde zum Schemel deiner Füße lege. Sind sie, die Engel, nicht allesamt dienstbare Geister, ausgesandt zum Dienst um derer willen, die das Heil ererben sollen? Also das ist entscheidend. Jesus ist eben kein Engel, sondern unendlich viel mehr, ganz auf der Seite Gottes, des Vaters stehend, als der Sohn. Um das zu illustrieren, mit einem menschlichen Vergleich, wenn sie ein Kind bekommen, es ist ja auch ein Mensch und nicht ein Tier, oder? Wir glauben ja nicht an die Evolutionslehre, hoffe ich doch. Also, und wenn Gott einen Sohn gezeugt hat auf wunderbare Weise im Leib der Maria, dann ist er zwar Mensch durch Maria, aber zugleich Gott in einzigartiger Weise. Er hat keinen Engel so geschaffen, sondern den Sohn hat er gezeugt. Das ist der Unterschied. Die Engel wurden geschaffen durch sein Wort, genau wie die Menschen, indem er der Materie Leben eingehaucht hat. Aber der Sohn ist durch den Heiligen Geist direkt gezeugt. Es gibt noch vieles zu sagen über Zeugen Jehovas. Ich will es aber damit kurz machen. Wir wissen, dass sie viele falsche Prophezeiungen abgegeben haben. 1914 sollte das Friedensreich Jesu Christi anbrechen. 1914. Ja, und was kam 1914? Erster Weltkrieg. Hat man es umgedeutet. Hat man schließlich gesagt, die Generation, die 1914 gelebt hat, die wird noch das tausendjährige Reich erleben. Und inzwischen ist sie ausgestorben, hat man die Lehre auch revidiert. Da hat man 1924, 1928, 1975 immer wieder behauptet, jetzt würde Jesus kommen, obwohl er selber ganz klar sagt, Zeit und Stunde weiß niemand. Ihr sollt und dürft das nicht berechnen, geht gar nicht. Aber immer wieder ist man diese Torheit verfallen, weil ein falscher Geist hier am Werke ist. Aber deshalb sage ich ganz klar, auch hier von der Kanzel, Zeugen Jehovas sind Zeugen Jehovas, aber keine Christen, weil sie keine Erlösung durch den Sohn Gottes haben, weil er für sie nur ein Engel ist. Deshalb müssen wir ihnen das Evangelium sagen, damit sie gerettet werden. Ja, ganz klar. Das ist eine absolute Grenze. Es heißt nämlich im Neuen Testament, 1. Johannesbrief, wer den Sohn hat, hat das Leben. Wer den Sohn Gottes nicht hat, hat das Leben nicht. Das sage ich immer, wenn ich Zeugen Jehovas sehe. Wir machen jetzt auch Straßeneinsätze in unserer Gemeinde und die standen letztes Mal neben uns. Sind wir hingegangen und haben gesagt, wer den Sohn Gottes hat, hat das Leben. Habt ihr den Sohn Gottes? Ja, für uns ist Jesus auch Sohn Gottes. Ich sage, das stimmt nicht. Für euch ist er ein Engel, ist nicht der Sohn Gottes. Und dann sind wir ins Gespräch gekommen. Habe ich ihnen klar gemacht, den Unterschied, soweit sie es verstehen können. Aber man kann auch da beten, das sind verführte Menschen. Wir wollen in Liebe, aber auch in Wahrheit auf solche Menschen eingehen. Ja, jetzt noch zu den Neuapostolischen. Ich habe ein Exemplar dabei, meiner Schrift über die Neuapostolische Kirche. Ich weiß nicht, müssen wir jetzt auslosen, wer es bekommt nachher, wenn es jemand möchte. Aber man kann es auch bestellen, wenn es ausgeht. Aber die kann ich nachher euch noch anbieten. Aber hier will ich einiges dazu sagen. Auch hier müssen wir uns auf zwei Punkte beschränken. Zunächst mal, das möchte ich kurz machen, und das lässt sich eindeutig durchschauen von bibelbegründeten Christen. Die Neuapostolischen führen Gottesdienste für Entschlafene durch, habt ihr sicher schon gehört, für Verstorbene. Sie lassen sich auch taufen für Verstorbene, wie auch die Mormonen, indem sie ihren Leib als Hülle für die Verstorbenen darbieten, und die werden dann getauft und versiegelt, auch noch nach dem Tod. Das ist eine gefährliche Lehre, was auch mit Spiritismus zusammenhängt. Das ist ganz klar. Das zeigt aber auch schon, welcher Geist auch dort am Werke ist, wenn man solche Praktiken durchführt. Nicht? Das ist eine ganz finstere Sache. Deshalb Warnung, auch wenn es vieles so glänzend und toll aussieht, auch so die Kleidung und alles, so auch der Chor, aber das sind ganz finstere spiritistische Praktiken, die dort ablaufen. Das möchte ich als Warnung vorausschicken. Und dann aber die grundsätzliche Frage ist natürlich, die ich auch hier in diesem Buch stelle, gibt es wieder Apostel nach dem ersten Jahrhundert? Wenn es das nämlich nicht gibt, dann kann man alle Apostelsekten sowieso vergessen, ja, dann ist das unbiblisch. Deshalb habe ich da den Schwerpunkt drauf gelegt, auch in diesem Heft, und habe natürlich die Antwort, es gibt nach dem ersten Jahrhundert keine Apostel mehr. Gibt keine mehr. Dazu möchten wir mal einige Stellen betrachten. In Apostelgeschichte 1 zunächst. Da ist ja das entscheidende Kriterium, wenn jemand zum Apostel berufen wurde, genannt. Damals hatte ja Judas sich umgebracht, nachdem er den Herrn verraten hatte. Und dann ging es um die Nachwahl des 12. Apostels. Ja, und dann werden die Kriterien, die Notwendigkeiten genannt, um Apostel zu werden, anstelle von Judas. Apostelgeschichte 1, Vers 21 folgende. So muss nun einer von diesen Männern, die bei uns gewesen sind, die ganze Zeit über, als der Herr Jesus unter uns ein- und ausgegangen ist, von der Taufe des Johannes an bis zu dem Tag, an dem er von uns genommen wurde, mit uns Zeuge seiner Auferstehung werden. Und sie stellten zwei auf, Josef genannt Barsabas mit dem Beinamen Justus und Matthias und beteten. Also, es war ganz klar, es musste einer sein, die ganze Zeit über dabei waren, als der Herr Jesus auf Erden gewandelt ist, als der Messias gewirkt hat in diesen 3 Jahren, von der Taufe des Johannes bis zum Tag seiner Himmelfahrt. Und das waren diese beiden. Und dann wurde ja der Matthias berufen. Können das die heutigen Neuapostolischen von sich sagen, dass sie damals dabei waren? Höchstens spiritistisch, aber das können sie nicht behaupten. Und ja, von daher fällt schon das entscheidende Kriterium weg. Es werden natürlich jetzt noch weitere Stellen angeführt von Neuapostolischen. Zum Beispiel wird auf ein 4. Esra-Buch hingewiesen. 4. Esra. Gibt es denn in der Bibel 4. Esra? Es gibt nur Esra. Aber es gibt in den Apokryphen so etwas wie einen 4. Esra. Das ist aber nicht Gottes Offenbarung, nicht Gottes Wort. Und auch da sagen Sie, da käme der Begriff neue apostolische Kirche vor. Aber auch nicht im 4. Esra selber, sondern in einer später hinzugefügten Kapitelüberschrift. So wie in unseren Bibelausgaben später von Menschen Überschriften gemacht wurden. Da steht an einer Stelle neue apostolische Kirche. Also brauchen wir nicht weiter drüber reden. Das ist natürlich kein Beweis. Der Epheser 4 wird angeführt. Epheser 4, Vers 11 bis 13. Machen wir eine kleine Bibelarbeit einfach dazu. Da ist natürlich tatsächlich die Rede von Aposteln und Propheten. Ne? Epheser 4, Vers 11 bis 13. Da heißt, er, der Herr, hat einige eingesetzt als Apostel, einige als Propheten, einige als Evangelisten, einige als Hirten und Lehrer, damit die Heiligen zugerüstet werden zum Werk des Dienstes. Dadurch soll der Leib Christi erbaut werden, bis wir alle hingelangen zur Einheit des Glaubens und zur Erkenntnis des Sohnes Gottes, zum vollendeten Mann, zum vollen Maß der Fülle Christi. Das ist nun so, natürlich wird es hier genannt, das war ja in urchristlicher Zeit so, dass Apostel da waren und Propheten. Aber die Frage ist, ob das wieder kommt. Es waren 1800 Jahre keine Apostel mehr eingesetzt. Und plötzlich hatten Drummond und Cardale in England den Ruf vernommen, sich gegenseitig zu Aposteln zu segnen durch Handauflegung. Und so fing das als katholisch-apostolische Bewegung in England an. Und durch verschiedene Abspaltungen kam es dann nach Deutschland. Die ersten sogenannten 12 Apostel der Neuzeit waren alles Engländer, Adlige hauptsächlich und Parlamentarier. Dann die ersten 12 deutschen Apostel der Neuapostolischen, das waren alles Deutsche aus einfachen Berufen. Interessant auch dieser gesellschaftliche Unterschied, die haben sich nie verstanden, die Abspaltungen voneinander. Und so sind die Neuapostolischen über 3 Abspaltungen hinweg von den Engländern entstanden. Ich kann das jetzt nur kurz erwähnen. Es gibt heute auch noch die katholisch-apostolischen, die aber die Neuapostolischen nicht anerkennen. Die sagen, das ist eine Sekte und wir sind die Wahren. Es geht ja dann immer hin und her, diese Argumentation. Aber die Frage, wie ist Epheser 4 zu verstehen? Nun ganz klar, als Grundlegungsamt. Die Apostel sind die erste Generation gewesen, die die Gemeinde grundgelegt hat. Als die Gemeinde grundgelegt war, mussten keine Apostel mehr berufen worden, wurden auch keine mehr berufen. Und darauf wird dann weiter gebaut. Und das lässt sich nachweisen durch 1. Korinther 15, wo nämlich der Apostel Paulus selber sagt, dass er der letzte der berufenen Apostel war, der schon nach der Himmelfahrt des Herrn von ihm berufen wurde. Und zwar lesen wir in 1. Korinther 15 über die Auferstehungszeugen. Und dann heißt in Vers 8, zuletzt von allen ist er, Jesus, auch von mir als einer unzeitigen Geburt gesehen worden. Denn ich bin der Geringste unter den Aposteln, der ich nicht wert bin, dass ich ein Apostel heiße, weil ich die Gemeinde Gottes verfolgt habe. Aber durch Gottes Gnade bin ich, was ich bin. Und seine Gnade an mir ist nicht vergeblich gewesen. Und so weiter. Also er ist eine unzeitige Geburt. Das heißt, damit wird auch gesagt, dass er der letztberufene Apostel ist. Nach ihm wurde keiner mehr berufen. Das ist schon unzeitig gewesen. Aber er als Völkerapostel hat dann praktisch diese Grundlegungsfunktion abgeschlossen in Europa. Manche haben ihn überlebt, etwa Johannes, aber Paulus war jedenfalls der Letztberufene. Und der Beweis kirchengeschichtlich ist ja auch einfach. Es gab, wie schon erwähnt, 1800 Jahre oder 1700 Jahre keinerlei Apostel in der Kirchengeschichte. Erst in der Neuzeit kam dieser Geist, welcher Geist auch immer, über diese Engländer. Und sie haben sich eingebildet, sie würden jetzt für die Endzeitgemeinde wieder Apostel einsetzen müssen. Ja, das dazu. Und bevor wir jetzt noch Fragen stellen können, möchte ich aber noch eines bringen. Wie können wir nun Sektenmitgliedern begegnen und helfen? Es ist wichtig, dass wir ihnen die Wahrheit der Bibel in Liebe sagen. Auch nicht von oben herab, sondern ja, sie anhören und dann aber immer wieder von der Bibel her argumentieren. Wir müssen natürlich vorbeugen, dass sie von einer Stelle zur anderen hüpfen, sondern es geht darum, dass man dann bei einem Thema auch bleibt und das wirklich von der Bibel her, vielleicht auch mit Hilfe einer Konkordanz, durchklärt. Voraussetzung ist natürlich, dass wir selber gläubige und festgegründete Christen sind. Es bringt nichts, wenn jetzt du zum Beispiel ein Neubekehrter bist, die Bibel noch gar nicht kennst und jetzt denkst, musst du gleich mit den Zeugen Jehovas schon diskutieren, das kann auch recht gefährlich werden, weil die natürlich, die haben recht regelrechte Schulungen. Es gibt sogar Bücher, eines davon habe ich auch zum Beispiel, Unterredungen anhand der Schriften. Da steht zum Beispiel genau drin, was sie an den Haustüren sagen sollen, wie sie argumentieren, mit den Bibelstellen, die sie nacheinander dann runterrasseln, aus dem Zusammenhang gerissen. Und ja, da ist gut, wenn man fest gegründet ist, wenn man neu bekehrt ist, noch nicht so lange gläubig, vielleicht noch einen Bruder oder eine Schwester hinzuzieht und sich dann auch zu zweit, die kommen ja auch zu zweit, mit ihnen auseinandersetzt unter Gebet. Wenn man sie übrigens loswerden will und nicht lange diskutieren will, keine Zeit hat, dann kann man einfach sagen, wir beten jetzt zu Jesus. Dann gehen sie sehr schnell, ja, weil sie das nicht für möglich halten. Aber die Bibel sagt, hat mehrere Gebete zu Jesus. Zum Beispiel Stephanus, als er gesteinigt wird, Herr Jesus, nimm meinen Geist auf. Da war Jesus schon im Himmel, zum Himmel gefahren, ja, als ein Beispiel nur. Dürfte nicht in der Bibel stehen, laut Zeugen Jehovas, steht aber drin. Ja, also Liebe in Wahrheit. Dann ist auch wichtig bei den Gesprächen, dass wir immer wieder auf die Begriffsklärung drängen. Sonst sind wir sehr schnell durcheinander und haben Chaos im Gespräch. Wie schon an Beispielen erwähnt, die reden auch von biblischen Begriffen. Jesus, Gottes Sohn oder Apostel. Aber man muss immer wissen, wen meinst du, wenn du von Gott redest? Wen meinst du, wenn du von Jesus redest? Die Anthroposophen zum Beispiel, Steinerianer, die reden auch von Jesus, aber sie meinen den Sonnengeist, der zum Erdgeist wurde und solche Dinge. Ja, völlig anderes Denken, okkultes, unheimliches Denken, was dahinter steht. Aber sie reden alle von Jesus, von Gott, von Wiedergeburt. Damit meinen sie natürlich dann Reinkarnation, Wiederverkörperung, hinduistisches Denken. Deshalb die Begriffsklärung. Wer ist gemeint? Immer wieder klären, ihr redet jetzt von Gott, was ist denn euer Gottesverständnis? Ja, Gott ist das Alleine und so und was dann alles für Sachen plötzlich kommen. Und da muss man da weiter nachgraben und sagen, nein, Gott ist der liebende Vater, zu dem wir Abba, lieber Vater, sagen dürfen. Eine Person, mit der wir reden können. Natürlich nicht Person wie wir, Gott, der Vater. Gott ist Geist, er hat alles geschaffen, aber er kann uns hören. Er hat Ohren für uns, göttliche Ohren. Und ein Herz, weil er uns damit auch erlöst hat, aus seiner Liebe. Also die Begriffe klären, den Zusammenhang der Bibeltexte klären, nicht aus dem Zusammenhang reißen lassen. Wenn es ein Gleichnis ist, ist ein Gleichnis. Wenn es ein Bildbericht ist, ein Bildbericht in der Bibel. Und wenn es wörtliche Rede ist, ist es auch wörtlich auszulegen. Ein Beispiel, was ich immer wieder auch gern anführe. Manche sagen ja, die ganze Offenbarung, das sei alles symbolisch zu nehmen, hat keinerlei Realität. Da sage ich, lieber Freund, das stimmt nicht. Das, was in der Offenbarung steht, ist alles sehr real und wird sich alles genau erfüllen. Auch der Ablauf im Wesentlichen. Es gibt nochmal einen neuen Einstieg in Kapitel 12, wo dann die Sonnenfrau auftritt mit der Geburt Jesu wieder. Aber ansonsten ist immer wieder ein Ablauf festzustellen, auch in den Gerichten. Allerdings gibt es gewisse Einzelheiten, die dann der Zusammenhang deutlich macht, das ist jetzt ein Symbol. Zum Beispiel bei der Schilderung des tausendjährigen Reiches, da heißt es einmal, dass der Satan gebunden ist mit einer Kette und in dieser Zeit nicht verführen kann. Also er kann in der Zeit niemand verführen, Satan im tausendjährigen Reich. Dann ist für mich zum Beispiel ganz klar, dass das tausendjährige Reich eine Wirklichkeit ist, dass auch Satan gebunden ist, aber die Kette, ja, ist keine Kette aus Eisen, sondern er ist einfach von Gott gebunden, wie mit einer Kette. Da ist die Kette ein Symbol, aber die Gebundenheit Satans ist die Realität, die durch diesen Vergleich mit einer Kette zum Ausdruck gebracht wird. Und so ist es wichtig, dass wir die Stellen richtig verstehen. Also nicht alles symbolisch umdeuten, wie Sekten machen, oder auch nicht Dinge wörtlich nehmen, die eindeutig als Bild zu erkennen sind, wie diese Kette, denn Satan lässt sich nicht mit der irdischen Kette binden, nicht? Müsste jedem klar sein. Sonst könnte jetzt die Kettensekte auftreten und sagen, wir lehren, dass Satan mit der irdischen Kette gebunden ist. Ich führe es jetzt mal ein bisschen ad absurdum, diese Vorstellungen. Oder Rudolf Steiner von den Anthroposophen hat gesagt, von der Stelle her, der mit mir das Brot isst, wird mich mit Füßen treten. Was ist damit gemeint? Bei Verrat des Judas, die Geschichte. Na, beim letzten Abendmahl hat Judas ja das Brot eingetaucht, oder Jesus hat es ihm eingetaucht und dann gegeben. Und er hat gemeint, mit Füßen treten, dass er ihn verraten wird. Ist ganz klar, es war ein Bildwort, mit Füßen treten. Er hat ihn ja nicht direkt mit Füßen getreten, aber verraten. Und Rudolf Steiner, Anthroposophie, der hat daraus entwickelt, dass Christus der Sonnengeist ist, der am Kreuz von Golgatha zum Erdgeist wird, in dem das Blut hineintropft, wird die Erde umgewandelt zum neuen Kosmos der Allversöhnung dann am Ende. Und dann ist es so, dass jeder Mensch auf der Erde herumläuft, ja, durch die Schwerkraft bedingt, und dass wir dadurch den Christus Erdgeist mit Füßen treten, so sei das gemeint. Also wenn wir jetzt hier laufen, treten wir Christus mit Füßen, weil er zum Geist der Erde wurde bei Golgatha. So ist die anthroposophische Lehre. Ja. Also es ist völlig wirres Zeug, aber so werden die Bibelstellen geradezu, man muss fast sagen, fast krankhaft umgedeutet in irgendwelche absonderlichen Dinge. Und deshalb ist ganz wichtig, dass wir Gottes Wort auch so verstehen, wie es der Zusammenhang uns dann auch nahelegt. Und den Heilsplan beachten, heilsgeschichtlich vom Alten zum Neuen Bund, habe ich schon gesagt. Und vor allem ist auch wichtig, dass wir Zeugnis geben. Wir können noch so viel diskutieren, aber einfach Zeugnis geben, was für mich der Glaube bedeutet, wie ich Jesus persönlich erfahren habe als meinen Herrn und Heiland, dass er für mich kein Sonnengeist oder Erzengel oder sonst was ist, sondern mein wirklicher Erlöser und Herr. Und dass ich ja seine Liebe erfahren darf, weitergeben darf. Ich denke, dass das mehr überzeugt, als wenn wir alle möglichen Studien da jetzt über die Sekten vornehmen müssten. Das ist auch nicht jedermanns Auftrag, sich da hinein zu vertiefen. Ich habe zum Beispiel die Schriften von Steiner gelesen. Es sind ja Abertausende von Seiten. Aber es wünsche ich nicht jedem, sich durch diese wirre Geisterwelt da hindurchwühlen zu müssen. Da sind ja Sonnengeister und Mondgeister und alle möglichen Geister überall. Aber das muss nicht jeder sich antun. Ja, dann möchte ich abschließen mit dem Hinweis, dass es natürlich auch Mitglieder von Sekten gibt, die menschlich gesehen ein hervorragendes Leben führen. Ich wollte damit das jetzt nicht pauschal alles mies machen, ja, bei Sekten. Aber die Frage ist, können ihre Werke sie retten, ihr Verhalten, wenn sie nicht wirklich den Heilsgrund gefunden haben? Der Heilsgrund der Erlösung ist allein Jesus Christus, wie ihn die Bibel beschreibt. Und deshalb wollen wir in Liebe und Wahrheit Jesus bezeugen und weitersagen. Ich möchte es nochmal wiederholen, 1. Johannes 5, Vers 12. Wer den Sohn hat, der hat das Leben. Wer den Sohn Gottes nicht hat, der hat das Leben nicht. Das gilt im Umgang auch mit solchen Menschen und wir wollen auch für sie beten und ihnen helfen, wollen das auch jetzt tun und uns dazu erheben. Lieber Herr Jesus, heutzutage sind so viele Menschen verführt, sind von deinem klaren Evangelium abgewichen zu absonderlichen Lehren, folgen Verführern nach. Herr, wir bitten dich für solche Menschen, die wir kennen, auch hier im Ort oder Umgebung. Schenk uns Gnade, dass wir dich bezeugen können. Schenk uns auch den Mut und die Klarheit. Und schenk auch, dass noch viele gerettet werden, auch von diesen Menschen. Wir bitten dich aber auch für die, die gar nichts glauben, Herr, die ganz von dir weg sind. Herr, rette auch da noch viele. Lass uns deine Boten sein, ein Licht sein, hier in Albernau und Umgebung und an allen Orten, wo du uns hinstellst. Bitten dich auch für den weiteren Austausch, für die Fragen und Antworten. Leite uns durch deinen Heiligen Geist. Schenk uns Weisheit von oben und deine Liebe, die den Tod besiegt hat. Amen. Amen. Nun wurde ich gebeten, gleich die Fragerunde zu eröffnen, damit wir nachher dann geschlossen zum Kaffee gehen können. Ist noch eine Frage, auch vielleicht zu einer bestimmten Sekte oder Strömung?
4: Es ist ja auch sehr interessant, dass viele Sektengründer freigeworfen worden sind. Ne?
5: Ja.
4: Mit der Russell Crowe, der Smith, gibt es sicherlich auch Zusammenhänge, ne? Da.
3: Ja, das ist wirklich interessant, dass oft freimaurische Zusammenhänge sind. Rudolf Steiner zum Beispiel war Freimaurer, hat dann die Anthroposophie als Freimaurer-ähnliche Organisation gegründet. Und auch Charles S. Russell hatte Vorträge bei Freimaurern gehalten, war zumindest freimaurerfreundlich eingestellt und hatte viele Kontakte. Joseph Smith ohnehin, die Tempelrituale sind den Freimaurern abgeguckt. Welche Beispiele könnte man noch nennen? Auch, ich will jetzt keinen falschen Namen nennen, aber es gibt noch viele weitere Beispiele. Es ist dieser Geist auch. Und ich denke, letztendlich steckt ja Satan dahinter und versucht eben Menschen durch unterschiedlichste Lehren, aber die immer wieder doch aus der gleichen Quelle kommen, und man merkt es am Ende, Menschen wegzuführen vom Wort Gottes, von Jesus Christus. Das ist das eigentliche Ziel. Und da kann, ob es jetzt christliche Wissenschaft heißt oder Mormonen oder Anthroposophie, oder Lorberianer, das ist ja auch eine spiritistische Sache, immer wieder wird vom Zentrum weggeführt. Durch fromme Begriffe, durch manche christliche Elemente, die dann drin sind. Und doch, das Zentrum ist verrückt, ja, ist weggerückt. Das Kreuz, die Auferstehung, es wird symbolisch gedeutet, wird heruntergespielt, eigene Werke werden übergeordnet, Jesus wird verfälscht. Immer wieder ist das zu beobachten. Es hat mal ein Evangelist gesagt, ich glaube, es war Gerhard Bergmann, achtet darauf, was sie aus Jesus machen, wie sie Jesus sehen, ob er wirklich der einzige Weg, die Wahrheit und das Leben ist oder ob da irgendwas verrückt und verschoben wird. Das ist der Maßstab und auch die Bibel natürlich.
6: Sekten gehen von der biblischen Halbklärung weg, das hast du gesagt, zum Beispiel Christus am Kreuz, das Lamm Gottes. Aber wenn wir jetzt innerhalb der EKD reinschauen wollen, bloß, findest du ja diese Aussagen genau schon so. Dass man sagt, es kann ja sein, dass ein Gott der Liebe seinen Sohn opfert, denn Gott will kein Menschen opfert, deshalb.
3: Ja, es ist endzeitlich, ja.
6: Was du denn sagst, ja. Ich kann den Kommandanten nicht besonders erklären, warum Jesus am Kreuz gestorben ist. Diese Aussagen finden wir und doch.
3: Da ist wirklich das Zentrum angetastet, das leider auch schon in Synoden, nicht überall, aber in manchen EKD-Kreisen bestritten wird, dass die Kreuzigung des Blut, des Sühneopfer Jesu notwendig war. Und wo das bestritten wird, ist das Zentrum verlassen. Ja, da ist nicht mehr Kirche Jesu Christi, weil ohne Erlösung am Kreuz gibt es auch keine Christen. Da ist das Zentrum preisgegeben.
6: Wie verhältst du dich dann?
3: Bitte?
6: Wie verhältst du dich dann?
3: Konsequent. Also das muss jeder selber prüfen, wie auch die Situation vor Ort ist, ja. Es gibt auch Pfarrer, die damit ringen, die Not haben, dass manche Synoden da nicht mehr klar stehen. Das ist auch ein Ringen. Es ist der Geist der Endzeit und das Gericht beginnt ja am Hause Gottes. Deshalb, wir müssen natürlich nicht nur auf die Sekten, wir müssen auch selber prüfen, wo stehen wir, wo steht unsere Gemeinschaft, unsere Kirche, wo stehe ich persönlich. Denn der babylonische Vermischungsgeist, der will überall heute Leute wegziehen vom klaren Evangelium. Aber das war für mich auch ein Schock, dass sogar das jetzt schon in Frage gestellt wird. Gut, das war ja schon bei Bultmann so. Wir wissen ja, die Diskussion seit seinen 40er Jahren schon, als die Schrift von Rudolf Bultmann, jedem ein Begriff, denke ich, erschienen ist, über Entmythologisierung. Da hat er ja die leibliche Auferstehung Jesu bestritten, hat das Sühneopfer Jesu am Kreuz bestritten. Und es hat viele Theologen verseucht, die das dann studiert haben. Es gibt aber auch positivere Theologen, die das ablehnen, Bultmann. Ja, ich denke auch in Sachsen, aber es ist, hat viele Köpfe und Herzen wirklich verseucht. Und es ist eine große Schuld, die solche Theologen auf sich laden, die dann wirklich von der Bibel weggeführt haben, die Menschen. Etta Linnemann ist ja auch bekannt. Sie war ja Bultmann-Schülerin, hat sich dann bekehrt als Theologieprofessorin, hat ihre bibelkritischen Werke verbrannt, soweit sie sie hatte, die Exemplare, und hat es widerrufen, was sie selber an Bibelkritik geschrieben hatte. Das möchte ich mal als positives Beispiel nennen, wo jemand wirklich umgekehrt ist von ihr Wegen. Sie ist vor kurzem heimgegangen. Wir hatten im schmalen Weg, im letzten schmalen Weg, einen Nachruf drin über ihr Vermächtnis.
6: Wie kommt denn bei den Bibelforschern der Name Zeugen Jehovas?
3: Ja, gute Frage. Zeugen Jehovas, das ist eine Bibelstelle aus Jesaja, wo von Gott von die Rede ist, ihr werdet meine Zeugen sein. Das haben sie auf sich bezogen, bezieht sich aber auf Israel. Es ist wie hier so oft die sogenannte Substitution, das heißt der Ersatz Israels durch eine Sondergruppe. Das ist ja heute weit verbreitet. Alle wollen Israel ersetzen. Das findet man bei der katholischen Kirche, bei den Mormonen, bei den Zeugen Jehovas. Überall sind sie mit ihrem Priestertum an die Stelle von Israel getreten. Natürlich ist die Gemeinde des neuen Bundes zwischen eingekommen, aber nicht, wir sind nur aufgepfropft am Ölbaum Israel, Römer 9 bis 11 nachzulesen. Am Ende wird Israel, bin ich überzeugt, von der biblischen Prophetie her wieder eine Bedeutung bekommen, wenn sie auf den sehen, den sie durchbohrt haben. Wenn wirklich die Bedrängnis groß werden wird, wenn alle Völker gegen Jerusalem marschieren, Sacharja 12 bis 14 nachzulesen. Aber da kommt der Name und Jehova ist praktisch die Fehlübersetzung vom Tetragramm. Jod, Het, Waf, Het im Hebräischen, die vier Buchstaben des Namens Gottes. Die richtigere Übersetzung dürfte wohl Yahweh lauten. Und Jehova ist so die ältere Form, die zum Teil auch noch in Liedern vorkommt. Hundertprozentig weiß man es nicht, weil im Hebräischen keine Vokale sind, im Althebräischen, nur Konsonanten. Also deshalb wurde dann vokalisiert, indem man es umschrieben hat oder vermutet hat, welche Vokale da sein könnten. Adonai, Herr, hat man dann übersetzt, auch Luther, Herr, dann in den Lutherbibeln, wo der Name Gottes steht im Alten Testament. Und sie wollen halt Zeugen Jehovas sein, aber nicht Christen, nennen sich selber ja auch nicht in dem Sinn, manchmal schon, aber es sind nicht wirklich Christen, weil Christus für sie oder Jesus für sie ein Engel nur ist. Vielleicht soweit. Ja, noch ein oder zwei wichtige Fragen. Ja, wenn keine Fragen mehr sind, heute Abend sind wir ja noch mal in Susa. Weiß nicht, ob ihr alle noch mal kommt, würde mich freuen. Und dann weise ich noch auf einige Bücher hin. Es sind ja nicht mehr viele übrig geblieben. Alle Bücher, die noch übrig blieben von Susa, habe ich jetzt hier vorne. Deshalb zeige ich sie euch kurz. Ihr könnt dann nach vorne kommen und jedes Buch wieder für den Pauschalpreis jeweils 5 Euro hier vorne abholen. Es gibt noch ein Exemplar, Global Crash, über das Ende der Globalisierung von Erich Brüning. Ein Exemplar über die Neuevangelisierung Europas aus römisch-katholischer und aus biblischer Sicht. Wie will Rom Europa evangelisieren, auch im neuen Europa, sehr aktuelles Thema. Dann ein Buch über Evangelisationsmethoden von den Autoren Klautke, Kaiser und Nestvogel. Dynamisch evangelisieren, Beiträge zu einer aktuellen Diskussion über Willow-Krieg und diese modernen Evangelisationsmethoden. Ein Buch für betroffene Frauen und Paare, die nicht wissen, ob sie das Kind austragen sollen, abtreiben, Fragen und Entscheidungshilfen, Hilfen zum Leben, kann man auch sagen. Dann sind noch 3 Exemplare da über Ökumene, wer da noch eins braucht.
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2: Und dann jeweils ein Exemplar, was sind Sekten und was nicht. Und auch über.

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0: Was bereits im Jahr 1992 in der führenden mexikanischen Wochenzeitschrift Proceso enthüllt wurde, erregt diese Tage von neuem die Gemüter. Aus dem Mund des Großkommandeurs des Obersten Rates der Freimaurer Mexikos, Carlos Vázquez Rangel, will man damals Folgendes vernommen haben. Ich zitiere. Innerhalb der 8 Häuserblocks, aus denen der Vatikanstaat besteht, befinden sich nicht weniger als 4 Logen der schottischen Freimaurerei. Ein Pater sagt in diesem Zusammenhang aus, dass in bestimmten Ländern, in denen sich die Kirche nicht betätigen dürfe, es diese Freimaurerlogen seien, die insgeheim die Geschäfte des Vatikans führen. Im Zuge umfänglicher Recherchen und Aufklärungsarbeit werden diese Tage weltweit schwerwiegende Beweise zusammengetragen, die brisante Enthüllungen über diese enge Verbindung des Vatikans zur schottischen Freimaurerei ans Licht bringen. Waren die jahrzehntelangen Kämpfe zwischen der katholischen Kirche und dem Freimaurertum vor der Öffentlichkeit nur taktische Scheinkämpfe? Auch wurde der Öffentlichkeit vorenthalten, wer der Schöpfer des größten Freimaurerritus, des sogenannten schottischen Ritus, in seiner heutigen Form ist. Es war niemand anders als Albert Pike. Albert Pike war als praktizierender Satanist auch bekannt als Mitbegründer der Satanskirche. In den Jahren 1859 bis 1891 war Pike der Grand Commander der schottischen Freimaurerei. Gerade dieser nicht unbedeutende Zusammenhang erregt derzeit die Gemüter rund um den Erdball. Albert Pike schreibt nämlich in seinem Freimaurer-Hauptwerk Morals and Dogma:
1: Yes, Lucifer is God. Lucifer, God of light and God of good, is struggling for humanity against Adonai, the God of darkness and evil. Ja, Lucifer ist Gott. Lucifer, der Gott des Lichts und des Guten, der für die Menschheit eintritt gegen Adonai, den Gott der Dunkelheit und des Bösen.
0: In weiteren unmissverständlichen Worten erklärt Pike summarisch, Satan spricht den Teufel zum Guten und den Schöpfergott der Bibel zum Bösen. Das ist freilich sehr beunruhigend für viele Menschen. Während nach außen stete Rivalität zwischen Vatikan und Freimaurertum attestiert wurde, kam ans Licht, dass der damalige 33-Tage-Papst Johannes Paul I., welcher angeblich einem Ritualmord zum Opfer gefallen sein soll, selbst aktiver Freimaurer war. Johannes Paul I. empfahl G. Carducci, ebenfalls ein Freimaurer, als Vorbild für die Jugend. Von Carducci aber stammt die Satanshymne: Und schon erzittern Mitren und Kronen, heil dir, Satan, o Rebellion, o rächende Kraft der Vernunft. Carducci war Gründer der Propaganda-Freimaurerei in Italien und gründete die Propaganda Due, die P2-Loge in Rom, zu deren Mitgliedern später auch der Vitella Intimus Kardinal Marcinkus gehörte. Im Januar 1996 trug der Großorient von Italien dem Papst Johannes Paul II. Den Galileo Galilei-Preis an, die höchste Auszeichnung des italienischen Freimaurertums. Begründung: Der solchermaßen Ausgezeichnete habe sich während seines Pontifikats stets für die Werte der universellen Freimaurerei eingesetzt. Sehen Sie im Anschluss unter Bildung unzensiert weitere Zeugenaussagen zu der derzeit viel diskutierten geheimen Luzifer-Verehrung in der katholischen Kirche. Zum besseren Verständnis vergleichen wir vorweg den genauen Wortlaut aus dem Duden zum Stichwort Luzifer. Denn bislang kannte man den Eigennamen Luzifers einzig aus dem Kirchenlatein. Schon immer galt dieser Name als Eigenname Satans, sprich des Teufels. Wenn nun dieser Name zunehmend ganz offen in der lateinischen Anbetung in Erscheinung tritt, dann sind das doch schon sehr deutliche Ansagen. Doch lesen Sie und sehen Sie selbst.
1: Lucifer, kirchenlateinisch Lucifer, der Lucifer, Lucifers, Teufel, Satan. Der Duden definiert seit jeher Lucifer als kirchenlateinischer Name für Teufel oder Satan. Während der lateinisch sprechende Vorsänger bei der Ostermesse, beim Exsultet, frei und offen von Luzifer singt, verschleiern die deutschen Texte der katholischen Gesangsbücher den Namen Luzifer mit Morgenstern. Die lateinische Bibel, die Vulgata, verwendet jedoch zum Beispiel für Jesus als Morgenstern nirgends Luzifer, sondern ausschließlich Stella Splendida Matutina.
0: Die Entdeckung dieser offensichtlichen Verschleierung von Luzifer führt daher gerade zu einer weltweiten Empörung. Bleibt man nämlich der uralten Definition des Dudens treu, dann singt der katholische Vorsänger in seiner Liturgie nichts anderes als
2: Luzifer, mit seinen Flammen erscheine er morgens. Jener Luzifer, betone ich, der den Untergang nicht kennt. Christus, dein Sohn, der von unten zurückgekehrt ist. Er hat das menschliche Geschlecht heiter erleuchtet und erlebt und regiert in Ewigkeit.
0: Eine immer umfänglicher werdende Beweisführung, dass die Spitze der römisch-katholischen Kirche insgeheim Luzifer als den wahren Sohn Gottes ansieht und verehrt, findet hier neuen Nährboden. Und dann sorgt auch gerade das größte Weltraumteleskop der Welt mit dem Namen Luzifer für großes Aufsehen. Wem es gehört? Dem Vatikan. Doch sehen Sie gleich selbst.
3: Warum gibt es eine vatikanische Sternwarte, betrieben von Astronomen des Vatikans im Staate Arizonas? Erfahre, warum diese Astronomen des Vatikans mit dem Projekt Luzifer beschäftigt sind. Eine spezielle Infrarotkamera wird verwendet, die auf dem stärksten Teleskop der Welt installiert ist, das tief ins All blickt, um dort nach Außerirdischen und UFOs zu suchen. Das grundlegende Instrumentarium beinhaltet Twin Blue and Red Cameras für den blauen bzw. roten Spektralbereich, für Weitfeld Aufnahmen des Universums mit der Möglichkeit der nahen Interferometrie, um weit entfernte Planeten zu identifizieren. Des Weiteren beinhaltet es moderne Spektroskopiegeräte und ein Nahinfrarot-Imager und Spektroskop mit dem Namen Luzifer. Der Vatikan tauft Teleskop auf Mount Graham Luzifer. Die University of Arizona, der Vatikan und Jesuiten nennen neues Teleskop Luzifer. Giorgio Mario Bergoglio wird erster Jesuitenpapst. Der Jesuitenorden hatte eigene Sternwarten in Rom seit dem 16. Jahrhundert. Der Vatikan begann, seine Sternwarten erst viel später zu bauen. Die Sommerresidenz des Papstes in Castel Gandolfo südlich von Rom. In den zwei Kuppeln, welche den päpstlichen Palast bedecken, befinden sich die Teleskope des Vatikans. Die Astronomen wohnen in einem ehemaligen Kloster. Viele der Forscher am Specula Vaticana sind Jesuitenpriester.
4: Ich wurde in einer Internatsschule unterrichtet, welche von Jesuiten geleitet wurde. 3 Jahre lang mussten wir Teile der Bibel von einer Sprache in die andere übersetzen. Im ersten Buch Mose kommt der Herr vom Himmel herunter auf die Erde, auf einen heiligen Berg mit Rauch und Feuer und lautem Krach und Beben. Und jeder hatte Angst. Das war der Moment, wo ich sagte, das ist nicht Gott. Worüber reden wir? Mein Gott braucht kein Fahrzeug, um sich umherzubewegen, das bebt, Rauch ausstößt und laute Geräusche macht. Und es waren die Jesuitenpriester, die sagten, Erich, du solltest das Buch Henoch lesen.
5: Also, ich fing an, das zu untersuchen, und ich fand etwas sehr Bizarres heraus. Ich fand heraus, dass die meisten der Teleskope und Sonden, welche die Sonne beobachten, sich im Besitz von niemand anders als dem Vatikan befinden. Der Vatikan. Und ich dachte, das ist komisch. Was will der Vatikan mit der Sonne?

0: Haben Sie gesagt, dass Sie Luzifer sind?
1: Ich bin Luzifer.
0: Definieren Sie Luzifer für mich.
1: Rein, Tugend, gesund, unschuldig, individuell, darauf aus, Menschen zu helfen.
0: Das ist Luzifer?
1: Ja.
0: Bitte sagen Sie das nochmal. Luzifer ist ein reines, heiliges...
1: Voller Tugend.
0: Voller Tugend? Ist das Luzifer, den Gott schuf?
1: Das ist der gleiche.
0: Oh Mann, das ist stark. Ich werde das ins Internet stellen.
1: Oh, Gott segne dich, Bruder.
0: Das ist genau das, was die Schreiners und Freimaurer uns lehren, dass Luzifer Licht ist. Erzählen Sie mir über Jesus. Wer ist Jesus?
1: Er ist mein Führer.
0: Ist er der Sohn Gottes?
1: Ja.
0: Ist er der einzige würdige Meister?
1: Ja.
0: Sehen Sie, das ist, was ein Maurer bekennt, dass Luzifer Licht ist. Warum machen Sie es noch? Warum sind Sie noch hier?
1: Naja, es fühlt sich an wie eine Schicksalssache. Ich habe es geschafft, damit zu handeln, wissen Sie, vor langer Zeit. Und ich tue mein Teil.
0: Was hatten Sie verhandelt?
1: Dahin zu kommen, wo ich jetzt bin.
0: Sollte ich fragen, mit wem Sie das Geschäft machten?
1: Naja, wissen Sie, mit dem Oberbefehlshaber.
0: Auf dieser Erde?
1: Auf dieser Erde und in einer Welt, die Sie nicht sehen können.

Es hat mit Magie zu tun. Und es ist nicht eine Siegfried und Roy Art von Magie, wissen Sie? Es ist eine andere Art einer durchdringenden Magie. Es ist eine andere Art einer durchdringenden Magie.

Das folgende Lied ist sehr umstritten. Leute behaupten, dass dieses Lied ein Mittel ist, um Satan anzubeten mit dem Liedtext. Für den Zusammenhang, wenn sie Luzifer, Morgenstern in diesem Lied singen, könnte das entweder Jesus Christus oder Satan bedeuten. Bilden Sie sich nicht sofort Ihre Meinung. Ich werde Ihnen einige Dinge zeigen, die Sie wahrscheinlich bisher noch nie gesehen haben. Teilen Sie mir dann im Kommentarbereich mit, was Sie denken. Aber nun zunächst das höchst umstrittene Lied.

1983 verschwand die 15-jährige Emanuela Orlandi im Bezirk des Vatikan. Priester haben nun zugegeben, dass sie für Sexorgien des Vatikan entführt wurde. Viele glauben, dass die Orgien Satansanbetung beinhalten. Der Vatikan hat sich darüber bedeckt gehalten. Aber die Zeit wird knapp.

0: Emanuela Orlandi ist ein 15-jähriges Mädchen, das 1983 für Sexpartys des Vatikan entführt wurde. Die Leute sind empört und fordern Antworten, da der Vatikan versucht, dem Skandal zu entgehen.
1: Die Welt beginnt, die katholische Kirche als das zu sehen, was sie ist. Die kriminellste Organisation, die es gibt. 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

Wenn es wahr ist, dass sie nicht aufhören, solche Dinge zu sagen, tut's mir leid, das kann ich nicht verstehen. Sie verstehen nicht, dass diese Tat nichts anderes bewirkt, als die Zweifel der öffentlichen Meinung ihnen gegenüber zu nähren. Es reicht wenig, ganz wenig, um ganz viele Gläubige wieder heranzuziehen. All die Gläubigen, die sie gerade verlieren.

0: Das ist kein Photoshop. Das ist ein echtes Bild. Und ich werde es Ihnen zeigen, Ihnen beweisen. Wenn das nicht verstörend ist, dann weiß ich auch nicht, was es sein soll. Das sollte eigentlich Jesus darstellen. Ich verwende das Wort sollte. Und diese Leute sitzen um dieses Ding, wie ein Götze. Und dies ist eine Nahaufnahme von Jesus, genau hier. Das sollte Jesus sein. Und ich habe etwas näher hingesehen. Und ich weiß nicht genau, aber das sieht aus wie ein Reptilienkopf. Hier sind die Augen, hier ist das Maul, hier ist das Hirn, der Schädel, aber hier ist die Nahaufnahme. Es sieht aus wie ein waschechter, reptiloider Jesus. Und das, ich meine, was ist das? Und im Hintergrund, das sieht aus wie Totenköpfe und Dämonen, die aus den Tiefen der Hölle kommen. Und davor sitzen die. Und als ich nachsah, fand ich heraus, dass dieses Ding die Auferstehung heißt, von wie auch immer. Und dieses Ding wurde tatsächlich 1977 gebaut. Also haben die Päpste davor gesessen seit 20 bis 30 Jahren. Aber als ich das zum ersten Mal bei Big Fox Bats Video sah, war das Erste, was mir in den Sinn kam, diese Schriftstelle. Offenbarung 9, 11. Und sie hatten einen König über ihnen, der Engel der Hölle ist. Wenn das nicht Hölle ist, dann weiß ich auch nicht, dessen Name auf Hebräisch Abaddon ist. Aber in der griechischen Sprache ist es Apollyon. Wenn Ihnen hierbei nicht schlecht wird, dann weiß ich auch nicht. Und wenn irgendwer dachte, dass das einfach heilig und wunderschön ist, dann weiß ich nicht mehr, was ich sagen soll. Aber Sie haben vor diesem Ding gesessen seit 1977. Das ist krank. Es ist nicht heilig und ich weiß nicht einmal, was Sie sich dabei denken.
1: Die Statue, die Auferstehung, die sich in der Pontifex Audienzhalle des Vatikan befindet, wird restauriert und soll bis 9. Dezember fertig sein. Die Statue kann oft gesehen werden hinter dem Papst während seiner üblichen Audienzen, die in der Halle abgehalten werden. Am 3. Oktober ist auch das 34. Jubiläum, seit die Statue in der Halle errichtet wurde durch seinen Erbauer Pericle Fazzini. Fazzini hat diese Statue geschaffen, um zu zeigen, wie Jesus aus dem Krater einer Nuklearbombe.
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3: Aufersteht. Die Auferstehung ist aus roter Bronze und gelbem Messing hergestellt und ist 66 Fuß hoch und 23 Fuß breit. Kürzlich berichtete der oberste Exorzist des Vatikan, dass der Teufel im Vatikan sei.
4: Reverend Gabriele Amos hat weltweit für Schlagzeilen gesorgt, als er sagte, dass der Teufel im Vatikan gegenwärtig sei. Sie sprechen über etwas sehr Reales, nicht wahr? Auf jeden Fall, sehr real. Was die Anwesenheit des Teufels im Vatikan betrifft, sagt er, das sei keine Überraschung. Er musste einmal einen Exorzismus an einem anderen Exorzisten durchführen.
3: Das Erste, was wir tun müssen, um herauszufinden, ob der Teufel im Vatikan ist, wir müssen einen Ausflug unter den Vatikan machen. Wenn wir unter dem Vatikan ankommen, sehen wir, dass es in eine Anzahl von Räumen aufgeteilt ist, die durch Buchstaben gekennzeichnet sind, wie man auf dieser Karte von oben sehen kann. Wir werden nun einige der Räume auf dieser Karte erkunden. Lassen Sie uns hier mit Raum C beginnen. Wenn wir in den Raum schauen, sehen wir, dass es ein Mausoleum ist von Lucius Tullius Cetus. Der Vatikan fährt fort und erklärt, dass dieser Raum benutzt wurde, um den Toten Opfergaben zu bringen. Wir lesen: Hier sieht man die Nordwand und den Mosaikboden. In den Ecken des Mosaikbodens befinden sich 8 Marmorquadrate mit runden Löchern, durch die die Opfer für die Toten hindurchgegossen wurden während der Begräbnisriten, die in der Begräbniskammer stattfanden. Also hier haben wir einen Raum, wo den Toten Opfer dargebracht wird. Das ist ziemlich übel im Katholizismus. Wenn wir in den nächsten Raum hineinschauen, Raum E, hier in diesem Raum befindet sich eine Vase, die das Gesicht einer Medusa trägt. Also hier unter dem Vatikan haben wir eine Medusa. Wieder stellen wir uns die Frage, das ist eine Vase und die wird unter dem Vatikan aufgehoben. Sie hätte leicht entfernt werden können. Wenn der Vatikan eine heilige Kirche wäre, würden wir denken, er hätte sie entfernt. Man denkt, unter dem Vatikan würde man Dinge aufbewahren, die Christus heilig sind und nicht fremde Götter, nicht Götzen und Bilder von fremden Göttern. Wenn wir weitergehen zu Raum H, sehen wir, das ist das Mausoleum. Es ist eines der größten und luxuriösesten Mausoleen unter dem Vatikan, dem Petersdom. Es steht dort, es wurde Anfang der zweiten Hälfte des zweiten Jahrhunderts gebaut, während der Herrschaft des Kaisers Marcus Aurelius und gehörte einem Freigelassenen der wichtigen Valeri-Familie. Und während wir in diesem Mausoleum sind, sieht man, dass sich dort viele Götzen des alten Römischen Reiches befinden. Wir fragen uns, warum behält Rom diese Götzen unter dem Petersdom? Man würde denken, wenn sie Christen wären, dann würden sie solche Dinge ausfegen wollen. Ich kann mir nicht vorstellen, dass jemand, der eine wahre Kirche hat, Götzen in seiner Kirche beherbergen wollte, insbesondere heidnische Götzen, die von einer zurückliegenden heidnischen Zeitepoche zurückgelassen wurden. Aber hier ist der Vatikan, der viele heidnische Götzen unter dem Petersdom beherbergt. Hier ist ein Götze, den der Vatikan ausstellt. Es ist der Kopf eines Kindes aus vergoldetem Stuck. Und eine Haarlocke ist typisch für jemand, der in den Kult der Isis eingeweiht wurde. Und dieser Götze speziell ist der Götze eines Jungen, der in den Isis-Kult eingeweiht wurde. Wenn wir in diesen Raum hineinschauen, sehen wir einigen Stuck, der die Wände dekoriert. Hier haben wir eine Personifizierung des Ozeanus. Du erinnerst dich, dass das neutestamentliche Buch der Offenbarung sagt, ein Tier kommt aus dem Ozean hervor. Und so sagen wir uns, warum hat der Vatikan diese fremden Götzen unter seinem Dom? Warum bewahrt er diese? Wenn es eine wahre Kirche wäre, könnte er das nicht um der Kunst willen tun, insbesondere im Zusammenhang mit all den bösen Dingen, die im Vatikan geschehen. Und wie der Priester vorher sagte, das Böse existiert, der Teufel ist real, so gab er zu. Aber die Heuchelei von all dem ist, dass sie all diese bösen Bilder und Götzen unter dem Vatikan, unter dem Petersdom haben. Wir sehen auch zwei Genderfiguren mit Fledermausflügeln, ebenso an den Wänden abgebildet. Wiederum, von dieser Kirche wird gesagt, dass sie eine heilige Kirche ist und ein heiliger Ort. Nun, dies befindet sich angeblich seit vielen, vielen Jahren dort. Während wir in den nächsten Raum eintreten, Raum I, mit Details des Mosaikbodens mit Merkur und Plutus wagen, fahren Sie mit der Erklärung fort, dass dies einen direkten Bezug zum Thema Überwinden des Todes und Wiederkehr des Nachlebens der Nachwelt ist. Sie beschreiben es als einen prachtvollen Mosaikboden. Merkur wird dargestellt mit Flügeln an seinen Fußgelenken, einen Heroldstab tragend, wie er vorangeht vor einem Wagen, welches Pluto und seine Frau Persephone trägt. Also hier haben wir all diese römischen Götter unter dem Vatikan. Bilder von fremden Göttern. Während wir in den nächsten Raum eintreten, finden wir heraus, warum sie all diese Götzen dort halten und diese Bilder. Im Raum U finden wir den Schock aller Schocks. Dort an der Wand heißt es, ist eine Abbildung von Luzifer. Das ist der Lichtträger, der Morgenstern. Auf der gegenüberliegenden Wand ist ein Gemälde von Vespa, dem Abendstern, kosmisches Symbol des menschlichen Lebensrades. Wir finden heraus, wenn wir zu Raum U kommen, haben wir hier eine klare Abbildung von Luzifer unter dem Vatikan im Petersdom. Wir fragen uns, warum behalten Sie dieses Bild von Luzifer unter dem Vatikan? Wiederum, man würde denken, als christliche Kirche wollte man keins von all diesen Bildern haben. Nun, wir wissen, dass sie sagen werden, oh, wir behalten das, weil es ein UNESCO-Weltkulturerbe oder so etwas ist. Das ist immer ihre Ausrede, es zu retten um der Kunst willen. Aber für den wahren Christen ist das keine Ausrede, denn wir wissen, wenn man falschen Gottheiten und falschen heidnischen Göttern Ehre und Propaganda zukommen lässt, was wäre das? Zusammengefasst, man unterstützt den bösen geistlichen Bereich. Das kann nicht von Gott sein. Und da Rom von sich sagt, dass sie die einzig wahre Kirche seien, würde man denken, sie würden mit gutem Beispiel vorangehen. Aber was für eine Art Beispiel ist das? Dass man eine Abbildung Luzifers unter dem Vatikan hat, seit unzähligen von Hunderten von Jahren? Nun, dieses Bild hier unter dem Vatikan ist schon dort, seit, wie sie behaupten, Konstantin. Wie wir wissen, war er derjenige, der diesen Dom gebaut hat. Und so fragen wir uns wieder, warum behalten Sie diese Abbildung Luzifers unter dem Vatikan? Nun, wir denken, die Antwort, warum all diese Bilder und Götzen unter dem Vatikan gehalten werden, ist, weil das, womit wir es hier zu tun haben, eine abtrünnige Kirche ist, die immer abfällig gewesen ist. Und selbst jetzt, wo sie mit Freimaurern durchsetzt ist. Und der Grund, warum sie das alles jetzt dort behalten und dies sogar auf ihrer Webseite offenbaren, ist, weil sie möchten, dass die Menschen das sehen. Sie wollen, dass die Menschen sehen, worum es bei ihnen wirklich geht. Für die Massen, die glauben, dass Rom immer noch eine reine Kirche ist, es macht ihnen nichts aus, diese zu betrügen und glauben zu machen, dass sie immer noch eine christliche Kirche sind. Während du unter dem Vatikan herabsteigst in die nächsten Räume, werden sie dich auf dieser Tour, die man da macht, versuchen zu überzeugen, dass Petrus da in einem der Räume begraben liegt und dass das Glauben schenkt, dem Papst zu folgen. Aber wir stellen die Frage, warum würde man einem Papst folgen wollen, der all diese bösen Dinge unter seiner Kirche hat? Es ist sehr klar durch diese Abbildung Luzifers, dass der Teufel wirklich im Vatikan ist. Er ist weit tief drunten versteckt unter dem Vatikan im Petersdom. Nun, wenn du ein Katholik bist und diesen Film schaust, dann wollen wir dich ermutigen, aus dieser Kirche herauszukommen. Wie du aus diesen Bildern und Götzen, die unter deiner Kirche gehalten werden, schließen kannst, hoffen wir, dass du nüchtern über diese Dinge nachdenkst und dir die Frage stellst, wenn meine Kirche eine wahre Kirche ist, warum fördert es diese Dinge? Warum möchte sie sogar, dass die Menschen diese Dinge sehen? Wir hoffen, dass du den Mahnruf aus Offenbarung 18, Vers 4 hörst, wo es heißt, und ich hörte eine weitere Stimme aus dem Himmel sagen, kommt aus ihr heraus, mein Volk, dass ihr nicht teilhabt an ihren Sünden und dass ihr nicht von ihren Plagen empfangt, denn ihre Sünden haben sich aufgetürmt gen Himmel und Gott hat ihre Frevel gedacht. Und wir können uns auch vorstellen, was für Dinge unterhalb des Vatikans im Geheimen laufen, wenn niemand zuschaut. Und wir möchten sagen, während wir diesen Film beenden, dass Gottes Gericht schläft. Und manchmal schläft es für eine lange Zeit. Aber wenn sein Gericht erwacht, wird es hoffentlich für dich nicht zu spät sein.
4: Egal, ob du Christ, Katholik oder Atheist bist, erkennst du nicht das Übel, welches im Vatikan sowie in der gesamten römisch-katholischen Kirche gedeiht? 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

0: Liebe Freunde, sehr verehrte Damen und Herren, liebe Brüder und Schwestern, das Thema heute Abend lautet Dreieinigkeit, ja oder nein? Und das ist im Grunde die zentrale Frage im Gespräch mit den Zeugen Jehovas. Ist Gott ein dreieiniger Gott oder ist Jehova praktisch Gott allein, aber ohne Sohn und ohne Heiligen Geist als göttliche Personen? So mit einem Satz einmal diese Frage formuliert. Ist Gott einer oder ist er drei? Die Zeugen Jehovas antworten richtig darauf, dass Gott einer ist. Die Frage ist halt nur, wie sieht diese Einheit aus? Nun, ich habe hier einige Bibeln dabei. Die Wachturmbibel, also Neue Weltübersetzung der Heiligen Schrift. Dann habe ich auch die Genfer Studienbibel mit. Ich habe die Lutherbibel in der Tasche. Ich habe da noch das Hebräisch-Englische Alte Testament in der Linearübersetzung, wenn wir was nachschlagen müssen, auch wenn es zu Gesprächen kommt. Und dann noch das griechische Neue Testament. Also Sie sehen, es gibt verschiedene Bibelausgaben. Wichtig ist, dass wir immer vom Urtext ausgehen. Und da haben wir ja die hebräischen und griechischen Handschriften, die hier zusammengefasst sind. Und nun, ich muss jetzt ein bisschen theologische Anforderungen heute stellen. Ich habe schon gesagt, entschuldigen Sie, aber das ist ja auch der Sinn der Sache. Und Zeugen Jehovas versuchen ja auch hier in die Tiefe zu gehen. Zunächst wird festgestellt, bei der Frage, ist Gott einer oder drei, dass Elohim im hebräischen Alten Testament eine Pluralform ist. Elohim heißt ja Gott, kann aber auch Götter heißen, je nachdem, in welchem Zusammenhang es verwendet wird. Allerdings, wenn es sich auf Jehova, wie es Jehovas aussprechen, es steht im Hebräischen ein Tetragramm, JHWH kann man da diese Buchstaben wiedergeben, im Hebräischen, das kann man als Yahweh übersetzen oder als Jehova, je nachdem, wie man es vokalisiert. Auf die Frage kann ich jetzt aber nicht ausführlich eingehen. Aber jedenfalls sagen wir heute Abend mal Jehova, um praktisch dem entgegenzukommen etwas. Ist Jehova, wenn Jehova gemeint ist, dann ist Elohim praktisch im Sinne von Gott gemeint, nicht im Sinne von Götter. Das wird auch deutlich, wenn man die Verben betrachtet, die dabei stehen. Es heißt zum Beispiel Elohim bara, das heißt Elohim schuf, auch wenn es grammatikalisch Mehrzahl ist, so ist es doch als Einzahl zu verstehen. Elohim schuf, Elohim sprach, nicht sprachen oder schufen. Das ist also der eine Gott, der schuf und der sprach. Das ist das Erste. Nun, was ist das aber für ein Plural? Also es heißt Gott in Einzahl, aber es steht im Hebräischen ein Plural. Ist es ein Majestätsplural? Ist es ein Plural der Dreieinigkeit, also der Trinität? So auf Lateinisch das Wort dreieinig, trinitarisch, das werden wir noch öfter hören. Oder ist es ein Plural der Selbstüberlegung, des Nachdenkens? Lasset uns Menschen machen. Da gibt es ja die verschiedensten Deutungen. Abend hat auch noch Plätze vorne oder hinten. Also, Zeugen Jehovas, weil sie ja die Dreieinigkeit ablehnen, sagen also, es ist kein Trinitätsplural, sondern ein Plural der Majestät Gottes. Allerdings möchte ich sagen, die Deutung zum Beispiel von 1. Mose 1,26, lasset uns Menschen machen und andere Stellen, wurde in der Kirchengeschichte von der alten Kirche bis ins 20. Jahrhundert als klassisch immer wieder auf Trinitätsplural gedeutet, also die Trinität, die Dreieinigkeit, die schon beim Schöpfungsbericht enthalten ist. Da gibt es verschiedene Auslegungen, gebe ich zu, aber der Trinitätsplural lässt sich da nicht von der Hand weisen. Nun aber gehe ich auf die Argumente ein, die die Wachturmgesellschaft, die Zeugen Jehovas, gegen die Dreieinigkeit Gottes vorbringen. Die wesentlichsten Argumente sind, wie gesagt, in dieser Broschüre, auch in neueren Broschüren zusammengefasst, sollte man an die Dreieinigkeit glauben. Da wird gesagt, zunächst, Gott ist einer, nicht drei. Und man beruft sich auf 2. Mose 20, 2. Der Herr ist Gott, sollst keine anderen Götter neben mir haben. Sie kennen es vom Sinn her. Und auch 5. Mose 6, Vers 4. Höre, o Israel, der Herr, unser Gott, ist ein Gott. Und das ist durchaus richtig. Man spricht im Fachbegriff von Monotheismus. Da glaube an einen Gott. Kein Polytheismus, glaube an viele Götter. Das lehnen wir auch ab als Christen, ist ganz klar. Also ein Gott glaube, nicht viel Götter glaube. Ich denke, da sind wir uns einig. Die Frage ist halt nur, wenn man von der Dreieinigkeit redet, ob das ein Vielgötterglaube ist, wie es von Seiten der Zeugen Jehovas unterstellt wird. Das ist das Problem. Vater, Sohn, Heiliger Geist, sind das drei Götter oder es ist der eine Gott? Im Grunde geht es immer wieder um die Frage. Und dann hängt eben die Frage zusammen, wenn Jesus nicht Gott ist, kann er uns dann wirklich erlösen? Das werden wir dann vor allem morgen früh noch ausführlicher betrachten. Erlösung oder Selbsterlösung. Nun wird bei den Zeugen Jehovas aus dem Monotheismus, aus dem Ein-Gott-Glauben gefolgert, dass es keine Dreieinigkeit geben könne. Denn Dreieinigkeit würde heißen, dass es drei Götter gäbe und das würde der biblischen Offenbarung widersprechen und der menschlichen Vernunft, wird gesagt. Und der menschlichen Vernunft. Es heißt auf Seite 4 dieser Schrift, selbst viele, die an die Dreieinigkeit glauben, können sie nicht begreifen. Nun, zunächst möchte ich sagen, wenn man hier mit der Vernunft argumentiert in der Gruppierung der Zeugen Jehovas, dann macht man das Gleiche wie Vertreter einer rationalistisch geprägten Philosophie und Theologie. Rationalismus, der Vernunftglaube. Man sagt also, was ich mit meiner Vernunft nicht fassen kann, das gibt es auch nicht. Und man befindet sich da in einer etwas seltsamen Gemeinschaft mit liberaler Theologie und mit Islam zum Beispiel, der auch Jesus Christus ablehnt als Gott, der ihn nur als Propheten betrachtet. Auch wenn man es jetzt will oder nicht will, aber in dieser Gemeinschaft mit diesem Vernunftargument. Und so wird auch ganz erstaunlich der liberale Tübinger Theologe Hans Küng in einer Schrift der Zeugen Jehovas, in dieser Dreieinigkeitsschrift zitiert, auf Seite 4 nachzulesen, wo Hans Küng sagt, gerade informierten Muslimen leuchtet einfach schlechterdings nicht ein, was bislang auch den Juden nie eingeleuchtet hat, warum der Ein-Gott-Glaube nicht aufgegeben wird, wenn mit der einen Gottheit zugleich drei Personen in Gott angenommen werden. Und so weiter. Also man zitiert hier einen liberalen Theologen. Nun, wie stehe ich selber zur Frage der Dreieinigkeit? Zunächst einmal, was dieses Vernunftargument betrifft. Ich halte die Dreieinigkeitslehre nicht für unvernünftig, sondern für übervernünftig. Das heißt, die beschränkte menschliche Vernunft überschreitend, über unsere begrenzten fünf Sinne hinausgehend. Was wir mit unserem Verstand, unserem geschöpflichen und auch durch die Sünde gefallenen Verstand nicht erfassen können bis ins Letzte, kann aber, liebe Freunde, deshalb trotzdem existieren. Wir können auch die Luft nicht sehen, sie ist trotzdem da, ein einfaches Beispiel. Ja, und so gibt es vieles, was unsere Sinne hier nicht fassen, aber was einfach da ist. Die Unbegreiflichkeit Gottes wird in der Bibel immer wieder betont, etwa in Hiob 38 und 39, in Römer 11, Vers 33 bis 36, in 1. Korinther 2, die Weisheit Gottes ist viel größer als die alle menschliche Weisheit. Ja, selbst wenn Gott töricht wäre, wäre er noch weiser als der weiseste Mensch. Also wie können wir überhaupt Gott erfassen? Aber deshalb müssen wir noch lange nicht zu Rationalisten, zu Vernunftgläubigen werden und sagen, was unsere Vernunft nicht begreift, gibt es nicht. Dreieinigkeit übersteigt unsere Vernunft, gibt es nicht. So wird letztendlich gedacht. Wie kann man sich denn die Dreieinigkeit Gottes vorstellen? Nun, ich möchte zwei Vergleiche bringen, obwohl natürlich jedes menschliche Beispiel auch wieder begrenzt ist. Aber wenn Sie sich ein Dreieck vorstellen, nicht? Es ist ein Dreieck, aber es hat drei Ecken. Ein banaler Vergleich, aber es ist eins, aber mit drei verschiedenen Ausbuchtungen eben als Ecken. Dann gibt es auch die drei Aggregatzustände, fest, flüssig und gasförmig. Das wird auch immer wieder verwendet, um zu illustrieren, was Dreieinigkeit ist. Wenn man sich vorstellt, Wasser ist eben der flüssige Zustand von H2O, dann gibt es aber auch den luftförmigen, gasförmigen Zustand, wenn es erhitzt wird. Und der feste Zustand, was ist das? Wer weiß das? Eis. Die Kinder freuen sich und die Augen strahlen. Sie entschuldigen den banalen Vergleich, aber Sie sehen, es gibt also ein Wesen, H2O. Ich bin jetzt kein Chemiker, ich nehme an, dass es als Luft auch immer noch, als Dampf immer noch H2O ist. Ne? Okay, also H2O, anders kann man es, glaube ich, gar nicht bezeichnen. Einmal als Luft oder Dampf, Wasserdampf, und dann als Wasser oder als Eis, je nach Verdichtung. Der Kirchenvater Tertullian hat die, ja, ich gebe zu, auch missverständliche Formel geprägt für die Gottheit, für die Dreieinigkeit. Eine Substanz, drei Personen. Ein göttliches Wesen, würde ich besser sagen. Substanzbegriff ist missverständlich, aber ein göttliches Wesen, der sich als drei Personen offenbart, Vater, Sohn, Heiliger Geist. Übrigens argumentieren die Zeugen Jehovas inkonsequent, wenn sie mit dem Vernunftargument argumentieren, auch deshalb, weil sie andererseits an Wunder glauben. Sie glauben an die Wunder, die Jesus getan hat, aber sie glauben nicht, dass Gott dreieinig ist an dieses Wunder. Glauben sie nicht, dass das Wesen Gottes auch ein Wunder sein kann. Das Wesen schon, nicht nur die Taten. So schreiben sie auf Seite 40 in der Wachturmschrift Erkenntnis, die zu ewigem Leben führt, folgendes. Ich zitiere, als Gottes heiliger Geist ihn befähigte, Wunder zu wirken, heilte er aus Mitleid die Kranken, Lahmen, Verkrüppelten, Blinden, Tauben und Aussätzigen. Jesus speiste Tausende von hungrigen Menschen. Er beruhigte einen Sturm, der die Sicherheit seiner Freunde gefährdete. Und er auferweckte sogar Tote. Diese Wunder sind gut belegte historische Tatsachen. Also, nun frage ich die Anhänger der Wachturmgesellschaft, wenn sie Gott zutrauen, dass er solche Wunder wirkt und ermöglicht, warum glauben sie dann nicht auch, dass er eine dreieinige Existenz hat, die auch unseren Verstand überschreitet? Also Sie merken, man kann nicht einerseits sagen, ich glaube an Übernatürliches und andererseits sagen, mit unserem Verstand können wir nicht fassen, dass Gott dreieinig ist. Verstehen Sie, was ich sagen will? Nun aber kommen die schwerwiegenderen Argumente. Dieses Vernunftargument, das halte ich nicht für so wesentlich. Welches Argument könnte denn wesentlicher sein, wenn gegen die Dreieinigkeit argumentiert wird? Es gibt ja Vernunft und Offenbarung. Die biblische Offenbarung, das ist natürlich die entscheidende Frage. Was sagt denn die Bibel dazu? Da möchte ich einfach mal vorlesen, einige Sätze aus der Wachturmschrift, die Wahrheit, die zum ewigen Leben führt. Eine der meist verbreiteten Schriften überhaupt. Ich weiß nicht, wie viele Millionen Exemplare, also bestimmt um die 20 Millionen mindestens, wenn nicht noch mehr, wurden da verbreitet. Und da wird Folgendes geschrieben. Ich zitiere. Als Jesus auf Erden wirkte, war er ganz bestimmt nicht gleich groß wie sein Vater. Denn er sagte, dass es Dinge gebe, die weder er noch irgendein Engel, sondern nur Gott wisse. Markus 13, Vers 32. Er betete auch zu seinem Vater um Hilfe, wenn er sich in einer Prüfung befand. Lukas 22, 41, 42. Auch sagte er selbst, der Vater ist größer.
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3: Johannes 14, Vers 28. Deshalb bezeichnete Jesus seinen Vater auch als meinen Gott und als den allein wahren Gott. Johannes 20, 17 und 17, 3. Sagte aber Jesus nicht einmal, ich und der Vater sind eins, Johannes 10, Vers 30? Ja, das sagte er. Diese Worte deuten aber nicht im geringsten eine Dreieinigkeit an. Denn Jesus sprach nur davon, dass zwei, nicht drei, eins seien. Also sie meinen, der Heilige Geist ist jetzt hier nicht enthalten. Ich zitiere weiter. Später machte Jesus selbst den Sinn dieser Worte verständlich, als er darum betete, dass seine Nachfolger eins seien, so wie er und sein Vater eins sind. Johannes 17, Vers 22. Jesus und sein Vater sind insofern eins, als Jesus in vollkommener Übereinstimmung mit seinem Vater ist. Also ich füge ein, nicht im Wesen eins, sondern in der Meinung, in der Übereinstimmung. So wie ich mit Ihnen eins sein kann, ohne Personal oder wesenhaft eins zu sein. Funktioniert's?
4: Das kann ich schon.
3: Dann weiter. Der Heilige Geist, die sogenannte dritte Person der Dreieinigkeit, ist keine Person, sondern Gottes wirksame Kraft. Wird ganz ausdrücklich geschrieben. Geist ist nur eine Kraft. Darauf gehe ich auch noch ein heute Abend. Weiter wird geschrieben, was zeigen somit die Tatsachen über die Dreieinigkeit oder die Trinität? In Gottes Wort der Bibel ist weder das Wort Trinität oder Dreieinigkeit noch die geringste Spur der Dreieinigkeitslehre zu finden. Diese Lehre stammt nicht von Gott. Es wird dich jedoch interessieren zu erfahren, dass die heidnische Bevölkerung Babyloniens an eine solche Lehre glaubte. Ja, sie verehrte sogar mehr als eine Göttertriade, also eine Götterdreiheit. Soweit das Zitat aus dem Buch Die Wahrheit, die zum ewigen Leben führt. Einige Argumente, die wir durchaus prüfen müssen. Nicht? Das kann schon manchen verwirren, wenn man jetzt diese Bibelstellen so präsentiert bekommt. Der Vater ist größer als ich und so weiter. Wie ist das einzuordnen? Ich gehe darauf noch ein. Nun, ich fasse nochmal zusammen, die Zeugen Jehovas gehen davon aus, dass in der Lehre von der Dreieinigkeit drei Götter verehrt würden, Vater, Sohn und Heiliger Geist, das sei falsch, das sei Götzendienst und stamme aus dem Heidentum. Satan sei der Urheber der Trinitätslehre, die er um die Welt gebracht habe, um Jehova zu schänden. Jesus sei nur ein Mensch gewordener Engel, der Erzengel Michael, nicht mehr. Der Erzengel Michael und in diesem Sinne sei Jesus ein Gott, ein Sohn Gottes, ein Göttersohn, aber nicht Gott der Sohn. Das müssen wir unterscheiden, weil die Begriffe sehr schnell vermischt werden. Wen meinst du, wenn du von Jesus redest? Gott oder den Erzengel Michael oder nur einen Menschen, wie es auch liberale Theologen heute tun? Er ist nicht der allmächtige Gott Jehova selbst, wird geschrieben, sondern er ist nur das erste und unmittelbare Geschöpf Gottes. Aber nun zunächst zu dem Vorwurf, die Dreieinigkeitslehre sei heidnisch. Nun, in der Tat finden sich Göttertriaden, also Götterdreiheiten in verschiedenen Religionen. Das ist eine Tatsache. Zum Beispiel verehren die Inder Brahma als Erschaffer, Vishnu als Bewahrer und Shiva als Zerstörer des Universums. Es gibt noch viele Gottheiten, aber das sind drei Hauptgottheiten. Die Ägypter beteten ebenfalls neben vielen weiteren Göttern die Göttin Isis, ihre Schwester Nephthys und Osiris, den Sohn der Nephthys und Gatte der Isis, als eine Triade an. Eine weitere Triade in Ägypten bildeten Horus, Osiris und Isis. In Babylonien und Assyrien existierten in noch früherer Zeit mehrere Götterdreiheiten. Eine bestand aus Anu, dem Herrn der Höhe und des Himmels, Elil, dem Herrn der Luft und der Erde und Ea, dem Herrn des Wassers und der Tiefe und so weiter. Also es gab Götterdreiheiten. Nur frage ich jetzt, sprechen diese Dreiheiten in heidnischen Religionen dagegen, dass der wirkliche Gott und Herr auch dreieinig ist? Es wird praktisch gesagt, dass das genau in der Linie liege wie diese Dreiheiten. Aber man kann auch dagegen halten, auch in den Religionen klingt noch ein Ahnen hindurch von der Dreieinigkeit Gottes. Und durch Götzendienst wurde dieses verfälscht zu innergeschöpflichen Gottheiten. Verstehen Sie, was ich sagen will? Gott ist dreieinig vom Ursprung her, aber die heidnischen Religionen haben ihre Götzen darüber gestülpt und haben falsche Dreiheiten verehrt. Man kann also dieses Argument auch gerade rumdrehen und sagen, der ursprüngliche Gott ist monotheistisch, aber der Polytheismus hat dieses dann zugedeckt. Der Vielgottglaube hat den Eingottglauben versucht zu verdrängen. Denn hier sind wirklich drei Götter in den Religionen, während in der Bibel es ein Gott ist, in drei Personen. Die Wachturmgesellschaft beruft sich übrigens in Schriften aus den 60er Jahren auf, vor allem in der Schrift Babylon, die Große ist gefallen, auf ein sehr interessantes Buch, was auch jetzt wieder aufgelegt wurde, von Alexander Hislop mit dem Titel The Two Babylons. Kennt das jemand? Es wird jetzt auf Deutsch übersetzt, nur weiß ich jetzt gerade nicht den Namen, im CLV Verlag. Es ist ein Buch, was sehr kritisch über die katholische Kirche geschrieben ist und sagt, es sei eine Wiederbelebung der babylonischen Religion. Ich weiß nicht, ob es jemand schon gelesen hat. The Two Babylons. Und nun wird hier behauptet, dass praktisch die Dreieinigkeit auch heidnischen Ursprung sei. Und man stützt sich auf Hislop. Und man übersieht nur, ich möchte das jetzt nicht weiter ausführen, dass gerade Hislop selber an der Dreieinigkeit festhält und nur sagt, das sei eben abgefallen. Diese Götter, drei Einheiten, die behauptet werden, seien eben auch Verzerrungen, Verformungen der wirklichen biblischen Dreieinigkeit, wie sie im Buch Genesis in der Schöpfung vorkommt. Ich habe das in meinem Buch ausgeführt, Zeugen Jehovas Geschichte, Lehre, Beurteilung, aber da wollte ich darauf hinweisen, auch hier ist die Argumentation falsch. Dann gibt es ja nichts Neues unter der Sonne. Es gab bereits in altkirchlicher Zeit die Behauptung, dass Jesus nicht Gott sei. Wissen Sie, welcher Vertreter, der dann später als Ketzer verurteilt wurde, dieses behauptet hat? Der wird übrigens bei Russell, dem Begründer der ernsten Bibelforscher, in einer Ahnenreihe mit berühmten Kirchenvätern gesehen als Vorbild. Arius, noch nie gehört? Kirchengeschichte. Also es gibt nichts Neues. Diese Lehre, die jetzt heute bei den Zeugen Jehovas wieder auftritt und in anderer, bis in anderer Form auch im Islam, die gab es auch schon im 4. Jahrhundert bei Arius. Der Presbyter Arius aus Libyen, ein Schüler des bekannten Hermeneuten Lukian von Antiochien in Alexandria, schuf durch seine Lehren große Unruhe. Er war vom neuplatonischen Überweltdenken beeinflusst und lehrte, dass es nur einen einzigen Gott gebe, der ungezeugt und ungeworden sei, und als völlig reines Wesen mit der Schöpfung nicht in Berührung kommen könne. Jesus könne unmöglich gottgleich sein, er ist ja Fleisch geworden, aber deshalb könne er nicht Gott sein, weil der überweltliche Gott unmöglich mit der Schöpfung irgendwie sich verbinden könne. Also das Wort ward Fleisch ist diesen Ansichten letztendlich ein Gräuel, dass Gott hier wirklich Fleisch wird. Das war die Lehre bei Arius. Jesus sei deshalb ein Geschöpf. Er gehört nicht auf die Seite Gottes, des Schöpfers, sondern auf die Seite der Geschöpfe. Das ist diese Grundlehre, der Grundunterschied. Er habe einen Anfang, sei geschaffen worden von Gott und sei nicht gleich ewig wie Gott. Ex uc onton gegonen, aus dem Nichts ist er erschaffen, schrieb Arius, beziehungsweise wird er zitiert bei Athanasius kritisch. Und en pote hute uc en, es gab eine Zeit, da er nicht war, so im Urtext. Er ist also das erste und höchste aller Geschöpfe und als solcher der Mittler der übrigen Schöpfung. Das höchste aller Geschöpfe, aber eben nicht Gott. Man beachte im Islam, der höchste, ja nicht der höchste, aber einer der großen Propheten, aber nicht Gottes Sohn, in einzigartiger Weise. Es wird immer sehr viel zugestanden, aber nicht das Entscheidende. Da muss man also genau aufpassen. So ist es auch bei den Zeugen Jehovas, leider ist es so. Und in Athanasius entstand dem Arius ein mächtiger Gegenspieler. Er schrieb Bücher, die es heute noch gibt, in griechischer Sprache und auch Übersetzung, vier Reden gegen die Arianer, in denen er praktisch schon damals diese Lehre, die auch heute bei den Zeugen Jehovas wieder auftritt, glänzend widerlegte, schon im 4. Jahrhundert. Und er argumentierte mit der Erlösung des Menschen, dass da, wo Jesus nicht als Gott anerkannt wird, auch keine vollkommene Erlösung möglich ist. Nur ein Satz daraus, wie hätte er als Geschöpf durch ein Geschöpf sich mit dem Schöpfer verbinden können? Oder was für eine Hilfe hätten ähnliche Wesen von ihresgleichen erwarten können, wenn doch auch sie derselben Hilfe bedurften? Und so weiter. Also diese Argumentation lohnt sich mal zu lesen bei Athanasius 295 bis 373 nach Christus. Und dann wurden ja die bekannten altkirchlichen Bekenntnisse formuliert, das Nicenum 325 nach Christus, das Niceno Konstantinopolitanum 381 nach Christus und das Chalkedonense 451 nach Christus. In dem Niceno-Konstantinopolitanischen Bekenntnis von 381 stehen die bekannten Sätze, ich lese jetzt mal auf Deutsch, nicht auf Griechisch. Wir glauben an einen Gott, den Vater, den Allmächtigen, Schöpfer Himmels und der Erden, all dessen, das sichtbar ist und unsichtbar. Und an einen Herrn Jesus Christus, Gottes eingeborenen Sohn, aus Gott geboren vor aller Zeit, Licht vom Licht, wahrer Gott vom wahren Gott, geboren, nicht geschaffen, mit dem Vater eines Wesens, durch den alle Dinge ins Sein traten, der um uns Menschen und um unseres Heiles willen herabgekommen ist, vom Himmel und Fleisch geworden, aus dem Heiligen Geist und Maria, der Jungfrau, der Mensch ward, gekreuzigt ward unter Pontius Pilatus, litt und begraben ward, am dritten Tage auferstand nach den Schriften, aufgefahren ist gen Himmel, sitzt zur Rechten des Vaters und wiederkommen wird in Herrlichkeit zu richten Lebende und Tote, des Reich ohne Ende sein wird. Und an den Heiligen Geist, der da Herr ist und lebendig macht, der vom Vater ausgeht, der mit dem Vater und dem Sohne zugleich angebetet und zugleich gepriesen wird, der durch die Propheten geredet hat und so weiter. Also dieses ganz klare Bekenntnis, was auch allen christlichen Kirchen die gemeinsame Grundlage darstellt, ob es jetzt auch Freikirchen oder was auch immer sind, im Unterschied zu den Sekten, nicht? Nun, wenn formuliert wird, der Sohn ist geboren, nicht geschaffen. Wo liegt da der Unterschied? Das ist nämlich vielen gar nicht klar. Wo liegt der Unterschied, wenn ich etwas erschaffe oder wenn ich jemanden zeuge? Also zwischen Zeugen und Schaffen, wo liegt da der Unterschied? Was denken Sie?
4: Ich schaffe ein Haus, ich baue ein Haus und ich zeuge einen Sohn.
3: Genau. Und ist dieses Haus vom gleichen Wesen wie Sie?
4: Nein.
3: Und der Sohn oder die Tochter?
4: Ja.
3: Das ist Fleisch vom gleichen Fleisch, ne? Gleichen Blut. Und so ist es, wenn Gott, der Vater, man kann es mit menschlichen Worten nicht anders ausdrücken, aber so wird es auch im Bekenntnis festgehalten, von Ewigkeit her seinen Sohn zeugt, ist er gleichen Wesens mit dem Vater, Gott von Gott, Licht vom Licht. Und er ist kein Geschöpf. Wenn Gott den Menschen erschafft, nach seinem Ebenbild, wunderbar wie eine Fotografie von ihm, ja, wie wenn wir ein Foto haben, aber das ist nicht das gleiche Wesen, das ist nur ein Abbild Gottes. Das ist der Unterschied zwischen dem Sohn und den Geschöpfen. Oder wenn Sie ein Haus bauen, ja, das ist wie wenn Gott den Menschen formt. Ein Geschöpf, das nicht er ist, keine Mystik, keine Seelenmystik, Gott in uns, in dem Sinne von der Natur her, sondern er zieht nur durch seinen Geist in uns ein, wenn wir an Jesus glauben, wenn wir wiedergeborene Christen sind. Dann nimmt Gott in uns Wohnung, aber wir werden niemals wesenseins mit Gott. Das ist der Unterschied. Wesenseins mit dem Vater ist allein der Sohn und der Heilige Geist. Ich werde es von der Bibel her gleich auch noch darstellen. Athanasius schreibt gegen Arius, so kennt also die göttliche Schrift den Unterschied von Zeugung und Geschöpfen und erweist die Zeugung als Sohn, der nicht mit irgendeinem Anfang begann, sondern ewig ist. Die Schöpfung aber bezeichnet sie als ein Werk, das außerhalb von seinem Schöpfer existiert und zu werden begonnen hatte. Also der Sohn ohne Anfang in Ewigkeit vom Vater gezeugt, die Schöpfung von Anbeginn dann geschaffen, aber nicht von Ewigkeit. Es ist also nicht so, dass wir an drei Götter glaubten, wie fälschlich unterstellt wird, sondern dass der eine Gott sich in drei Erscheinungsweisen, Hypostasen oder Personen offenbart, wie es in der Kirchengeschichte formuliert wurde. Bevor ich nun auf die biblischen Argumente im eigentlichen Sinne eingehe, was Jesus Christus angeht, fange ich mal von hinten an, von der dritten Person der Dreieinigkeit, weil das können wir etwas schneller betrachten. Der Heilige Geist, ist der Heilige Geist eine Person oder nur eine Kraft, eine Energie? Das ist ja eine wichtige Frage, auch in anderen Gruppierungen. Moment, langsam. Auch, aber Moment. Joseph Franklin Rutherford, der eigentliche Begründer der Zeugen Jehovas. Er hat 1931 bei dem Kongress in Colombo den Namen zum ersten Mal eingeführt. Vorher war Charles T. Russell Präsident der Wachturmgesellschaft. Die Geschichte lasse ich heute weg, aber ich habe eine Kassette dabei, wo Sie also die Geschichte auch hören können, wenn Sie es unbedingt wissen wollen. Aber Rutherford war jedenfalls der Erste, der das einführte. In dem Buch Die Harfe Gottes schreibt er Folgendes: Der Heilige Geist ist die unsichtbare Kraft und Energie, der unsichtbare Einfluss Jehovas. Gott ist heilig, darum ist seine Kraft, seine Energie und sein Einfluss heilig. Zitat Ende. In der Schrift soll man an die Dreieinigkeit glauben, wird in ähnlicher Weise der Geist Gottes als kontrollierte Kraft charakterisiert und sogar mit dem elektrischen Strom verglichen. Ich möchte es mal vorlesen, da heißt es auf Seite 20, die Art und Weise, wie in der Bibel der Ausdruck Heiliger Geist gebraucht wird, lässt erkennen, dass er eine kontrollierte Kraft ist, die Jehova Gott dazu dient, seine mannigfaltigen Vorsätze zu verwirklichen. Er kann in einer gewissen Weise mit dem elektrischen Strom verglichen werden, einer Kraft, die sich für die verschiedensten Zwecke einsetzen lässt. In 1. Mose 1, Vers 2 heißt es, Gottes wirksame Kraft bewegte sich hin und her über der Oberfläche der Wasser. Inzwischen bemerkt Luther übersetzt Gottes Geist, aber weil es ja keine Person sein soll, wird übersetzt Gottes wirksame Kraft in der Neuen Weltübersetzung, die ich auch hier habe. In diesem Fall, so heißt es weiter, diente Gottes Geist seine wirksame Kraft dazu, die Erde zu gestalten. Zitat Ende. Nun, liebe Freunde, ich gehe gleich darauf ein, ob Geist eine Person ist, aber achten Sie mal auf die Parallelen, wo der Geist Gottes nur als Kraft, sogar verglichen mit dem elektrischen Strom bezeichnet wird. Wo gibt es das noch in anderen Systemen? Fällt Ihnen da irgendwas ein? Anthroposophie. Und womit hängt die zusammen? Ich habe es ja vor einigen Wochen dargestellt. Wir müssen noch viel allgemeiner jetzt denken. Mit dem Spiritismus. Da, wo der Geist nicht mehr als Person gesehen wird, sondern nur noch als Energie, das kann auch in manchen pseudochristlichen Kreisen auftreten, da betreten wir das Gebiet des Spiritismus, des Geisterverkehrs. Denn da wird Gott entpersonalisiert und wird seine Kraft nur noch betont, ohne die personale Anbindung an den dreieinigen Gott. Ich weiß, dass Zeugen Jehovas das weit von sich weisen würden. Sie wollen mit Spiritismus nichts zu tun haben, Gott sei Dank nicht. Aber unbewusst, den meisten gar nicht bewusst, wo der Geist Gottes nicht als Person, sondern noch als Kraft verdinglicht gesehen wird, da ist die spiritistische Einfallstüre. So finden wir diesen verdinglichten Geistbegriff mit seinen esoterischen Wurzeln in allen esoterisch-okkulten Systemen als Lebenskraft, als Odkraft bei von Reichenbach, als Weltäther bei Mesmer, als Jesod in der Kabbalah, als Mana in der polynesischen Religion, als Baraka im Sufismus des Islam, als Ka in der ägyptischen Religion, als Chi im Taoismus, als Prana im Hinduismus, als Kundalini und als ähnliches. Es ist immer dieser verdinglichte Geistbegriff, der dann in allen Religionen nicht mehr als Person, sondern als magisch-elektrisches Element gesehen wird. Sie finden hier immer die Parallelen aus der finsteren Welt und bei den Zeugen Jehovas vermutet man es am wenigsten. Aber auch hier ist der Spiritismus eingedrungen, auch bei manchen Bibelübersetzungen. Ich habe es ausführlich in meinem Buch dargestellt, kann das jetzt nicht ausführen. Aber nun die entscheidende Frage, bezeichnet die Heilige Schrift den Geist Gottes als Kraft oder als Person? Was meinen Sie, was meint ihr?
4: Als Person.
3: Als Person, die Kraftwirkungen ausübt. Und seht ihr, es wird abgetrennt, die Kraftwirkung von der Person. Ja, ich habe jetzt hier etwa 20 Bibelstellen, die ich jetzt vorlesen könnte. Diskutieren können wir übrigens nachher. Sie können sich ja Notizen machen, gell, das ist kein Problem. Aber ich wollte jetzt auch, weil es auf Kassette aufgenommen wird, um Verständnis bitten, dass ich an einem Stück jetzt... Also, der Heilige Geist wird in der Bibel als Person gekennzeichnet. Ich sage die Stellen ganz kurz dazu. Er spricht... Apostelgeschichte 13, 2, 21, 11. Er denkt, Apostelgeschichte 5, 3, 15, 28. Der Heilige Geist lehrt, Lukas 12, Vers 12, Johannes 14, Vers 26. Der Heilige Geist teilt dem Menschen Gaben zu, 1. Korinther 12, Vers 11. Der Heilige Geist kennt die Zukunft, Apostelgeschichte 21, Vers 11. Der Heilige Geist kann betrübt werden, Jesaja 63, Vers 10, Epheser 4, Vers 30. Er kann belogen werden, Apostelgeschichte 5, Vers 3. Er kann gelästert werden, Matthäus 12, Vers 31 und 32. Wie können Sie denn einen elektrischen Strom lästern, liebe Freunde? Entschuldigung, wenn ich das so formuliere. Der Heilige Geist, nur eine Person kann betrübt, belogen, gelästert werden. Der Heilige Geist sucht die Gemeinschaft, belogen, gelästert werden. Der Heilige Geist sucht die Gemeinschaft des Menschen, 2. Korinther 13, Vers 13. Er kann

gehe gleich nochmal darauf ein, Johannes 16, Vers 7 bis 15. Und er liebt uns, Römer 15, Vers 30. Nun gibt es Gegenargumente der Wachturmgesellschaft. Und es ist immer so, wenn eine Stelle nicht in die Weltanschauung passt, was geschieht dann mit dieser Bibelstelle? Sie wird symbolisch gedeutet. Ja? Verstehen Sie? Da müssen wir aufpassen. Wenn jetzt jemand plötzlich eine symbolische Umdeutung bringt, das nicht mehr wörtlich nimmt, ja, das ist eine Vision oder ein Symbol oder irgendwie, da muss man mal gucken, sagt das der Zusammenhang tatsächlich? Denn wir können Bibelstellen nur richtig verstehen, wenn wir den Zusammenhang betrachten und den Wortsinn, vom Wortsinn ausgehen und den Kontext, den Zusammenhang berücksichtigen. Nun, es wird folgendermaßen argumentiert. In der Dreieinigkeitsschrift, Seite 21. Gibt es nicht auch Bibeltexte, die vom Heiligen Geist als von einer Person sprechen, wird gefragt. Da kommt man nicht drum rum, ja? Aber wie wird jetzt argumentiert? Ja, doch man beachte, was der katholische Theologe Edmund Fortmann in dem Buch The Triune God, der dreieinige Gott, darüber sagt. Es zitiert man interessanterweise einen katholischen Theologen, obwohl man sonst die katholische Kirche heftig bekämpft. Fortmann wird zitiert, er sagt, obschon dieser Geist häufig personifiziert wird, also als Person bezeichnet wird, ist es eigentlich recht klar, dass die heiligen Schreiber der hebräischen Schriften nie auf den Gedanken gekommen sind, dass dieser Geist eine Person sei. Auch haben sie ihn nie so dargestellt. Zitat Ende. Nun, man muss sich fragen, wie Fortmann das wissen will. Wenn man diese Bibelstellen unvoreingenommen gründlich liest, die ich genannt habe, dann stößt man unweigerlich auf die personalen Charakteristika des Heiligen Geistes. Aber auch hiergegen wird ein Argument gebracht, folgendes Argument. Ich zitiere wiederum daraus, aus der Dreieinigkeitsschrift. Da heißt es, es ist nichts Ungewöhnliches, dass in der Bibel etwas personifiziert wird. So heißt es darin, dass die Weisheit Kinder habe. Und auch der Heilige Geist wird dadurch, dass er personifiziert wird, nicht zu einer Geistperson. Also die Sünde kann personal dargestellt werden, die Weisheit sind trotzdem ja keine Personen, wird gesagt. Hierauf antworte ich Folgendes. Sicherlich werden in der Bibel Begriffe wie Weisheit, Sünde oder Tod personifiziert. Aber diese Tatsache spricht doch nicht dagegen, dass es daneben in der Bibel wirkliche Personen gibt, wie etwa den Heiligen Geist. Ja, sonst müsst ihr alles unpersönlich sein, wenn man dieses Argument ausdehnt. Es gibt ja natürlich wirkliche Personen. Man muss ja immer fragen, ist es jetzt eine Person oder nicht? Und ich habe ja die Stellen genannt. Dazu schreiben nun die Zeugen Jehovas in der gleichen Schrift Folgendes. Wohl heißt es in einigen Bibeltexten, dass der Geist spricht, aber andere Texte zeigen, dass dies in Wirklichkeit durch Menschen oder Engel geschah. Der Geist wirkte in diesen Fällen ähnlich wie Radiowellen, die Botschaften von einer Person zu einer anderen, die weit entfernt ist, übertragen. Darauf antworte ich Folgendes. Wenn der Geist durch Menschen spricht, warum sollte er dann keine Person sein? Das Gegenteil ist der Fall, gerade weil er Person ist, freilich unsichtbar und nicht räumlich begrenzt wie wir, ja, ist klar. Aber gerade weil er Person ist, kann er als dritte Person der göttlichen Dreieinigkeit durch Menschen sprechen. Man darf sich also Person bezüglich Heiligen Geist jetzt nicht als sichtbar, greifbar, körperliches, innerweltliches Wesen vorstellen, sondern als unsichtbar und trotzdem personal wirkend, als Geist eben, nicht als Körper in dem Sinne. Der Heilige Geist ist Gott, keine Kraft, aber durch das Wirken des Heiligen Geistes oder als Heiliger Geist erweist Gott seine Kraft auf Erden. Dazu lese ich jetzt gerade noch zwei Stellen. Johannes 16, Vers 7 bis 14. Und achten Sie mal darauf, welche Eigenschaften der Heilige Geist hier als Person besitzt. Hier sagt unser Heiland, es ist gut für euch, dass ich weggehe, denn wenn ich nicht weggehe, kommt der Tröster nicht zu euch. Wenn ich aber gehe, will ich ihn zu euch senden. Und wenn er kommt, wird er der Welt die Augen auftun über die Sünde und über die Gerechtigkeit und über das Gericht. Wenn aber jener, der Geist der Wahrheit, kommen wird, wird er euch in alle Wahrheit leiten. Denn er, also der Geist Gottes, wird nicht aus sich selber reden, sondern was er hören wird, das wird er reden, und was zukünftig ist, wird er euch verkündigen. Er wird mich verherrlichen, denn von dem Meinen wird er es nehmen und euch verkündigen. Alles, was der Vater hat, das ist mein. Darum habe ich gesagt, er wird es von dem Meinen nehmen und euch verkündigen.
Johannes 16, 7 bis 14.

0: Kann das ein elektrischer Strom tun? Also der Geist als Person besitzt personale Eigenschaften und Gaben. Und noch eine Stelle, Hananias und Sapphira, eine ganz wichtige Stelle bezüglich der Personalität und Gottheit des Heiligen Geistes. Da wird gesagt, da steht in der Bibel, in Apostelgeschichte 5, Vers 1 bis 4, ein Mann aber mit Namen Hananias samt seiner Frau Sapphira verkaufte einen Acker. Doch er hielt mit Wissen seiner Frau etwas von dem Geld zurück und brachte nur einen Teil und legte ihn den Aposteln zu Füßen. Petrus aber sprach, Hananias, warum hat der Satan dein Herz erfüllt, dass du den Heiligen Geist belogen und etwas vom Geld für den Acker zurückbehalten hast? Hättest du den Acker nicht behalten können, als du ihn hattest? Und konntest du nicht auch, als er verkauft war, noch tun, was du wolltest? Warum hast du dir dies in deinem Herzen vorgenommen? Du hast nicht Menschen, sondern Gott belogen. Ist Ihnen was aufgefallen? Apostelgeschichte 5, 1 bis 4. Es heißt einerseits, du hast den Heiligen Geist belogen und einige Verse weiter, du hast Gott belogen. Also ganz klar, der Heilige Geist ist Gott. Soweit hierzu. Nachdem wir nun die Gottheit des Heiligen Geistes von der Schrift her festgestellt haben, kommen wir jetzt zur entscheidenden Frage, ist Jesus Gott in einzigartiger Weise? Also nicht ein Gottessohn, sondern der Gottessohn. Nicht ein Gott, sondern der einzigartige Sohn Gottes. Nun, da ist am einfachsten, wenn wir einmal sehen, was die Bibel über Jehova, sage ich mal, sagt, also JHWH, das Tetragramm, ich sage jetzt mal Jehova, das wird hier so abgehört, JHWH, nicht? Zeugen Jehovas würden als Jehova sagen, weil sie an die Leinwand hier geworfen, und was sie über Jesus sagt. Wir sehen also, ich lese mal vor, Jesus ist Gott. Die Zeugen Jehovas und nicht nur sie bestreiten die Dreieinigkeit, also die Wesenseinheit von Gott Vater, Gott Sohn und Gott im Heiligen Geist. Jesus sei nur ein Geschöpf, der Erzengel Michael, der vollkommene zweite Adam. Aber er sei nicht Gott im eigentlichen Sinn. Nachfolgend ein Überblick über Bibelstellen, die dokumentieren, dass Gott, Jahwe oder Jehova und Jesus Christus eins sind. Und hier sind zunächst die Stellen zu nennen, die sagen, Jehova ist Gott. Das brauchen wir, denke ich, nicht weiter begründen. Aber dann auch, Jesus ist Gott. Auf einige gehe ich gleich noch ein. Johannes 1, Vers 1 und 18, Johannes 20, Vers 28, Römer 9, Vers 5, Titus 2, Vers 13, Hebräer 1, Vers 8, 2. Petrus 1, Vers 1. Aber nicht nur die Bezeichnung Gott findet sich, sondern auch die ganzen Würdetitel Gottes auf Jesus angewendet und die ganzen Eigenschaften Gottes auf Jesus angewendet. Zum Beispiel, Jehova ist Herr in Herrlichkeit. Ich lasse jetzt aus Zeitgründen die vielen Stellen weg. Und Jesus ist Herr in Herrlichkeit. Sie sehen hier, ich habe es nicht gezählt, ungefähr 20 Bibelstellen, man könnte noch mehr nennen. Dann, Jehova ist Erster und Letzter, Alpha und Omega. Und Jesus ist genauso Erster und Letzter, Alpha und Omega. Offenbarung 1, Vers 17 und 18, Offenbarung 2, Vers 8, Offenbarung 22, 12 bis 16. Jehova ist Retter und Jesus ist Retter. Matthäus 1, Vers 21 und so weiter. Allein schon der Name Jesus bedeutet ja, von Jeshua herkommend, Hilfer, Helfer, Retter. Dann, Jehova ist ewiger König und Jesus ist ewiger König. Jehova ist ewiger Richter und Jesus ist ewiger Richter. Jehova ist Erlöser und Jesus ist Erlöser. Apostelgeschichte 20, Vers 28, Epheser 1, Vers 7, Hebräer 9, Vers 12. Jehova ist Schöpfer und Jesus ist Schöpfer. Johannes 1, Vers 2 folgende, Kolosser 1, 15 bis 18, Hebräer 1, 1 folgende. Davon werden wir zwei Stellen.
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